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0: The Avalanches featuring Portraits of Tracy bei Deutschlandfunk Nova. Can't get over losing you war das. Es ist 6 Uhr und damit Zeit für Sarah Brückner und die News. Hi.
1: Hi.
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3: In den USA ist ein großer Prozess gegen den Meta-Konzern losgegangen, in dem es um schwere Vorwürfe geht. Die Staatsanwaltschaft hat in ihren ersten Plädoyers gesagt, dass Meta Kinder und Jugendliche abhängig gemacht hat mit seinen Plattformen Insta und Facebook. Die Funktionsweise der Gehirne sei ausgenutzt und die Öffentlichkeit getäuscht worden. Mehrere US-Bundesstaaten fordern in dem Prozess in Kalifornien, dass das Endlos-Scrollen auf den Plattformen beschränkt wird, genauso wie häufige Push-Meldungen und das Zählen von Gefällt-mir-Angaben. Meta soll auch eine Strafe von $200 Milliarden zahlen. Der Konzern selber sagt, dass er junge User genug schützt. Gerade läuft eine Militärübung in Südkorea zusammen mit den USA, aber die wird jetzt um die Hälfte gekürzt. Sie soll schon übermorgen enden, knapp eine Woche früher als geplant. Laut dem südkoreanischen Generalstab passiert das auf Wunsch der USA. US-Präsident Donald Trump hatte vorher auch von einer Verkürzung geschrieben und dabei seine angeblich guten Beziehungen zu Nordkorea erwähnt. Trump nannte die Manöver ein völlig unangemessenes und feindseliges Signal. Solange er Präsident sei, habe Nordkorea keine Bedrohung dargestellt und sich respektvoll verhalten. Nordkorea hatte das Manöver vorher hysterisch genannt und äußerst gefährlich. Der südkoreanische Sender KBS berichtet, dass die Streitkräfte beider Länder zwar die Verteidigung gegen einen Angriff aus Nordkorea üben, eine Übung für eine Gegenoffensive wurde aber gestrichen. Das Feuer im belgischen Naturschutzgebiet Hohes Venn ist weiter nicht unter Kontrolle. Durch das feuchte Wetter hat sich die Lage im Brandgebiet zuletzt aber ein bisschen entspannt. Die Ausbreitung hat sich verlangsamt, die Löscharbeiten dauern an. Laut Feuerwehr ist das größte Problem die Feuerfront im Nordosten. Die ist besonders schwer erreichbar und gut 2 Kilometer von der deutschen Grenze entfernt. Ein Feuerwehrsprecher der Stadt Monschau hat gesagt, solange es da keine deutliche Entspannung gibt, kann auch die Evakuierung eines Stadtteils noch nicht aufgehoben werden. Das Feuer in dem Naturschutzgebiet hat seit Freitag über 30 Quadratkilometer Vegetation zerstört. Laut Behörden kann es Wochen oder Monate dauern, bis der Brand vollkommen gelöscht ist, weil unter der Erde der Torf brennt. Deutschland will seine Grenzkontrollen noch mal ein halbes Jahr verlängern, bis März nächsten Jahres. Laut Innenministerium wurde der Schritt offiziell bei der EU angemeldet. Minister Alexander Dobrindt begründet das mit der Lage an den europäischen Außengrenzen. Der CSU-Politiker hat der Bild-Zeitung gesagt, zu viele Menschen würden illegal einwandern. Innerhalb der EU sollen die Grenzen eigentlich offen sein. Seit 2 Jahren macht Deutschland aber Kontrollen, damals eingeführt von der alten Regierung. Das wird immer kritisiert. Trotzdem wurde die Regelung schon ein paar Mal verlängert.
2: Das Wetter.
3: Viele Schauer und Gewitter. Im Süden startet der Tag sonnig, aber da wird es auch noch nass. Die Temperaturen gehen hoch auf 20 bis 32 Grad mit den höchsten Werten im Südwesten.
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4: Guten Morgen.
0: Guten Morgen. Urlaubsvertretung ist immer noch am Start.
4: Ja, falls ihr euch wundert.
0: Falls ihr euch wundert. Und gestern haben wir hier aber mal ganz schnell die Biege gemacht, ne? Als wir raus sind und festgestellt haben, es riecht verbrannt im Haus. Es riecht verbrannt vor unserem Studio. Wir machen uns ab.
4: Und das in Köln, ne? Und dann haben wir gehört, ja, das ist der Waldbrand, der von der deutsch-belgischen Grenze rüberzieht. Habe ich so auch noch nicht erlebt.
0: Nee.
4: Danach haben Kollegen uns hier gesagt, das ist völlig normal, das kann passieren.
0: Ach, ich diese 100 Kilometer, pff,
4: ich habe es nicht gewusst, macht einem das Problem aber plötzlich ganz präsent, wenn es dann sogar hier nach Feuer riecht.
0: Ja, und zwar die ganze Stadt, die ganze Bude zu Hause. Ich glaube, so richtig riechen tue ich es nicht mehr, außer manchmal, wenn ich dann so rauskomme und es nochmal stärker wahrnehme, dann rieche ich es doch nochmal. Hm. Aber ich hoffe, es hat unsere Hirne noch nicht ganz vernebelt. Wir kriegen das hier die nächsten 4 Stunden auch nochmal gewuppt.
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0: Suki Waterhouse, Tiny Raisin um 10 nach 6 bei Deutschlandfunk Nova.
1: Ja, und vielleicht seid ihr jetzt gerade schon auf dem Weg zur Arbeit. Vielleicht müsst ihr aber vorher ja noch einen kleinen Abstecher machen in die Arztpraxis. Und klar, da fährt man ja aus einem gewissen Grund hin, weil man irgendwas Spezielles hat. Aber wie viel über euren, ich sag mal, gesamten Gesundheitszustand erzählt ihr denn da eigentlich wirklich? Wie offen seid ihr in der Praxis?
2: Wenn man halt so Verdauungsbeschwerden und so Sachen hat und dann lässt man da die Hälfte weg. Also bei mir ist das halt so stressbedingt zum Beispiel. Und das wollte ich vielleicht selber irgendwie gar nicht so einem Arzt erzählen, den man vielleicht gar nicht so kennt.
0: Da ist man beim Arzt und sagt dann nicht, was man hat, aber man muss sagen, damit ist Tobi auch nicht alleine. Also jede dritte Person unter 30 hat bei der Ärztin beim Arzt schon mal verschwiegen. So ein paar Symptome, gesundheitliche Probleme, was da los ist. Das hat jetzt eine Umfrage der Barmer Krankenkasse rausgefunden und ist auch unabhängig vom Alter, also insgesamt immer noch fast jede fünfte Person in Deutschland. Warum machen die Leute das? Meistens ist es ja Scham oder so eine Art Misstrauen, weil man vielleicht den Termin gerade irgendwo bei einer Ärztin beim Arzt bekommen hat, die man aber gar nicht so richtig kennt.
1: Ja, und das kann natürlich je nachdem auch, ich sag mal, kontraproduktiv sein, denn wenn das medizinische Personal gar nicht das gesundheitliche Gesamtbild kennt, kann es schon schlechter Diagnosen stellen. Manchmal stehen ja auch Sachen im Zusammenhang, wo wir selber gar nicht so drauf kommen, was ÄrztInnen aber wissen. Welche Dinge am häufigsten verschwiegen werden und warum, darüber sprechen wir gleich um kurz nach 6:30. Und jetzt hören wir Mine. Nichts ist umsonst.
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0: klingt eigentlich wie so ein alter Bekannter von der Deutschlandfunk Nova Playlist. Wie Roosevelt so ein bisschen, finde ich.
1: Du hast mir gerade gezeigt. Stimmt schon.
0: Nochmal so im Vergleich. Es gibt gewisse Ähnlichkeiten, ne? Ja. Aber ist jemand ganz Neues. Boy Loco haben wir gerade gehört mit Closer bei Deutschlandfunk Nova.
1: Endlich regnet es wieder. Also darüber Halleluja. Freuen sich viele sicher gerade ein bisschen. Und wir haben in der letzten Woche ja viel drüber gesprochen. Die Flüsse sind leer, die Böden sind ausgetrocknet. Jetzt regnet es ja. Wenn es also noch ein bisschen weiter regnet, soll es ja in vielen Orten. Ist also alles wieder gut? Können wir dem Regen dabei zusehen, wie er unsere Probleme löst? Er hier macht den Spielverderber.
2: Einzelne Niederschlagsereignisse, gerade auch starke Niederschlagsereignisse, helfen in Dürreperioden wenig oder gar nicht. Auch so ein oder zwei Wochen mit überdurchschnittlichem Niederschlag, das hilft im Grundwasser nicht. Wir reden eigentlich so von 4 bis 6 Monaten.
1: Das ist schon
0: sechs
1: eine Weile.
0: 6 Monate Dauerregen?
1: Das wäre auch
0: da
1: nicht schön.
0: Da reicht es mir dann auch schon wieder.
1: Ja, gut, selbst dir. Das sagt übrigens Andreas Marx, das ist der Leiter des Deutschen Dürremonitors am Helmholtz-Zentrum in Leipzig. Aber kurzfristig bringt es schon was in manchen Bereichen. Also zum Beispiel die Waldbrandgefahr. Die sinkt natürlich durch den Regen. Und auch der Landwirtschaft hilft das, denn alle Pflanzen, die, ich sag mal, oben unterwegs sind, in den oberen Bodenschichten, sowas wie Mais, Kartoffeln, Zuckerrüben, die kommen jetzt auch auf natürliche Weise an genug Wasser. Über den aktuellen Stand sprechen wir ausführlicher mit Andreas Marx persönlich um 7:10.
0: Und ihr habt es ja auch bei uns schon gehört, Russland greift im Moment die Ukraine so krass mit Drohnen und Raketen an wie noch nie zuvor. Aber die Ukraine schlägt zurück. Sie schickt hunderte Drohnen in Richtung Moskau und hat damit gestern für die schwerste ukrainische Angriffswelle seit 2 Jahren gesorgt. Russland zerstört neben der kritischen Infrastruktur auch immer wieder Wohnhäuser und andere zivile Orte und hat vor allem auf die Versorgung der Bevölkerung abgesehen. Deshalb werden auch gezielt immer wieder Warenlager und Kühlhäuser angegriffen. In den Supermärkten entstehen dadurch Warenengpässe. Die Unternehmen da gehen sogar so weit, dass sie sich jetzt nicht mehr auf die ukrainische Armee verlassen, sondern sich selbst verteidigen wollen, sagt zum Beispiel der Chef des landesweit größten Online-Händlers Rosetka.
3: Es ist schon lange die Rede davon, Firmen zu erlauben, eine eigene Luftverteidigung aufzubauen. Aber das ist uns bisher nicht möglich, wegen Regulierungen und weil sich Regierungsvertreter einfach dagegen stellen.
0: Ich finde es irgendwie so komplett insane. Ich stelle mir so vor, bei uns würden irgendwie auf dem Edeka oder auf dem Rewe würden so Drohnenabwehrsysteme
1: stehen.
0: Also komplett crazy irgendwie. Wir wollen da heute nochmal ausführlicher drauf gucken und uns die Lage einordnen lassen von unserem Korrespondenten. Um 7:20 machen wir das.
1: Die Bilanz des Sommers bei euch ist vielleicht ein Sonnenbrand, weil auf dem Balkon eingeschlafen, 3 neue Ventilatoren für jedes Zimmer ein und 100-mal den Satz gesagt, Mann, ist das heiß. Die Bilanz des Deutschen Bauernverbandes ist, die Ernte war nicht gut. Gestern hat der seine Schätzung und Bilanz für dieses Jahr vorgestellt. Man muss sagen, in einigen Bereichen wurde ja noch gar nicht geerntet, aber man kriegt schon ein Gefühl für das Jahr und man weiß auch einiges. Getreide zum Beispiel wurde 7% weniger geerntet als im Vorjahr und der Deutsche Bauernverband, der fordert jetzt Hilfe von der Politik.
4: Ja, die Situation in vielen Betrieben ist wirtschaftlich sehr angespannt. Unterdurchschnittliche Ernte seit 3 Jahren, niedrige Erzeugerpreise, ständig steigende Kosten. Es ist zwingend notwendig, dass die Bundesregierung ein Sofortprogramm für die Landwirtschaft auf den Weg bringt.
1: Das sagt Verbandspräsident Joachim Ruckwied. Die Politik will auch helfen, aber unter bestimmten Bedingungen. Was der aktuelle Stand ist, auch in der Politik, hört ihr um 7:45 bei uns.
0: Das hier sind Florence and the Machine, Queen of Peace. 6:21 haben wir es jetzt.

0: Feline Sunny ist noch in Denial, es hilft aber alles nichts. Wir haben 6.30 Uhr und das heißt, Anneke Schäfer ist jetzt am Start für uns. Schönen guten Morgen, Anneke.
1: Hallo.
0: Und informiert uns über alles, was ihr aus der Welt so wissen müsst gerade.
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1: Die US-Regierung hat weitere Strafmaßnahmen gegen den Internationalen Strafgerichtshof angekündigt. Laut Außenminister Marco Rubio werden die Präsidentin Tomoko Akane und ein leitender Ankläger auf die Sanktionsliste gesetzt. Dadurch können Vermögen der Betroffenen in den Vereinigten Staaten eingefroren werden und sie werden quasi vom US-Finanzsystem ausgeschlossen. Die Trump-Regierung wirft dem Gericht vor, gegen Personen aus Staaten zu ermitteln, die die Zuständigkeit des Strafgerichtshofs nicht anerkennen. Dazu gehört zum Beispiel der Haftbefehl gegen Israels Ministerpräsidenten Benjamin Netanyahu. Im Juli hatte Rubio schon angekündigt, mehr tun zu wollen, um das Gericht zu schwächen und andere Länder zum Austritt zu bringen. Der Internationale Strafgerichtshof sagt, dass solche Maßnahmen die Rechtsstaatlichkeit untergraben. Das Gericht in Den Haag ist fürs Verfolgen von schwersten Verbrechen zuständig, wie Völkermord und Kriegsverbrechen. In einem großen Prozess in den USA gegen den Meta-Konzern geht es um schwere Vorwürfe. Die Staatsanwaltschaft hat in ihren ersten Plädoyers gesagt, dass Meta Kinder und Jugendliche abhängig gemacht hat mit seinen Plattformen Instagram und Facebook. Die Funktionsweise ihrer Gehirne sei ausgenutzt und die Öffentlichkeit getäuscht worden. Mehrere US-Bundesstaaten fordern in dem Prozess in Kalifornien, dass das endlos Scrollen auf den Plattformen beschränkt wird, genauso wie häufige Push-Meldungen und das von Gefällt-mir-Angaben. Meta soll auch eine Strafe von 200 Milliarden Dollar zahlen. Der Konzern sagt, dass er junge User genug schützt. Letzten Monat ist in Baden-Württemberg ein Bahnmitarbeiter aus dem fahrenden Zug gefallen und wurde lebensgefährlich verletzt nach einem Gerangel mit einem Fahrgast. Der Angreifer bleibt erstmal auf freiem Fuß. Das hat das Karlsruher Landgericht jetzt entschieden. Die Staatsanwaltschaft wollte den Mann festnehmen lassen. Das Gericht sagt aber, dass er nicht wissen konnte, dass sich die Zugtür in dem Gerangel öffnen würde. Der Fahrgast war alkoholisiert. Es wird weiter gegen ihn ermittelt. Der Bahnmitarbeiter ist inzwischen außer Lebensgefahr.
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1: Estland hat die ersten Gefangenen aus Schweden aufgenommen, weil dort die Gefängnisse

0: Gefängnisse zu voll sind. Nach Angaben des estnischen Gefängnisdienstes kamen 4 Häftlinge mit einem Flugzeug und wurden in eine Haftanstalt in Tartu gebracht. Der Transport und die Aufnahme sollen sicher und planmäßig verlaufen sein. Estland und Schweden hatten letztes Jahr abgemacht, dass nach und nach bis zu 600 schwedische Gefangene in die zweitgrößte Stadt Estlands verlegt werden sollen. Die Kosten übernimmt der schwedische Staat. Das Land hat schon länger große Probleme mit kriminellen Gangs. In Estland dagegen stehen besonders viele Zellen leer. Estland darf dabei die Gefangenen selbst überprüfen und im Zweifel auch zurückweisen. Bevor sie entlassen werden, kommen sie zurück nach Schweden.
1: Das Wetter.
0: Viele Schauer und Gewitter. Im Süden beginnt der Tag sonnig, aber da wird es auch später noch nass. Die Temperaturen gehen hoch auf 20 bis 32 Grad mit den höchsten Werten im Südwesten.
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2: Guten Morgen.
1: Und Nick Potthoff.
3: Moin zusammen.
2: Also, es gibt diese Bilder in so Nachrichtenartikeln. Mhm. Ne, da ist man schockiert. Ich habe gerade gesagt, Nick, komm sofort rum, guck dir dieses Bild an.
3: Es hat sich gelohnt, es ist schon krass.
2: Es ist absolut crazy. Und zwar ist einem Mann in Sri Lanka ein riesiger Blasenstein entfernt worden. Also so Blasensteine, ne, die können halt bei jedem von uns quasi entstehen. Und meistens sind die eher kleiner. Weil tut halt weh.
3: Und sind dann trotzdem schon ein Problem, ja, obwohl die dann gar nicht so groß sind. Ja.
2: Und dieser Stein, der sieht aus, als würde der an einem Flussufer oder so liegen. 3,1 Kilo schwer.
3: Ey, das ist ein Oschi. Das ist wirklich dieses.
2: Das ist ein Kopf
3: Bild.
2: Quasi.
3: Ja, das ist wie ein Baby eigentlich, ne? Das zur Welt bringen. Plötzlich 3,1 Kilo haben die den da rausgenommen.
2: Ja, und der war wohl im Krankenhaus, der Mann, weil er Schlaganfall hatte. Und dann ist mal so rausgekommen, er hat ein bisschen Probleme beim Wasserlassen. Ja, Mensch, kann ich mir gar nicht vorstellen bei diesem Teil. Also.
3: Und dann kam raus, ja, ne, der war schon länger da. Der Blasenstein 5 bis 10 Jahre. Das heißt, hat er wahrscheinlich nicht im Arzt erzählt in der letzten Zeit. Und da sind wir dann beim Thema, weil auch wir hier in Deutschland erzählen nicht alles den Ärzten.
2: Jede dritte Person
3: unter
2: in unserem
3: 30,
2: Alter hat schon mal was verschwiegen.
3: Ist Wahnsinn. Warum das so ist, das guckt sich unsere Reporterin hier gleich mal an mit uns.
2: Ja, nicht, dass ihr auch mal so einen 3 Kilo Blasenstein auf einmal entfernt bekommt, ne?
1: Kommt gut in den Tag. 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

0: Ensemble, 6.38 Uhr, Deutschlandfunk, Nova ist hier.
1: Endlich einen Termin bekommen beim Facharzt und dann sagt er, wenn ihr da seid, irgendwie doch nicht alles. Kennt ihr es auch? Wie? Tobi aus Berlin?
2: Wenn man halt so Verdauungsbeschwerden und so Sachen hat und dann lässt man da die Hälfte weg. Also bei mir ist das halt so stressbedingt zum Beispiel. Und das wollte ich vielleicht selber irgendwie gar nicht so einem Arzt erzählen, den man vielleicht gar nicht so kennt.
1: Na, jede und jeder Dritte unter 30 hat beim Arzt schon mal aus Scham, aus Misstrauen, ja, ein bisschen was verschwiegen, was Symptome angeht oder Beschwerden. Insgesamt in Deutschland fast jede fünfte Person.
0: Es ist natürlich eher blöd für Diagnosen. Deutschlandfunk Nova Reporterin Nora Wilker hat mit euch drüber gesprochen. Nora, wofür schämen sich die Leute denn besonders?
3: Ja, laut der Forsa-Umfrage für die Barmer Krankenkasse stellt es sich fast jede dritte Person schwer vor, über Beziehungsprobleme beim Arztbesuch zu sprechen. Und jede vierte Person würde sich bei Sexualgesundheit und sexuellen Problemen schämen, wie auch Ellen aus Berlin.
4: Über Sex redet man auch nicht so gern mit älteren Leuten halt, wie die Ärztin oder der Arzt, ja. Man ist sich nicht so gewöhnt, weil man so aufwächst, dass das etwas Tabu ist und dann sagt man halt nicht, was man sollte.
3: Ja, beim Thema häusliche Gewalt oder Missbrauch haben 20% angegeben, dass sie das schwer finden würden, das in der Praxis anzusprechen. Die Leute wurden unabhängig davon befragt, ob sie das jeweilige Problem oder die Symptome tatsächlich schon mal hatten. Laut der Umfrage fällt es Frauen grundsätzlich etwas schwerer noch, bestimmte Themen anzusprechen und teils auch andere Themen als Männer.
0: Mhm. Welche zum Beispiel?
3: Zum Beispiel Gewichtsprobleme, Essstörungen. Dafür würden sich laut der Umfrage 17% der Frauen schämen, wie auch Lara von meiner Straßenumfrage.
5: Ja schon ein tieferes Thema ist und dann einfach kurz zu sagen, ja, und ich habe eine Essstörung, ist dann irgendwie, ja, ein bisschen blöd einfach.
3: Sie hat das selbst als Teenagerin erlebt, dass sie bei Arztbesuchen da oft echt so wichtige Infos so über ihr Essverhalten einfach weggelassen hat. Unter den Männern haben nur 7% angegeben, dass sie sich beim Thema Essen schämen würden. Ähnlich ist die Differenz auch beim Thema häusliche Gewalt zum Beispiel.
1: Wir wissen jetzt auch, in so einer Praxis ist es manchmal stressig. Man wartet eine Stunde, kommt dann rein, hat das Gefühl, der Arzt, die Ärztin hat gar keine Zeit. Also liegt diese Scham auch ein bisschen an der Situation in der Praxis?
3: Ja, also bei meiner Straßenumfrage meinten das schon einige, dass sie zum Beispiel auch ihre Ärztin und Arzt besser kennen müssten, um wirklich alles besprechen zu können. Aber bei der Barmer-Untersuchung haben über 90% angegeben, dass sie Medizinern grundsätzlich vertrauen. Über 1700 Menschen wurden da befragt. Das Arzt-Patienten-Verhältnis ist in Deutschland ja auch gesetzlich geschützt, ne? Also unterliegt der ärztlichen Schweigepflicht.
0: Ja, irgendwie ist ja auch krass, dass wir das anscheinend wissen und auch alles klar ist, dass uns besser geholfen werden kann, wenn wir beim Arzt einfach alles sagen, ne? Und dann trotzdem so denken, nee, ist mir jetzt irgendwie doch zu unangenehm.
3: Ja, psychologisch gesehen ist das aber wenig überraschend. Das hat erklärt die Kölner Psychologin Claudia Brinkmann. Sie sagt, das ist einfach ein soziales Phänomen zwischen uns und den Medizinern.
6: Wir verschweigen unangenehme Symptome nicht, weil wir nicht wissen, dass die Ärztin diese Information braucht, sondern wir verschweigen diese Information, weil wir in diesem Moment versuchen, uns vor gefühlter Bewertung zu schützen. Wir antizipieren, die Ärztin nimmt vielleicht an, ich trinke zu viel Alkohol oder wenn ich Angaben über meine Sexualität mache, dass die Ärztin dann Schlüsse daraus zieht und die mich unter Umständen bewerten könnte.
3: Dieses Gefühl, uns vor negativer Bewertung schützen zu müssen, das ist in dem Moment dann einfach stärker als unser rationales Wissen, sagt Brinkmann, weil wir letztlich einfach nicht ausgeschlossen werden wollen. Was da aber zum Beispiel helfen kann, ist unangenehme Themen vorher aufschreiben. Dann klappt das Äußern oft besser, als wenn du sowas Peinliches in Anführungsstrichen dann irgendwie spontan im Kopf noch formulieren musst.
0: Vielleicht kann man sogar den Zettel sonst im Zweifelsfall einfach rüberschieben.
1: Einfach rüberreichen, genau. Hier, da muss ich nicht sagen.
0: Bitteschön.
1: Menschen schämen sich offensichtlich nämlich oft, ihren Ärzten die Wahrheit zu sagen, beziehungsweise eben alles, die ganze Wahrheit darüber, was sie so für Beschwerden haben. Das kann natürlich dann auch eine Diagnose beeinträchtigen. Nora Wilker hat euch gefragt, was ihr in dem Kontext schon mal verschwiegen habt oder auch verschweigen würdet.
0: Deutschlandfunk Nova ist hier, 6.42 Uhr.

0: eine Runde Glückshormone von Robin haben wir gerade gehört. Dopamin. Und jetzt machen wir eine kleine Reise zum Mond.
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0: Die machen wir mit Sabrina Loy.
2: Vor 2 Wochen ist ein Schrottteil einer SpaceX-Rakete auf dem Mond eingeschlagen. Jetzt hat die US-Raumfahrtbehörde NASA neue Aufnahmen von dem Krater veröffentlicht, der dadurch entstanden ist. Laut Berechnungen hat der Krater einen Durchmesser von etwa 18 Metern und ist knapp 3 Meter tief. Am 5. August ist die oberste Raketenstufe einer Falcon 9-Rakete von SpaceX auf dem Mond aufgeschlagen mit einer Geschwindigkeit von rund 8.700 Kilometern pro Stunde. Vorher war das Raketenteil über ein Jahr durchs All getrieben. SpaceX sagt, dass es wegen einer Mischung aus Sonnenaktivität und Schwerkraft vom berechneten Kurs abgekommen und so unbeabsichtigt auf den Mond zugesteuert ist. Die NASA plant langfristig wieder Missionen zum Mond. Es ist also wichtig zu wissen, welche möglichen Kollisionen mit Weltraumschrott es geben könnte. Auf dem Mond schlagen zwar regelmäßig Meteoriten ein, Kollisionen mit Raketenteilen oder anderem Weltraumschrott sind aber selten. Und jetzt noch was für Fans von Game of Thrones. Eine neu entdeckte Echsenart in Thailand ist nach einem Drachen aus der Prequel-Serie House of the Dragon benannt worden. Sie heißt jetzt Acanthosaura syrax, nach dem Drachen von Rhaenyra Targaryen. Die Forscher aus Thailand finden, dass das gut passt, denn ähnlich wie der goldgelbe Drache syrax hat die neu entdeckte Hornechse unter anderem gelbe bis gelblich-grüne Schuppen. Ausgemacht wurde Acanthosaura syrax in den hochgelegenen immergrünen Bergwäldern des Mae Wong-Nationalparks im Westen Thailands. Besonders ist an dieser Echsenart, dass sie für ihre Körpergröße ungewöhnlich viele Eier legt, zwischen 6 und 16 pro Nest. Von anderen Echsenarten in Thailand konnte die neue Art durch DNA-Merkmale unterschieden werden.
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0: Snap out of it! Das fordern die Arctic Monkeys bei Deutschlandfunk Nova um 10 vor 7.
1: Ja, das Shirt, was man gekauft, aber nie getragen hat. Die Schuhe, die doch ein bisschen zu eng waren. Schön zu Hause alles in den Sack packen, zum Altkleidercontainer bringen und schon zack. Gutes Gewissen, ne? Man gibt die Sachen ja noch weiter, kann ja noch einer anziehen, ne? Aber denkt ihr drüber nach, wo eigentlich eure Hosenpullis und halbgetragenen Schuhe so landen? Ja, zum Beispiel in Ghana, und das hat eine große Bedeutung.
2: Auf ghanaischer Seite gibt es jetzt einen Importeur, eine Importeurin, die hat schon meistens eine ziemlich lange Geschäftsbeziehung zu einem Sortierwerk in Westeuropa und bestellt dort eine bestimmte Menge an Ballen und einer bestimmten Kleidungskategorie.
1: Das sagt Ann-Christine Reinkenhoff, Kulturanthropologin, die hat zur Altkleiderindustrie geforscht.
0: Ich mache das auch mal so, ich hau einfach alle Sachen in so einen Sack. Aber so werden die auch zum Glück nicht weiter verschickt. Die werden tatsächlich gezielt nach Kategorien sortiert. Also sowas wie Hemd, da gibt es dann sogar Unterkategorien wie Karohemd oder Anzughemd.
2: Das heißt, es liegt nicht ausschließlich in europäischer Hand, was in einen Container gepackt wird und nach Ghana kommt, sondern das basiert auf einer Bestellung.
1: Ja, viele Menschen in Ghana tragen Secondhand-Kleidung. In unserem Podcast Hörsaal da erzählt Ann-Christine Reinkenhoff auch, was mit Klamotten passiert, wenn die da hinkommen, aber keiner sie haben will.
0: Das passiert nämlich, glaube ich, auch schon einige Male.
1: Ja, also manche Länder, wie auch Ghana, sind ja regelrecht überflutet von unseren Klamotten.
0: Weil Leute ja auch den letzten, also wirklich, die letzten kaputten Sachen auch noch irgendwie in diesen Sack schmeißen.
1: Und Stichwort natürlich Fast Fashion. Wir kaufen einfach zu viel, wir produzieren zu viel. 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
0: Wir kommen mal zum Wetter. Also wenn ihr Sonne wollt, müsst ihr heute schon eher im Süden unterwegs sein. Es kann aber auch da dort mal knallen, also mit einem ordentlichen Gewitter. In vielen Teilen des Landes kommt heute Regen runter, mal mehr, mal weniger heftig. Trotzdem wird es teilweise richtig warm. Also im Südwesten werden sogar die 30 Grad wieder geknackt. Sonst alles so irgendwo zwischen 20 und 28 Grad. Also es ist für die meisten einfach so ein vielleicht auch schöner, verregneter Sommertag.
1: Schön. Ob dieser Regen jetzt hilft bei Problemen, über die wir viel gesprochen haben, zum Beispiel Niedrigwasser in den Flüssen, das checken wir in 20 Minuten.

0: Aus Lübeck in eure Ohren, Pudeldame Jojo um 7 Uhr. Sarah Brückner ist am Start für uns. Guten Morgen, Sarah.
1: Hello.
0: Und sie informiert euch jetzt über alles, was ihr wissen müsst an diesem Mittwoch.
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3: Die US-Regierung hat weitere Strafmaßnahmen gegen den Internationalen Strafgerichtshof angekündigt. Laut Außenminister Marco Rubio werden die Präsidentin Tomoko Akane und ein leitender Ankläger auf die Sanktionsliste gesetzt. Dadurch können Vermögen der Betroffenen in den Vereinigten Staaten eingefroren werden und sie werden quasi vom US-Finanzsystem ausgeschlossen. Die Trump-Regierung wirft dem Gericht vor, gegen Personen aus Staaten zu ermitteln, die die Zuständigkeit des Strafgerichtshofs nicht anerkennen. Dazu gehört zum Beispiel der Haftbefehl gegen Israels Ministerpräsidenten Benjamin Netanyahu. Im Juli hatte Rubio schon angekündigt, mehr tun zu wollen, um das Gericht zu schwächen und andere Länder zum Austritt zu bringen. Der Internationale Strafgerichtshof sagt dazu, dass solche Maßnahmen die Rechtsstaatlichkeit untergraben. Das Gericht in Den Haag ist fürs Verfolgen von schwersten Verbrechen zuständig, wie Völkermord und Kriegsverbrechen. Israels rechtsextremer Sicherheitsminister Itamar Ben-Gvir hat mit seinen Äußerungen über gezielte Tötungen von Menschen im Gazastreifen viel Empörung ausgelöst. In der deutschen Politik wird seitdem über mögliche Konsequenzen diskutiert. Bundesfinanzminister Lars Klingbeil hat sich jetzt dafür ausgesprochen, dass EU-Sanktionen gegen Ben-Gvir geprüft werden sollten. Klingbeil hat dem Sender Sat.1 gesagt, dass er zur Solidarität mit Israel steht, aber nicht mit Ministern, die sich menschenverachtend äußern. Laut Klingbeil prüft auch Bundesaußenminister Johann Wadephul gerade der deutsche Strafmaßnahmen gegen Ben-Gvir. Der israelische Sicherheitsminister hatte in einem Podcast unter anderem gesagt, dass im Gazastreifen jede Nacht 30 bis 40 Menschen gezielt getötet werden sollten. Das stößt auf heftige Kritik. Die Staatsanwaltschaft Stendal will die Immunität des AfD-Europaabgeordneten Arno Bausemeyer aufheben lassen. Das soll Ermittlungen gegen den Politiker möglich machen. Laut Justiz hat Bausemeyer selbst online gepostet, dass er zwei Teenager angegriffen hat. Die zwei sollen vorher AfD-Wahlwerbung kaputt gemacht haben. Ein 14-Jähriger aus Stendal soll dabei mit einem Baseballschläger am Kopf verletzt worden sein. Bausemeyer wurde laut Staatsanwaltschaft auch betrunken am Steuer erwischt. Das Europaparlament muss jetzt entscheiden, ob die Immunität des AfD-Politikers aufgehoben wird. Auch in Frankreich ist Sterbehilfe jetzt erlaubt. Präsident Emmanuel Macron hat das umstrittene Gesetz mit seiner Unterschrift in Kraft gesetzt. Dadurch haben unheilbar kranke Menschen in Frankreich das Recht, sich beim Suizid helfen zu lassen. Es gelten strenge Auflagen. Patienten müssen unter anderem volljährig sein, die Krankheit muss unheilbar und lebensbedrohlich sein. Und die Betroffenen müssen ihren Willen frei und klar äußern. Dann können Ärzte und Ärztinnen das tödliche Mittel verschreiben, das die Patienten in der Regel selbst einnehmen sollen. Über den Text war seit Jahren gestritten worden. Kritiker unter anderem aus der Kirche sagen, dass unheilbar kranke Menschen sich unter Druck gesetzt fühlen könnten, anderen nicht mehr zur Last zu fallen. Befürworter sagen, die Betroffenen sollten selbst entscheiden dürfen, ihr Leiden zu verkürzen.
2: Das Wetter.
3: Viele Schauer und Gewitter. Im Süden startet der Tag sonnig, aber auch da wird's noch nass. Die Temperaturen gehen hoch auf 20 bis 32 Grad.
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0: Hi, hi.
4: Guten Morgen. Ja, so eine liegen gelassene Sonnenbrille, vielleicht ein Handtuch oder auch ein Portemonnaie, was einem da so aus der Hosentasche gefallen ist. Am Strand kann man ja allerlei finden. Mhm. Aber eine Urlauberin, die wird jetzt nicht schlecht geguckt haben, als sie in Italien an der Adriaküste unterwegs war und da eine Urne gefunden hat mit Asche drin. Also die war gefüllt. Okay. Mit auch dem Verweis auf ein Krematorium in Deutschland. Ich glaube, dass... Man fragt sich, hat jetzt jemand den Opa mit in Urlaub genommen?
0: Ja, noch ein letztes Mal baden mit Opa.
4: Einmal nochmal hier ins Meer gehen. Oder war es vielleicht eine Seebestattung? Der Mann kam nämlich wohl ursprünglich aus Italien, hat aber lange in Deutschland gelebt. Also vielleicht sollte der per See bestattet werden. Und weiß ich nicht, ist man nicht weit genug rausgefahren oder so. Ist wie so eine Flaschenpost, ist es zurück angespült worden.
0: Also eine Urne verlieren ist schon eine neue Qualität. Das ist ein bisschen mehr als eine Sonnenbrille.
4: Ich finde auch, also das ist schon ein bisschen... Ja, also falls ihr jemanden...
0: Sucht.
4: da verloren habt, weil die Behörden versuchen gerade rauszufinden, wie ist diese Urne da an den Strand gekommen.
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0: Chad Faker hat eine kleine Zeitreise gemacht. 1998 haben wir gerade gehört bei Deutschlandfunk Nova. Und das hier, hört sich gerade irgendwie gut an, finde ich. Mhm. Ist der Sound heute für viele von uns. Der Regen, er ist da. In vielen, vielen Orten in Deutschland kommt heute richtig was runter. Und klar, Regen im Sommer. Viele fühlen das normalerweise so gar nicht. Aber jetzt, so nach den letzten super heißen und sehr trockenen Wochen, sagen doch viele Leute, so wie ich, ach komm, jetzt ist das wirklich auch mal gut und richtig und wichtig, dass es regnet.
1: Wir haben ja auch viel drüber gesprochen, ne? Die Böden sind ausgetrocknet, die Schiffe haben Probleme, über Flüsse wieder reinzufahren, weil der Pegel so niedrig ist. Aber wie viel bringt das jetzt, der Regen diese Woche, für all das? Genau im Blick hat sowas Andreas Marx, Leiter des Deutschen Dürremonitors vom Helmholtz-Zentrum für Umweltforschung in Leipzig und jetzt am Telefon. Schönen guten Morgen.
2: Hallo, guten Morgen.
1: Inwiefern können denn jetzt die Flüsse und deren Pegelstände sich wieder erholen, wenn es jetzt mal wirklich ein paar Tage regnet?
2: Nein, für die sieht es nicht so gut aus. Fangen wir vielleicht lieber mal da an, wo es gerade wirklich hilft. Wenn man verdorrte Rasenflächen hat, landwirtschaftliche Kulturen, also Pflanzen, die nicht so groß sind, die nicht so einen großen Wasserbedarf haben, die erholen sich jetzt relativ schnell. Mhm. Das heißt, da geht innerhalb von ein paar Tagen bis zu einer Woche, da sieht man, dass die Rasenflächen wieder eher grün werden. Und da gibt es jetzt einen merklichen Effekt durch den Regen, der fällt.
1: Okay, da kann man sagen, es sieht dann schöner aus, wenn man durch die Parks fährt, aber wir wissen ja, das Problem ist ja wirklich, dass der Boden so trocken ist. Also dringt das Regenwasser da jetzt irgendwie auch in tiefere Schichten durch oder bringt das jetzt wirklich nur oben was?
2: Das bringt jetzt im Moment wirklich nur oben was, weil die Böden sind jetzt über ein Dreivierteljahr immer trockener geworden. Und also die Zeitspanne zeigt, dass wenn es jetzt ein paar Tage regnet, dass das wirklich dann nicht eine große Besserung für den Boden ein bisschen größere Tiefen bringen kann.
1: Ich finde es gut, Sie haben eben auch gesagt, wir fangen mit dem Positiven an, aber trotzdem nochmal kurz zurück zu den Pegelständen und den Flüssen. Da nehme ich mit, das reicht wirklich lange nicht, um da wirklich zu helfen.
2: Also die Pegelstände in den Flüssen, die hängen jetzt im Sommer vor allem daran, wo die Grundwasserstände sind, weil in den Sommermonaten, wenn es längere Zeit wenig regnet, da kriegen die Flüsse hauptsächlich Wasser, was von einem Grundwasser unterirdisch quasi von der Seite in den Fluss reinkommt. Jetzt sind die Grundwasserstände aber eben deutlich niedriger als normal, sodass, wenn es jetzt aufhört zu regnen, wir wieder genau dahin zurückgehen in den Niedrigwasserbereich, den wir in den letzten Monaten hatten. Das heißt, erst muss jetzt über ein paar Monate der Boden nass werden. Die Grundwasserstände steigen in Deutschland im Winter immer an. Mhm. Da hoffen wir, dass das mindestens ein normales Jahr wird und die Grundwasserstände wieder in ein bisschen Normalbereich zurückgehen. Und dann wird sich dann perspektivisch auch die Niedrigwassergefahr erst wieder reduzieren.
1: Okay, das heißt, also Sie sagen es ja, man hofft im Herbst, im Winter kommt ja auch noch Regen. Löst sich das Problem dann irgendwie quasi von alleine? Sind wir ein bisschen alarmistisch, wenn wir sagen, ach, im Sommer sind die Pegelstände niedrig? Ist es eigentlich sowas, wo man denkt, ah ja, später wird es eh wieder normal?
2: Nur alarmistisch nicht, weil durch große Schäden damit verbunden sind. Sind ja in Ökosystemen, also Waldsterben ist ja ein großes Thema jetzt bereits seit 2018. Wir haben das Thema der Waldbrände, aber eben auch bei Industriebetrieben, die Probleme haben, die Rohstoffe an die Werke zu kriegen, weil eben die Schiffe nicht voll beladen werden können, die fertigen Produkte kommen nicht weg. Deswegen, also alarmistisch ist es nicht, wegen der großen Schäden. Aber es ist eben in Deutschland nicht so, dass wir austrocknen würden. Es ist eben so, dass die Winter sind in Deutschland immer nass, die Böden werden immer nass, die Grundwasserstände steigen immer. Und wenn man einen normalen Winter bekommt, dann bewegt sich die Situation bei uns glücklicherweise, weil wir eben ein wasserreiches Land sind, wieder in den Normalbereich zurück.
0: Das sagt Andreas Marx, er ist Leiter des Deutschen Dürremonitors vom Helmholtz-Zentrum für Umweltforschung in Leipzig. Und er sagt, ja, der Regen aktuell, der bringt jetzt erstmal was in den oberen Schichten. Also der Rasen im Garten, im Park oder wo auch immer, der könnte bald wieder grün sein. Das sieht dann schon mal ein bisschen netter wieder aus und nicht ganz so vertrocknet. Aber damit das auch wirklich so den Pflanzen, die tiefer wurzeln zum Beispiel, was bringt, das Grundwasser wieder ansteigt und so. Da brauchen wir jetzt doch noch mal ein bisschen mehr Regen, sonst erholt sich das Ganze erst so wieder im Winter eigentlich, wenn wir einen normalen Winter kriegen.
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0: Deutschlandfunk Novas hier, 7.23 Uhr haben wir es. Hunderte Drohnen schickt die Ukraine gerade Richtung Moskau. Die russische Armee wiederum beschießt massiv ukrainische Städte. Immer wieder sterben Menschen. Gleichzeitig droht die russische Regierung Deutschland und Großbritannien, weil sie eben die Ukraine unterstützen und holt sich selbst Hilfe aus Nordkorea. Da sollen offenbar weiter Soldaten für den russischen Angriffskrieg entsendet werden.
1: So sieht das in den letzten Tagen aus. Wir wollen uns die Lage nochmal einordnen lassen von Peter Sawicki aus unserem Osteuropa-Team. Peter, diese Vielzahl von ukrainischen Drohnen, die die Ukraine in der vorletzten Nacht in Richtung Moskau geschickt hat, was sagen die uns darüber, wie gut die Ukraine militärisch gerade aufgestellt ist?
2: Also bei den Langstreckendrohnen auf jeden Fall ist die Ukraine ziemlich gut aufgestellt, kann man daraus schließen, kann man auch ganz offen sagen. Das ist derzeit sogar so, dass diese Langstreckendrohnen bis zu 2000 Kilometer jenseits der ukrainischen Grenze russische Ziele angreifen, sogar bis nach Jekaterinburg, das ist eine Stadt im Ural. Selbst da wurden schon russische Ziele angegriffen. Und generell besteht die ukrainische Strategie seit Monaten schon darin, und man formuliert es da so, dass man den Krieg zurück nach Russland tragen wolle. Also Russland soll selbst den Krieg zu spüren bekommen. Die Menschen in Russland sollen eben spüren, dass Russland diesen Krieg gegen die Ukraine angefangen hat. Und man hofft so ein bisschen, die Kalkulation der Ukraine ist, dass indem man die Kosten für Russland erhöht, für diesen Krieg, dafür, dass man den Krieg begonnen hat, könnte es eine Art Umdenken bei Wladimir Putin geben. Und zu diesen Zielen der Ukraine gehören ja zum Beispiel Ölanlagen, Logistik im Hinterland oder auch Lagerhallen des großen Online-Händlers Wildberries, was auch mittlerweile immer größere wirtschaftliche Probleme für Russland nach sich zieht.
1: Spürt man da denn schon so ein Umdenken in der Politik oder auch in der russischen Bevölkerung?
2: Also tatsächlich gibt es Beobachter, die feststellen, dass die Unzufriedenheit größer wird in Russland. Zum Beispiel gab es vor kurzem einen Artikel in der Zeitschrift Foreign Affairs. Da haben sich drei Russland-Experten mit der Situation auseinandergesetzt. Und die haben festgestellt zum Beispiel, dass bis Mitte Juli allein schon die Zustimmungswerte für Wladimir Putin selbst in den staatlich kontrollierten Umfragen um einige Prozentpunkte gesunken sind. Also da schon deutliche Anzeichen von Unzufriedenheit. Interessant auch, dass der Chefökonom einer großen russischen Bank jetzt entlassen worden ist und Berichten zufolge deshalb, weil er eine negative wirtschaftliche Aussicht für Russland analysiert hat, vorhergesagt hat oder zumindest davon ausgeht, dass es eigentlich für Russland wirtschaftlich schlechter aussehen könnte in den nächsten Monaten. Und dennoch kann man derzeit nicht feststellen, dass Wladimir Putin trotz all dieser Faktoren von seinen Kriegszielen abweicht nach wie vor.
1: Jetzt haben wir letzte Woche auch schon hier drüber gesprochen, dass der Iran-Krieg auch quasi für Probleme für die Ukraine sorgt, weil quasi nicht mehr so viele Drohnen und Raketen und sowas aus den USA an die Ukraine geliefert werden. Da stelle ich mir jetzt vor, dass dann, wenn man jetzt so massiv beschießt, dass bald nichts mehr da ist, oder?
2: Ja und nein. In der Tat ist das so. Sehr viele Patriot-Flugabwehrraketen, und von diesem System sprechen wir hier vor allem, sind im Iran-Krieg bisher verfeuert worden durch die USA, durch verbündete Staaten der USA. Und das ist etwas, was die Ukraine schon länger zu spüren bekommt. Also schon vor dem Iran-Krieg gab es da immer weniger Lieferungen an die Ukraine. Und das ist das effektivste Flugabwehrsystem, um russische Raketen ganz speziell abzuschießen. Und zumindest hat sich dieser Mangel verschärft tatsächlich durch den Iran-Krieg. Und mittlerweile ist das so, dass die Ukraine, dass einige Städte in der Ukraine, Kiew beispielsweise, da ja Berichten zufolge kaum noch Flugabwehrmunition hat, zumindest eben dieses Systems. Und das führt dazu, dass die Lage für die Zivilbevölkerung zum Beispiel in Kiew, aber auch in anderen Großstädten durch diese massiven russischen Luftangriffe immer prekärer wird. Der Alltag ist einfach gefährlicher geworden vor Ort in der Ukraine, in den Großstädten. Und außerdem

0: 24 Hours bei Deutschlandfunk Nova, 7.30 Uhr ist es und sie hat zwar nicht 24 Stunden, aber immerhin ungefähr 3 Minuten Zeit. Annika Schäfer ist hier. Hi.
1: Hallo.
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1: Die US-Regierung hat weitere Strafmaßnahmen gegen den Internationalen Strafgerichtshof angekündigt. Laut Außenminister Marco Rubio werden die Präsidentin Tomoko Akane und ein leitender Ankläger auf die Sanktionsliste gesetzt. Dadurch können Vermögen der Betroffenen in den Vereinigten Staaten eingefroren werden und sie werden quasi vom US-Finanzsystem ausgeschlossen. Die Trump-Regierung wirft dem Gericht vor, gegen Personen aus Staaten zu ermitteln, die die Zuständigkeit des Strafgerichtshofs nicht anerkennen. Dazu gehört zum Beispiel der Haftbefehl gegen Israels Ministerpräsidenten Benjamin Netanyahu. Im Juli hatte Rubio schon angekündigt, mehr tun zu wollen, um das Gericht zu schwächen und andere Länder zum Austritt zu bringen. Der Internationale Strafgerichtshof sagt, dass solche Maßnahmen die Rechtsstaatlichkeit untergraben. Das Gericht in Den Haag ist fürs Verfolgen von schwersten Verbrechen zuständig, wie Völkermord und Kriegsverbrechen. Die Vereinigten Arabischen Emirate haben dem Iran vorgeworfen, zum ersten Mal seit Monaten wieder Raketen auf die Emirate abgefeuert zu haben. Die iranische Seite sagt jetzt, dass das nicht stimmt. Ein Sprecher vom Außenministerium in Teheran hat gesagt, dass die Vorwürfe der Stabilität in der Region schaden. Die Emirate haben bis auf Weiteres alle Handels- und Finanzgeschäfte mit dem Iran ausgesetzt. Sie halten dagegen, dass sie 2 ballistische Raketen registriert haben. Eine davon soll in Hoheitsgewässern der Emirate runtergegangen sein. Der Iran hatte die Emirate schon am Anfang des Kriegs mit den USA und Israel öfter angegriffen. Die Emirate sind mit den USA verbündet. Bundesjustizministerin Stefanie Hubig will es Mieterinnen und Mietern leichter machen, sich vor Hitze zu schützen. Die SPD-Politikerin hat der Rheinischen Post gesagt, dass sie sich Änderungen beim Mietrecht vorstellen kann, damit in Mietwohnungen leichter Klimaanlagen oder Sonnenblenden eingebaut werden können. Bauliche Veränderungen an Wohnungen zum Hitzeschutz seien aktuell gar nicht so einfach. Bisher ist es so, dass Mieterinnen und Mieter keinen Anspruch aufs Einbauen von fest installierten Klimaanlagen oder außenliegenden Blenden haben. Dafür braucht es in der Regel die Zustimmung vom Vermieter.
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1: Allein China will tausende Satelliten ins All bringen und damit das billiger wird, arbeiten Raumfahrtunternehmen an wiederverwendbaren Raketen. Sie sollen heil zurück zur Erde kommen und nicht in der Atmosphäre verglühen oder als Trümmer runterfallen. Dem US-Unternehmen SpaceX gelingt das schon länger. Jetzt hat auch China es geschafft, dass eine Raketenstufe zurückgekommen und senkrecht auf ausgeklappten Landebeinen aufgekommen ist. Entwickelt wurde das System vom privaten chinesischen Raumfahrtunternehmen Landspace.

0: Rakete erreichte vorher eine Umlaufbahn der Erde und setzte einen Satelliten ab. Bei einem ersten Versuch war die weiche Landung letztes Jahr noch gescheitert. Ob sich die Stufe tatsächlich wiederverwenden lässt, muss sich bei weiteren Flügen zeigen.
1: Das Wetter.
0: Viel Regen und auch Gewitter, vor allem in der Nordhälfte. Im Süden beginnt der Tag sonnig, dazu 20 bis 32 Grad. Am wärmsten wird's im Südwesten.
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0: hi.
1: Und Nick Potthoff.
2: Guten Morgen.
3: Und ich habe dir einen tierischen Hero mitgebracht, ja, nämlich Goosey. Goosey, eine Gans, ne? Goosey, aus den USA, ja, hat nämlich quasi die Familie geweckt und gesagt, Achtung, aber so wie eine Gans das halt macht, ne? Aber so richtig heftig.
2: Gänseverachtung.
3: Gänseverachtung, Obacht, ja. Weil es hat gebrannt im Stall. Und die Gans ist raus und hat gesagt, hallo, aufwachen.
2: Hat sie wahrscheinlich noch mit dem Flügel zum Schuppen gezeigt. So hier,
3: hallo,
2: da.
3: Hallo, hier, Feuer. Und dann sind die Besitzer von diesem Stall sind aufgewacht, haben schnell den Wasserschlauch rausgeholt, konnten das Feuer ganz schnell löschen und alle Tiere sind unbeschadet davongekommen.
2: So.
3: Und die haben gesagt, die haben diese Gans noch nie so quäken hören wie in dieser Nacht. Also die war eine richtige Sirene einfach.
2: Richtig gut in der Kommunikation auf jeden Fall.
3: So.
2: Stabil gemacht. Goosey die Gans. Heldin oder Held des Tages.
3: So, absolut.
1: Kommt gut in den Tag. Dazu guter Pop. 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

0: war denn eigentlich das? Frag Lord. What was that?
1: Was war da denn los?
0: Was war da denn los? 7.38 Uhr, Deutschlandfunk Nova ist hier. Wie wird die Einwanderung begrenzt? Das ist ja ein großes Thema der Bundesregierung. Innenminister Alexander Dobrindt hat nach Amtsantritt schnell mal losgelegt mit noch schärferen Grenzkontrollen und Zurückweisungen von Asylsuchenden.
1: Und gestern hat er angekündigt, die Kontrollen an den deutschen Grenzen nochmal zu verlängern. Mathis Jungblut aus den Deutschlandfunk Nova Nachrichten. Das hatte sich schon so ein bisschen angedeutet, oder?
2: Ja, genau, kann man sagen. Dobrindt hatte schon Ende Juli gesagt, dass Deutschland an den Kontrollen grundsätzlich festhalten will. Das war vor 3 Wochen im Zusammenhang mit den tausenden Migranten in der spanischen Exklave Ceuta, die von dort aus in die EU wollten. Die sind zwar fast alle wieder aus Ceuta ausgereist, aber Dobrindt hat damals eben gesagt, dass solche Situationen die schwierige Lage bei der Migration in ganz Europa gerade zeigen würden. Jetzt kommt also der offizielle Schritt. Die Kontrollen sollen um ein halbes Jahr verlängert werden bis März nächsten Jahres. Aktuell würden sie eigentlich nur bis Mitte September auslaufen.
0: Warum macht Dobrindt das?
2: Ja, das Ziel der Bundesregierung ist es, die unerlaubten Einreisen nach Deutschland zu begrenzen. Illegal können nur Nicht-EU-Bürger einreisen. Das gilt zum Beispiel, wenn jemand keinen Pass, kein Visum oder keine Aufenthaltsgenehmigung hat. Wenn jemand kommt, um Asyl zu stellen, wird das zwar als illegale Einreise gezählt. Danach ist der Aufenthalt aber erstmal erlaubt, solange bis das Asylverfahren eben zu einem Ergebnis gekommen ist.
1: Jetzt wissen wir aus Erfahrung, einfach so Grenzkontrollen machen, verlängern, geht eigentlich nicht so leicht. Also verstößt Dobrindt damit nicht eigentlich auch gegen das Schengen-Abkommen?
2: Ja, prinzipiell schon. Deswegen muss Deutschland auch bei der EU anmelden, dass die Grenzen noch länger kontrolliert werden sollen. Nochmal zur Erinnerung, Schengen steht für die Reisefreiheit in Europa. Mittlerweile gehören da 25 Länder zum Schengen-Raum. Das Abkommen trat in den 90er Jahren in Kraft und gehört so ein bisschen zum Kern der EU. Und deswegen reagiert die EU-Kommission auch allergisch drauf, wenn da ein Mitgliedsland querschießt. Laut Abkommen darf ein EU-Mitglied nämlich eigentlich nur im Fall außergewöhnlicher Umstände wieder an den Grenzen kontrollieren. Und zwar auch nur vorübergehend und als letztes Mittel.
1: Könnte die EU also dem Ganzen noch einen Riegel vorschieben?
2: Ja, das könnte sie, denn die EU-Kommission kann dem Ganzen widersprechen. Und der Kommissar für Migration, Magnus Brunner, der hat die deutschen Kontrollen an den Grenzen schon häufiger mal kritisiert, zuletzt vor 4 Wochen. Aber bisher wurden die Kontrollen eben immer genehmigt. Los ging das Ganze ja schon unter der Ampelregierung vor ziemlich genau 2 Jahren. Damalige SPD-Innenministerin Nancy Faeser hatte das angeleiert und hat an den Grenzen zu mehreren Nachbarländern angeordnet, um die Zahl dort der unerlaubten Einreisen nach Deutschland runterzufahren.
0: Hat das denn geklappt?
2: Ja, ich glaube, da kann man schon relativ deutlich sagen, ja, die Zahl der unerlaubten Einreisen ist seit 2 Jahren konstant nach unten gegangen. Diesen Sommer gab es da sogar den niedrigsten Stand seit 5 Jahren. Das liegt wohl einerseits an den flächendeckenden Kontrollen, aber auch an den Zurückweisungen, an den Grenzen, die verschärft wurden. Aber zur Wahrheit gehört eben auch, allgemein sind Fluchtbewegungen nach Europa laut dem BKA ein bisschen geringer geworden. Zum Beispiel auch, weil der Bürgerkrieg in Syrien zu Ende gegangen ist. Und EU-Kommissar Magnus Brunner sagt, der Schutz an den EU-Grenzen insgesamt ist besser geworden. Deswegen braucht Deutschland eigentlich keine eigenen Kontrollen mehr. Laut Frontex gab es zum Beispiel im ersten Halbjahr etwa 1/3 weniger unerlaubte Einreisen in die EU.
0: Wenn ihr in diesen Tagen also aus dem Sommerurlaub aus Österreich oder Italien zurückkommt und ein bisschen länger an der Grenze im Stau steht, dann liegt das wahrscheinlich an den Grenzkontrollen. Die sollen jetzt nochmal verlängert werden bis März 2027. Innenminister Dobrindt hat das gestern Abend angekündigt. Erzählt hat uns das Mathis Jungblut aus den Deutschlandfunk Nova Nachrichten. Und das hier sind die Leoniden. 7.42 Uhr.

0: Also ich check's bei Kindern, dass man selber auch in so eine kindliche Sprache verfällt manchmal. Vielleicht passiert mir das auch schon mal bei meinem Hund. Ja, das ist ein bisschen... It happens, ja.
1: Komm, Hundi,
0: komm her, gehen wir raus, ja. Aber... Also ich muss sagen, bei meinem Freund habe ich das jetzt noch nicht gemacht. Und ich fände es auch weird. Und ich glaube, er fände es auch weird. Hoffe ich zumindest. Warum wir drüber sprechen? Weil Sabrina Loy uns jetzt ein bisschen was darüber erzählt.
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3: In Südkorea gibt es eine spezielle Form zu flirten, auf die besonders junge Frauen setzen. Fans von K-Pop-Bands erwarten die kindliche Aegyo-Sprache, aber auch von ihren männlichen Idolen, weil sie so niedlich klingt. Aus westlicher Sicht ähnelt Aegyo dem Baby-Talk, den Erwachsene oft gegenüber Babys benutzen. Forscher aus Südkorea und der Schweiz haben jetzt untersucht, was Aegyo akustisch besonders macht. Für die Studie sollten junge Männer und Frauen Sätze einmal mit und einmal ohne Aegyo vorlesen. Dabei stellten die Forschenden fest, dass die Sprechenden ihre Stimmfrequenzen erhöhten, so als hätten sie einen kürzeren Vokaltrakt. Dadurch klingen Aegyo-Sprechende jünger, kleiner und kindlicher. Laut Studie hat das bestimmte soziale Funktionen, zum Beispiel ungefährlicher zu wirken, einen Beschützerinstinkt auszulösen und soziale Bindungen zu stärken. Es gibt am Aegyo in Südkorea aber auch Kritik, weil es gesellschaftlich von Frauen erwartet wird und sie unterwürfig erscheinen lassen kann. Letztes Wochenende kam es beim Start eines Langstreckenflugs in München fast zu einem Unglück. Eine Boeing 787 musste danach tonnenweise Treibstoff ablassen, sicherheitshalber. Dass Kerosin in die Luft abgegeben wird, passiert häufiger, als man vielleicht denkt. Eine Liste vom Luftfahrtbundesamt zeigt, allein in der ersten Hälfte dieses Jahres wurden 15 Fälle von Treibstoffablassen verzeichnet. Offizieller Grund sind meistens technische Probleme. Hintergrund ist, dass Flugzeuge bei der Landung weniger Gewicht aushalten als beim Start und mit vollem Tank zu schwer wären. Doch was macht es mit Mensch und Natur, wenn tonnenweise Kerosin in die Luft abgegeben wird? Laut Umweltbundesamt sind keine kritischen Auswirkungen auf die Gesundheit oder die Umwelt bekannt. Das Kerosin wird so fein versprüht, dass ein Großteil verdunstet, vorausgesetzt, das Ablassen passiert in ausreichend großer Höhe. Der Rest verteilt sich stark, bevor er herunterkommt. Das Umweltamt empfiehlt aber trotzdem, dass Flugzeuge ihren Treibstoff nicht immer über demselben Gebiet ablassen.
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0: M83, Midnight City bei Deutschlandfunk Nova, 10 vor 8 haben wir es jetzt.
1: Mitten im Spiel bricht er auf dem Platz zusammen und das zweimal in wenigen Tagen. Jamal Musiala, das ist einer der besten deutschen Fußballer, spielt beim FC Bayern, da ist gerade Saisonvorbereitung. Und das war schon ein Schock am Samstag. Gegen Leipzig steht er nicht lange auf dem Feld, hat gerade ein Tor geschossen, klappt plötzlich zusammen. Kreislaufprobleme, denkt man da, weil war auch über 30 Grad heiß. Aber gestern im Testspiel gegen Heidenheim das Gleiche. Nach einigen Minuten auf dem Platz kippt Musiala um. Er kann beide Male selbstständig runter vom Platz, aber alle haben sich gefragt, was da los ist. Und er hat sich gestern Abend selbst geäußert bei Insta und gesagt, woran es liegt. Er hat eine neurologische Dysfunktion und die würde zu sogenannten Absenzen führen. Äußert sich in Form von kleinen epileptischen Anfällen. Das finde ich echt krass. Also hat Jamal Musiala jetzt also Epilepsie? Anscheinend ja, es ist eine Form davon, Absenz-Epilepsien. Aber weil man sich fragt, wie macht denn der dann Profisport? Ist wohl medizinisch gut behandelbar und nur vorübergehend. Also jetzt kein Karriereende in Sicht, auf jeden Fall. Aber es ist halt scary. Der hat einfach ab und an gerade Aussetzer über ein paar Sekunden. Hat er selbst gesagt, er weiß, das sieht sehr, sehr furchteinflößend aus, wenn er da auf dem Platz zusammenbricht. Aber er sagt auch, das Beste sei Fußball spielen.
0: Ist also, das medizinisch nachgewiesen?
1: Er sagt zumindest, er hat das mit den Ärzten besprochen, dass es am besten für ihn ist, wenn er seinem Alltag normal weitergeht, also seiner Leidenschaft weitergeht, Fußball zu spielen. Er sei auch in Behandlung und optimistisch, dass das Thema bald vorbei ist. Aber klar, also wenn ein Spieler mehrfach auf dem Platz zusammenbricht, dann kann man nur hoffen, dass der Verein ganz genau hinschaut, wie man den in der nächsten Zeit belastet.
0: Ja, definitiv. Wir gucken kurz aufs Wetter. Wenn ihr Sonne wollt, dann müsstet ihr heute im Süden unterwegs sein. Aber auch da kann es mal richtig kräftig gewittern. In vielen Teilen Deutschlands wird heute wieder Regen runterkommen. Und das ist mal mehr und mal weniger auf jeden Fall. Ja, und trotzdem wird es teilweise richtig warm. Ne?
1: Ja, es wird auf jeden Fall so, dass, glaube ich, die Luft dann wieder so Sommerluft verregnet. Das ist ein ganz geiler Duft, muss man sagen. Im Südwesten werden
0: sogar Petrichor, habe ich irgendwann mal gelernt.
1: Ist das der Name dafür?
0: Ja, für Sommerregen.
1: Petrichor?
0: Petrichor.
1: Ah, okay.
0: Es gibt auch so verschiedene Songs zu, wenn die so heißen, wird der Sommerregen besungen.
1: Guck mal, wieder was
0: auf
1: gelernt.
0: Eine eloquente
1: noch
0: Art.
1: Nie gehört. Also ein bisschen Petrichor heute für euch. Und teilweise sogar über 30 Grad. Aber die Regel ist so 20 bis 28 irgendwo dazwischen.
0: Ja, und wenn es regnet, brauchen wir so einen richtigen Vaterspruch, ne? Die Natur hat das gebraucht.
1: Ja.
0: Aber selten hatten die Vetter so recht wie dieses Jahr, denn der Boden ist wirklich sautrocken und das schadet auch den LandwirtInnen beim Thema Ernte. Der Deutsche Bauernverband sagt jetzt, die Ernte war nicht gut und wird dieses Jahr wohl auch nicht so gut werden. In einigen Bereichen ist noch nicht geerntet, aber man kriegt trotzdem schon so ein Gefühl für das Jahr. Es gab schon mal eine erste Bilanz. Getreide zum Beispiel wurde 7% weniger geerntet als im Vorjahr. Und jetzt fordert der Deutsche Bauernverband Hilfe von der Politik. Was sie dazu sagt, hört ihr um kurz nach 8 hier bei uns.

0: Deutschlandfunk Nova ist hier um 8 Uhr. Zeit für uns noch mal zu gucken, was eigentlich gerade so in der Welt abgeht. Das machen wir mit Sarah Brückner. Hi!
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2: Die US-Regierung hat weitere Strafmaßnahmen gegen den Internationalen Strafgerichtshof angekündigt. Laut Außenminister Marco Rubio werden die Präsidentin Tomoko Akane und ein leitender Ankläger auf die Sanktionsliste gesetzt. Dadurch können Vermögen der Betroffenen in den Vereinigten Staaten eingefroren werden und sie werden quasi vom US-Finanzsystem ausgeschlossen. Die Trump-Regierung wirft dem Gericht vor, gegen Personen aus Staaten zu ermitteln, die die Zuständigkeit des Strafgerichtshofs nicht anerkennen. Dazu gehört zum Beispiel der Haftbefehl gegen Israels Ministerpräsidenten Benjamin Netanyahu. Im Juli hatte Rubio schon angekündigt, mehr zu tun zu wollen, um das Gericht zu schwächen und andere Länder zum Austritt zu bringen. Der Internationale Strafgerichtshof sagt, dass solche Maßnahmen die Rechtsstaatlichkeit untergraben. Das Gericht in Den Haag ist fürs Verfolgen von schwersten Verbrechen zuständig, wie Völkermord und Kriegsverbrechen. Gerade läuft eine Militärübung in Südkorea zusammen mit den USA, aber die wird jetzt um die Hälfte gekürzt. Sie soll schon übermorgen enden, knapp eine Woche früher als geplant. Laut dem südkoreanischen Generalstab passiert das auf Wunsch der USA. US-Präsident Trump hatte vorher auch von einer Verkürzung geschrieben und dabei seine angeblich guten Beziehungen zu Nordkorea erwähnt. Trump nannte die Manöver ein völlig unangemessenes und feindseliges Signal. Solange er Präsident sei, habe Nordkorea keine Bedrohung dargestellt und sich respektvoll verhalten. Nordkorea hatte das Manöver vorher hysterisch genannt und äußerst gefährlich. Der südkoreanische Sender KBS berichtet, dass die Streitkräfte beider Länder zwar die Verteidigung gegen einen Angriff aus Nordkorea üben, eine Übung für eine Gegenoffensive wurde aber gestrichen. In den USA läuft ein großer Prozess mit schweren Vorwürfen gegen den Konzern Meta. Mehrere Bundesstaaten werfen dem Konzern vor, Kinder und Jugendliche abhängig gemacht zu haben. In ihren ersten Plädoyers hat die Staatsanwaltschaft gesagt, Meta habe ausgenutzt, wie die Gehirne von jungen Menschen funktionieren und die Plattformen Instagram und Facebook so gestaltet, dass sie süchtig machen. Meta wehrt sich gegen die Vorwürfe. Der Konzern sagt, das stimme so nicht und junge User würden genug geschützt. Der Prozess im kalifornischen Oakland soll bis zu 7 Wochen dauern. Meta droht eine Strafe von 200 Milliarden Dollar. Wie sieht es mit dem Renaturieren von Flüssen und Mooren in Deutschland aus? Das hat der NABU in seinem Jahresbericht 2025 ein ganz gutes Fazit gezogen. Ein Erfolg ist laut dem Bericht zum Beispiel die Renaturierung der unteren Havel in Brandenburg und Sachsen-Anhalt. Seit 20 Jahren wird dort gearbeitet, um wieder ein stabiles Flussökosystem aufzubauen. Und laut NABU leben in dem Gebiet jetzt wieder seltene Vögel, Pflanzen und Insekten. Außerdem ist die Aue wiederhergestellt und funktioniert als Wasserspeicher, auch in Dürrezeiten. Der NABU nennt auch die Entwicklung in mehreren Mooren als Erfolg, zum Beispiel im Aalen-Falkenberger Moor in Niedersachsen. Das Wiedervernässen ist wichtig für den Klimaschutz, denn Moore können große Mengen an Kohlenstoff speichern.
1: Das Wetter.
2: Schauer und Gewitter, im Süden startet der Tag sonnig, aber da wird es später auch noch nass. Die Temperaturen dazu gehen hoch auf 20 bis 32 Grad.
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3: Moin.
0: Guten Morgen. Also bei bis zu 32 Grad kann man auf jeden Fall nochmal von einem veritablen Sommertag sprechen, ja, würde ich sagen. Fall. Aber vielerorts heute trotzdem, ihr habt es auch gerade nochmal im Wetter gehört, Regen, Regen, Regen. Und vielleicht sagt ihr, ja, ich weiß zwar, dass die Natur das braucht, I know, aber ich brauche es leider trotzdem nicht. Ich möchte in der Sonne brutzeln, ich liebe das, ich liebe die Hitze. Ich bin wie so eine Eidechse, die sich auf so einen Stein setzt und vor sich hin brutzelt.
3: Viele wollen ja auch einfach nicht nass werden, wenn sie rausgehen. Also ich zum Beispiel mag das nicht.
0: Ja, das verstehe ich auch. Da kommt jetzt der nächste Boomer-Spruch. Gib kein schlechtes Wetter, Nick.
3: Ja, gib nur schlechte Kleidung.
0: Naja, und für alle, die jetzt doch immer noch lieber ein bisschen den Sommervibe spüren wollen, haben wir natürlich auch die passende Musik. Den Sommer fürs Ohr sozusagen. Wiz DMC ist da immer mit Sommer im Ohr mit dabei, finde ich.

0: Die Snarts mit Defibrillator, 8 Uhr, fast 10 haben wir es jetzt, Deutschlandfunk Nova ist hier. Und man hatte schon so eine böse Vorahnung während der letzten Monate, die halt einfach sehr heiß waren, sehr sonnig, sehr trocken. Ja, also gut für Leute, die gerne auf Freibad und Eis da drauf stehen, so. Aber schlecht, wenn man das richtige Wetter, ich sag mal, für seine Arbeit braucht, wie zum Beispiel viele Bauern. Die Ernte wird dieses Jahr deshalb auch besonders niedrig ausfallen, sagt der Deutsche Bauernverband.
1: Der hat gestern nämlich seine Erntebilanz, beziehungsweise auch eine Ernteschätzung für 2026 vorgestellt. Wir müssen ja sagen, das Jahr ist noch nicht vorbei. Bei einigen Sachen steht die Ernte noch an, aber besonders Getreide wurde 7% weniger geerntet als im Vorjahr. Beim Winterraps sind wir bei 20% sogar. Und der Deutsche Bauernverband, der fordert Hilfe von der Politik. Reden wir drüber mit Nadine Lindner in unserem Hauptstadtstudio. Nadine, schauen wir nochmal näher auf den Bericht. Also ist der denn deutschlandweit wirklich durchweg negativ oder gibt es da irgendwie auch ein paar Lichtblicke?
2: Na, es gibt eine Erkenntnis vom Deutschen Bauernverband, die gestern diskutiert wurde. Und zwar, das ist die Aussage, dass der Standort der Anbauflächen innerhalb von Deutschland so stark über den Ertrag entschieden hat wie selten zuvor. Also das heißt, es hat in diesem Jahr einfach wirklich einen großen Unterschied gemacht, ob ich Getreide in Nord- oder in Süddeutschland anbaue. Mhm. Und dabei hat sich gezeigt, dass vor allem die Schäden im Süden und Südwesten des Landes, also das heißt zum Beispiel Baden-Württemberg, sehr von den negativen Auswirkungen betroffen sind. Da geht es um fehlende Niederschläge und auch hohe Temperaturen, die zu schlechten Erträgen, wenn nicht sogar Ernteausfällen geführt haben. Und das hat jetzt nicht nur Folgen auf den Getreideertrag, der 7% wohl niedriger liegt als 2025, aber es könnte halt auch noch weitere Folgen haben. Wenig Tierfutter, was eingelagert werden kann, weil weniger Gras auf den Wiesen steht, schlechtere Ernte bei Kartoffeln und Zuckerrüben, der erwartet wird. Allerdings muss man sagen, dass diese Erntebilanz jetzt noch keine offizielle Statistik ist, sondern es basiert vor allem auf das, was Landesverbände des Bauernverbandes und Landwirte in Befragungen angeben. Und das wird dann hochgerechnet. Die offiziellen Zahlen, die kommen tatsächlich erst noch.
1: Aber der Bauernverband nutzt natürlich diese Zwischenbilanz schon mal für Forderungen, und zwar Forderungen nach Hilfe aus der Politik. Wie genau könnte die denn aussehen?
2: Also es geht um ein Sofortprogramm, was der Bauernverband gestern gefordert hat, und das soll drei Komponenten haben. Da geht es vor allem um Geld. Es geht zum einen, dass Direktzahlungen aus der Europäischen Union zum großen Teil zu 80% schon jetzt im Oktober ausgezahlt werden sollen, das heißt früher als eigentlich geplant. Dann soll ein Düngemittelhilfspaket aufgestockt werden, wo die Europäische Union eigentlich 60 Millionen Euro veranschlagt hatte. National, also in Deutschland, soll das auf 180 Millionen aufgestockt werden. Und die Steuern auf Diesel, die sollen reduziert werden. Und vielleicht klingelt es so ein bisschen, Anfang des Jahres gab es ja schon mal Steuerentlastungen beim Agrardiesel durch die schwarz-rote Bundesregierung, nachdem es vor 2 Jahren der große Bauernproteste gab. Andere Gesprächspartner, zum Beispiel Hubertus Peto von der Deutschen Landwirtschaftsgesellschaft, die haben sich im Deutschlandfunk zu Wort gemeldet und die sagen, naja, Geld alleine, Subventionen bringt nichts. Er will mehr Freiheit, zum Beispiel in der Düngegesetzgebung, mehr Raum, mehr Flexibilität. Also es gibt jetzt ja auch nicht nur den Bauernverband, der die Interessen der Bauernschaft vertritt.
1: Jetzt hat ja auch der CSU-Landwirtschaftsminister Rainer Hilfe versprochen, aber erst wenn belastbare Daten vorliegen. Wieso ist er jetzt da so zögerlich?
2: Also ich glaube, es liegt zum einen daran, dass ja diese Erntebilanz, wie schon gesagt, jetzt erstmal so eine Art Hochrechnung ist. Die offiziellen Zahlen der Bundesregierung, die Statistiken, die wird es erst in diesem Monat geben. Ende August will CSU-Landwirtschaftsminister Alois Rainer seinen Erntebericht vorstellen. Und dann, sagt er, wissen wir auch wirklich, was los ist. Ein anderer Grund, den er jetzt nicht ausgesprochen hat, könnte halt aber auch sein, dass er sich nicht treiben lassen will vom Deutschen Bauernverband, sondern eigene Wege finden will, und darauf, dass es schon Vergünstigungen beim Agrardiesel gab, Steuervergünstigungen, darauf habe ich ja schon hingewiesen. Also ist natürlich die Frage, wo jetzt noch finanzielle Spielräume sind, und grundsätzlich ist halt auch die Frage, ob es jetzt mit kurzfristigen Finanzhilfen getan ist oder ob es nicht langfristige Anpassungsprogramme braucht. Das ist was die Umweltverbände und die Grünen in die Debatte einbringen. Die sagen, wir brauchen eigentlich klimafeste Böden, die das Wasser besser in der Landschaft halten. Und dafür braucht man ganz andere Instrumente, auch Finanzinstrumente.
0: Tja, aber Geld allein ist es halt nicht unbedingt. Das fordern zwar gerade die Bauern, der Bauernverband vor allen Dingen, der sagt, wir brauchen jetzt schnell mal ein bisschen Hilfe, ein bisschen Kohle, um diese Dürre quasi auszugleichen in der Landwirtschaft. Aber was muss man da auf Dauer tun? Da muss man wahrscheinlich noch ein bisschen drüber sprechen. Nadine Lindner hatte die Infos aus unserem Hauptstadtstudio. Deutschlandfunk war es hier.

0: Ja, da hat die kleine Chrissy in der 4. Klasse, hat aber mächtig zu gedanced zu dem Song. Das sag ich ihr aber.
1: Das war auch die erste Single von denen, habe ich gerade nochmal gecheckt.
0: Als sie noch in Originalbesetzung waren, die Sugar Babes.
1: Als man sie ja hören konnte, ey, ewig alt.
0: So genau, 2 Songs später gab es schon wieder neue Besetzung, glaube ich, so ungefähr. Overload haben wir gerade gehört bei Deutschlandfunk Nova.
1: Und der Musiker, der wollte auch mal Präsident werden in den USA. Und er träumt zumindest immer noch davon, andere Präsidenten zu treffen. Hat sich nicht viel geändert. In dem Fall träumt er von Wladimir Putin, ganz natürlich.
0: Klar.
1: Ihr werdet euch vielleicht denken, ich rede von Kanye West. Der ist in den letzten Jahren immer wieder aufgefallen, vor allem durch krass rassistische oder krass antisemitische Äußerungen. Er hat sich letztes Jahr auch mal ausführlich entschuldigt, gesagt, seine Äußerungen, die liegen auch an seiner bipolaren Störung, die er habe. Er macht immer noch Musik, aber er ist mittlerweile wegen seiner Aussagen verständlicherweise nicht mehr überall gern gesehen. Also es haben ihm auch einige Sponsoren gekündigt und Konzerte von ihm, die wurden auch reihenweise abgesagt.
0: Jetzt hat er 2 Shows in Russland angekündigt, in St. Petersburg, für Oktober. Und die Organisatoren haben gesagt, Kanye West träumt da auch von einem Treffen mit Putin. In Russland findet man das natürlich eine tolle Sache. Ist ja eine nette PR-Nummer. Ne? Ob es wirklich zu dem Treffen kommt, das sehen wir dann wohl so um den 10. Oktober rum. Da ist nämlich dann das erste Konzert.
1: Wenn ihr Sonne wollt, dann müsst ihr heute eher im Süden unterwegs sein. Aber selbst da kann es auch mal knallen, ordentliches Gewitter geben. Muss man sagen, in vielen Orten in Deutschland wird heute was runterkommen. Mal mehr, mal weniger heftig. Aber es wird trotzdem so ein richtiger Sommertag. Also zwischen 20 und 28 Grad und teilweise dann doch sogar wieder über 30. Also welches Outfit man da anzieht, weiß ich auch nicht so richtig. Wenn du über 30 Grad und Regen hast.
0: Du schwitzt in der Regenjacke.
1: Ja, Regenjacke, kurze Hose. Ne?
0: Regenjacke, kurze Hose. Und gestern auch eine Nachbarin getroffen, die hatte Schlappen an. Da meinte ich zu ihr, oh, ist im Regen aber jetzt nicht so die beste Wahl, hat sie gesagt. Nee, aber in Gummistiefeln schwitze ich zu sehr. Also sie war mit dem Hund draußen, schwitze ich zu sehr und ich werde ja dann eh nass. Also wenn ich jetzt Sneakers anziehe, werde ich eh nass.
1: Ich bin tatsächlich auch schon mal wirklich beim Regen im Sommer in Badelatschen vor die Tür gegangen. Ich finde, das ist gar nicht so schlecht.
0: Kann man mal machen. Vielleicht der Schuh für den heutigen Tag, wenn es nass und warm wird. Also es regnet, da fragen wir uns, löst das jetzt all unsere Probleme, die wir diesen Sommer so angesammelt haben? Ja, die Flüsse sind ja teils wirklich wie in der Wüste eigentlich, muss man sagen. Komplett ausgetrocknete Flussbetten, die Böden hart wie Asphalt. Und das bisschen Regen hilft in einigen Bereichen jetzt schon. Der Rasen zum Beispiel könnte tatsächlich relativ schnell wieder grüner werden.
1: Was fürs Auge.
0: Aber was die Flüsse angeht, hilft das alles jetzt nicht so viel.
2: In den Sommermonaten, wenn es längere Zeit wenig regnet, da kriegen die Flüsse hauptsächlich Wasser, was von einem Grundwasser unterirdisch quasi von der Seite in den Fluss reinkommt. Jetzt sind die Grundwasserstände aber eben deutlich niedriger als normal, sodass, wenn es jetzt aufhört zu regnen, wir wieder genau dahin zurückgehen in den Niedrigwasserbereich, den wir in den letzten Monaten hatten.
0: Das sagt Andreas Marx, er ist Leiter vom Deutschen Dürremonitor am Helmholtz-Zentrum in Leipzig. Mit ihm haben wir heute Morgen schon gesprochen und auch der Bauernverband, haben wir ja gerade eben gesagt, der fehlende Regen ist ein großes Problem, sagen die, und bilanziert. Die Ernte ist bisher schon schlecht und wird auch schlecht. Also man kann auch bei den Sachen, die noch nicht abgeerntet sind, ja schon sehen, ist jetzt nicht so gut gewachsen. Ich habe gestern auch so einen Bericht in der Tagesschau gesehen, da hat ein Bauer gesagt, ja, die Kürbisse, die sind viel zu klein und die haben Sonnenbrand bekommen.
1: Die Kürbisse haben Sonnenbrand?
0: Die haben Sonnenbrand bekommen. Ich wusste nicht, dass das geht.
1: Gibt es da so Sonnencreme für Kürbisse?
0: Habe ich mich auch gefragt, welchen Lichtschutzfaktor braucht der Kürbis im nächsten Jahr? Naja, also ihr merkt, der Regen tut der Natur gut, aber er reicht wahrscheinlich noch nicht vollends aus. 8:23 Uhr haben wir jetzt, Tommy Richman hören wir. Deutschlandfunk Nova hier.

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0: Joseph sind das. Deutschlandfunk Nova ist hier. 8.30 Uhr haben wir es. Anneke Schäfer ist am Start für uns, erzählt uns alles aus der Welt an diesem Mittwochmorgen. Hallo Anneke.
1: Hi.
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1: Die US-Regierung hat weitere Strafmaßnahmen gegen den Internationalen Strafgerichtshof angekündigt. Laut Außenminister Marco Rubio werden die Präsidentin Tomoko Akane und ein leitender Ankläger auf die Sanktionsliste gesetzt. Dadurch können Vermögen der Betroffenen in den Vereinigten Staaten eingefroren werden und sie werden quasi vom US-Finanzsystem ausgeschlossen. Die Trump-Regierung wirft dem Gericht vor, gegen Personen aus Staaten zu ermitteln, die die Zuständigkeit des Strafgerichtshofs nicht anerkennen. Dazu gehört zum Beispiel der Haftbefehl gegen Israels Ministerpräsidenten Benjamin Netanyahu. Der Internationale Strafgerichtshof sagt, dass solche Maßnahmen die Rechtsstaatlichkeit untergraben. Das Gericht in Den Haag ist fürs Verfolgen von schwersten Verbrechen zuständig, wie Völkermord und Kriegsverbrechen. Das Feuer im belgischen Naturschutzgebiet Hohes Venn ist weiter nicht unter Kontrolle. Durch das feuchte Wetter hat sich die Lage im Brandgebiet zuletzt aber ein bisschen entspannt. Die Ausbreitung hat sich verlangsamt, die Löscharbeiten dauern an. Laut Feuerwehr ist das größte Problem die Feuerfront im Nordosten. Die ist besonders schwer erreichbar und gut 2 Kilometer von der deutschen Grenze entfernt. Ein Feuerwehrsprecher der Stadt Monschau hat gesagt, solange es da keine deutliche Entspannung gibt, kann auch die Evakuierung eines Stadtteils noch nicht aufgehoben werden. Das Feuer in dem Naturschutzgebiet hat seit Freitag über 30 Quadratkilometer Vegetation zerstört. Laut Behörden kann es Wochen oder Monate dauern, bis der Brand vollkommen gelöscht ist, weil unter der Erde der Torf brennt. Deutschland will seine Grenzkontrollen noch mal ein halbes Jahr verlängern, bis März nächsten Jahres. Laut Innenministerium wurde der Schritt offiziell bei der EU angemeldet. Minister Alexander Dobrindt begründet das mit der Lage an den europäischen Außengrenzen. Der CSU-Politiker hat der Bild-Zeitung gesagt, zu viele Menschen würden illegal einwandern. Innerhalb der EU sollen die Grenzen eigentlich offen sein. Seit 2 Jahren macht Deutschland aber Kontrollen, damals eingeführt von der alten Regierung. Das wird immer wieder kritisiert. Trotzdem wurde die Regelung schon ein paar Mal verlängert.
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1: In China sorgt gerade ein Film für volle Kinos, von dem es wohl keiner erwartet hat. Der Guardian schreibt, die Menschen strömen in den Film, weil er so besonders schlecht ist. Niu Lai bedeutet übersetzt, die Kuh kommt. Es ist ein Animationsfilm über ein Kalb und eine Lerche, produziert von nur 2 Menschen. In den ersten Tagen gingen nur wenige 100 Menschen in den Film. Es gab auch keine Werbung dafür. Als aber im Netz darüber diskutiert wurde, wie schlecht der Film sei, entstanden Memes. Und immer mehr Leute in China wollten ihn sehen. So wurde Niu Lai laut der britischen Zeitung zu einem der erfolgreichsten Filme des Jahres. Filmfans sehen in der simplen und zum Teil schlampig gemachten Animation eine willkommene Abwechslung im Zeitalter von KI und immer effektvoller produzierten Filmen.
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1: Viel Regen und auch Gewitter, vor allem in der Nordhälfte. Im Süden beginnt der Tag sonnig, dazu 20 bis 32 Grad. Am wärmsten wird's im Südwesten.
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3: Hi, hi.
0: Guten Tag.
3: Und wir haben ja heute schon viel gesprochen über Regen, über Ernte, über Dürren. Und dass der Regen jetzt zumindest erstmal ganz gut ist für den Rasen, der sich quasi schnell wieder erholt. Ja, du freust dich, weil dein Garten nicht mehr braun ist.
0: Mein Garten, mein paar Quadratmeter Wiesenfläche, die ich habe. Klingt tatsächlich so ein Riesengarten.
3: Ja, Anwesen, in dem der Potthoff wohnt.
0: Ich kann wieder ins weite Grün schauen.
3: Ins weite Grün, bis 2 Meter vor dir der Zaun kommt. Auf jeden Fall bist du damit schon mal safe. Ich habe nämlich letztens was gesehen, Lösung aus den USA, die wohl auch sich in Europa immer weiter verbreitet. Rasen ansprühen.
0: Grün anmalen quasi.
3: Rasen einfach grün ansprühen. Und der Lawn Painter ist tatsächlich ein Job in den USA.
0: Aha.
3: Also da laufen Leute mit so Kanistern in der Hand rum und so einer Sprühdings vorne dran und dann sprühen die den ganzen Golfplatz an oder den ganzen Park.
0: So Core American Vibes kriege ich da.
3: Ich dachte auch so, ja, aber mich würde es nicht wundern, wenn das bald auch im nächsten Trockensommer nach Deutschland schwappt. Vielleicht merkst du es dir für deine Wiese?
0: Ja, ich schaue schon mal, ob ich so einen Painter mir besorgen kann.
3: So.
2: Kommt gut in den Tag.

0: Lickeli ist das um 8.37 Uhr bei Deutschlandfunk Nova. Die größte Verbraucherschutzklage in der Geschichte der USA. Davon ist gerade die Rede. Es gibt einen Prozess in Kalifornien gegen Meta, also dem Mutterkonzern von Facebook, von WhatsApp und von Instagram.
1: Mathis Jungblut aus unseren Deutschlandfunk Nova Nachrichten. Worum geht's denn da eigentlich genau?
2: Ja, also wenn man so will, geht es um die Kerngeschäftsidee von Meta. Und zwar, wie schaffe ich es, dass die Leute möglichst lange auf meiner Plattform bleiben und da so viel Zeit wie möglich verbringen. Ich glaube, alle, die auf Social Media unterwegs sind, wissen, wovon ich spreche.
1: Ja. Bitte?
2: Ganz konkret ist der Vorwurf der Anklage, Instagram und Facebook sind bewusst so gestaltet worden, dass die Plattform besonders junge Nutzerinnen und Nutzer süchtig machen. Außerdem soll der Konzern verschwiegen haben, welche Folgen das für deren psychische Gesundheit hat. Meta wehrt sich gegen die Vorwürfe. Der Konzern sagt, das stimme so nicht und junge User würden genug geschützt. Insgesamt haben 29 US-Bundesstaaten geklagt, den Prozess jetzt aber führen Kalifornien, Colorado, Kentucky und New Jersey.
1: Woran machen diese Bundesstaaten denn die Vorwürfe jetzt fest? Also klar, jeder von uns ist wahrscheinlich schon mal ein bisschen länger auf Insta und Co. versackt als geplant, aber diese Vorwürfe sind ja schon krass.
2: Ja, also grundsätzlich geht das auf zwei Whistleblower-Enthüllungen zurück. Vielleicht erinnert ihr euch noch an die Facebook-Files. Da hat eine ehemalige Produktmanagerin von Facebook vor 5 Jahren zum Beispiel enthüllt, dass Meta eigene Studien dazu gemacht hat, dass Instagram vor allem für Mädchen toxisch ist, zum Beispiel dadurch, dass Körperkomplexe und Essstörungen verschärft werden. Das Meta-Management hat sich danach offenbar bewusst gegen Sicherheitsmaßnahmen entschieden, weil sonst die Verweildauer auf den Plattformen und auch dadurch natürlich Werbeeinnahmen runtergegangen wären. Und auch ein zweiter Whistleblower hat vor dem US-Kongress ausgesagt, dass er unter anderem Meta-Chef Mark Zuckerberg von diesen Gefahren eben gewarnt habe, aber es sei nichts passiert. Und all diese internen Daten und Vorwürfe, die bilden jetzt die Grundlage für diesen Mammutprozess.
0: Wie läuft der jetzt ab?
2: Also anders als man das vielleicht von anderen Prozessen kennt, soll der relativ schnell durch sein. Mit einem Ende wird in 4 bis 6 Wochen gerechnet. Eine Jury ist schon eingesetzt worden, die berät aber nur. Das letzte Wort hat am Ende eine Richterin am Bundesgericht. Und dabei geht es dann um ganz schön viel Geld. Es drohen Bußgelder. Je nach Schätzung reichen die von mehreren 100 Milliarden bis zu fast 1,5 Billionen Euro.
0: Okay, das ist wirklich eine Riesensumme. Aber könnte am Ende noch was außer einer Geldstrafe daraus kommen?
2: Ja, die Kläger fordern da eine ganze Menge ziemlich konkreter Sachen. Das Doomscrolling soll technisch gestoppt werden, also das endlose Scrollen bei Instagram oder Facebook. Es soll viel weniger Push-Nachrichten der Apps geben, weil die Nutzer immer wieder reinziehen. Dann soll der Algorithmus so überarbeitet werden, dass man nicht immer weiter passende und auch personalisierte Inhalte sieht. Entschuldigung, das war, glaube ich, ich. Ich habe zu wild gestikuliert hier in meiner Hand. Ja, wir waren bei den Algorithmen, genau. Die soll so überarbeitet werden, dass man nicht immer weiter passende Videos sieht. Dieses Autoplay, das soll auch gestoppt werden und dann sollen auch noch Schönheitsfilter verboten werden.
1: Man hat ja jetzt so ein bisschen das Gefühl, dass sich die großen Internetkonzerne bei solchen Vorwürfen schon irgendwie immer rausgewunden kriegen. Wie realistisch ist es denn, dass das wirklich alles jetzt sich ändert?
2: Ja, also Fachleute gehen schon davon aus, dass Meta Konten für Minderjährige dann vielleicht einführt mit strengeren Kontrollen und so könnte man die Vorgaben des Gerichts dann erfüllen. Das ist natürlich ein bisschen spekulativ gerade noch. Insgesamt sagen aber viele Beobachter, das ist so ein bisschen der Tabakmoment der Internetkonzerne. Nach viel Kritik gab es ja in den 90ern einige Prozesse gegen Zigarettenhersteller und die mussten dann ja zum Beispiel ihre Werbung drastisch nach und nach deutlich runterfahren.
0: Vielleicht gibt es bald auch so einen Totenkopf bei Insta, wenn du drauf gehst. Das kann deine Lebenszeit reduzieren. In Kalifornien läuft auf jeden Fall ein Mammutprozess gegen den Internetkonzern Meta. Insgesamt 29 Staaten klagen. Die werfen dem Konzern viel vor, unter anderem Kinder und Jugendliche absichtlich abhängig gemacht zu haben. Mathis Jungblut hatte die Einordnung hier bei Deutschlandfunk Nova. Und jetzt MGMT für euch.
1: Kids.

0: manchmal würde ich mir das schon wünschen, dass das hier in unserem Redaktionsplanungssystem ein bisschen besser geht, Nick. Dass wir beide gleichzeitig in so einem Text rumschreiben und den gleichzeitig bearbeiten. Weißt du mal, wo in welchem Textfeld bist du gerade drin? Mhm. Ach so, ja, dann gehe ich da mal nicht rein, weil wir nicht beide gleichzeitig was reinschreiben.
1: Wir könnten ja auch einfach sagen, wir machen es anders. Wir nutzen zum Beispiel sowas wie Google Docs. Da kann man das gut sehen, aber das hat dann ein paar andere Problemchen.
0: Genau, und von denen erzählt uns jetzt Sabrina Loy.
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3: Ja, es ist schon praktisch. Ein Dokument und mehrere Personen können daran arbeiten, ohne dass sie sich gegenseitig stören oder Änderungen verloren gehen. In der Regel müssen die Inhalte dafür auf den Servern der Anbieter entschlüsselt werden. Und gerade für vertrauliche Inhalte ist das ein Problem. Unter anderem Forschende des Max-Planck-Instituts für Sicherheit und Privatsphäre haben jetzt einen neuen Lösungsansatz präsentiert. Eine Methode, bei der der Dokumentinhalt durchgehend verschlüsselt bleibt. Sie basiert auf der Ende-zu-Ende-Verschlüsselung des Messenger-Dienstes Signal. Erstellt eine Person ein neues Dokument, wird eine Signal-Gruppe eröffnet. Wer Zugriff bekommen soll, tritt dieser Gruppe bei. Änderungen am Dokument werden dann als verschlüsselte Nachrichten über die Gruppe verteilt und automatisch auf die lokalen Kopien der Beteiligten übertragen. Das dauert rund 120 Millisekunden. Die Forschenden sagen, das reicht für eine Zusammenarbeit nahezu in Echtzeit. Sand wirkt vielleicht erstmal simpel, ist aber als Material ganz schön komplex. Die Körner haben unterschiedliche Formen und Größen. Das macht es sehr kompliziert, Sand am Computer zu simulieren, zum Beispiel auch für Kinofilme. Ein Team vom Institute of Science and Technology Austria hat versucht, Sandkörner so zu modellieren, dass sie sich physikalisch realistisch verhalten. Sie haben eine Reihe von Kornformen durchprobiert, von einfachen Kugeln bis hin zu Strukturen, die sich stark ineinander verhaken. Darunter ist eine Struktur, die einem großen, dreidimensional verdrehten Buchstaben, einem H, ähnelt. Solche Körner verhaken sich kaum und gleiten mit etwas mehr Reibung als normale Kugeln aneinander vorbei. Eine andere Struktur mit 6 Beinen verhakt sich eher. Drückt man Sand aus solchen Kornstrukturen zusammen, dann kann er seine Form relativ stabil halten. Die Arbeit des Teams könnte es ermöglichen, große Sandmengen in Zukunft realistischer und mit weniger Rechenaufwand zu simulieren, zum Beispiel in weiteren Dune-Filmen.
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0: kann man ruhig auch noch mal ein bisschen klatschen für uns. Finde ich ganz angemessen. 8.50 Uhr ist es, Deutschlandfunk Novas hier. Und Staus an den Grenzen, die könnte es noch länger geben, denn die Grenzkontrollen sollen verlängert werden. Aktuell würden die nächsten Monate enden, aber Innenminister Dobrindt hat jetzt angekündigt, diese Grenzkontrollen halt zu verlängern um ein weiteres halbes Jahr, also bis nächsten März, um damit die illegale Einwanderung nach Deutschland einzudämmen. Wir haben heute Morgen schon gehört, die Zahlen sind auch schon stark runtergegangen. Das liegt aber zumindest nicht nur an den Grenzkontrollen, sondern auch daran, dass einfach insgesamt viel weniger Menschen in die EU kommen. Wie die EU das Ganze findet, also dass die Grenzkontrollen jetzt nochmal verlängert werden, Stichwort Schengen-Abkommen, das haben wir heute Morgen besprochen. Das ganze Gespräch hört ihr nochmal in der Deutschlandfunk-App.
1: Das war ein echter Schockmoment beim FC Bayern München. Mitten im Spiel bricht Jamal Musiala zusammen auf dem Platz. Und das zweimal in wenigen Tagen. Erst am Samstag gegen Leipzig, da hat er gerade ein Tor geschossen, kippt um. Man dachte noch Kreislaufprobleme, weil es war heiß. Aber gestern im Testspiel gegen Heidenheim, es war wesentlich kühler. Das Gleiche. Nach einigen Minuten auf dem Platz kann Musiala nicht mehr und hat einen kurzen Zusammenbruch. Er kann beide Male selbstständig runter vom Platz, aber alle haben sich gefragt, was da los ist. Und er selbst hat gestern sich dann geäußert, weil er wusste, die Spekulation, das wird zu wild, und gesagt, er hat eine neurologische Dysfunktion, die zu sogenannten Absenzen führt. Das ist dann eine Form von kleinen epileptischen Anfällen. Ich finde das echt krass. Das ist ein Profifußballer, der jetzt eine Form von Epilepsie hat. Man muss dazu sagen, die ist medizinisch gut behandelbar und nur vorübergehend. Also ein Ende seiner Karriere scheint ihn da nicht zu drohen. Und er sagt selbst, er weiß aber, dass das scary aussieht, wenn ein Mensch einfach auf dem Fußballplatz zusammenbricht. Und das Beste dafür sei, auch wenn es vielleicht unlogisch klingt, für ihn Fußball spielen. Also, dass er einfach seinem Alltag normal weitergeht, seiner Leidenschaft normal weitergeht, um das neurologisch gut zu behandeln. Meint er, hätte eine Absprache mit den Ärzten so entschieden. Und er ist optimistisch, dass das Thema bald vorbei ist. Aber klar, wenn ein Spieler mehrfach auf dem Platz zusammenbricht, dann kann man nur hoffen, dass alle ganz genau hinschauen, wie man den da richtig belastet.
0: Ja, weil richtig, also scary, einfach
1: wirklich.
0: Es ist wirklich einfach so,
1: ich habe es auch gesehen in dem einen Testspiel, es ist wirklich scary, wenn jemand einfach umkippt.
0: Wir gucken noch kurz auf das Wetter. Das ist heute sommerlich und zwar manchmal so, ich sag mal normal sommerlich und manchmal so deutsch sommerlich, um das so zu sagen. Also wir kriegen meistens so 20 bis 28 Grad im Südwesten, können wir aber die 30 Grad heute auch noch mal knacken. Aber es ist auch viel Regen unterwegs gleichzeitig.
1: Ja, es ist wirklich so ein deutscher Sommertag eigentlich, so ein oldschool deutscher Sommertag.
0: Oldschool deutscher Sommertag. Wir schwitzen, wir werden trotzdem nass, das ist ganz fantastisch. Wir wissen, die Natur braucht das, das müssen wir uns nur sagen, wenn wir dann klatschnass auf dem Fahrrad sitzen und dann irgendwo triefend reinkommen. Hier und da kann es sogar auch mal ein richtiges Gewitter geben. Also ihr wisst, was zu tun ist. Kurze Hose, Regenjacke ist aber auch mit dabei. Viel Spaß mit diesem Wetter heute. Anaïs, hören wir jetzt.

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0: Fred Again. Adore You bei Deutschlandfunk Nova. Ich mag den Song so gern. 9 Uhr haben wir's. Sarah Brückner ist bei uns im Studio. Schönen guten Morgen.
1: Und die adort euch auch.
2: Oh. Ach, Schleimerin.
0: Jetzt wieder nach.
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4: In Frankreich ist Sterbehilfe jetzt erlaubt. Präsident Emmanuel Macron hat das Gesetz mit seiner Unterschrift in Kraft gesetzt. Jetzt haben unheilbar Kranke in Frankreich das Recht, sich beim Suizid helfen zu lassen. Es gelten strenge Auflagen. Patienten müssen unter anderem volljährig sein, die Krankheit muss lebensbedrohlich sein und die Betroffenen müssen ihren Willen frei und klar äußern. Dann kann ihnen das tödliche Mittel verschrieben werden. Kritiker unter anderem aus der Kirche sagen, dass unheilbar Kranke sich unter Druck gesetzt fühlen könnten, anderen nicht mehr zur Last zu fallen. Befürworter sagen, die Betroffenen sollten selbst entscheiden dürfen, ihr Leiden zu verkürzen. Auch in Belgien, den Niederlanden und der Schweiz ist Sterbehilfe erlaubt, hier in Deutschland nicht. Die Politik diskutiert seit Jahren immer wieder darüber, ob das geändert werden sollte. Die US-Regierung hat weitere Strafmaßnahmen gegen den Internationalen Strafgerichtshof angekündigt. Laut Außenminister Marco Rubio werden die Präsidentin Tomoko Akane und ein leitender Ankläger auf die Sanktionsliste gesetzt. Dadurch können zum Beispiel Vermögen der Betroffenen in den Vereinigten Staaten eingefroren werden. Die Trump-Regierung wirft dem Gericht vor, gegen Personen aus Staaten zu ermitteln, die die Zuständigkeit des Strafgerichtshofs nicht anerkennen. Dazu gehört zum Beispiel der Haftbefehl gegen Israels Ministerpräsidenten Benjamin Netanyahu. Im Juli hatte Rubio schon angekündigt, mehr zu tun zu wollen, um das Gericht zu schwächen und andere Länder zum Austritt zu bringen. Der Internationale Strafgerichtshof sagt dazu, dass solche Maßnahmen die Rechtsstaatlichkeit untergraben. Israels rechtsextremer Sicherheitsminister Itamar Ben-Gvir hat mit seinen Äußerungen über gezielte Tötungen von Menschen im Gazastreifen viel Empörung ausgelöst. In der deutschen Politik wird seitdem über mögliche Konsequenzen diskutiert. Bundesfinanzminister Lars Klingbeil hat sich jetzt dafür ausgesprochen, dass EU-Sanktionen gegen Ben-Gvir geprüft werden sollten. Klingbeil hat dem Sender Sat.1 gesagt, dass er zur Solidarität mit Israel steht, aber nicht mit Ministern, die sich menschenverachtend äußern. Laut Klingbeil prüft auch Bundesaußenminister Johann Wadephul gerade deutsche Strafmaßnahmen gegen Ben-Gvir. Der israelische Sicherheitsminister hatte in einem Podcast unter anderem gesagt, dass im Gazastreifen jede Nacht 30 bis 40 Menschen gezielt getötet werden sollten. Das stößt auf heftige Kritik. In Belgien breitet sich der große Waldbrand im Naturschutzgebiet Hohes Venn durch Regen nicht mehr so schnell aus. Laut Behörden ist das Feuer eingekreist worden. Die Flammen nähern sich der deutschen Grenze nicht weiter. Die Lage im Naturschutzgebiet selbst bleibt aber laut einem belgischen Behördensprecher kompliziert, weil der Brand an mehreren Stellen wieder aufgeflammt ist. Die Einsatzkräfte hoffen, das Feuer im Laufe des Tages unter Kontrolle zu bringen. Dichter Rauch macht den Einsatz von Löschhubschraubern und Flugzeugen gerade schwierig. Der Waldbrand hat seit Freitag über 30 Quadratkilometer Vegetation zerstört. Weil unter der Erde Torf brennt, kann es Wochen bis Monate dauern, bis alles gelöscht ist. In großen Teilen von Westdeutschland war auch heute Morgen wieder Brandgeruch in der Luft.
3: Das Wetter.
4: Schauer und Gewitter, im Süden erstmal sonnig, aber da wird es auch noch nass später. Temperaturen dazu 20 bis 32 Grad.
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0: Das Potthoff. War wirklich reine Selbstbeherrschung.
2: Sarah, was hast du getan?
1: Ich hab hier den Fernseher im Studio angemacht.
0: Wir haben da gestern schon drüber geredet, muss man sagen.
2: Genau, wir müssen kurz die Leute abholen, die gestern nicht zugehört haben. Wir haben jetzt zwei Fernseher im Studio. Eigentlich, damit man so mitbekommt, auch vielleicht, was läuft gerade über die News-Ticker so gerade drüber. Und irgendjemand hat offensichtlich vorgestern abends den Bayerischen Rundfunk eingestellt. Und
0: Grüße bei uns an die Kollegen.
2: So, bei uns lief es noch und gestern Morgen ist uns aufgefallen, geil, da läuft einfach noch Telegym.
0: Das sieht ja auch aus wie 1980 gemacht, die Aufnahme. Ja. Und gerade...
1: gerade also, schnittige Übungen mit Schirm.
0: Mit Regenschirm. Das ist ja für den Tag heute perfekt. Vielleicht habe ich das Programm angepasst.
2: Die haben wirklich so einen Stockschirm in der Hand und haben den so zwischen den Beinen und dann machen die so Bewegungen.
1: Tippe die Tap.
2: Also, und grinsen dabei so grenzte. Ich kann nicht mehr. Also,
1: ich habe Glück, dass das hinter meinem Rücken
0: war. Ja, wir haben versucht, dich nicht anzugucken die letzten Minuten, weil das war wirklich unmöglich.
1: Ich habe gesehen, wie Nick hier schon hinterm Pult verschwindet und dachte so, irgendwas stimmt hier und irgendwas ist los.
2: Ich habe heute Morgen den Platz, wo man quasi aktiv, wirklich sehr aktiv den Kopf wegdrehen
0: man kann
2: muss.
0: Gar nicht.
2: Nicht hinzugucken und das nicht auch noch aus dem Augenwinkel zu sehen.
0: Aber ich würde sagen, wenn man jetzt heute vorhat, an der Bushaltestelle vielleicht ein paar Minuten zu stehen, man hat den Regenschirm dabei, weil es halt regnet.
1: Schaltet kurz auf BR.
0: Ja,
1: also
0: lautlos. Ihr könnt uns weiterhören, lautlos den BR einschalten und die Übung mit eurem Regenschirm.
2: Fantastisch. Es ist übrigens, ich habe nachgeguckt, Prävention Osteoporose. Mhm. Man kann nicht früh genug anfangen, Leute.
1: Absolut, absolut. Save yourself.
2: Ihr müsst das ausmachen, das geht hier nicht weiter.
3: Und
2: Leute.
3: Jetzt, guter
2: kann das nicht.
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0: Die Circa Waves. Let's leave together. 9.11 Uhr. Es ist Deutschlandfunk Nova hier.
1: Die Ukraine schickt hunderte Drohnen Richtung Moskau. Die russische Armee wiederum beschießt massiv ukrainische Städte. Da kommen immer wieder Menschen ums Leben. Und gleichzeitig droht Russland, Deutschland und Großbritannien, weil sie die Ukraine unterstützen und holt sich dabei selbst Hilfe aus Nordkorea. Da sollen offenbar weitere Soldaten kommen. Ja, so sieht es in den letzten Tagen aus.
0: Ja, und wir wollen uns die Lage mal einordnen lassen von Peter Sawicki aus unserem Osteuropa-Team. Wir haben heute Morgen mit ihm gesprochen und ihn erstmal gefragt, also diese vielen ukrainischen Drohnen, die die Ukraine in der vorletzten Nacht Richtung Moskau geschickt hat. Was sagen die uns denn darüber, wie gut die Ukraine militärisch gerade aufgestellt ist?
2: Also bei den Langstreckendrohnen auf jeden Fall ist die Ukraine ziemlich gut aufgestellt, kann man daraus schließen, kann man auch ganz offen sagen. Das ist derzeit sogar so, dass diese Langstreckendrohnen bis zu 2000 Kilometer jenseits der ukrainischen Grenze russische Ziele angreifen, sogar bis nach Jekaterinburg. Das ist eine Stadt im Ural. Selbst da wurden schon russische Ziele angegriffen. Und generell besteht die ukrainische Strategie seit Monaten schon darin, und man formuliert es da so, dass man den Krieg zurück nach Russland tragen wolle. Also Russland soll selbst den Krieg zu spüren bekommen. Die Menschen in Russland sollen eben spüren, dass Russland diesen Krieg gegen die Ukraine angefangen hat. Und man hofft so ein bisschen, die Kalkulation der Ukraine ist, dass indem man die Kosten für Russland erhöht, für diesen Krieg, dafür, dass man den Krieg begonnen hat, könnte es eine Art Umdenken bei Wladimir Putin geben. Und zu diesen Zielen der Ukraine gehören ja zum Beispiel Ölanlagen, Logistik im Hinterland oder auch Lagerhallen des großen Online-Händlers Wildberries, was auch mittlerweile immer größere wirtschaftliche Probleme für Russland nach sich zieht.
0: Spürt man da denn schon so ein Umdenken in der Politik oder auch in der russischen Bevölkerung?
2: Also tatsächlich gibt es Beobachter, die feststellen, dass die Unzufriedenheit größer wird in Russland. Zum Beispiel gab es vor kurzem einen Artikel in der Zeitschrift Foreign Affairs. Da haben sich drei Russland-Experten mit der Situation auseinandergesetzt. Und die haben festgestellt zum Beispiel, dass bis Mitte Juli allein schon die Zustimmungswerte für Wladimir Putin selbst in den staatlich kontrollierten Umfragen um einige Prozentpunkte gesunken sind. Also da schon deutliche Anzeichen von Unzufriedenheit. Interessant auch, dass der Chefökonom einer großen russischen Bank jetzt entlassen worden ist und Berichten zufolge deshalb, weil er eine negative wirtschaftliche Aussicht für Russland analysiert hat, vorhergesagt hat oder zumindest davon ausgeht, dass es eigentlich für Russland wirtschaftlich schlechter aussehen könnte in den nächsten Monaten. Und dennoch kann man derzeit nicht feststellen, dass Wladimir Putin trotz all dieser Faktoren von seinen Kriegszielen abweicht, nach wie vor.
0: Jetzt haben wir letzte Woche auch schon hier drüber gesprochen, dass der Iran-Krieg auch quasi für Probleme für die Ukraine sorgt, weil quasi nicht mehr so viele Drohnen und Raketen und sowas aus den USA an die Ukraine geliefert werden. Da stelle ich mir jetzt vor, dass dann, wenn man jetzt so massiv beschießt, dass bald nichts mehr da ist, oder?
2: Ja und nein. In der Tat ist das so. Sehr viele Patriot-Flugabwehrraketen, und von diesem System sprechen wir hier vor allem, sind im Iran-Krieg bisher verfeuert worden durch die USA, durch verbündete Staaten der USA. Und das ist etwas, was die Ukraine schon länger zu spüren bekommt. Also schon vor dem Iran-Krieg gab es da immer weniger Lieferungen an die Ukraine. Und das ist das effektivste Flugabwehrsystem, um russische Raketen ganz speziell abzuschießen. Und zumindest hat sich dieser Mangel verschärft tatsächlich durch den Iran-Krieg. Und mittlerweile ist das so, dass die Ukraine, dass einige Städte in der Ukraine, Kiew beispielsweise, da ja Berichten zufolge kaum noch Flugabwehrmunition hat, zumindest eben dieses Systems. Und das führt dazu, dass die Lage für die Zivilbevölkerung zum Beispiel in Kiew, aber auch in anderen Großstädten durch diese massiven russischen Luftangriffe immer prekärer wird. Der Alltag ist einfach gefährlicher geworden vor Ort in der Ukraine, in den Großstädten. Und außerdem, also abgesehen davon, dass es einfach auch gefährlicher geworden ist, also für Leben und Gesundheit, werden auch Lagerhallen zum Beispiel von Supermärkten durch Russland angegriffen und auch Energieinfrastruktur, was eben zu Lebensmittelengpässen derzeit führt, und man sorgt sich schon jetzt vor dem Winter in der Ukraine.
1: Das sagt Peter Sawicki aus unserem Osteuropa-Team über die aktuelle Lage in der Ukraine. Auch Supermärkte werden angegriffen, und da haben wir morgen auch schon drüber gesprochen. Die überlegen ja sogar, eigene Raketenabwehrsysteme zu installieren als Supermarkt. Ist auf jeden Fall eine krasse Situation. Deutschlandfunk Nova ist hier, 9.16 Uhr haben wir's.

0: I'm Like a Bird, Deutschlandfunk Nova ist hier, 9.22 Uhr ist es.
1: Ist das jetzt der Moment, wo es Meta an den Kragen geht? Es gibt in Kalifornien einen Mammutprozess. 29 Staaten in den USA klagen gegen Meta, den Mutterkonzern von WhatsApp, Facebook, Instagram, weil die Kinder und Jugendliche gezielt abhängig gemacht haben sollen. Durch die Algorithmen verbringt man viel mehr Zeit dort, als man will. Die meisten von uns werden es kennen. Mathis Jungblut aus den Deutschlandfunk Nova Nachrichten sagt, das könnte ein echt prägender Moment sein.
2: Insgesamt sagen viele Beobachter, das ist so ein bisschen der Tabakmoment der Internetkonzerne. Nach viel Kritik gab es ja in den 90ern einige Prozesse gegen Zigarettenhersteller und die mussten dann ja zum Beispiel ihre Werbung drastisch nach und nach deutlich runterfahren.
1: Mal sehen, ob es bald auch Warnhinweise gibt, bevor man seine Apps da öffnet. Es drohen auf jeden Fall hohe Bußgelder. Da ist die Rede von vielen Milliarden bis hin zu Billionen Dollar. Vielleicht muss der Konzern noch irgendwas ändern. Wir werden es sehen. Wir haben heute Morgen drüber gesprochen.
0: 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Wie können junge Menschen mitreden? 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Ist ein Thema, was zur Auswahl steht fürs nächste Jahr. 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Wie verändert das wirklich unsere Arbeitswelt? 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Ganz demokratisch wird da abgestimmt. 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
1: Dieser Woche, ja, genau. Ich finde es immer schön, wenn wir Leuten einen guten Start in den Tag bereiten. Manchmal nur, indem wir darauf hinweisen, was es sonst noch so gibt. Weil Samuel hat uns geschrieben, ich habe es gestern schon bei euch gehört und mir das jetzt auch mal angeschaut. Iconic! Er redet natürlich vom Telegym des Bayerischen Rundfunks.
0: Ich liebe es auch komplett. Wir sind da zufällig drauf gestoßen, dass hier auf unserem Studiofernseher irgendwie lief. Aufnahmen aus dem Jahr, ich weiß nicht, irgendwann 80er, 90er Jahre würde ich vermuten. Heute Morgen
1: muss
0: war
1: so
0: Regenschirm-Gymnastik dran, ja, also wo Leute mit so einem Stockschirm so Übungen machen. Und wir machen mal, wir haben eben ohne Ton gehabt.
3: Wieder.
0: Da werden jetzt die Füße sofort zurückbewegt. Es ist so bayerisch, wie
1: es
0: sein kann.
1: Es ist der Bayerische Rundfunk.
3: Immer an derselben Stelle und stehen.
0: Ich finde es absolut geil.
1: Es ist gut. Samuel sagt auch, die Übungen mit Schirm sind gute Käse.
0: Gute Käse, ja. Und ich finde auch schön, Heike hat sich auch gemeldet und hat das gesagt, was ich wirklich eine Minute vorher oder so zu dir gesagt habe. Nämlich, sie glaubt, sie baut das jetzt quasi in ihre Morgenroutine ein, den täglichen Besuch beim Bayerischen Rundfunk. Und den Schirm findet sie sogar noch besser als das festgetackerte Lächeln von gestern.
1: Ich glaube wirklich, wenn du das in deine Morgenroutine einbaust, es hilft ja wirklich, glaube ich, die Übungen sind nicht schlecht, aber du bist doch so happy nach dieser Sendung. Es kann
0: also
1: nur ein
0: guter ehrlicherweise, Tag werden. Ich sehe mich noch nicht die Übungen mitmachen, aber das angucken, das fühle ich.
1: Da
0: ich stelle mir wirklich vor, wie ich so vorm Bildschirm sitze mit einer Tasse Kaffee in der Hand, weißt du, und mir das gebe, da bin ich direkt gut gelaunt. Also BR, bitte hört nicht auf damit. Ja?
1: Bitte,
0: das
1: bitte.
0: Ist jetzt nicht, um euch hier irgendwie Shade zu geben oder so, gar nicht. Ich finde es komplett geil.
1: Es ist
0: Telegym, Leute. 9 Uhr morgens müsst ihr das gucken.

0: 13 ist es am Mittwochvormittag. Wir gucken raus in die Welt mit Anneke Schäfer. Hi Anneke.
1: Hallo.
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3: In Frankreich ist Sterbehilfe jetzt erlaubt. Präsident Emmanuel Macron hat das Gesetz mit seiner Unterschrift in Kraft gesetzt. Jetzt haben unheilbar Kranke in Frankreich das Recht, sich beim Suizid helfen zu lassen. Es gelten strenge Auflagen. Patienten müssen unter anderem volljährig sein, die Krankheit muss lebensbedrohlich sein und die Betroffenen müssen ihren freien Willen klar äußern können. Dann kann ihnen das tödliche Mittel verschrieben werden. Kritiker unter anderem aus der Kirche sagen, dass unheilbar kranke Menschen sich unter Druck gesetzt fühlen könnten, anderen nicht mehr zur Last zu fallen. Befürworter sagen, die Betroffenen sollten selbst entscheiden dürfen, ihr Leiden zu verkürzen. Auch in Belgien, den Niederlanden und der Schweiz ist Sterbehilfe erlaubt. Hier in Deutschland nicht. Die Politik diskutiert seit Jahren immer wieder darüber, ob das geändert werden sollte. Gerade läuft eine Militärübung in Südkorea zusammen mit den USA, aber die wird jetzt um die Hälfte gekürzt. Sie soll schon übermorgen enden, knapp eine Woche früher als geplant. Laut dem südkoreanischen Generalstab passiert es auf Wunsch der USA. US-Präsident Donald Trump hatte vorher auch von einer Verkürzung geschrieben und dabei seine angeblich guten Beziehungen zu Nordkorea erwähnt. Trump nannte die Manöver ein völlig unangemessenes und feindseliges Signal. Solange er Präsident sei, habe Nordkorea keine Bedrohung dar und sich respektvoll verhalten. Nordkorea hatte das Manöver vorher hysterisch genannt und äußerst gefährlich. Der südkoreanische Sender KBS berichtet, dass die Streitkräfte beider Länder zwar die Verteidigung gegen einen Angriff aus Nordkorea üben, eine Übung für eine Gegenoffensive wurde aber gestrichen. Eine neue App soll sichtbar machen, wie viel Lehrerinnen und Lehrer tatsächlich arbeiten. Sie kommt von der Bildungsgewerkschaft GEW für Lehrkräfte in einigen Bundesländern. Die Gewerkschaft sagt, dass Lehrkräfte systematisch überlastet sind und unbezahlte Mehrarbeit machen, zum Beispiel durch Korrekturen, Vorbereitung und Elterngespräche. Die App soll helfen, rechtliche Ansprüche durchzusetzen. Bis auf Bremen verzichten alle Bundesländer darauf, die Arbeitszeit von Lehrkräften zu tracken. Sie sagen, dass eine spezielle EU-Regel das erlaubt. Die GEW-App gibt es schon in Hessen. In Berlin startet sie jetzt zum neuen Schuljahr. In Niedersachsen ist sie für nach den Herbstferien geplant.
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3: Russlands Regierung hat offenbar umgerechnet fast 4 Milliarden Euro für den Krieg gegen die Ukraine gespendet bekommen. Das schreibt eine russische Wirtschaftszeitung. Das meiste Geld kam seit März. Da wurden Unternehmen zur Spende aufgerufen. Die unabhängige russische Seite The Bell schreibt, dass der Aufruf vom Chef des staatlichen Ölkonzerns Rosneft kam, der auch ein Freund von Präsident Wladimir Putin ist. Laut dem Bericht wurde ausdrücklich nach Geld für den Krieg gefragt. Ob es tatsächlich dafür verwendet wird, ist unklar. Russland steckt aber immer mehr Geld in den Angriffskrieg gegen die Ukraine, der mittlerweile 4,5 Jahre dauert.
2: Das Wetter.
3: Viel Regen und auch Gewitter, vor allem in der Nordhälfte. Im Süden beginnt der Tag sonnig, dazu 20 bis 32 Grad.
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4: Guten Morgen. Aber ich muss sagen, ich habe es dir auch schon erzählt. Ich habe ja am Wochenende Fußball gespielt. Das ist eigentlich ein Rasenplatz. Und da
3: eigentlich.
4: War, also wirklich, das war Stroh. Also wirklich Stroh gefühlt. Ich hatte da so lange Stollen an, die sich eigentlich in den Rasen reingraben sollen. Aber ich bin so drauf getanzt. Also wirklich falsches Schuhwerk, kann man sagen. Und das wird ja jetzt vielleicht wirklich besser.
0: Bald besser. Bald. Also der Rasen könnte sehr schnell profitieren von dem Regen aus den letzten Tagen. Aber was das sonst so bringt... Für vieles nicht so viel, könnte man sagen. Wir sprechen gleich drüber mit Andreas Marx. Er ist Experte dafür. Der kann uns sagen, wie viel Regen brauchen wir eigentlich, damit das draußen nicht mehr so staubig ist die ganze Zeit.
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0: Die Arkells fragen, what's next summer? Und wir hoffen, next summer ein bisschen öfter das hier zu hören. Ein schönes, prasselndes Regengeräusch, ja, was wir jetzt auch die letzten Tage vielerorts hören. Heute auch nochmal, kommt ja ein bisschen was runter hier und da. Und klar, Regen im Sommer, das fühlen viele sonst so gar nicht, weil der typische deutsche Sommer auch sehr geprägt ist davon eigentlich. Aber nach den letzten super heißen Wochen, die einem schon ein bisschen lang vorkommen konnten vielleicht, gibt es doch die ein oder andere Person neben mir, die sagt, ja, das ist jetzt doch mal ganz schön, dass auch mal regnet.
1: Ja, auch für die Böden, die sind ausgetrocknet, für die Schiffe vielleicht auch, weil die haben ja Probleme über den Rhein zum Beispiel zu fahren, weil der Pegel so niedrig ist, ist die Frage, hilft das jetzt schon so viel, der Regen diese Woche? Genau im Blick hat sowas Andreas Marx, Leiter des Deutschen Dürremonitors vom Helmholtz-Zentrum für Umweltforschung in Leipzig. Wir haben mit ihm heute Morgen darüber gesprochen und ihn auch gefragt, inwiefern können sich denn die Flüsse und Pegelstände diese Woche erholen durch eine Woche Regen?
2: Nein, für die sieht es nicht so gut aus. Fangen wir vielleicht lieber mal da an, wo es gerade wirklich hilft. Also wenn man verdorrte Rasenflächen hat, landwirtschaftliche Kulturen, also Pflanzen, die nicht so groß sind, die nicht so einen großen Wasserbedarf haben, die erholen sich jetzt relativ schnell. Mhm. Das heißt, da geht innerhalb von ein paar Tagen bis zu einer Woche, da sieht man, dass die Rasenflächen wieder eher grün werden. Und da gibt es jetzt einen merklichen Effekt durch den Regen, der fällt.
1: Okay, da kann man sagen, es sieht dann schöner aus, wenn man durch die Parks fährt. Aber wir wissen ja, das Problem ist ja wirklich, dass der Boden so trocken ist, also dringt das Regenwasser da jetzt irgendwie auch in tiefere Schichten durch oder bringt das jetzt wirklich nur oben was?
2: Das bringt jetzt im Moment wirklich nur oben was, weil die Böden sind jetzt über ein Dreivierteljahr immer trockener geworden. Und also die Zeitspanne zeigt, dass wenn es jetzt ein paar Tage regnet, dass das wirklich dann nicht eine große Besserung für den Boden bis in größere Tiefen bringen kann.
1: Ich finde es gut, Sie haben eben auch gesagt, wir fangen mit dem Positiven an, aber trotzdem nochmal kurz zurück zu den Pegelständen und den Flüssen. Da nehme ich mit, das reicht wirklich lange nicht, um da wirklich zu helfen.
2: Also die Pegelstände in den Flüssen, die hängen jetzt im Sommer vor allem daran, wo die Grundwasserstände sind. Weil in den Sommermonaten, wenn es längere Zeit wenig regnet, da kriegen die Flüsse hauptsächlich Wasser, was von dem Grundwasser unterirdisch quasi von der Seite in den Fluss reinkommt. Jetzt sind die Grundwasserstände aber eben deutlich niedriger als normal, sodass, wenn es jetzt aufhört zu regnen, wir wieder genau dahin zurückgehen in den Niedrigwasserbereich, den wir in den letzten Monaten hatten. Das heißt, erst muss jetzt über ein paar Monate der Boden nass werden. Die Grundwasserstände steigen in Deutschland im Winter immer an. Mhm. Da hoffen wir, dass das mindestens ein normales Jahr wird und die Grundwasserstände wieder in ein bisschen Normalbereich zurückgehen. Und dann wird sich dann perspektivisch auch die Niedrigwassergefahr erst wieder reduzieren.
1: Okay, das heißt, also Sie sagen es ja, man hofft im Herbst, im Winter kommt ja auch noch Regen. Löst sich das Problem dann irgendwie quasi von alleine? Sind wir ein bisschen alarmistisch, wenn wir sagen, ach, im Sommer sind die Pegelstände niedrig? Ist es eigentlich sowas, wo man denkt, ah ja, später wird es eh wieder normal?
2: Nur alarmistisch nicht, weil durch große Schäden damit verbunden sind. Das sind ja in Ökosystemen, also Waldsterben ist ja ein großes Thema jetzt bereits seit 2018. Wir haben das Thema der Waldbrände, aber eben auch bei Industriebetrieben, die Probleme haben, die Rohstoffe an die Werke zu kriegen, weil eben die Schiffe nicht voll beladen werden können, die fertigen Produkte kommen nicht weg. Deswegen, also alarmistisch ist es nicht, wegen der großen Schäden. Aber es ist eben in Deutschland nicht so, dass wir austrocknen würden. Es ist eben so, dass die Winter sind in Deutschland immer nass, die Böden werden immer nass, die Grundwasserstände steigen immer. Und wenn man einen normalen Winter bekommt, dann bewegt sich die Situation bei uns glücklicherweise, weil wir eben ein wasserreiches Land sind, wieder in den Normalbereich zurück.
0: Also es ist Hoffnung da, dass das Ganze sich irgendwann wieder ausgleicht. Aber natürlich die paar Tropfen Regen, die jetzt aus den letzten Tagen mal runtergekommen sind, die können natürlich die Dürre aus den letzten Wochen und Monaten nicht komplett sofort ausgleichen. Immerhin, die Pegelstände auch an den Flüssen füllen sich so langsam wieder, aber es braucht auf Dauer dann doch ein bisschen mehr Regen, sagt auch Andreas Marx, Leiter des Deutschen Dürremonitors.

0: Deutschlandfunk Nova ist hier. Lola Morgenstern war das.
1: Mein Freund, der zieht bei Bewerbungsgesprächen oder anderen seriösen Terminen, zieht er immer extra seine Brille auf, weil sonst trägt er sehr viel Kontaktlinsen.
0: Ah.
1: Aber weil er sagt, ja, er hat mal irgendwo gelesen, dann wird man ja ernster genommen. Sieht man ja klüger, smarter, seriöser aus. Sollte er vielleicht auch machen, wenn er mit der KI in Kontakt kommt.
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3: Flache Stirn, pockige Nase. Dieser Mensch sieht wenig vertrauenserweckend aus. Vielleicht sogar kriminell? Die menschliche Neigung, vom Gesicht auf den Charakter zu schließen, haben offenbar auch KI-Modelle übernommen. Für eine Studie im Fachmagazin PNAS Nexus haben US-Forscher mehrere große Sprachmodelle getestet. Sie alle bewerteten Menschen anhand ihres Aussehens und bezogen das in Entscheidungen ein. Wie Sprachmodelle zu diesen Vorurteilen kommen, ist laut den Forschern unklar. Schließlich wurden sie vor allem mit Texten trainiert. Eine mögliche Erklärung: In der Literatur werden Aussehen und Charakter oft miteinander verknüpft. In Shakespeares Julius Caesar heißt es zum Beispiel, der Cassius dort hat einen mageren und hungrigen Blick. Solche Männer sind gefährlich. Das Team warnt, werden solche Vorurteile nicht gezielt reduziert, könnten KI-Systeme ungerechte Entscheidungen verstärken und dabei objektiver wirken, als sie tatsächlich sind. Am Smartphone schnell mal einen Screenshot gemacht, um sich an etwas zu erinnern. Das ist bequem, bringt fürs Hirn aber eher Nachteile. Denn die Information bleibt zwar auf dem Handy gespeichert, prägt sich aber schlechter ins Gedächtnis ein. Ein Forschungsteam aus den USA hat das in mehreren Experimenten untersucht mit insgesamt fast 900 Teilnehmenden. Die sollten sich Bilder entweder nur ansehen oder zusätzlich einen Screenshot machen. Danach sollten sie die Bilder in Tests wiedererkennen. Und das klappte nach einem Screenshot schlechter. Die Forschenden erklären das so: Wenn wir nur schnell eine Aufnahme vom Bildschirm machen, schließen wir eine Sache auch innerlich schneller ab. Das senkt die Aufmerksamkeit und die Gedächtnisleistung. Oft füllen dann Unmengen von Bildern den Handyspeicher und machen zusätzliche Arbeit beim Durchgehen. Das Forschungsteam empfiehlt daher, nur einzelne Screenshots machen und die auch gezielt nachbearbeiten, wenn man sich Dinge merken will.
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0: Also Nick, es könnte sein, dass durch uns der Bayerische Rundfunk die höchsten Einschaltquoten seit langer Zeit hat beim Telegym morgens um 9.
1: Für eine wahrscheinlich 40 Jahre alte Sendung. Es sieht aus wie aus den 80ern. Ich glaube, es ist aus den 80ern.
0: Es ist, möglicherweise wird es einfach in Dauerschleife 10 Folgen oder so wiederholt. Aber wir haben es heute Morgen hier ein bisschen abgefeiert, gestern Morgen auch schon. Und ihr feiert es mit, das finde ich ganz fantastisch. Wir haben Menschen zum Einschalten bewegt. Bei lustigen Übungen mit Regenschirm.
1: Ja.
0: Kann man auch ohne Ton, haben wir gemerkt. Und die Kollegen dann in der Regie, die haben auf einmal auch hier rumgetanzt. Ja. Die haben sich das in der Mediathek nochmal gegeben. Also,
1: Tele-Gymfluencer sind wir jetzt hier.
0: Tele-Gymfluencer für eure morgendliche Bewegung. Das Gute ist, ihr könnt es morgen einfach auch gucken, während ihr uns zuhört. Ihr braucht den Ton gar nicht. Ihr schaltet einfach wieder ein. Ab 6 Uhr bei Deutschlandfunk Nova sind wir wieder für euch am Start. Heißt jetzt gleich, sind wir leider raus. Aber Anke Pfanne war ja, die hält hier die Stellung ab 10 Uhr für euch. Ist gar kein Problem. Und Nick, ich glaube, für uns beide bleibt nur noch eins zu sagen.
2: So, das haben wir geschafft.
0: Bis morgen. Mach's gut. Nick und Chrissy sind raus. Ciao, ciao.

0: TJ Andrews mit Somebody Like You, 10 Uhr ist es. Sarah Brückner ist da mit allem, was gerade wichtig ist. Hallo Sarah.
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2: In Belgien breitet sich der große Waldbrand im Naturschutzgebiet Hohes Venn durch Regen nicht mehr so schnell aus. Laut Behörden ist das Feuer eingekreist worden. Die Flammen nähern sich der deutschen Grenze nicht weiter. Die Lage im Naturschutzgebiet selbst bleibt aber laut einem belgischen Behördensprecher kompliziert, weil der Brand an mehreren Stellen wieder aufgeflammt ist. Die Einsatzkräfte hoffen, das Feuer im Laufe des Tages unter Kontrolle zu bringen. Dichter Rauch macht den Einsatz von Löschhubschraubern und Flugzeugen schwierig. Der Waldbrand hat seit Freitag über 30 Quadratkilometer Vegetation zerstört. Weil unter der Erde Torf brennt, kann es Wochen bis Monate dauern, bis alles gelöscht ist. Ein Stadtteil von Monschau in Deutschland nahe der Grenze musste evakuiert werden. In großen Teilen von Westdeutschland war auch heute Morgen wieder Brandgeruch in der Luft. In Frankreich ist Sterbehilfe jetzt erlaubt. Präsident Emmanuel Macron hat das Gesetz mit seiner Unterschrift in Kraft gesetzt. Jetzt haben unheilbar Kranke in Frankreich das Recht, sich beim Suizid helfen zu lassen. Es gelten strenge Auflagen. Patienten müssen unter anderem volljährig sein, die Krankheit muss lebensbedrohlich sein. Und die Betroffenen müssen ihren Willen frei und klar äußern. Dann kann ihnen das tödliche Mittel verschrieben werden. Kritiker unter anderem aus der Kirche sagen, dass unheilbar kranke Menschen sich unter Druck gesetzt fühlen könnten, anderen nicht mehr zur Last zu fallen. Befürworter sagen, die Betroffenen sollten selbst entscheiden dürfen, ihr Leiden zu verkürzen. Auch in Belgien, den Niederlanden und der Schweiz ist Sterbehilfe erlaubt, hier in Deutschland nicht. Die Politik diskutiert seit Jahren immer wieder darüber, ob das geändert werden sollte. In der Zentralafrikanischen Republik ist eine Goldmine eingestürzt. Dabei sind mindestens 30 Bergleute ums Leben gekommen. Laut Behörden suchen Einsatzkräfte noch nach weiteren Verschütteten. Es wird davon ausgegangen, dass die Zahl der Opfer noch steigen könnte. Das Unglück ist gestern Morgen im Westen des Landes passiert. Warum die Mine eingebrochen ist, ist noch unklar. Minenunglücke gibt es in der Zentralafrikanischen Republik häufiger. Das Land ist reich an Bodenschätzen. Mehrere tausend Menschen arbeiten im Kleinbergbau. Die Arbeit ist gefährlich, weil den Bergleuten oft Schutzausrüstung fehlt. Bundesjustizministerin Stefanie Hubig will es Mieterinnen und Mietern leichter machen, sich vor Hitze zu schützen. Die SPD-Politikerin hat der Rheinischen Post gesagt, dass sie sich Änderungen beim Mietrecht vorstellen kann, damit in Mietwohnungen leichter Klimaanlagen oder Sonnenblenden eingebaut werden können. Bauliche Veränderungen an Wohnungen zum Hitzeschutz seien aktuell bisher gar nicht so einfach. Hubig findet, dass es für beide Seiten klare und praktikable Regeln per Gesetz braucht. Bisher ist es so, dass Mieterinnen und Mieter keinen Anspruch aufs Einbauen von fest installierten Klimaanlagen oder außenliegenden Blenden haben. Dafür braucht es in der Regel die Zustimmung vom Vermieter.
1: Das Wetter.
2: Viele Schauer und Gewitter, im Süden erstmal Sonne, aber da wird es auch noch nass später. Die Temperaturen dazu 20 bis 32 Grad mit den höchsten Werten im Südwesten.
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0: 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Guten Morgen. Das Satellitennetzwerk Starlink, das ist für die Ukraine im Krieg extrem wichtig, weil damit im Krieg eben die ukrainischen Truppen sicher kommunizieren können. Russland installiert jetzt aber sein eigenes Satellitennetzwerk. Wie gefährlich das jetzt schon für die Ukraine ist, das gucken wir uns an nach dem übernächsten Song.
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0: im tiefsten Wald eine Serie streamen, im Funkloch online gehen, ne? Das ist irgendwie ein bisschen funny und so. Und so Satelliten-Internet wie Starlink ist jetzt. Sag mal, schön, wenn es da ist, aber auch nicht super schlimm, wenn es nicht da ist. In der Ukraine ist das anders. Da entscheidet genau diese Technik unter Umständen über Leben und Tod. Schon seit 2 Jahren ermöglichen dort 40.000 Starlink-Terminals beziehungsweise über 40.000 Starlink-Terminals die Kommunikation im Abwehrkrieg gegen Russland. Aber dieser digitale Vorteil, der wackelt, weil Russland im Moment unter Hochdruck an einem eigenen Satellitensystem dauert, um eben da nachzurücken im Prinzip. Meine Kollegin, Deutschlandfunk Nova Tech-Autorin Martina Schulte, die hat sich damit beschäftigt. Martina, woran baut Russland?
1: Ja, also das Prestige-Projekt des russischen Militärs, das nennt sich Erdaswet, das bedeutet übersetzt so viel wie Dämmerung, wird von einer privaten russischen Luft- und Raumfahrtunternehmen gebaut und im Grunde kopiert das dabei einfach das Prinzip von Starlink. Also sie bauen ein Netzwerk aus Satelliten, das erdnah um den Planeten kreist und das soll eben sichere Kommunikation für die russischen Truppen ermöglichen. Das heißt, sie können dann damit zum Beispiel Drohnen leichter ins Ziel navigieren. Und bis 2035 will Russland für das Wett rund 900 Satelliten ins All schießen.
0: Wie weit ist das Ganze fortgeschritten?
1: Das kann man natürlich von hier aus nicht so genau sagen, aber der ukrainische Militärnachrichtendienst, der warnt gerade, dass die Russen viel schneller vorankommen, als man gedacht hat. Also ein Berater des ukrainischen Präsidenten Selenskyj geht im Nachrichtenportal Politico davon aus, dass sich bereits 40 Rasvet-Satelliten im Orbit befinden. Und bis Ende nächsten Jahres sollen es bereits rund 300 sein. Und das könnte dann natürlich einen wichtigen, ja, ich sag mal, strategischen Vorteil, den die Ukraine im Moment hat, gegenüber Russland, ja, zunichte machen.
0: Was heißt das?
1: Ja, das heißt, die Ukraine hat ja anders als Russland zurzeit Zugang zu Starlink, ne? Also zu diesem Satellitennetzwerk von Elon Musk. Für Russland hat Musk hingegen den Zugang zu seinem Satellitensystem über ukrainischem Gebiet gesperrt. Das heißt, die russische Truppenkommunikation oder auch präzise Zielerfassung bei Drohnenangriffen, sowas über der Ukraine, das ist natürlich für die russische Armee gerade stark beeinträchtigt. Deswegen beobachtet die Ukraine dieses Aufholen der Russen durch dieses Satellitenprojekt natürlich mit großer Sorge.
0: Ist das jetzt schon gefährlich für die Ukraine?
1: Also schon im jetzigen Stadium mit diesen angenommenen rund 40 Satelliten kann Russland mit Rasvet wohl laut ukrainischen Militärexperten schon ein bisschen was anfangen. Wenn Rasvet voll einsatzfähig ist, dürfte es aber für die Ukraine jedoch ja richtig brenzlig werden, genauso wie für uns in Europa, weil Russland über so ein eigenes Satellitensystem Drohnen kontrollieren kann und zwar weit außerhalb des eigenen Territoriums. Also damit dann theoretisch auch bei uns.
0: Was kann man in dieser Lage machen?
1: Na, die Ukraine versucht gerade, den Aufbau dieser Infrastruktur zu stören mit Drohnenangriffen, was aber natürlich auf russischem Gebiet nicht so leicht ist. Die Ukraine fordert außerdem, dass Elon Musk den Zugang des Landes zu Starlink ausweitet.
0: Was heißt jetzt ausweitet?
1: Na, dass die Ukraine anders als heute Starlink auch über russischem Hoheitsgebiet nutzen kann, um auch dort präzise Drohnenschläge auszuführen, zum Beispiel gegen Abschussrampen von ballistischen Raketen im russischen Hinterland. Doch, dass das passiert, ist nach Meinung von Experten eher unwahrscheinlich, denn Elon Musk ist der Meinung, dass das den Konflikt weiter eskalieren lassen könnte und deswegen sagt er, nee, mache ich nicht.
0: Du hast ja gesagt, dass dieses russische Satellitensystem auch uns in Europa bedrohen kann. Können wir da irgendwas gegen machen?
1: Also Europa ist ebenfalls gerade dabei, so eine eigene Satelliteninfrastruktur aufzubauen. Die nennt sich Iris Square. Geplant sind dabei rund 350 Satelliten. Das ganze Ding kostet rund 15 Milliarden Euro, hat jetzt nicht nur militärische Zwecke, aber auch, also 66 dieser Satelliten sollen militärische Stellen, Geheimdiensten, aber auch zivilen Rettungsdiensten eben eine ausfallsichere und abhörsichere Kommunikation ermöglichen, auch außerhalb von Diensten wie Starlink. Ne? Und die ersten IRIS²-Satelliten, die sollen aber erst in 3 Jahren ins All geschossen werden, 2 Jahre später als ursprünglich mal geplant.
0: Russland installiert sein eigenes Satellitennetzwerk. Was das bedeutet, habe ich drauf geguckt mit Deutschlandfunk Nova Tech-Autorin Martina Schulte. Ja.

0: einfach durch die Gegend brettern und den Lieblingssong so richtig laut mitbrüllen. Lieber nicht vielleicht. Aus den USA kommt tatsächlich eine Warnung und die klingt ziemlich krass, weil offenbar gibt es einen Zusammenhang. Wenn besonders beliebte Musik veröffentlicht wird, dann steigt tatsächlich die Zahl der tödlichen Autounfälle. What? Klaus Jansen aus unserem Deutschlandfunk Nova Wissensteam hat sich diese Studie für uns mal genauer angeguckt.
1: Sie hat sich in den USA alle tödlichen Verkehrsunfälle angeguckt, von 2017 bis 2022. Und das zeitlich verglichen mit den erfolgreichsten Alben, die in der Zeit bei Spotify rausgekommen sind. In den Top 10 ist dreimal Taylor Swift, ganz oben das Midnights-Album und auch Drake, Bad Bunny, Kanye West, Kendrick Lamar, Harry Styles, die sind mit dabei.
0: Also die ganz großen Popstars im Prinzip. Die Forschenden, die haben sich die Tage vor Albumveröffentlichung angeguckt und die Tage ab Veröffentlichung. Und da hat sich eben gezeigt, zum einen, es wird deutlich mehr gestreamt. Also vor dem Veröffentlichungstag, da waren es täglich so 86 Millionen Streams. Ab der Veröffentlichung ab der Veröffentlichung 123 Millionen, also fast 40 Millionen mehr. Und parallel dazu ist eben die Zahl der Verkehrstoten angestiegen. Und zwar von 121 auf 139. So, das heißt durchschnittlich um ungefähr 15% nimmt die Zahl der Verkehrstoten zu, wenn ein Top-Album veröffentlicht. Das ist ein erheblicher Zuwachs. Das ist alles mega krass wild, ja? Und ihr fragt euch vielleicht auch so, haben die Verkehrstoten wirklich alle diese neuen Alben gehört? Klaus dazu?
1: Nee, also es ist noch nicht mal nachgewiesen, dass die überhaupt Musik gehört haben im Auto. Das ist erstmal statistischer Zusammenhang, den die Forschenden da aufgedeckt haben. Das ist jetzt kein Beweis, dass Ablenkung durch Musik im Auto der Grund für diesen tödlichen Unfall jeweils war. Aber die Forschenden, die haben die anderen üblichen Faktoren auch rausgerechnet. Also zum Beispiel Alkohol am Steuer oder den Zustand des Autos. Oder die haben auch zufällig andere Tage untersucht, an denen kein relevantes Album rauskam.
0: Also es kann schon stimmen, dass große Musikveröffentlichungen zu mehr tödlichen Autounfällen führen. Oder es kann eben auch sein, dass die Forschenden was Wichtiges übersehen haben. Das schreiben sie auch selber, dass das sein könnte, ne? Aber so oder so heißt es eben in der Studie, zu viel Ablenkung kann im Auto einfach tödlich enden. Betroffen sind vor allen Dingen jüngere und männliche Autofahrer, die alleine unterwegs sind. Aber Gefahr gibt es natürlich für alle, die im Auto unterwegs sind. Eine Obergrenze der zugelassenen Lautstärke in Dezibel ist tatsächlich selbst in Deutschland in der Straßenverkehrsordnung nicht festgelegt. Wenn man jetzt aber so laut Mucke hört, dass man den Verkehr nicht mal richtig mitbekommt, eine Hupe zum Beispiel nicht hört, dann ist definitiv zu laut und das kann auch geahndet werden. Da drohen laut Klaus
1: 10 Euro Bußgeld, wenn das rauskommt. Allerdings, wenn du nachweislich wegen zu lauter Musik jetzt nicht mitbekommst, dass die Polizei oder die Feuerwehr durch muss, Rettungskräfte, dann kostet das mindestens 240 Euro und der Führerschein ist auch mindestens für einen Monat weg. Und wenn du bei zu lauter Musik einen Unfall hast, dann kann es sein, dass du deswegen eine Mitschuld bekommst und die Kaskoversicherung nicht zahlt wegen grober Fahrlässigkeit.
0: Also wenn ihr im Auto unterwegs seid, bleibt aufmerksam, auch wenn gerade die Lieblingsmusik läuft. Zum Beispiel jetzt hier Phoenix. Bitte vorsichtig fahren, wenn ihr fahrt.

0: Tree ist an die Börse gegangen mit Erfolg. Die Aktie startete an der Börse in Shanghai mehr als 600% über dem Ausgabepreis. Der Kurs ging dann zwar ein bisschen zurück, lag aber immer noch fast 500% im Plus. Unitree ist gemessen am Umsatz der weltgrößte Anbieter von Humanoiden, also menschenähnlichen Robotern. Sie können rennen und auch tanzen. Das Unternehmen wurde 2016 im ostchinesischen Guangzhou gegründet. Einer der größten Konkurrenten ist die US-Firma Boston Dynamics. Deren Geräte sind aber deutlich teurer. Auf einer Konferenz in Peking zeigen chinesische Roboterhersteller ab heute ihre neuesten Modelle. In Frankreich ermittelt die Justiz wegen mutmaßlicher russischer Cyberangriffe auf Präsidentschaftskandidaten. Die Staatsanwaltschaft in Paris sagt, dass Websites mit Falschinformationen aufgetaucht sind. Die sollten wohl zwei bekannte Kandidaten schlecht machen. Es wurde fälschlicherweise behauptet, dass die beiden gesundheitliche Probleme hätten. Aus Sicherheitskreisen heißt es, dass sich die Falschinformationen zwar kaum verbreitet haben, aber es war das erste Mal, dass Kandidaten direkt angegriffen wurden. Frankreich wählt im April einen neuen Präsidenten oder eine Präsidentin. Fachleute gehen davon aus, dass Russland versuchen könnte, den Ausgang zu beeinflussen. Die rechtspopulistische Kandidatin Marine Le Pen zum Beispiel hatte sich in der Vergangenheit russlandfreundlich gezeigt. Der US-Sender ABC klagt gegen die Medienaufsichtsbehörde des Landes. Der Sender sagt, dass die Behörde die Presse- und Medienfreiheit einschränkt. Die US-Medienaufsicht will die Sendelizenzen von ABC checken, 2 Jahre früher als eigentlich vorgesehen. Der Sender sagt, dass das Schikane sei, weil der US-Regierung die Programminhalte nicht gefielen. Zu ABC gehört auch der Moderator Jimmy Kimmel. Der hat schon oft heftig gegen US-Präsident Donald Trump ausgeteilt. Nach einem Spruch forderte Trump, dass der Moderator gefeuert wird. Kurz danach hatte die Medienaufsicht entschieden, die ABC-Lizenzen zu überprüfen.
1: Das Wetter.
0: Viel Regen und auch Gewitter, vor allem in der Nordhälfte. Im Süden ist es erstmal sonnig, dazu 20 bis 32 Grad, am wärmsten im Südwesten.
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2: Das bin ich. Und hier wird es jetzt so richtig schön fluffig. Mit Big Pig und Decimal.

0: bei manchen Sexstellungen, ne? Da denkt man ja auch so, ist das jetzt hier noch Geschlechtsverkehr oder ist das schon Akrobatik? Keine Ahnung. Ich sag mal so, Leute, seid froh, dass ihr kein Spinnenmännchen seid, weil sonst müsstet ihr bei der ganzen Nummer auch noch um euer Leben fürchten. Mehr dazu jetzt bei Sabrina Loy.
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2: Sex kann für ein Spinnenmännchen schnell fatal enden. Die Männchen der australischen Rotrückenspinne versuchen dem zu entgehen und machen bei der Paarung einen Salto mit dem Hintern direkt in die Giftzähne der Partnerin. Weil sie den Hintern dabei stark anspannen, überleben sie den Biss oft lange genug für eine zweite Paarung. Ein deutsches Forschungsteam hat untersucht, wie dieses ungewöhnliche Verhalten wohl vererbt wird. Dafür kreuzten die Forschenden die australische Rotrückenspinne mit einer nah verwandten Art aus Neuseeland. Deren Männchen machen keinen Salto, werden aber auch nicht von den Weibchen gefressen. In den Biology Letters berichtet das Team, dass fast die Hälfte der Spinnenmännchen in der dritten Generation den Paarungssalto zeigt. Das deutet darauf hin, dass auch ein kompliziert wirkendes Verhalten von wenigen genetischen Faktoren beeinflusst werden könnte. Welche Gene genau dahinter stecken, das soll jetzt weiter erforscht werden. Anders als unsere Erde hat der Mars gleich zwei Monde, Phobos und Deimos. Die beiden unterscheidet vor allem ihre Größe. Deimos ist deutlich kleiner als Phobos. Er hat aber noch mehr Besonderheiten. Deimos ist nicht so stark mit sichtbaren Kratern übersät wie sein großer Bruder. Er hat stattdessen eine lockere Schicht aus Geröll und Staub, sieht dadurch glatter aus, abgesehen von einer tiefen Senke am Südpol. Ein Team der Europäischen Weltraumagentur ESA hat dafür jetzt eine Erklärung. Es hat mithilfe von Aufnahmen der Raumsonde Hera Computersimulationen gemacht. Laut Studie im Fachmagazin Nature verdankt Deimos sein Aussehen einer beinahe Katastrophe. Der Mond muss von einem rund 300 Meter großen Asteroiden getroffen worden sein, in einem Winkel von 45 Grad. Dieser Aufprall war wohl so heftig, dass Gestein auf dem gesamten Marsmond verteilt wurde, aber eben nicht stark genug, um Deimos zu zerstören. Kondensstreifen hinter Flugzeugen sind schlecht fürs Klima auf der Erde. Sie bestehen hauptsächlich aus Wasserdampf und Abgasprodukten aus den Flugzeugtriebwerken. Das Wasser gefriert in der kalten Höhenluft zu Eiskristallen. Ähnlich wie helle, natürliche Wolken lassen diese Eiswolken vergleichsweise viel Sonnenlicht durch, halten aber Wärme in der Erdatmosphäre fest. Ein Forschungsprojekt der britischen Regierung und Tech-Firmen, darunter Google, will deshalb herausfinden, wie man den Klimaeffekt verringern kann. Am sinnvollsten ist da wohl, Kondensstreifen möglichst zu vermeiden. Das geht durch Anpassungen der Flugroute. In Zukunft soll KI dabei helfen, dass Flugzeuge keine großen Umwege nehmen müssen. Denn oft reichen schon kleine Änderungen der Flughöhe, um feuchte Luftzonen zu vermeiden. Das würde die Bildung von besonders klimaschädlichen, beständigen Teppichen aus Kondensstreifen verringern. Getestet wird das in den kommenden Jahren über dem Nordatlantik.
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0: Tief, der taucht oft bei Partys auf, bei Communities oder im Dating liest man das ja manchmal auch so in den Profilen, ne? Aber was ist denn eigentlich damit gemeint? Judith ist Ende 30, lebt in einer Großstadt und sie definiert Sex positiv so.
1: Dass man einen bejahenden, offenen Blick hat, ohne eben die Idee zu haben, man muss alles ausprobieren, man muss das auch machen. Ja? Man muss jetzt auch Kink sein, man muss jetzt auch in einer offenen, polyamoren Beziehung leben. Man muss auch auf Partys gehen. Nein, absolut nicht. Muss man nicht. Aber man kann trotzdem wohlwollend hinschauen und sagen, ah, so machen das andere Menschen. Ah, so leben andere Menschen ihre Sexualität.
0: Das war jetzt Beatrice Reudinger, die Sexualberaterin aus Wien, hat einen sexpositiven Ratgeber geschrieben und das ist jetzt Judith.
2: Also ich würde einfach sagen, dass ich so, was meine eigene Sexualität angeht, ganz offen bin und da gar nicht jetzt so eine feste Vorstellung davon habe, wo die Reise noch hingehen könnte.
0: Und Beatrice Reudinger, die Frau mit dem Ratgeber, die sagt, sexpositiv zu sein, also sich mit Sexualität, Identität und Orientierung und auch Bedürfnissen zu beschäftigen, ist total super.
1: Ja, im Idealfall lerne ich mich selber besser kennen und lerne ich meinen Partner, meine Partnerin besser kennen und erweitere auch mein Spektrum, also das, was ich machen will und was ich ausprobieren will, eben gemeinsam mit meinem Lieblingsmenschen oder auch vielleicht erkenne ich, dass Monogamie nicht mein Weg ist und suche mir Communities oder Möglichkeiten, Sexualität anders auszuleben. Also es geht immer darum, bewusster mit sich und den eigenen Bedürfnissen umgehen.
0: Ja, klingt ja alles irgendwie super und tipptopp, ne? 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

0: Es ist 11 Uhr. Peter Neuhaus ist jetzt da mit allem, was gerade wichtig ist. Hallo Peter.
1: Hallo.
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1: Heute zum Welttag der humanitären Hilfe warnen Organisationen davor, dass ihre Arbeit in Kriegs- und Konfliktgebieten immer gefährlicher wird. Allein letztes Jahr wurden laut Aid Worker Security Database weltweit rund 350 humanitäre Helferinnen und Helfer getötet. Hunderte weitere wurden verletzt oder entführt. Die gefährlichsten Orte für Helfer waren der Datenbank zufolge der Gazastreifen und der Sudan. Hilfsorganisationen in Deutschland kritisieren, dass es an Unterstützung fehlt. Die Vorstandsvorsitzende vom Dachverband Venro sagt, dass es immer mehr humanitäre Krisen gibt, während die Gelder immer weniger werden. Die Organisationen fordern von der Bundesregierung eine verlässliche Finanzierung und mehr Schutz für ihre Mitarbeitenden. Die Bundesregierung hatte die Mittel für humanitäre Hilfe in den letzten Jahren auf 1 Milliarde Euro gekürzt. In Belgien breitet sich der große Waldbrand im Naturschutzgebiet Hohes Venn durch Regen nicht mehr so schnell aus. Laut Behörden ist das Feuer eingekreist worden. Die Flammen nähern sich der deutschen Grenze nicht weiter. Die Lage im Naturschutzgebiet selbst bleibt aber laut einem belgischen Behördensprecher kompliziert, weil der Brand an mehreren Stellen wieder aufgeflammt ist. Dichter Rauch macht den Einsatz von Löschhubschraubern und Flugzeugen schwierig. Der Waldbrand hat seit Freitag über 30 Quadratkilometer Vegetation zerstört, weil unter der Erde Torf brennt, kann es Wochen bis Monate dauern, bis alles gelöscht ist. Ein Stadtteil von Monschau in Deutschland nahe der Grenze musste evakuiert werden. In großen Teilen von Westdeutschland war auch heute Morgen wieder Brandgeruch in der Luft. Die Industrie in Deutschland hat so viele offene Aufträge wie seit mehr als 10 Jahren nicht mehr. Der sogenannte Auftragsbestand ist laut Statistischem Bundesamt im Juni nochmal gestiegen, zum 5. Mal in Folge. Eine hohe Zahl an offenen Bestellungen gilt als Anzeiger für eine gute Geschäftslage von Betrieben. Wirtschaftsprognosen sind allgemein zuletzt wieder etwas optimistischer ausgefallen, trotz der angespannten Situation durch zum Beispiel hohe Ölpreise. Gestern war Fußballnationalspieler Jamal Musiala zum 2. Mal innerhalb weniger Tage in einem Testspiel auf dem Feld zusammengebrochen. Später äußerte er sich auf Instagram zu seinem Gesundheitszustand. Er habe eine neurologische Dysfunktion. Ihm gehe es aber gut und er wolle weiter Fußball spielen. Jetzt gibt es auch vom FC Bayern München eine Reaktion. Musialas Verein rechnet nach Informationen der deutschen Presseagentur damit, dass der 23-Jährige seine Karriere fortsetzen kann. Musiala hatte in seinem Statement von Absence gesprochen, die von Zeit zu Zeit bei ihm kurz auftreten würden. Dabei handelt es sich um eine Form von epileptischen Anfällen. Zu den Symptomen gehört, dass man vorübergehend abwesend ist.
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1: Viele Schauer und Gewitter, im Süden erstmal sonnig, aber auch da wird es noch nass. Die Temperaturen erreichen heute 20 bis 32 Grad.
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0: Hallo. Viele Menschen, die riskieren jeden Tag ihr eigenes Leben, um anderen Menschen zu helfen. Die sind in Kriegs- und Krisengebieten unterwegs, um dort der Zivilbevölkerung zu helfen. Wie das zum Beispiel im Sudan aussieht, wo seit über 3 Jahren Krieg herrscht, das gucken wir uns hier an nach dem übernächsten Song.
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0: Menschen, die in Kriegs- und Krisengebieten helfen, die haben eigentlich durch das Völkerrecht einen besonderen Schutz. Trotzdem sind aber im letzten Jahr weltweit über 350 dieser Menschen getötet worden. Was das bedeutet, in Krisengebieten zu helfen, das gucken wir uns jetzt an, weil heute ist auch Welttag der humanitären Hilfe. Und über die Arbeit dieser Helfer habe ich mit Katrin Julien von der Diakonie Katastrophenhilfe gesprochen. Sie koordiniert aus Kenia humanitäre Hilfe, unter anderem eben für den Sudan. Ich habe sie erstmal gefragt, was motiviert denn Helferinnen und Helfer eigentlich, diese Hilfe zu machen?
1: Es ist vor allem die Zusammenarbeit mit den zahlreichen humanitären Helfern und Freiwilligen, die eine unglaublich großartige Arbeit leisten und mit den Gemeinden, zu denen sie zugehörig sind, versuchen, Menschen in Not zu helfen, Leben zu retten. Und wir schauen dann, wie wir sie dabei bestmöglichst unterstützen können. Das heißt, wir arbeiten immer mit lokalen Organisationen oder mit lokalen Gemeindegruppen zusammen. Also wir gehen nicht selbst in die Krisengebiete, aber wir reisen natürlich, weil wir unsere Partner auch nicht alleine lassen wollen, sondern eben sie begleiten wollen, sie da unterstützen wollen, wo sie Unterstützung brauchen. Das brauchen sie nicht bei allem. Deswegen ist unser Ansatz auch immer komplementär gedacht, also da reingehen, wo sie tatsächlich Hilfe und Unterstützung brauchen. Und es ist eine sehr anstrengende, aber auch eine gute und schöne Aufgabe. Mhm. Ja.
0: Sie koordinieren ja unter anderem auch die Hilfe für den Sudan. Welche Hilfe wird denn da konkret benötigt?
1: Ja, wir unterstützen im Sudan die sogenannten Emergency Response Rooms. Das ist ein Netzwerk von zahlreichen Gemeindegruppen, die es überall im ganzen Land gibt. Es gibt mittlerweile mehr als 800 Gruppen, in denen sich mehr als 26.000 Freiwillige engagieren. Und man muss sich das ein bisschen vorstellen wie Nachbarschaftsgruppen. Das sind ganz oft Suppenküchen, um sicherzustellen, dass Menschen wenigstens einmal am Tag eine warme Mahlzeit haben. Und das hat nicht nur den Effekt, dass Menschen was zu essen haben, sondern dort kommen auch Menschen zusammen und haben eben ein paar Stunden eine gute Zeit. Also die kochen zusammen, die essen zusammen, die können für einen Moment mal diesen furchtbaren Krieg um sie herum vergessen und all das Leid, das sie erfahren. Und Kinder können mal ein bisschen Pause haben, können spielen. Dort wird auch Unterricht angeboten. Aber es geht weit darüber hinaus. Also die Emergency Response Rooms bieten auch medizinische Erste Hilfe an, leiten psychologische Hilfe, evakuieren da, wo es notwendig ist, aus Sicherheitsgründen oder aus medizinischen Gründen, reparieren, das hängt so ein bisschen davon ab, welche Expertise sie auch in ihren Gruppen haben, reparieren kritische Infrastruktur, stellen zum Beispiel sicher, dass Generatoren wieder laufen, dass es eine Wasserversorgung gibt, also dass Menschen mit dem Notwendigsten versorgt sind.
0: Unter welchen Bedingungen arbeiten denn die Helfenden vor Ort dort im Sudan?
1: Also es gibt einige Teile im Sudan, die sind etwas stabiler und die sind etwas sicherer und andere Teile eben zum Beispiel in Darfur, also das ist im Osten, im Westen des Sudans oder in Kordowan an der Grenze eben zum Südsudan, wo die Frontlinien verlaufen. Da ist die Situation für die zahlreichen Freiwilligen der Emergency Response Rooms teilweise sehr kritisch. Und wir haben zum Beispiel von Gruppen gehört, die sagen, also wir können nur in einem ganz kurzen und bestimmten Zeitfenster Hilfe für unsere Gemeindemitglieder leisten, also dass sie zum Beispiel nur 2 Stunden am Morgen haben, in denen sie eine Suppenküche anbieten können und danach muss man eben gucken, dass man sich wieder etwas in Sicherheit bringt. Wir hören aber auch von Freiwilligen, die berichten, dass sie beschuldigt werden, die andere Konfliktpartei mit zu unterstützen. Die Emergency Response Rooms sehen sich als neutrale Gruppen an, also sie nehmen keine beziehen keine politischen Positionen oder sind nicht einer der Konfliktparteien zugänglich und helfen allen, die eben Hilfe brauchen. Das bringt sie aber auch manchmal eben in eine Situation, dass sie genau beschuldigt werden, auch die andere Konfliktseite mit zu unterstützen. Wir hören auch von Freiwilligen, die festgenommen worden sind, die gefoltert worden sind, auch Freiwillige, von denen nie mehr etwas gehört worden ist, wo man nicht weiß, was mit ihnen passiert ist und wo man vermuten muss, dass sie umgekommen sind. Mhm. Also die Bedingungen für humanitäre Freiwillige für humanitäre Hilfsarbeiten. Es gibt ja auch zahlreiche andere lokale Organisationen im Sudan, die eine großartige Arbeit leisten. Die ist sehr, sehr schwierig und kritisch.
0: Das sagt Katrin Julien von der Diakonie Katastrophenhilfe. Mit ihr habe ich darüber gesprochen, unter welchen Bedingungen Menschen gerade zum Beispiel im Sudan der Bevölkerung helfen.

0: Dann.
1: Ihr hattet ein Date, es war schön und ihr schreibt, wie nett das war. Und dann kommt eine Stunde keine Antwort, zwei, drei, fünf Stunden. Ja, und spätestens am nächsten Morgen seid ihr dann so, ciao, danke für gar nichts. Also ein freundlicher Korb, ne, wäre halt irgendwie nett gewesen, so miteinander reden. Aber Ghosting ist halt so bequem. In unserem Podcast Facts und Feelings, da haben wir uns gefragt, warum ghosten wir eigentlich? Und was macht das mit uns, wenn wir geghostet werden? Louis kennt beide Seiten. Er wurde schon selber geghostet und boah, er sieht's gelassen.
2: Das war oft im Kontext von Dating-Plattformen. Kann ich auch wirklich niemandem übel nehmen, weil in einer App mit unendlich Auswahl, wenn eine Nachricht nicht passt, wenn eine kleine Sache nicht passt, dann sind die Leute direkt weg. Das ist nicht toll, aber ich verstehe natürlich, warum es so passiert.
1: Ja, er hat auch selber schon mal geghostet und anderen Personen beim Chatten irgendwann einfach nicht mehr geantwortet.
2: Also nach dem Treffen niemals, aber halt ein bisschen geschrieben. Vielleicht switcht man dann auf eine andere Plattform rüber, aber im Grunde genommen ist ja nie wirklich was passiert, dass ich wirklich das Gefühl habe, okay, ich kenne die Person so sehr, dass ich erst eine Erklärung schulde.
1: Wenn man ihm jetzt so zuhört, ne, dann klingt dieses Verhalten soweit so nachvollziehbar. Ich meine, Chatten ist ja irgendwie unverbindlich und so. Aber warum ghosten wir überhaupt? Anja Wehrmann, die ist Diplompsychologin, Ghosting-Expertin und sie sagt das dazu.
3: Eine Studie hat herausgefunden, dass man denkt, man schont den anderen. Also wenn ich nicht sage, was mich stört, warum ich jetzt mich zurückziehen möchte, dann denke ich, das ist schonender, als wenn ich einfach sage, dies und das stört mich und tschüss.
1: Ja, so einfach ist es aber nicht, sagt Anja Wehrmann, weil Ghosting kann auch eine krasse Kränkung sein und richtig verletzend. Eben weil man der oder dem anderen nicht mehr diese Nachricht wert war, in der steht, hey, du passt jetzt für mich nicht. Wenn ihr wissen wollt, wie man lernt, mit Zurückweisungen umzugehen und wie man sozialverträglich ghosten kann, dann checkt mal bitte unseren Podcast Facts und Feelings. 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

0: Gleich ist es 11.30 Uhr. Anneke Schäfer ist jetzt da mit allem, was gerade wichtig ist. Hi Anneke.
1: Hallo.
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1: Vorneweg erstmal mit drei kurzen Themen. Heute zum Welttag der humanitären Hilfe warnen Organisationen davor, dass ihre Arbeit in Kriegs- und Konfliktgebieten immer gefährlicher wird. Einer Datenbank zufolge wurden letztes Jahr weltweit etwa 350 Helferinnen und Helfer getötet. Im belgischen Naturschutzgebiet Hohes Venn breitet sich der Brand nicht weiter aus. In großen Teilen von Westdeutschland war am Morgen wieder Brandgeruch in der Luft. Und die Industrie in Deutschland hat so viele offene Aufträge wie seit mehr als 10 Jahren nicht mehr. Das gilt als ein Zeichen für eine gute Geschäftslage von Betrieben.
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1: Wenn Firmen pleite gehen, dann lässt sich mit ihren alten Daten noch eine Menge Geld machen. Google hat jetzt zum Beispiel ein Datenpaket einer bankrotten Fluggesellschaft ersteigert.

0: Atmosphäre verglühen oder als Trümmer runterfallen. Dem US-Unternehmen SpaceX gelingt das schon länger. Jetzt hat auch China es geschafft, dass eine Raketenstufe zurückgekommen und senkrecht auf ausgeklappten Landebeinen aufgekommen ist. Entwickelt wurde das System vom privaten chinesischen Raumfahrtunternehmen Landspace. Die Rakete erreichte vorher eine Umlaufbahn der Erde und setzte einen Satelliten ab. Bei einem ersten Versuch war die weiche Landung letztes Jahr noch gescheitert. Ob sich die Stufe tatsächlich wiederverwenden lässt, muss sich bei weiteren Flügen zeigen. In Südspanien hat es binnen weniger Tage 2 Erdbeben gegeben und deshalb ist jetzt der Alhambra-Palast aus dem Mittelalter erstmal geschlossen worden. Die Gebäude wurden bei den Beben beschädigt. Eine erste Überprüfung zeigt aber, dass nur nicht tragende Elemente kaputt sind wie Zinnen, Putz und Dekoration. Eine Einsturzgefahr besteht nicht. Die Alhambra wurde vom 13. bis zum 15. Jahrhundert gebaut, als dort noch Muslime herrschten. Später wurde der Palast dann zur königlichen Residenz. Letztes Jahr besuchten 2,7 Millionen Touristen die UNESCO-Welterbestätte.
1: Das Wetter.
0: Viel Regen und auch Gewitter, vor allem in der Nordhälfte. Im Süden ist der Tag noch sonnig, dazu 20 bis 32 Grad.
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2: Wisst ihr, was ich gestern gemacht habe, Leute? Ich habe mir gestern Socken gekauft. Ich wohne ja nicht in Köln und ich war zum Arbeiten. Und ich dachte einfach, Sommer bleibt jetzt für immer. Hatte keine Socken dabei. Ich habe es 2 Tage ausgesessen. Und jetzt stehe ich hier wie so eine aufrechte Deutsche mit Sandalen und Socken. Gerne.

0: alles brennt.
1: Ihr hattet safe auch so Freundinnen, ne? Wenn der Schwarm, heute würde man irgendwie Crush sagen oder so, da war, dann sind die plötzlich ganz anders geworden. Und man dachte sich so, was passiert da hier gerade mit dir? Ja, wahrscheinlich ist Flirten passiert, ne? Und Flirten, das hat seine ganz eigene Sprache teilweise. Mehr dazu jetzt bei Anneke Schäfer.
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3: In Südkorea gibt es eine spezielle Form zu flirten, auf die besonders junge Frauen setzen. Fans von K-Pop-Bands erwarten die kindliche Eggyo-Sprache, aber auch von ihren männlichen Idolen, weil sie so niedlich klingt. Aus westlicher Sicht ähnelt Eggyo dem Baby-Talk, den Erwachsene oft gegenüber Babys benutzen. Forschende aus Südkorea und der Schweiz haben jetzt untersucht, was Eggyo akustisch besonders macht. Für die Studie sollten junge Männer und Frauen Sätze einmal mit und einmal ohne Eggyo vorlesen. Dabei stellten die Forschenden fest, dass die Sprechenden ihre Stimmfrequenz erhöhten, so als hätten sie einen kürzeren Vokaltrakt. Dadurch klingen Eggyo-Sprechende jünger, kleiner und kindlicher. Laut Studie hat das bestimmte soziale Funktionen, zum Beispiel ungefährlicher zu wirken, einen Beschützerinstinkt auszulösen und soziale Bindungen zu stärken. Es gibt am Eggyo in Südkorea aber auch Kritik, weil es gesellschaftlich von Frauen erwartet wird und sie unterwürfig erscheinen lassen kann. Das Meerwasser vor Europas Küsten ist im Moment an vielen Orten ungewöhnlich warm. Eine Analyse der Forschungsgruppe World Weather Attribution zeigt, dass die Temperaturen an manchen Orten mehr als 6 Grad über dem langjährigen Durchschnitt liegen. Besonders betroffen sind das westliche Mittelmeer sowie der Golf von Biscaya an der französischen Atlantikküste und die Küsten der Iberischen Halbinsel. Die Forschenden schreiben, dass ein großer Teil der zusätzlichen Erwärmung auf den menschengemachten Klimawandel zurückzuführen ist. Die hohen Wassertemperaturen könnten Meeresökosysteme schädigen und die Nahrungsketten verändern. Außerdem begünstigen warme Meere die Entstehung besonders heftiger Stürme. Die Forschenden fordern deshalb, dass der Ausstoß von Treibhausgasen schneller gesenkt wird, um den Klimawandel zu verlangsamen. Am Smartphone schnell mal einen Screenshot machen, um sich an etwas zu erinnern. Das ist bequem, bringt fürs Hirn aber eher Nachteile. Denn die Information bleibt zwar auf dem Handy gespeichert, prägt sich aber schlechter ins Gedächtnis ein. Ein Forschungsteam aus den USA hat das in mehreren Experimenten untersucht, mit insgesamt fast 900 Teilnehmenden. Die sollten sich Bilder entweder nur ansehen oder zusätzlich einen Screenshot machen. Danach sollten sie die Bilder in Tests wiedererkennen. Und das klappte nach einem Screenshot schlechter. Die Forschenden erklären das so: Wenn wir nur schnell eine Aufnahme vom Bildschirm machen, schließen wir eine Sache auch innerlich schneller ab. Das senkt die Aufmerksamkeit und die Gedächtnisleistung.
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0: Man geht zum Arzt, zur Ärztin, weil man hat ja bestimmte Beschwerden. Ja? Und dann sitzt man da und traut sich einfach nicht, das zu erzählen. Obwohl man ist ja genau deswegen da, hat ja genau deswegen wochenlang auf einen Termin gewartet. Ja, so ging es tatsächlich auch Tobi aus Berlin.
1: Wenn man halt so Verdauungsbeschwerden und so Sachen hat und dann lässt man da die Hälfte weg. Also bei mir ist das halt so stressbedingt zum Beispiel. Und das wollte ich vielleicht selber irgendwie gar nicht so einem Arzt erzählen, den man vielleicht gar nicht so kennt.
0: Tobi ist damit nicht allein. Jede dritte Person unter 30 hat beim Arzt oder der Ärztin schon mal aus Scham oder Misstrauen Symptome oder gesundheitliche Probleme verschwiegen. Und unabhängig vom Alter macht das ungefähr fünfte Person in Deutschland. Also unter 30 jede dritte, so ganz generell fast jede fünfte. Das ist rausgekommen bei einer Umfrage für die Barmer Krankenkasse. So, ein Thema ist anscheinend besonders heikel, Beziehungs- und Sexualprobleme. Jede vierte Person würde sich demnach bei Sexualgesundheit und sexuellen Problemen schämen. Auch oft verschwiegen wird das Thema häusliche Gewalt oder Missbrauch. Da haben 20% angegeben, dass sie das schwer finden würden, das in der Praxis anzusprechen. Und es gibt auch Unterschiede tatsächlich zwischen den Geschlechtern. Frauen fällt es grundsätzlich ein bisschen schwieriger, bestimmte Themen anzusprechen, teils eben auch andere als Männer. Gewichtsprobleme zum Beispiel oder Essstörungen. Dafür würden sich laut dieser Umfrage 17% der Frauen schämen, wie auch Lara aus Berlin.
2: Weil es halt ja schon ein tieferes Thema ist und dann einfach kurz zu sagen, ja, und ich habe eine Essstörung, ist dann irgendwie, ja, ein bisschen blöd einfach.
0: Sie hat das selber als Teenagerin erlebt, als sie bei Arztbesuchen da wichtige Infos verschwiegen hat über ihr Essverhalten. Und das liegt tatsächlich gar nicht mal so sehr an mangelndem Vertrauen. Bei der Untersuchung, da haben nämlich über 90% der Menschen angegeben, dass sie MedizinerInnen grundsätzlich vertrauen. Das Arzt-Patienten-Verhältnis, das ist in Deutschland auch geschützt. Das unterliegt ja auch der ärztlichen Schweigepflicht. Ne? Dass man da eben nichts sagt, das hat andere Gründe, sagt die Kölner Psychologin Claudia Brinkmann. Sie sagt, das ist ein soziales Phänomen.
3: Wir verschweigen unangenehme Symptome nicht, weil wir nicht wissen, dass die Ärztin diese Informationen braucht, sondern wir verschweigen diese Informationen, weil wir in diesem Moment versuchen, uns vor gefühlter Bewertung zu schützen. Wir antizipieren, die Ärztin nimmt vielleicht an, ich trinke zu viel Alkohol oder wenn ich Angaben über meine Sexualität mache, dass die Ärztin dann Schlüsse daraus zieht und die mich unter Umständen bewerten könnte.
0: Was da tatsächlich helfen kann, unangenehme Themen vorher aufzuschreiben, dann klappt das Äußern oft besser, weil man dann diese peinliche Sache nicht spontan im Kopf formulieren muss, sondern im Prinzip einfach nur noch ablesen.

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0: einfach mal so richtig Oldschool-Dance-Musik von Peggy Gou. Lieb ich sehr. 12 Uhr ist es. Peter Neuhaus ist jetzt da mit dem News-Update. Hallo Peter.
1: Hallo.
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3: Die Nord Stream Pipelines in der Ostsee waren vor 4 Jahren durch Sprengsätze zerstört worden. Jetzt ist in Kroatien ein weiterer Verdächtiger im Zusammenhang mit den Anschlägen auf die Gasleitungen zwischen Russland und Deutschland festgenommen worden. Die Bundesanwaltschaft hat mitgeteilt, dass der Mann in Zusammenarbeit mit kroatischen Ermittlungsbehörden in der Stadt Pula gefasst wurde. Gegen den Ukrainer lag seit mehr als 2 Jahren ein europäischer Haftbefehl vor. Ihm wird vorgeworfen, als ausgebildeter Taucher in der Ostsee in rund 80 Metern Tiefe Sprengstoff an den Pipelines angebracht zu haben. Festgenommen wurde auch schon der mutmaßliche Anführer. Gegen ihn soll in den kommenden Wochen in Hamburg der Prozess beginnen. Der Brand im Hohen Venn in Ostbelgien ist eingedämmt. Das heißt, er breitet sich nicht weiter aus. Allerdings bleibt die Lage kompliziert, denn an mehreren Stellen flammte der Brand wieder auf. Nach Angaben der belgischen Feuerwehr ist er noch nicht unter Kontrolle. Hilfe durch Löschhubschrauber ist zurzeit wegen des Wetters und der schlechten Sicht nicht möglich. In Teilen von Westdeutschland ist auch heute wieder Brandgeruch in der Luft. Die an Belgien grenzende Städteregion Aachen hat aber jetzt Entwarnung gegeben, was die Luftbelastung angeht. Die gemessenen Schadstoffkonzentrationen liegen unterhalb der Grenzwerte für schwere gesundheitliche Auswirkungen. Trotzdem empfiehlt die Umweltbehörde in Nordrhein-Westfalen weiter, in der Region Fenster und Türen möglichst geschlossen zu halten. Heute zum Welttag der humanitären Hilfe warnen Organisationen davor, dass ihre Arbeit in Kriegs- und Konfliktgebieten immer gefährlicher wird. Allein letztes Jahr wurden laut Aid Worker Security Database weltweit etwa 350 humanitäre Helferinnen und Helfer getötet. Hunderte weitere wurden verletzt oder entführt. Die gefährlichsten Orte für Helfer waren der Datenbank zufolge der Gazastreifen und der Sudan. Hilfsorganisationen in Deutschland kritisieren, dass es an Unterstützung fehlt. Die Vorstandsvorsitzende vom Dachverband FENRU sagt, dass es immer mehr humanitäre Krisen gibt, während die Gelder immer weniger werden. Bundesjustizministerin Stefanie Hubich will es Mieterinnen und Mietern leichter machen, sich vor Hitze zu schützen. Die SPD-Politikerin hat der Rheinischen Post gesagt, dass sie sich Änderungen beim Mietrecht vorstellen kann, damit in Mietwohnungen leichter Klimaanlagen oder Sonnenblenden eingebaut werden können. Bauliche Veränderungen an Wohnungen zum Hitzeschutz seien aktuell gar nicht so einfach. Bisher ist es so, dass Mieterinnen und Mieter keinen Anspruch aufs Einbauen von fest installierten Klimaanlagen oder außenliegenden Blenden haben. Dafür braucht es in der Regel die Zustimmung vom Vermieter.
2: Das Wetter.
3: Oft Schauer und Gewitter, im Süden ist es aber auch noch oft sonnig. Die Höchstwerte dazu heute 20 bis 32 Grad.
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0: Ich schenk euch was. Leute, Konzerttickets.

0: Die spielen in Hamburg und zwar am 21. November. Das ist ein Samstag. Ihr checkt jetzt schon mal Hamburg, Kascha, 21. November. Wäre das was? Den Rest, den klären wir in der nächsten halben Stunde.
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0: In Frankreich, in Spanien, in Belgien und im Müritz-Nationalpark und zuletzt auch in Nordrhein-Westfalen. Seit Wochen gibt es starke Waldbrände. Im belgischen Hohenfenn, da haben die Flammen mittlerweile über 30 Quadratkilometer zerstört in diesem Naturschutzgebiet. Das ist ungefähr so groß wie die Insel Norderney. Und für die Menschen und für Tiere ist das eine totale Katastrophe. Und wir fragen uns, was kommt eigentlich jetzt danach? Also, wenn der Wald gebrannt hat, kann der sich wieder erholen? Und wenn ja, kann man den neuen Wald dann auch besser gegen Feuer schützen? Gucke ich mir an mit Jens Többen aus dem Deutschlandfunk Nova Wissensteam. Jens, wenn so ein Wald abbrennt, ist dann alles erstmal tot?
1: Ja, das kommt immer auf den Brand an. Also die großen Brände, die wir jetzt auch so in den Nachrichten sehen, das sind oft Vollbrände. Das heißt, da brennen die Bäume wirklich von oben bis nach unten, teilweise sogar bis in den Boden hinein. Und dann hast du da diese Bilder, ne, wo irgendwie nur Totholz und Asche übrig bleibt. Aber selbst an diesen Stellen sieht man dann, dass nach ein paar Wochen auch wieder die ersten grünen Stellen auftauchen.
0: Wie kann das sein?
1: Selbst bei so einem Vollbrand überleben manche Pflanzenteile. Also zum Beispiel können die Wurzeln mancher Laubbäume, wie die der Zitterpappel oder die der Birke, auch so nach so einem Feuer meistens noch austreiben. Mhm. Da ist der Baum dann an der Oberfläche verbrannt, aber er kann sich eben weiterhin fortpflanzen. Nadelbäume können das häufig nicht so gut. Und dazu kommen eben das umliegende, nicht verbrannte Wälder dann durch Wind zum Beispiel Samen, ne, dann wieder in dieses Brandgebiet hineintragen. Ob dann da letztlich was wächst, das hängt natürlich auch stark von dem Regen und der weiteren Hitze ab.
0: Heißt aber, die Natur kann sich irgendwie selbst helfen. Können wir denn auch aktiv was machen, damit der Wald wieder schneller steht?
1: Ja, oft ist das sogar die Praxis. Also in manchen Bundesländern wie Brandenburg gibt es sogar die Pflicht, dass du einen Wald innerhalb von 3 Jahren dann wieder gescheit aufforsten musst. Man bringt dann, ne, das Totholz, diese abgestorbenen Bäume, die Baumteile, die bringt man dann weg. Man pflügt und man pflanzt eben neue Bäume.
0: Wie gut funktioniert das?
1: Ja, oft gar nicht so gut. Das hat mir der Waldökologe Jens Schröder erzählt. Der hat sich nämlich zusammen mit anderen Leuten in so einem größeren Forschungsprojekt mal eine abgebrannte Waldfläche in Brandenburg angeschaut. Und die haben diese Waldfläche unterschiedlich behandelt. Das heißt, manche Teile aufgeforstet und andere in Ruhe gelassen.
2: Wir haben einzelne Beispiele gezeigt, dass das gar nicht so positiv ist, sondern da kann viel eben buchstäblich Geld vergraben werden. Wenn man dann zu zeitig eingreift, die Witterung nicht da ist, der Boden noch gar nicht vorbereitet ist und das System noch nicht ins Laufen gekommen ist.
1: Das heißt, wenn man die Brandflächen selber wieder bepflanzt, dann ist das Problem, dass es ohne bestehende Bäume gibt es meistens wenig Schutz vor Hitze, es gibt weniger Nährstoffe im Boden, es gibt wenig Wasser und deswegen sagt er auch, so ein neu angepflanzter Jungbaum, ob der da überlebt, das ist oft Glückssache.
0: Das heißt, bevor man irgendwie eingreift, irgendwas pflanzt, sollte man eigentlich die Natur erstmal wieder selber machen lassen, vielleicht auch mal ein bisschen länger als 3 Jahre?
1: Ja, diese 3 Jahre, die sind interessanterweise so ein bisschen genau die Zeit, die man der Natur geben sollte, so zumindest wohl der Konsens. Da kann die Natur dann nämlich selbst wieder so ein paar Nährstoffe herstellen und auch Möglichkeiten für Schatten bieten. Auch da gibt es Ausnahmen. Also zum Beispiel kann dieses Totholz langfristig helfen, das Ökosystem wiederherzustellen. Wenn es aber am Anfang trocken rumliegt, dann kann das auch den Brand wieder beschleunigen. Mhm. Deswegen greift man an Stellen mit wichtiger Infrastruktur in der Nähe schneller ein und räumt dann das Totholz da weg und bevor man eben neue Bäume anpflanzt.
0: Was gibt's denn so für Bäume, die man anpflanzen sollte, damit der Wald künftig zum Beispiel auch besser gegen Brände geschützt ist?
1: Ja, da können vor allem Mischwälder helfen. Das heißt, neben den Nadelbäumen, dass man auch Laubbäume anpflanzt, sagt Jens Schröder.
2: Bei Laubwäldern hat man viel eher mal einen Schirm, der es dunkler hält, darunter länger feucht hält und die Feuchtigkeit im Wald auch hält, die den Brand verzögern oder verhindern kann.
1: Außerdem wird das Laub von den Bäumen auf dem Boden schnell zu Humus. Die trockenen Nadeln, die können dagegen halt Brände beschleunigen. Deswegen ist so ein Waldbrand zwar immer auch erstmal schlecht, aber wenn man den richtig bepflanzt, dann kann man zumindest dafür sorgen, dass der zukünftige Wald vielleicht das Feuer besser verträgt.
0: Waldbrände, die gibt's gerade überall in Europa, vernichten hektarweise Wälder. Was nach dem Brand im Wald passiert und warum es gar nicht so sinnvoll ist, sofort einen neuen Setzling zum Beispiel einzupflanzen, darüber habe ich gesprochen mit Jens Többen aus dem Deutschlandfunk Nova Wissensteam.

Zwei Künstler setzen sich an ein Thema und raus kommt was super Unterschiedliches. Harry Styles, der hat ja sein aktuelles Album in Berlin aufgenommen, ne? War letztes Jahr viel dort unterwegs. Mal war er im Berghain, mal hat er irgendwo Kaffee getrunken und so. Ja, und genauso wie Harry Styles haben das auch Kesha gemacht. Kesha ist eine Indie-Band aus UK, die kommen aus der Nähe von Manchester und die haben es tatsächlich total ähnlich wie Harry Styles gemacht, viel Zeit in Berlin verbracht und ihr neues Album dort auch gemacht. Das heißt Lemon Gelato, also Zitroneneis, kommt nächsten Freitag raus. Und dieses Harry Styles Album, ne, das ist ja sehr dancey. Man hört, er war so viel in Techno-Clubs auch unterwegs und so. Und ich finde, bei Kesha klingt das alles mehr so, als wenn die so über die Flohmärkte flaniert, ne? So ein bisschen Spazieri, vielleicht irgendwas Nettes, Kleines für 2 Euro einkaufen, ein bisschen entspannter alles. Leichte Melancholie auch. Es ist ein perfektes Spätsommeralbum, glaube ich. Und mit diesem Album sind sie dann auch im November auf Tour, präsentiert von Deutschlandfunk Nova. Und ihr könnt dahin, Leute, auf unseren Nacken. 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November, 21.11., samstagsabends im Mojo. 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Ja, und während ihr hier mir jetzt schreibt oder Sprachnachrichten schickt, hört ihr Kesha mit Another One Down. Und ihr meldet euch, Tickets, Hamburg, 21. November.

waren das mit Another One Down. 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
4: Jetzt ist um 12.30 Uhr Tim Scholz erstmal da mit allem, was gerade wichtig ist. Hallo Tim.
5: Hi.
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5: Hier erstmal das Wichtigste in kurz. Im Zusammenhang mit den Anschlägen auf die Nord Stream Pipelines in der Ostsee vor 4 Jahren ist ein zweiter Verdächtiger gefasst worden. Der ausgebildete Taucher aus der Ukraine soll Sprengsätze an den Gasleitungen angebracht haben. Heute zum Welttag der humanitären Hilfe warnen Organisationen davor, dass ihre Arbeit in Kriegs- und Konfliktgebieten immer gefährlicher wird. Einer Datenbank zufolge wurden letztes Jahr weltweit etwa 350 Helferinnen und Helfer getötet. Und im belgischen Naturschutzgebiet Hohes Fennen breitet sich der Brand nicht weiter aus. In großen Teilen von Westdeutschland war am Morgen wieder Brandgeruch in der Luft.
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5: In Australien ist der Fall der sogenannten Pilzmörderin nochmal neu vor Gericht gekommen. Im Berufungsprozess will die Verurteilte erreichen, dass ihre lebenslange Haft aufgehoben wird. Ihre Anwälte sprechen von Justizirrtümern. Die 51-Jährige sitzt in einem Hochsicherheitsgefängnis in Melbourne, weil sie bei einem Familienessen ein Gericht mit giftigen Pilzen servierte. 3 der 4 Gäste starben, ihre Schwiegereltern und eine Tante ihres noch Ehemannes. Die Ärzte erkannten eine Vergiftung durch den grünen Knollenblätterpilz. Der ist weit verbreitet und ähnelt essbar.

0: entfernt. Wie viel Öl da liegt, ist noch nicht bekannt. Umweltschützer befürchten, dass Ölförderung in den Gewässern die Artenvielfalt gefährden würde und dass die Rechte von indigenen Völkern missachtet würden. In Nigeria ist ein Influencer festgenommen worden, wegen des Verdachts, mit Drogenhandel zu tun zu haben. Die Behörden hatten vorher Kokain im Wert von umgerechnet fast 24 Millionen Euro beschlagnahmt. Die Drogen waren für Großbritannien bestimmt. Der Verdächtige wurde dann letzte Woche an einem Flughafen in Lagos festgenommen, als er gerade nach Paris wollte. Bei Insta hat der 49-Jährige 700.000 Follower. Er inszeniert sich als Geschäftsmann, der mit Gold und Luxusgütern handelt. Die Behörden glauben, dass er die Schlüsselfigur eines Kartells ist, das Kokain von Südamerika über Nigeria nach Europa und Asien schmuggelt. Der Influencer selbst hat zu den Vorwürfen noch nichts gesagt und es wurde auch noch keine Anklage erhoben.
1: Das Wetter.
0: Da kriegt der Süden heute die meiste Sonne ab, sonst ist es oft grau und nass, maximal 20 bis 32 Grad. Morgen dann so ähnlich, im Südwesten nicht mehr so heiß und auch da mal Regen, dann bis zu 28 Grad.
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2: 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Wink, wink.

0: Hör mal, Leute, da habt ihr euch aber eben bei uns gemeldet, als ich da die Tickets verschenkt habe für Cassia im November, 21. November in Hamburg. Da hat sich unter anderem Nathalie gemeldet.
1: Hallo, hallo, ihr Lieben. Ich sitze gerade im Auto, musste eben zur Seite fahren, weil ich gehört habe, dass ihr Karten für ein Cassia-Konzert in Hamburg zu verschenken habt im November. Und ich würde unfassbar gerne dorthin gehen. Ich habe die teilweise so auf Heavy Rotation gehört, immer zu Hause. Und ja, witzigerweise spielt ihr sie ja auch gerade. Ich würde mich so dolle freuen, wenn ich dorthin gehen könnte. Ganz viele liebe Grüße.
0: Ja, ein schöner Metamoment eben zu hören, wie Nathalie Deutschlandfunk Nova hört. Das habt ihr jetzt bei Deutschlandfunk Nova gehört. Auf jeden Fall, Nathalie, wir schicken dich dahin, melden uns nochmal bei dir. Und Leute, wenn ihr leer ausgegangen seid, nicht traurig sein, weil bis zum 21. November, es ist noch ein bisschen hin. Ich bin mir total sicher, dass wir bis dahin auch für das Konzert in Hamburg von Cassia nochmal Tickets verschenken. Hier ist jetzt Klaus Jansen für euch.
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3: Sonnenlicht ist für Pflanzen lebenswichtig, aber offenbar kommen viele Nutzpflanzen mit etwas Schatten besser zurecht als bisher gedacht. Darauf deutet eine Studie im European Journal of Agronomy hin. Ein deutsches Forschungsteam hat ausprobiert, wie Gerste, Mais, Kohl, Kartoffeln und Ackerbohnen unter Solarmodulen oder in Agroforstsystemen wachsen. Ergebnis: Alle fünf Arten passten ihre Photosynthese an die geringere Lichtmenge an. Sie senkten ihren Energieverbrauch im Dunkeln und brauchten weniger Licht, um Kohlenstoff zu bilden. Die Forschenden schließen daraus, dass typische Freilandkulturen anscheinend besser an Schatten angepasst sind als oft angenommen. Ob die Anpassung letztendlich aber tatsächlich für stabile Erträge sorgt, ist noch nicht klar. Flache Stirn, pockige Nase. Dieser Mensch sieht wenig vertrauenserweckend aus, vielleicht sogar kriminell. Die menschliche Neigung, vom Gesicht auf den Charakter zu schließen, haben offenbar auch KI-Modelle übernommen. Für eine Studie im Fachmagazin PNAS Nexus haben US-Forschende mehrere große Sprachmodelle getestet. Sie alle bewerteten Menschen anhand ihres Aussehens und bezogen das in Entscheidungen ein. Wie Sprachmodelle zu diesen Vorurteilen kommen, ist laut den Forschenden unklar. Schließlich wurden sie vor allem mit Texten trainiert. Eine mögliche Erklärung: In der Literatur werden Aussehen und Charakter oft miteinander verknüpft. In Shakespeares Julius Caesar heißt es zum Beispiel, der Cassius dort hat einen mageren und hungrigen Blick, solche Männer sind gefährlich. Das Team warnt, werden solche Vorurteile nicht gezielt reduziert, könnten KI-Systeme ungerechte Entscheidungen verstärken und dabei objektiver wirken, als sie tatsächlich sind. Vor zwei Wochen ist ein Schrottteil einer SpaceX-Rakete auf dem Mond eingeschlagen. Jetzt hat die US-Raumfahrtbehörde NASA neue Aufnahmen von dem Krater veröffentlicht, der dadurch entstanden ist. Der Lunar Reconnaissance Orbiter hat die Bilder gemacht. Laut Berechnungen hat der Krater einen Durchmesser von etwa 18 Metern und ist knapp 3 Meter tief. Am 5. August ist die oberste Raketenstufe einer Falcon 9-Rakete von SpaceX auf dem Mond aufgeschlagen, mit einer Geschwindigkeit von rund 8.700 Kilometern pro Stunde. Vorher war das Raketenteil über ein Jahr durchs All getrieben. SpaceX sagt, dass es wegen einer Mischung aus Sonnenaktivität und Schwerkraft vom berechneten Kurs abgekommen und so unbeabsichtigt auf den Mond zugesteuert ist. Die NASA plant langfristig wieder Missionen zum Mond. Es ist also wichtig zu wissen, welche möglichen Kollisionen mit Weltraumschrott es geben könnte. Auf dem Mond schlagen zwar regelmäßig Meteoriten ein, Kollisionen mit Raketenteilen oder anderem Weltraumschrott sind aber selten.
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0: War das gestern gemütlich? Oh. Vorm Schlafen habe ich das Fenster nochmal aufgemacht. Und ich habe mich so mit diesem Regenprasseln einfach richtig, richtig schön eingekuschelt. Und ne, gefühlt ist ja gerade echt so ein kollektives Uff. Endlich Regen, ne? Die Flüsse sind leer, die Böden sind ausgetrocknet. Ja, und da sind wir alle erstmal irgendwie ein bisschen erleichtert. Wenn es jetzt also noch ein bisschen weiter regnet, ne? Das soll es ja auch in vielen Orten. Ist dann alles wieder gut? Was die Flüsse angeht, leider nein. Das sagt Andreas Marx, der ist Leiter des Deutschen Dürremonitors am Helmholtz-Zentrum in Leipzig.
1: In den Sommermonaten, wenn es längere Zeit wenig regnet, da kriegen die Flüsse hauptsächlich Wasser, was von einem Grundwasser unterirdisch quasi von der Seite in den Fluss reinkommt. Jetzt sind die Grundwasserstände aber eben deutlich niedriger als normal, sodass, wenn es jetzt aufhört zu regnen, wir wieder genau dahin zurückgehen in den Niedrigwasserbereich, den wir in den letzten Monaten hatten.
0: Dafür war nicht nur der Sommer zu heiß, sondern insgesamt einfach die letzten 8 Monate zu trocken auch. Und auch die allgemeine Trockenheit des Bodens, die wird sich durch diesen Regen jetzt nicht krass bessern. Ne? Das Wasser, das kommt überhaupt nicht in die tieferen Schichten und ins Grundwasser rein. Aber kurzfristig bringt es in manchen Bereichen doch ein wenig. Die Waldbrandgefahr, die sinkt zum Beispiel durch den Regen. Auch der Landwirtschaft hilft es, weil alle Pflanzen, die in den oberen Bodenschichten wurzeln, also sowas wie Mais, Kartoffeln, Zuckerrübe und so, die kommen jetzt eben wieder an genug Wasser. Damit sich die Situation dauerhaft verbessert, müsste es auch dauerhafter regnen. Also 4 bis 6 Monate ungefähr. Und da macht der Herr Marx Hoffnung auf den Winter.
1: Aber es ist eben in Deutschland nicht so, dass wir austrocknen würden. Die Winter sind in Deutschland immer nass, die Böden werden immer nass, die Grundwasserstände steigen immer. Und wenn man einen normalen Winter bekommt, dann bewegt sich die Situation bei uns glücklicherweise, weil wir eben ein wasserreiches Land sind, wieder in den Normalbereich zurück.
0: Also auch wenn die Wiese im Park und der Rasen im Garten irgendwie nächste Woche wieder grün sind, die Dürre, die ist noch nicht vorbei. Dafür muss es so viel regnen, dass wir dann alle ganz genervt sind, dass es so viel geregnet hat. Dann erinnern wir uns an den Sommer und dann sind wir vielleicht alle wieder ein bisschen froh darüber, dass es regnet.

0: Zimmer 90 mit Makes Me Wanna Dance. 13 Uhr, Sis Peter Neuhaus ist da mit dem News Update. Hallo Peter.
1: Hallo.
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3: Mit seinen Äußerungen über gezielte Tötungen von Menschen im Gazastreifen hat Israels rechtsextremer Sicherheitsminister Itamar Ben-Gvir viel Empörung ausgelöst, auch in der deutschen Politik. Jetzt hat sich auch Kanzler Friedrich Merz dazu geäußert. Über einen Sprecher der Bundesregierung ließ Merz erklären, die menschenverachtenden, völkerrechtswidrigen Appelle von Ben-Gvir seien nicht hinnehmbar. Bundesfinanzminister Lars Klingbeil hatte sich schon dafür ausgesprochen, dass EU-Sanktionen geprüft werden sollten. Der israelische Sicherheitsminister hatte in einem Podcast unter anderem gesagt, dass im Gazastreifen jede Nacht 30 bis 40 Menschen gezielt getötet werden sollten. Der Zentralrat der Juden in Deutschland hat die Aussagen von Ben-Gvir zutiefst beschämend und verantwortungslos genannt. Die Nord Stream Pipelines in der Ostsee waren vor 4 Jahren durch Sprengsätze zerstört worden. Jetzt ist in Kroatien ein weiterer Verdächtiger im Zusammenhang mit den Anschlägen auf die Gasleitungen zwischen Russland und Deutschland festgenommen worden. Die Bundesanwaltschaft hat mitgeteilt, dass der Mann in Zusammenarbeit mit kroatischen Ermittlungsbehörden in der Stadt Pula gefasst wurde. Gegen den Ukrainer lag seit mehr als 2 Jahren ein europäischer Haftbefehl vor. Ihm wird vorgeworfen, als ausgebildeter Taucher in der Ostsee in rund 80 Metern Tiefe Sprengstoff an den Pipelines angebracht zu haben. Festgenommen wurde auch schon der mutmaßliche Anführer. Gegen ihn soll in den kommenden Wochen in Hamburg der Prozess beginnen. Russland und die Ukraine haben wieder Kriegsgefangene ausgetauscht. Auf beiden Seiten kamen jeweils etwas mehr als 100 Soldaten frei. Russland und die Ukraine haben schon mehrfach Gefangene ausgetauscht. Auch dieses Mal haben die Vereinigten Arabischen Emirate zwischen den beiden Ländern vermittelt. Russland führt seinen Angriffskrieg gegen die Ukraine inzwischen seit 4,5 Jahren. In Frankreich ist Sterbehilfe jetzt erlaubt. Präsident Emmanuel Macron hat das Gesetz mit seiner Unterschrift in Kraft gesetzt. Jetzt haben unheilbar Kranke in Frankreich das Recht, sich beim Suizid helfen zu lassen. Es gelten aber strenge Auflagen. Patienten müssen unter anderem volljährig sein, die Krankheit muss lebensbedrohlich sein und die Betroffenen müssen ihren Willen frei und klar äußern. Dann kann ihnen ein tödliches Mittel verschrieben werden. Kritiker sagen, dass unheilbar kranke Menschen sich unter Druck gesetzt fühlen können, anderen nicht mehr zur Last zu fallen. Befürworter sagen, die Betroffenen sollten selbst entscheiden dürfen, ihr Leben zu verkürzen. Auch in Belgien, den Niederlanden und der Schweiz ist Sterbehilfe erlaubt, hier in Deutschland nicht. Die Politik diskutiert seit Jahren immer wieder darüber.
2: Das Wetter.
3: Oft mit Schauern und Gewittern. Im Süden ist es aber oft auch sonnig. Höchstwerte 20 bis 32 Grad. Morgen ist es dann auch im Südwesten nicht mehr so heiß. Dann noch 20 bis 28 Grad im Nordwesten und Süden wird es wieder nass.
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0: 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Hallo. Gestern Abend hat der FC Bayern München 4:1 im Testspiel gegen den FC Heidenheim gewonnen. Über das, was beim Spiel passiert ist, das spricht aber heute kaum jemand, sondern über den Zusammenbruch von Bayern-Spieler Jamal Musiala. Der hat eine bestimmte Form der Epilepsie, Absenzen nennt man das, was er hat. Und was das ist und was das jetzt für seine Karriere bedeutet, das gucken wir uns hier an nach dem übernächsten Song.
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0: Zweimal ist das jetzt passiert. Fußballprofi Jamal Musiala vom FC Bayern. Er ist während eines Fußballspiels zusammengeklappt. Vor ein paar Tagen ist das passiert beim Spiel gegen RB Leipzig. Und gestern Abend wieder so ein Schockmoment. Er hat sich dann bei Instagram auch geäußert und hat erklärt, Zitat, es wurden bei mir temporär kurz auftretende, aber gut behandelbare Absenzen festgestellt, welche auf eine neurologische Dysfunktion zurückzuführen sind. Es würde ihm aber sonst gut gehen, hat Jamal Musiala geschrieben. So, trotzdem fragen sich jetzt aber viele, was ist da los und was heißt das für seine Karriere? Gucken wir drauf mit Raphael Reister aus unserer Sportredaktion. Raphael, lass uns erstmal checken, was ist da passiert gestern beim Testspiel vom FC Bayern gegen Heidenheim?
1: Ja, genau. Du hast gesagt, es ist sogar zweimal passiert. Also erst im Spiel gegen RB Leipzig. Da war sogar die Rede noch von einem Schwächeanfall, verursacht durch die Hitze. Und im letzten Spiel gegen Heidenheim stand er dann gerade mal 4 Minuten auf dem Platz, als es wieder passiert ist. Und man konnte beobachten, wie er recht apathisch auf der Stelle stand und ins Leere geblickt hat. Und dann ist er zusammengebrochen. Im Fußball oder auch generell löst sowas natürlich immer einen großen Schrecken aus. Da werden schnell Erinnerungen an Christian Eriksen wach, der ja vor einigen Jahren während eines EM-Spiels kollabierte. Er hatte dann einen Herzstillstand und musste noch auf dem Platz wiederbelebt werden. Aber so dramatisch war es jetzt hier nicht. Die Entwarnung kam recht schnell von Musiala selbst. Du hast es gesagt, der hat seine Zusammenbrüche mit diesen Absenzen begründet. Diese seien auf neurologische Dysfunktion zurückzuführen.
0: Was sind denn diese Absenzen?
1: Ja, das ist ein Begriff, der vielleicht vielen nicht ganz geläufig ist. Mir war er das ehrlicherweise auch nicht.
0: Mir auch nicht.
1: Absenzen sind eine Form epileptischer Anfälle. Also das französische Wort bedeutet im Deutschen so viel wie Abwesenheit. Und das trifft auch ganz gut zu, wenn man das gesehen hat. Das waren richtige Aussätze, also kurze Bewusstseinsstörungen. Und diese Absenzen würden aktuell zu Musialas Alltag gehören, das hat er so erklärt. Gefährlich natürlich, weil man jederzeit zusammenklappen kann. Aber das ist schon ein Stück weit unberechenbar. Aber ironischerweise ist er auf dem Fußballplatz ja relativ gut aufgehoben. Da steht er nämlich unter ständiger Beobachtung.
0: Und er hat auch gesagt, er ist in guter ärztlicher Behandlung und kann auch weiter Fußball spielen. Heißt das, er kann wirklich weitermachen wie bislang?
1: Ja und nein. Also weitermachen wie bislang wahrscheinlich nicht. Der Verein wusste schon Bescheid, das hat Sportvorstand Max Eberl nach dem Spiel bestätigt. Aber der medizinische Stab, der wird jetzt schon intervenieren. Ich habe mich da ein wenig belesen. Es ist wohl so, dass das grundsätzlich gut therapierbar ist. Also es gibt Medikamente, die man im ersten Schritt nehmen kann, die dann solche Aussetzer weitgehend verhindern sollen. Und wenn man dann eine gewisse Zeit anfallsfrei bleiben konnte, kann man dieses Mittel dann auch wieder vorsichtig absetzen. Also ich glaube, er wird relativ schnell wieder auf dem Platz stehen. Er ist nicht Formel-1-Pilot, dann wäre das was anderes.
0: Mhm. Und es gab auch sehr, sehr viel Zuspruch für Musiala, nachdem er sich da geäußert hat. Ne? Unter anderem Manuel Neuer, glaube ich auch. Ne?
1: Ja, eigentlich war es die geballte Fußballprominenz, die sich da zu Wort gemeldet hat. Das muss man wirklich so sagen. Nachdem er sich erklärt hat, folgten unheimlich viele Genesungswünsche von Teamkollegen und ehemaligen Weggefährten wie Manuel Neuer, Florian Wirtz oder auch Thomas Müller. Das ist aber ehrlicherweise obligatorisch und erfolgt bei jeder etwas schlimmeren Verletzung oder Erkrankung unter Profisportlern so. Das soll diese Erkrankung aber nicht schmälern. Man muss immer bedenken, besser kann man medizinisch wohl kaum betreut werden als ein Fußballprofi. Musiala ist also in besten Händen und große Sorgen muss man sich wohl nicht machen.
0: Der hat den Stab und er hat auch die Kohle, wenn er den Stab nicht hätte.
1: Ganz genau.
0: Raphael Reisdorf war das aus unserer Sportredaktion. Mit ihm habe ich darüber gesprochen, was eigentlich los ist bei Jamal Musiala. Der hat eine bestimmte Form der Epilepsie, die aber gut behandelbar ist.

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0: 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Bella Kay habt ihr gehört. Es ist 13.30 Uhr. Tim Scholz ist jetzt da mit dem News Update. Hallo Tim.
1: Hi.
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1: Hier erstmal das Wichtigste in kurz. Bundeskanzler Merz hat Äußerungen von Israels rechtsextremen Sicherheitsminister Ben-Gvir als menschenverachtend und völkerrechtswidrig kritisiert. Ben-Gvir hatte gezielte Tötung von Menschen im Gazastreifen gefordert. Im Zusammenhang mit den Anschlägen auf die Nord Stream Pipelines in der Ostsee vor 4 Jahren ist ein 2. Verdächtiger gefasst worden. Der ausgebildete Taucher aus der Ukraine soll Sprengsätze an den Gasleitungen angebracht haben. Und im belgischen Naturschutzgebiet Hohes Venn breitet sich der Brand nicht weiter aus. In großen Teilen von Westdeutschland war am Morgen wieder Brandgeruch in der Luft.
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1: In Kanada gibt es immer mehr Tote, die niemand abholen oder beerdigen will. Besonders betroffen sind die Provinzen Ontario und Quebec und vor allem Männer. In Ontario gab es letztes Jahr mehr als 1700 Tote, für die sich niemand zuständig fühlte. Zum Vergleich, 2020 waren es weniger als halb so viele. Die meisten Fälle gab es in der Metropolregion Toronto. Oft hatten die Toten keine Angehörigen mehr und wenn, dann konnten die sich die hohen Kosten für die Bestattung nicht leisten. Besonders oft ging es um ältere Menschen, Migranten und Obdachlose. In Montreal waren 85% der nicht abgeholten Toten zwischen 2014 und 2023 Männer. Wenn niemand die Verantwortung übernimmt, kümmern sich in der Regel die Provinzen darum, die Toten einzuäschern oder zu beerdigen. In Wien klagt eine Frau gegen kostenpflichtige öffentliche Toiletten. Melanie Gradig musste bei einem Spaziergang 50 Cent für eine WC-Kabine bezahlen. Ein Freund von ihr konnte kostenlos ein Pissoir nutzen. Die 27-Jährige findet das Frauen gegenüber diskriminierend. Sie hat deshalb die Stadtverwaltung von Wien verklagt. Ihre Anwältin argumentiert, Männer hätten eine kostenlose Alternative, Frauen nicht. Ein Urteil könnte Folgen für ganz Österreich haben. Die Stadt Wien sagt,

0: Wurde vom 13. bis zum 15. Jahrhundert gebaut, als in Spanien noch Muslime herrschten. Später wurde der Palast dann zur Residenz der katholischen Könige. Letztes Jahr besuchten 2,7 Millionen Touris die UNESCO-Welterbestätte.
1: Das Wetter.
0: Da kriegt der Süden heute die meiste Sonne ab, sonst ist es oft grau und nass, maximal 20 bis 32 Grad. Morgen dann so ähnlich, im Südwesten nicht mehr so heiß und auch da mal Regen, dann bis zu 28 Grad.
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2: Leute, wenn ihr gerade ein paar Endorphine braucht, ja, sehr, sehr gerne, liefert ich euch, beziehungsweise liefert euch Bruno Mars jetzt, I Just Might. Bei diesem Song, man kann nicht anders, oder?

0: Claire Rosencrantz, Water the Flowers. Das passt auch sehr, sehr gut zum Regenwetter gerade, was ich extrem feier, auch wenn ich mir gestern Socken kaufen musste deswegen. Aber egal, ich kaufe mir lieber Socken, als dass nochmal so viel Hitze ist. Hier ist jetzt Klaus Janssen für euch.
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2: Es ist ein Rekord, den sich keiner wünscht. In Sri Lanka haben Ärzte bei einer Operation einen riesigen Blasenstein entfernt. Wie die BBC schreibt, ist er 3,1 Kilo schwer, so groß wie ein Straußenei mit einer Länge von fast 19 Zentimetern. Der 55 Jahre alte Mann, der diesen Stein in seiner Blase mit sich trug, war nach einem Schlaganfall ins Krankenhaus gekommen. Dort stellte sich auch heraus, dass er Probleme beim Wasserlassen hatte. Die Ärzte entdeckten den Blasenstein, von dem sie jetzt sagen, es ist der größte, der jemals dokumentiert und operativ entfernt wurde. Dem Patienten soll es nach der OP gut gehen. Der Blasenstein ist wohl 5 bis 10 Jahre lang gewachsen. Solche Steine entstehen, wenn die Blase nicht vollständig entleert ist. Mineralien im Urin können dann zu festen Klumpen kristallisieren. Sehr kleine Blasensteine können beim Urinieren noch mit rauskommen. Ab etwa 1 Zentimeter ist aber eine medizinische Behandlung nötig. Alles über 4 Zentimeter gilt als riesig. Kondensstreifen hinter Flugzeugen sind schlecht fürs Klima auf der Erde. Sie bestehen hauptsächlich aus Wasserdampf und Abgasprodukten aus den Flugzeugtriebwerken. Das Wasser gefriert in der kalten Höhenluft zu Eiskristallen. Ähnlich wie helle natürliche Wolken lassen diese Eiswolken vergleichsweise viel Sonnenlicht durch, halten aber Wärme in der Erdatmosphäre fest. Ein Forschungsprojekt der britischen Regierung und Tech-Firmen, darunter Google, will deshalb herausfinden, wie man den Klimaeffekt verringern kann. Am sinnvollsten ist da wohl Kondensstreifen möglichst zu vermeiden. Das geht durch Anpassungen der Flugroute. In Zukunft soll KI dabei helfen, dass Flugzeuge keine großen Umwege nehmen müssen, denn oft reichen schon kleine Änderungen der Flughöhe, um feuchte Luftzonen zu vermeiden. Das würde die Bildung von besonders klimaschädlichen, beständigen Teppichen aus Kondensstreifen verringern. Der Narwal mit seinem langen, spiralförmigen Stoßzahn wird auch schon mal das Einhorn der Meere genannt. Um den Stoßzahn haben sich jahrhundertelang viele Mythen gerankt. Ein internationales Forschungsteam hat den Stoßzahn mit Hilfe von speziellen Röntgenmethoden jetzt genauer untersucht. Dabei zeigte sich, dass die spiralförmige Struktur des Zahns schon tief im Inneren angelegt ist. Dort verlaufen winzige Kollagenfasern in 2 gegensätzlichen Spiralen. Die äußere Schicht dreht sich in eine Richtung, die innere in die andere. Die Forschenden sprechen im Fachmagazin Nature Communications von einer Art natürlichem Verbundwerkstoff, ähnlich wie Stahlbeton. Die gegenläufigen Spiralen machen den Zahn demnach besonders stabil und widerstandsfähig gegen Belastungen. Das Team sagt, dass die Ergebnisse helfen könnten, zu erklären, wie biologische Strukturen genau aufgebaut sind, von molekularen Bausteinen bis zum mehrere Meter langen Stoßzahn des Narwals.
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1: Ich freue mich jedes Mal, wenn ich Kendrick Lamar nicht am Ende noch in den Song reinspreche, wenn ich das einfach geschafft habe. Leute, ich bin hier gleich raus, aber Marcel Bohn, der ist schon am Start für euch. Ab 14 Uhr und jetzt eigentlich auch schon. Hi Marcel. Ich höre dich nicht, Marcel. Wo bist du? Ist dein Mikro auf? Wir sehen uns nicht, weil Marcel ist in Berlin. Und da hat irgendwas gerade nicht geklappt. Aber Leute, einmal kurz Amy Warning hören und dann quatschen wir eine Runde mit Marcel.

0: Wir machen jetzt hier noch einen Versuch. Marcel, bist du da?
1: Hallo, nach Köln.
0: Du bist da, ja.
1: Du kannst mich hören, ach, wunderbar.
0: Ey, wir haben nichts verändert, es hat geklappt. Ich will gar nicht wissen, ich will nicht wissen, was der Grund ist. Es ist mir komplett Brause. Ich will aber wissen, was bei dir gleich geht hier ab 14 Uhr.
1: Ganz was Tolles, auch für dich super interessant. Wir haben Tickets für das Golden Leaves Festival in Darmstadt jetzt am Wochenende noch dabei. Und ich habe ja gerade erfahren, du bist auch da und das muss ja wunderbar
0: sein. Ich brauche keine Tickets mehr.
1: Nee, du nicht.
0: Weil ich bin da nämlich. Wir machen mit 1 Stunde Liebe einen Live-Podcast da. Sonntagmittag. Aber auch Samstag sollte man unbedingt hingehen. Ist ein ganz süßes, gemütliches Festival. Das ist so umsäumt von so Bäumen. Da ist ein kleiner See nebenan. Es ist so mitten im Wald. Es ist eine richtige Cuteness und vor allen Dingen die Temperaturen, ne? Das wird so richtig schön, so 20, 24 Grad, da zieht man sich abends eine kleine Jacke drüber und man kommt so in diese leicht melancholische Sommerendstimmung und das Golden Leaves heißt ja auch Golden Leaves, weil wenn der Sonnenschein so golden durch die Blätter, ne, scheint, dann ist ja dieses schöne Licht auch da.
1: Ich glaube auch, das ist wunderschön. Ja. Deswegen schickt eine WhatsApp an die 030 8503 8503, wenn ihr mitspielen wollt und Tickets von uns für das Golden Leaves Festival am Sonntag haben wollt, dann könnt ihr eben auch hier bei Anke dann beim Podcast bei einer Stunde Liebe zuhören. Perfekt, oder? Das ist ein Match.
0: Richtig perfekt. Und Bratkartoffeln gibt es bei dir auch noch. Da müsst ihr einfach, wenn ihr das wissen wollt, müsst ihr einfach dranbleiben. Und für Tickets meldet ihr euch auch bitte. Genau, Marcel Bohn ab 14 Uhr für euch da. Anke Fahnderweier bin ich. Wünsche euch noch einen schönen restlichen Mittwoch. Habt's gut.

0: 14 Uhr. Hier ist Deutschlandfunk Nova für euch. Jetzt mit einem Update, was so los ist am Mittwochnachmittag. Und das hat euch Peter Neuhaus vorbereitet. Hallo Peter.
1: Hallo.
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3: Zwischen der EU und den USA gibt es Streit wegen des Internationalen Strafgerichtshofs. Das Gericht in Den Haag ist dafür zuständig, schwerste Verbrechen zu verfolgen, wie Völkermord und Kriegsverbrechen. Die US-Regierung hat jetzt weitere Strafmaßnahmen angekündigt, unter anderem gegen die japanische Richterin und Präsidentin des Strafgerichtshofs, Tomoka Akane. EU-Kommissionspräsidentin Ursula von der Leyen kritisiert das. Sie sagt, die EU-Führung stehe fest hinter der Präsidentin, dem Strafgerichtshof und seinen Mitarbeitern. Die US-Regierung wirft dem Gericht vor, gegen Personen aus Staaten zu ermitteln, die die Zuständigkeit des Strafgerichtshofs nicht anerkennen. Hintergrund ist unter anderem der Haftbefehl gegen Israels Ministerpräsident Benjamin Netanyahu wegen Kriegsverbrechen im Gazastreifen. Auch die USA gehören nicht zu den 125 Ländern, die den Strafgerichtshof unterstützen. Mit seinen Äußerungen über gezielte Tötungen von Menschen im Gazastreifen hat Israels rechtsextremer Sicherheitsminister Itamar Ben-Gvir viel Empörung ausgelöst, auch in der deutschen Politik. Jetzt hat sich auch Kanzler Friedrich Merz dazu geäußert. Über einen Sprecher der Bundesregierung ließ Merz erklären, die menschenverachtenden, völkerrechtswidrigen Appelle von Ben-Gvir seien nicht hinnehmbar. Der israelische Sicherheitsminister hatte in einem Podcast unter anderem gesagt, dass im Gazastreifen jede Nacht 30 bis 40 Menschen gezielt getötet werden sollten. Die Ukraine wirft Russland vor, bei Angriffen mit Drohnen besonders brutal vorzugehen. Ministerpräsident Volodymyr Zelensky sprach von einer, Zitat, brutalen Safari, mit der Russland gezielt Jagd auf Menschen mache. Aus der südukrainischen Stadt Cherson ist zuletzt ein Drohnenangriff auf einen Kleinbus gemeldet worden. Dabei wurden nach Behördenangaben mindestens 4 Menschen getötet und 5 weitere verletzt. Gestern war Fußballnationalspieler Jamal Musiala zum zweiten Mal innerhalb weniger Tage in einem Testspiel auf dem Spielfeld zusammengebrochen. Später äußerte er sich auf Instagram zu seinem Gesundheitszustand. Er habe eine neurologische Dysfunktion, ihm gehe es aber gut und er wolle weiter Fußball spielen. Jetzt gibt es auch vom FC Bayern München eine Reaktion. Musialas Verein rechnet nach Informationen der deutschen Presseagentur damit, dass der 23-Jährige seine Karriere fortsetzen kann. Musiala hatte in seinem Statement von Absenzen gesprochen, die von Zeit zu Zeit bei ihm kurz auftreten würden. Dabei handelt es sich um eine Form von epileptischen Anfällen. Zu den Symptomen gehört, dass man vorübergehend abwesend ist.
2: Das Wetter.
3: Oft Schauer und Gewitter. Im Süden ist es aber oft auch sonnig. 20 bis maximal 32 Grad heute. Morgen ist es dann auch im Südwesten nicht mehr so heiß. Dann noch 20 bis 28 Grad im Nordwesten und Süden wird es wieder nass.
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0: Entspannten Mittwoch euch. Ich habe einiges dabei in der Sendung. Ihr gewinnt Tickets für das Golden Leaves Festival jetzt am Sonntag. Cat Frankie, Holly Humberstone, Hundreds und Co. kommen da nach Darmstadt und ihr seid mit dabei. WhatsApp an die 030 8503 8503. Wir spielen noch heute ab 16 Uhr, also in 2 Stunden drum hier in der Sendung. Einfach anmelden per WhatsApp unter 030 8503 8503. Die Nummer ist auch schon mal perfekt. Die könnt ihr euch merken, weil ihr könnt mir auch schreiben, wenn ihr heute ein Arbeitszeugnis von mir haben wollt. Das kriegen wir auch hin. Wir stellen heute unsere Zeugnisse hier zusammen aus. Es passiert wohl inzwischen immer mehr mit KI. Schauen wir uns an. Wir starten auch in die Sendung jetzt gleich mit einem KI-Thema. Es folgt Beweis 2381, dass KI nicht besser ist als wir Menschen. Immerhin. Wahrscheinlich sogar schlechter. Das machen wir hier. Nach Stormzy und jetzt Honeyman. Schönen Mittwoch euch.
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0: Man guckt ja manchmal so Menschen an und denkt sich so, oh ja, die sieht sympathisch aus, ne? Der würde ich meine Katzenbabys auch für eine Woche anvertrauen, wenn ich irgendwie im Urlaub bin, ne? I know. Es ist super subjektiv und auch irgendwie einfach blöd, über das Aussehen oder sogar nur über Gesichtszüge irgendwie auf einen Charakter zu schließen. Man weiß auch von diversen Serienkillern, ja, man kann auch sehr sympathisch aussehen und ein totaler Psycho sein. Aber wir machen das halt irgendwie automatisch. Wir Menschen sind halt irgendwie komisch. Und ach, wie gut, dass es Technologie gibt, oder? Die ist viel schlauer, objektiv, vorurteilsfrei. Das erhoffen wir uns zumindest von KI und werden dann direkt enttäuscht. Es gibt jetzt nämlich eine neue Studie zu diesen Gesichtszügen und Claudia Neumeier aus unserem Deutschlandfunk Nova Wissensteam hat sich die mal genau angeschaut und ja, das lief nicht so gut, wenn es darum geht, dass große Sprachmodelle das Äußere von Menschen bewerten sollen, ne?
1: Nee, leider nicht. Auch die KIs, die haben auch Vorurteile. Und die Forschenden, die haben das vor allem an ChatGPT getestet und dann auch noch an Gemini und an Claude.
0: Mhm. Ja, no surprise, finde ich ein bisschen. die Studie, die ist im Fachmagazin Penis Nexus veröffentlicht worden. Wie haben die das gemacht?
1: Also die Forschenden, die haben eine Reihe computergenerierter Gesichter erstellt. Und aus dieser Reihe, da haben sie der KI jeweils zwei Gesichter vorgelegt und ihr dann aufgetragen zu wählen. Welches Gesicht ist vertrauenswürdig? Welches kompetenter und dann noch ganz viele andere Eigenschaften. Wer ist fleißiger, aggressiver, wer ist egoistischer oder ehrlicher? Ja, und dann haben die Forschenden die KIs auch noch gefragt, wer von beiden ist eher ein Serienmörder? Wer würde eher wegen Menschenhandel verhaftet werden? Aber auch noch positive Sachen, zum Beispiel, wen sollten wir als Uni-Präsident einstellen und in das Start-up von welcher Person sollten wir investieren? Also solche Fragen, die man halt basierend darauf beantworten würde, wie kompetent oder wie vertrauenswürdig man jemanden findet.
0: Ja, auch lustig, dass sie auch auf die Serienkiller da irgendwie so Serienmörder gekommen sind. So, ne? Ich hatte das auch direkt im Kopf. Aber wie war es denn jetzt? Also war die KI genauso vorurteilsbehaftet wie wir Menschen?
1: Sogar etwas mehr.
0: Ach.
1: Also im Schnitt in 3/4 aller Fälle hat das KI-Sprachmodell so entschieden, wie ein Mensch das im Schnitt auch entschieden hätte. Mhm. Die menschlichen Entscheidungen, die haben die Forschenden basierend auf früheren Studien abgeschätzt. Aber ja, die KI, die war sogar noch vorurteilsbehafteter.
0: Okay, das macht das alles ja nur noch viel schlimmer, wenn man so auch belegt, ne, dass irgendwie Firmen ja auch immer mehr zum Beispiel in der KI vielleicht auch einsetzen wollen, um zu entscheiden, wen sie zu einem Bewerbungsgespräch einladen. Und dann ist das natürlich ein Problem, weil das kann ja genau diese Ungerechtigkeiten einfach noch mehr verschärfen. Ne?
1: Ja, genau. Und das deckt sich halt auch mit so einem Phänomen, was man bei den KI-Sprachmodellen eh schon kennt, nämlich dass sie Verzerrungen, die in ihren Trainingsdaten drin sind, verstärken.
0: Aber genau da, ne, Stichwort vielleicht Trainingsdaten. Wie kommt das denn also, dass die diese Vorurteile immer wieder so weitertreiben?
1: Ja, das ist das große Rätsel. Also gerade in dem Fall, weil diese Sprachmodelle, die werden mit Text trainiert, nicht mit Bildern. Die Forschenden, die hat das auch gewundert und eine eindeutige Antwort darauf haben sie nicht. Sie vermuten aber, dass es daran liegt, dass in den Texten, mit denen die KIs trainiert werden, ja auch allerhand Optik, Charakter, Bezüge drin sind. In der Studie, da zitieren sie als Beispiel aus dem Shakespeare-Stück Julius Caesar. Yond Cassius has a lean and hungry look, such men are dangerous. In der Schlegel-Übersetzung auf Deutsch ist das, der Cassius dort hat einen hohlen Blick, die Leute sind gefährlich. Ein paar Zeilen später wird dieser gefährliche Cassius dann noch als hager beschrieben. Ja, also vielleicht hat die KI ihre Vorurteile aus der Literatur von unter anderem Shakespeare.
0: Verrückt, das hat der wahrscheinlich damals auch nicht vorausgesehen, dass seine Texte mir irgendwann dazu beitragen, dass KIs heute so starke Vorurteile haben, auch bei Gesichtszügen. Hat uns Claudia Neumeier erklärt aus dem Deutschlandfunk Nova Wissensteam. Danke, Claudia.

0: Die Leoniden sind das I Still Feel hier bei Deutschlandfunk Nova für euch. Mittwochnachmittag haben wir. Mal, wo macht ihr Sommerurlaub 2026 so? Auf Malle, vielleicht mal nach Kreta, griechische Inseln, gerade auch beliebt, ne? Viele bleiben auch in Deutschland dieses Jahr. So viele wie noch nie zuvor. Vielleicht deswegen ein bisschen Mecklenburgische Seenplatte, sowas. Oder lieber so ein bisschen Adventure, weißt du, so ein bisschen was Spannendes. Vielleicht einfach mal Urlaub in Afghanistan. Ja, das machen wirklich so ein paar tausend Leute jedes Jahr. Und ARD Weltspiegel hat hier sogar zwei Afghanistan-Touris getroffen. Aus Deutschland und aus Polen.
1: Also meine Freunde waren sehr geschockt, gemischte Gefühle. Warum machst du das? Warum brauchst du das? Und ja, sehr, also zum ersten Teil negativ. Jedoch, ich habe gesagt, du, ich möchte mich selber davon überzeugen, ob das wirklich so negativ ist.
2: Es gibt nur ein Problem, das ich hier in Afghanistan sehe. Ich glaube, das weiß jeder. Die Rechte von Frauen.
0: Aber genau dieses eine Problem ist halt ein sehr großes Problem. Das Taliban-Regime, das unterdrückt massiv Menschenrechte und eben vor allem für Frauen. Arbeiten, studieren, Freundinnen treffen, einfach mal rausgehen, ein bisschen im Park spazieren. Das ist für viele Frauen wie Mariam seit über 5 Jahren Alltag. Das nicht mehr geht. Sie ist 24 und wollte eigentlich Zahnärztin werden, aber dann, ja, kam halt vor 5 Jahren die Taliban.
3: Ich habe mein Leben wirklich geliebt. Ich war immer beschäftigt. Ich war ständig mit meinen Freundinnen unterwegs, habe Bücher gelesen, bin ins Café gegangen. Ich hatte mein eigenes Leben. Was ich aber am meisten vermisse, ich war Teil einer Mädchenklique, mit der wir wandern gegangen sind.
0: Ja, das alles hat Mariam, die eigentlich anders heißt, in den letzten 5 Jahren verloren. Laut Vereinten Nationen berichten viele Frauen von schweren psychischen Problemen durch die Einschränkung. Und außerdem haben auch viele Frauen ihre Arbeit verloren.
3: 4 Jahre lang habe ich wirklich gar nichts gemacht. Ich war zu Hause, habe im Haushalt geholfen und meine Mutter unterstützt. Aber vor einem Jahr habe ich gesagt, okay, so kann es nicht weitergehen. Seitdem gehe ich in ein Fitnessstudio, ein verstecktes Fitnessstudio. Frauen dürfen ja eigentlich nicht trainieren.
0: Das alles hat uns Mariam in unserem Nachrichtenpodcast Unboxing News erzählt. Das hört ihr euch am besten an in der Deutschlandfunk-App. Es ist eine sehr eindrucksvolle Folge, was 5 Jahre Taliban-Regime wirklich für die Frauen dort bedeuten. Und wie es Frauen wie Mariam trotzdem noch hinbekommen, so, ja, so kleine Freiräume wie dieses Fitnessstudio irgendwie dann doch zu bekommen. Und solche Orte kennt auch Nabila Laleh. Sie ist freie Journalistin und war dieses Jahr 10 Wochen in Afghanistan. Und auch sie erzählt in der Folge von genau solchen Orten.
4: Das können Schönheitssalons sein, die noch weiter geführt werden. Oder es gibt Schulen, die werden offiziell als Koranschulen registriert, weil Koranschulen sind für Mädchen noch erlaubt. Aber wenn man sich diese Schulen dann anguckt, dann sieht man, dass dort normaler Unterricht stattfindet.
0: Ja, die Folge Unboxing News dazu, die macht ja so auch irgendwie Hoffnung und ist nicht nur so ein Downer. Es gibt eben doch diese kleinen Lichtblicke für Frauen in Afghanistan. Und auch Mariam hat immer noch den Traum, dass sie irgendwann Zahnärztin wird.

0: Paris mit Goddess. Um 14.30 Uhr hier bei Deutschlandfunk Nova. Da kriegt jetzt ein Update, was so los ist. Und das hat an der Stelle Tim Scholz für euch vorbereitet. Hallo.
1: Hi.
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1: Hier erstmal das Wichtigste in kurz. Die EU hat sich hinter den Internationalen Strafgerichtshof und ihre Präsidentin gestellt. Hintergrund ist, dass die USA Sanktionen gegen die Richterin verhängt haben. Bundeskanzler Merz hat Äußerungen von Israels rechtsextremen Sicherheitsminister Ben-Gvir als menschenverachtend und völkerrechtswidrig kritisiert. Ben-Gvir hatte gezielte Tötungen von Menschen im Gazastreifen gefordert. Und im Zusammenhang mit den Anschlägen auf die Nord Stream Pipelines in der Ostsee vor 4 Jahren ist ein zweiter Verdächtiger gefasst worden. Der ausgebildete Taucher aus der Ukraine soll Sprengsätze an den Gasleitungen angebracht haben.
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1: In Tschechien wird gerade ums Klopapier in den Zügen gestritten. Parlamentspräsident Tomio Okamura sagt, dass es viele Beschwerden von Fahrgästen gibt. Er fordert jetzt mehr Toilettenpapier in den Fernzügen. Okamura nannte es eine völlige Schande und drohte dem Chef der tschechischen Staatsbahn sogar mit Konsequenzen. Ein Bahnsprecher sieht das anders. Ein systematisches Problem gebe es nicht, meint er. Die Bahn verbrauche jedes Jahr rund 3 Millionen Rollen Klopapier. Vereinzelt könne das trotz Kontrollen aber auch mal ausgehen. Die Opposition in Tschechien hat mit viel Spott reagiert. Es gebe wohl wichtigere Probleme. Die tschechische Staatsbahn hat sich bei den Fahrgästen entschuldigt. In Australien ist der Fall der sogenannten Pilzmörderin nochmal neu vor Gericht gekommen. Im Berufungsprozess will die Verurteilte erreichen, dass ihre lebenslange Haft aufgehoben wird. Ihre Anwälte sprechen von Justizirrtümern. Die 51-Jährige sitzt in einem Hochsicherheitsgefängnis in Melbourne, weil sie bei einem Familienessen ein Gericht mit giftigen Pilzen servierte. 3 der 4 Gäste starben, ihre Schwiegereltern und eine Tante ihres Noch-Ehemannes. Die Ärzte erkannten eine Vergiftung durch den grünen Knollenblätterpilz. Der ist weit verbreitet und ähnelt essbaren Pilzen. Die Verurteilte sagt, das Ganze war ein Versehen und ein schrecklicher Unfall. Auch die Staatsanwaltschaft hatte Berufung eingelegt. Sie will aber, dass die Strafe noch verschärft wird. Allein China will tausende Satelliten ins All bringen. Und damit das billiger wird, arbeiten Raumfahrtunternehmen an wiederverwendbaren Raketen. Sie sollen heil zurück zur Erde kommen und nicht in der Atmosphäre verglühen oder als Trümmer runterfallen. Dem US-Unternehmen SpaceX gelingt das schon länger. Jetzt hat auch China es geschafft, dass eine Raketenstufe zurückgekommen und senkrecht auf ausgeklappten Landebeinen aufgekommen ist. Entwickelt wurde das System vom privaten chinesischen Raumfahrtunternehmen Landspace. Die Rakete erreichte vorher eine Umlaufbahn der Erde und setzte einen Satelliten ab. Bei einem ersten Versuch war die weiche Landung letztes Jahr noch gescheitert. Ob sich die Stufe tatsächlich wiederverwenden lässt, muss sich bei weiteren Flügen aber noch zeigen.
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1: Da kriegt der Süden heute

0: Man könnte fast sagen, es ist irgendwie sowas wie so Spinnen-BDSM-Sex oder so, um den es jetzt geht, bei Klaus Janssen in den Wissensnachrichten. Hallo Klaus.
1: Hallo.
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3: Sex kann für ein Spinnenmännchen schnell fatal enden. Die Männchen der australischen Rotrückenspinne versuchen dem zu entgehen und machen bei der Paarung einen Salto mit dem Hintern direkt in die Giftzähne der Partnerin. Weil sie den Hintern dabei stark anspannen, überleben sie den Biss oft lange genug für eine zweite Paarung. Ein deutsches Forschungsteam hat untersucht, wie dieses ungewöhnliche Verhalten vererbt wird. Dafür kreuzten die Forschenden die australische Rotrückenspinne mit einer nahverwandten Art aus Neuseeland. Deren Männchen machen keinen Salto, werden aber auch nicht von den Weibchen gefressen. In den Biology Letters berichtet das Team, dass fast die Hälfte der Spinnenmännchen in der dritten Generation den Paarungssalto zeigt. Das deutet darauf hin, dass auch ein kompliziert wirkendes Verhalten von wenigen genetischen Faktoren beeinflusst werden könnte. Welche Gene genau dahinter stecken, soll jetzt weiter erforscht werden. Es ist praktisch. Ein Dokument und mehrere Personen können daran arbeiten, ohne dass sie sich gegenseitig stören oder Änderungen verloren gehen. In der Regel müssen die Inhalte dafür aber auf den Servern der Anbieter entschlüsselt werden, gerade für vertrauliche Inhalte ein Problem. Unter anderem Forschende des Max-Planck-Instituts für Sicherheit und Privatsphäre haben jetzt einen neuen Lösungsansatz präsentiert. Eine Methode, bei der der Dokumentinhalt durchgehend verschlüsselt bleibt. Sie basiert auf der Ende-zu-Ende-Verschlüsselung des Messenger-Dienstes Signal. Erstellt eine Person ein neues Dokument, wird eine Signal-Gruppe eröffnet. Wer Zugriff bekommen soll, tritt dieser Gruppe bei. Änderungen am Dokument werden dann als verschlüsselte Nachrichten über die Gruppe verteilt und automatisch auf die lokalen Kopien der Beteiligten übertragen. Das dauert nur eine gute Zehntelsekunde. Die Forschenden sagen, das reicht für eine Zusammenarbeit nahezu in Echtzeit. Anders als unsere Erde hat der Mars gleich zwei Monde, Phobos und Deimos. Deimos ist nicht so stark mit sichtbaren Kratern übersät wie sein großer Bruder. Er hat stattdessen eine lockere Schicht aus Geröll und Staub und sieht dadurch glatter aus. Ein Team der Europäischen Weltraumagentur ESA hat dafür jetzt eine Erklärung. Es hat mithilfe von Aufnahmen der Raumsonde Hera Computersimulationen gemacht. Laut Studie im Fachmagazin Nature verdankt Deimos sein Aussehen einer beinahe Katastrophe. Der Mond muss von einem rund 300 Meter großen Asteroiden getroffen worden sein, in einem Winkel von 45 Grad. Dieser Aufprall war wohl so heftig, dass Gestein auf dem gesamten Marsmond verteilt wurde, aber eben nicht stark genug, um Deimos zu zerstören.
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0: Siebträgermaschinen, Gravelbike, der erste Marathon, ein ergonomischer Bürostuhl und einen eigenen Pizzastein. Das ist ja so das Ü30. Ich schlitter gerade an eine Midlife-Crisis-Starter-Paket. Er ist nicht so weit hergeholt, finde ich. Sag ich selber. Kaffee trinke ich zwar nicht, aber ja, mein Gravelbike ist schon toll. WhatsApp an die 030 8503 8503. Geht ihr da mit oder ist das totaler Quatsch? Felix Kummer von Kraftclub, der hat sich dieses Starterpaket offenbar schon vor so plus minus 9 Jahren eingelöst. Da hat er nämlich diesen Song rausgebracht.
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0: Das ist der Rest meines Lebens.
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0: Heute unser Lieblingslied bei Deutschlandfunk Nova, wo wir sagen, hier müssen wir mal auf den Text genau hinhören. Das war 2017 auf dem ersten und einzigen Soloalbum Kiox von Kummer. Da war er gerade mal Ende 20 und hat gemerkt, naja, Club 27 habe ich überlebt. Also dieses Alter, in dem viele Musiker wie Amy Winehouse an Alkohol- oder Drogenproblemen gestorben sind. Jetzt steht er aber wirklich vor so einem Scheideweg. Ne? Wird mein Rockstar-Life gerade zum Spießerleben? Werde ich alt? Und das ist der Punkt, an dem es in dem Song nicht mehr nur um Felix Kummer geht, sondern um das, was, glaube ich, viele mit so plus, minus 30 irgendwie fühlen. Irgendwie, ja, ist man jetzt erwachsen? Fragezeichen. Und was kommt jetzt? Wie geht das jetzt weiter? Was macht man jetzt mit dem Leben? Ist das so stressig? Muss man so viel schlafen? Solche Sachen. Felix findet im Song seinen Frieden damit. Und ob da die Siebträgermaschine und Gravelbikes dran beteiligt waren, ist leider nicht überliefert. Aber das ist unser Lieblingslied heute hier bei Deutschlandfunk Nova. Ein Song, bei dem wir sagen, ja, da lohnt es sich wirklich mal auf den Text ganz genau hinzuhören. Das ist der Rest meines Lebens von Kummer und Max Rabe.

0: Nom. Ipanema hier bei Deutschlandfunk Nova.
1: Es ist 15 Uhr, das heißt, ihr kriegt ein Update von uns, was so los ist. Und das gibt's jetzt für euch von Peter Neuhaus. Hallo Peter, grüß dich.
2: Hallo.
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4: In Belgien haben sich die Behörden zuletzt zuversichtlich zum Löscheinsatz im Hohen Venn geäußert. Feuerwehrleute haben den Brand eingekesselt. Der Gouverneur der Provinz Lüttich sprach von einer positiven Entwicklung vor Ort, auch wenn das Feuer noch nicht unter Kontrolle ist. Zuletzt sollte geprüft werden, ob weiterhin Löscheinsätze aus der Luft erforderlich sind. In Teilen von Westdeutschland war auch heute wieder Brandgeruch in der Luft. Die an Belgien grenzende Städteregion Aachen hat aber jetzt Entwarnung gegeben, was die Luftbelastung angeht. Die gemessenen Schadstoffkonzentrationen liegen unterhalb der Grenzwerte für schwere gesundheitliche Auswirkungen. Zwischen der EU und den USA gibt es Streit wegen des Internationalen Strafgerichtshofs. Das Gericht in Den Haag ist dafür zuständig, schwerste Verbrechen zu verfolgen wie Völkermord und Kriegsverbrechen. Die US-Regierung hat jetzt weitere Strafmaßnahmen angekündigt, unter anderem gegen die japanische Richterin und Präsidentin des Strafgerichtshofs, Tokome Akame. Die EU-Kommissionspräsidentin Ursula von der Leyen kritisiert das. Sie sagt, die EU-Führung stehe fest hinter der Präsidentin, dem Strafgerichtshof und seinen Mitarbeitern. Die US-Regierung wirft dem Gericht vor, gegen Personen aus Staaten zu ermitteln, die die Zuständigkeit des Strafgerichtshofs nicht anerkennen. Hintergrund ist unter anderem der Haftbefehl gegen Israels Ministerpräsident Benjamin Netanyahu wegen Kriegsverbrechen im Gazastreifen. Auch die USA gehören nicht zu den 125 Ländern, die den Strafgerichtshof unterstützen. Heute zum Welttag der humanitären Hilfe warnen Organisationen davor, dass ihre Arbeit in Kriegs- und Konfliktgebieten immer gefährlicher wird. Allein letztes Jahr wurden laut Aid Worker Security Database weltweit etwa 350 humanitäre Helferinnen und Helfer getötet. Hunderte weitere wurden verletzt oder entführt. Die gefährlichsten Orte für Helfer waren der Datenbank zufolge der Gazastreifen und der Sudan. Hilfsorganisationen in Deutschland kritisieren, dass es an Unterstützung fehlt. Die Vorstandsvorsitzende vom Dachverband FENRO sagt, dass es immer mehr humanitäre Krisen gibt, während die Gelder immer weniger werden. Wie sieht es mit dem Renaturieren von Flüssen und Mooren in Deutschland aus? Dazu hat der NABU in seinem Jahresbericht 2025 ein ganz gutes Fazit gezogen. Ein Erfolg ist laut dem Bericht zum Beispiel die Renaturierung der unteren Havel in Brandenburg und Sachsen-Anhalt. Seit 20 Jahren wird dort gearbeitet, um wieder ein stabiles Flussökosystem aufzubauen. Und laut NABU leben in dem Gebiet jetzt wieder seltene Vögel, Pflanzen und Insekten. Außerdem ist die Aue wiederhergestellt und funktioniert als Wasserspeicher auch in Dürrezeiten. Die Umweltorganisation nennt auch die Entwicklung in mehreren Mooren als Erfolg, zum Beispiel im Ahlen-Falkenberger Moor in Niedersachsen. Das Wiedervernässen ist wichtig für den Klimaschutz, denn Moore können große Mengen an Kohlenstoff binden.
3: Das Wetter.
4: Oft gibt es noch Schauer und Gewitter, im Süden ist es aber auch oft sonnig. Dazu Höchstwerte zwischen 20 und 32 Grad. Morgen ist es dann auch im Südwesten nicht mehr so heiß, dann noch 20 bis 28 Grad. Und im Nordwesten und Süden wird es wieder nass.
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1: Wie macht man einem durchschnittlichen Fußballfan schlechte Laune? Mit ihm.
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1: Gianni Infantino. Der FIFA-Präsident, der sich bei Donald Trump offensichtlich abgeschaut hat, wie viele Superlative man in einem Satz benutzen kann. Er ist nicht gerade so beliebt. Ne? Unter Fußballfans, aber auch bei manchen Verbänden. Die UEFA zum Beispiel, die haben ja ihm mit FIFA-Turnierboykott gedroht. Die Südamerikaner waren auch keine Fans von Infantinos Investorenplan. Und jetzt haben der englische, schottische und israelische Verband sich auch nochmal gegen Infantino positioniert. Der will nächstes Jahr nämlich nochmal zum FIFA-Präsidenten gewählt werden. Ob wir gerade live erleben und zuschauen können, wie der König des Fußballs von seinem Thron gestürzt wird, das schauen wir uns hier an. Nach Boy Loco und Freya Ratings jetzt.
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0: nenn's mal Werbepausen getarnt als Trinkpausen. Ein umstrittener Anruf vom US-Präsidenten Trump nach einer roten Karte gegen den US-Spieler. Das erste Mal eine Halftime-Show beim WM-Finale und deswegen eine vielleicht ein bisschen längere Halbzeit. Viele haben bei der WM dieses Jahr ihren Kopf geschüttelt über die Fußball-WM. Und dann wollte FIFA-Chef Gianni Infantino noch 20% der WM an private Investoren verkaufen. Das hat so 20 Milliarden Dollar eingebracht. Das kam dann alles aber doch nicht, unter anderem, weil die UEFA mit einem Boykott gedroht hat. Und jetzt stellen sich noch andere Verbände gegen Infantino. Schwindet seine Macht? Ja, wird der Fußballkönig bald vom Thron gestoßen? Das weiß in unserem Team am besten Matthias Friebe. Hallo Matthias.
1: Hi, guten Tag.
0: So, du hast den Podcast Behind the Games gemacht und dafür Infantinos Aufstieg zum FIFA-Präsidenten so ein bisschen aufgedröselt. Nächstes Jahr im März will er wiedergewählt werden. Wie sehr haben sich seine Chancen in den letzten, ich sag mal, 4 Wochen verschlechtert?
1: Ich würde sagen, seine Chancen sind von 100%, so hoch waren sie nämlich, als das WM-Finale angepfiffen wurden, auf deutlich unter 50 oder noch tiefer gesunken. Krass. Also ich würde es für relativ wahrscheinlich halten, dass er nicht mehr Präsident ist im März, aber das gehört ja zur Infantino-Geschichte auch dazu. Man weiß ja nie, welchen Trumpf er noch aus dem Ärmel zieht. Also auszuschließen, dass er dann doch nochmal 4 Jahre weitermacht, das kann man sicherlich jetzt nicht. Mhm. Aber nach Stand der Dinge jetzt, also Mitte August, sehen seine Chancen relativ schlecht aus.
0: Mhm. Der FIFA-Präsident, der wird ja von den Fußballverbänden gewählt. Jetzt gibt es gerade immer mehr Verbände, die sich auch öffentlich gegen ihn stellen. England mit der Premier League, Schottland, Israel. Manche europäische Verbände haben ihm schon länger das Vertrauen entzogen. Woher kommt das genau jetzt und wie gefährlich wird das für ihn?
1: Naja, die Europäer, die sind schon länger sauer auf ihn. Also dieser Machtkampf zwischen den insgesamt 55 europäischen Verbänden und der FIFA, der schwelt schon sehr lange. Da geht es um ganz viele Wettbewerbe, die es früher mal hätte geben sollen, die Infantino gerne gehabt hätte, aber wo die UEFA das blockiert hat. Zum Beispiel wollte Infantino die WM statt alle 4 Jahre alle 2 Jahre austragen lassen, um noch mehr Geld aus dem System zu holen. Das hätte aber bedeutet, dass die Europameisterschaft, die genau dann stattgefunden hätte, nämlich ausfallen hätte müssen. Und seitdem sind die Europäer spätestens auf dem Baum und sind sehr sauer und laut. Mhm. Und diese ganzen Vorgänge jetzt bei der WM, du hast es gesagt, Kommerzialisierung durch die Trinkpause, der Anruf von Donald Trump, da war die Wut doch sehr groß in der UEFA. Und als dann die Privatisierungspläne kamen, da hat man dann mal das ultimative Mittel gezogen und gesagt, weißt du, wenn du so weitermachst, dann machen wir halt nicht mehr mit. Und dann kannst du deine WM auch nicht mehr verkaufen, weil eine Fußball-WM ohne Spanien, England, Deutschland und Frankreich, die will halt auf dem ganzen Globus auch nicht so wirklich jemand sehen. Mhm. Und deswegen ist da jetzt ein offener Machtkampf entbrannt.
0: Du hast schon gesagt, ne, du schätzt so ein, vielleicht sogar unter 50% seine Chancen, mhm, dass er da wieder gewählt wird. Jetzt hat Ex-DFB-Präsident Niersbach gerade bei T-Online auch davor gewarnt, aber Infantino zu früh abzuschreiben. Du hast das schon gesagt. Vielleicht hat er noch ein Ass im Ärmel. Was könnte das sein bei ihm?
1: Naja, das Ass im Ärmel, das er immer hatte in den letzten 10 Jahren seiner Präsidentschaft, ist eine relativ gut gefüllte Brieftasche. Und da kann er jetzt natürlich auch weiter mit wuchern. 13 Milliarden hat er mit der WM eingenommen. Und jetzt geht es ja darum, 211 Verbände dürfen ihn wählen im März. Also er braucht 106 Stimmen. Und jeder Fußballverband auf der Welt hat genau eine Stimme. Also der sehr große und reiche DFB, genauso wie zum Beispiel Honduras, Curaçao oder St. Kitts und Nevis. Also auch die kleinsten der kleinen. Und jetzt muss er es irgendwie schaffen, 106 Verbände davon zu überzeugen, dass er der Richtige ist, um diese Stimmen zu bekommen. Und das tut er schon, das merken wir auch jetzt schon. Er hat so seine Lieblinge, zum Beispiel in Südamerika findet man ihn ziemlich gut, in Afrika findet man ihn ziemlich gut. Und jetzt geht er mehr oder weniger um die ganze Welt und sammelt Stimme für Stimme, Land für Land, versucht er jetzt einzusammeln, um irgendwie diese magische 106 zu schaffen. Ich glaube, was sicher ist, die 55 aus Europa, die wird er nicht kriegen, da bemüht er sich auch gar nicht erst drum. Aber in Nordamerika und in Asien, die sich jetzt auch gegen ihn geäußert haben, ist zumindest eine Chance da, dass er da Stück für Stück einzelne Länder zumindest einsammeln kann.
0: Giovanni Infantino ist als FIFA-Präsident nicht nur bei Fußballfans unbeliebt, sondern auch immer mehr bei manchen Fußballverbänden und blöderweise sollen genau die ihn nächstes Jahr wieder wählen. Wie sich Infantinos Chancen gerade verändert haben, das hat uns Matthias Friebe erklärt. Und noch mehr versteht ihr so das ganze System und Geklüngel dahinter bei der FIFA, hinter Gianni Infantino mit dem Podcast Behind the Games von Matthias Nürte an in der Deutschlandfunk-App.

0: Wir hassen alles Sunnyfair, oder? Okay, ich weiß, Hass ist ein großes Wort, aber einen Euro zahlen, um am Bahnhof oder mit dem Auto an der Raststätte irgendwie mal aufs Klo zu dürfen, ne? Es fühlt sich zumindest ein bisschen nach Abzocke an. Verbraucherschützer und der ADAC, die kritisieren das auch immer wieder. Aber ich muss immerhin sagen, ne, wenigstens sind die Klos meistens sauber, die Seife ist voll, es funktioniert, alles super. Dank der vielen Mitarbeiterinnen und Mitarbeiter, die auch mal rumwuseln. Aber genau solche Reinigungskräfte beschweren sich jetzt über die Arbeitsbedingungen in Sunnyfair-Toiletten. 12-Stunden-Schichten, der Lohn mickrige 5 Euro pro Stunde, also deutlich unter dem deutschen gesetzlich vorgeschriebenen Mindestlohn. Weniger als 10 Tage Urlaub pro Jahr. Darüber berichtet jetzt der Report Mainz im Ersten. Und das kritisiert auch Arbeitsrechtler Florian Rödel, der ist von der Freien Uni in Berlin. Und ja, das ist halt, kann man glaube ich einfach sagen, heftige Ausbeutung.
1: Dass diese Unternehmen erhebliche Gewinne zielen aus der Verletzung von deutschem Arbeitsrecht, damit aus der Ausbeutung von abhängig Beschäftigten und ökonomische Vorteile zielen aus den Straftaten Dritter. Und das ist unerhört.
0: Ja, das Problem ist an der Sache, die Reinigungskräfte sind oft nicht direkt bei Sunnyfair angestellt, sondern das läuft über Subunternehmen und die lassen sich häufig eben bis nach Bulgarien zurückverfolgen. Trotzdem arbeiten die halt auch in Sunnyfair-Klos. Und Report Mainz hat natürlich auch Sunnyfair gefragt, was da los ist, was da dran ist, ob das stimmt. Und Sunnyfair hat nur schriftlich geantwortet, nämlich das hier.
2: Man nehme die Hinweise ernst, aber sie seien zu pauschal, um sie prüfen zu können. Die Franchise-Partner führten als selbstständige Unternehmer die Sunnyfair-Standorte in alleiniger Verantwortung, seien aber vertraglich zur Einhaltung gesetzlicher Standards verpflichtet. Man dulde keinerlei rechtswidriges Verhalten.
0: Jetzt ist das natürlich erstmal eine Sache für die deutsche Justiz, die sich das angucken muss, die Strafverfolgungsbehörden. Und wenn ihr da mal nochmal tiefer einsteigen wollt, dann schaut euch unbedingt in der ARD Mediathek den Report Mainz an zu dieser Sunnyfair-Story. Und übrigens, 50% der Deutschen lösen auch diese Wertbons nie oder selten ein, die man ja bekommt bei Sunnyfair. Also die 50 oder 70 Cent, die man da zurückbekommt. Das solltet ihr aber vielleicht machen, wenn ihr wollt. Ich meine, das sind Millionen an Euro, die man Sunnyfair jedes Jahr da quasi schenkt. Und an die Reinigungskräfte, an der Basis geht dieses Geld ja offensichtlich manchmal eben leider nicht.

0: Aquis ist das mit Mojo. Um 15:30 hier bei uns bei Deutschlandfunk Nova. Am Mittwochnachmittag, da kriegt ihr jetzt ein Update, was so los ist. Und das hat euch Tim Scholz vorbereitet. Hallo Tim, grüß
1: dich. Hi.
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1: Hier erstmal das Wichtigste in kurz. Im belgischen Naturschutzgebiet Hohes Venn breitet sich der Brand nicht weiter aus. Die Behörden sprechen von einer positiven Entwicklung, auch wenn das Feuer noch nicht unter Kontrolle ist. Die EU hat sich hinter den Internationalen Strafgerichtshof und ihre Präsidentin gestellt. Hintergrund ist, dass die USA Sanktionen gegen die Richterin verhängt haben. Und die Industrie in Deutschland hat so viele offene Aufträge wie seit mehr als 10 Jahren nicht mehr. Das gilt als ein Zeichen für eine gute Geschäftslage von Betrieben.
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1: Shakira fordert nach dem schweren Erdbeben in Kolumbien mehr Hilfe für die arme Bevölkerung. Die Sängerin hat die betroffene Provinz Chocó im Westen des Landes besucht. Die Kolumbianerin will über ihre Stiftung rund 1 Million US-Dollar für den Wiederaufbau bereitstellen. Shakira sagt, besonders wichtig ist ihr, dass die Kinder schnell wieder zur Schule gehen können. In der kolumbianischen Provinz Chocó sind nach offiziellen Angaben fast alle Kommunen vom Erdbeben betroffen. Mindestens 13 Menschen sind allein dort gestorben. Zehntausende wurden obdachlos. Insgesamt gibt es nach dem schweren Erdbeben in Kolumbien fast 300 Tote. In Chocó leben vor allem Afro-Kolumbianer und Indigene. Weil es da kaum Infrastruktur gibt, ist die Gegend nur schwer erreichbar. In Wien klagt eine Frau gegen kostenpflichtige öffentliche Toiletten. Melanie Gradig musste bei einem Spaziergang 50 Cent für eine WC-Kabine bezahlen. Ein Freund von ihr konnte kostenlos ein Pissoir nutzen. Die 27-Jährige findet das Frauen gegenüber diskriminierend. Sie hat deshalb die Stadtverwaltung von Wien verklagt. Ihre Anwältin argumentiert, Männer hätten eine kostenlose Alternative, Frauen nicht. Ein Urteil könnte Folgen für ganz Österreich haben. Die Stadt Wien sagt, die Gebühren würden an stark besuchten Orten für Reinigung und Toilettenpersonal gebraucht. Pissoirs blieben kostenlos, damit Männer nicht öffentlich urinieren. Eine Rechtsprofessorin von der Uni Innsbruck hält die Regelung trotzdem für rechtlich fragwürdig. In einem Wiener Park gibt es inzwischen schon neue Toiletten, die können Männer und Frauen gratis nutzen. Seit 34 Jahren wurden sie vermisst. Jetzt sind in den Schweizer Alpen die Leichen von 2 Bergsteigern gefunden worden. Ein DNA-Abgleich hat bestätigt, dass es sich um 2 Belgier handelt. Die wurden seit 1992 in der Region Weißmies vermisst. Ein Wanderer hatte die sterblichen Überreste vor ein paar Wochen am Triftgletscher in der Nähe der italienischen Grenze entdeckt. Die beiden Männer waren damals 39 und 41 Jahre alt. Weil die Alpengletscher durch den Klimawandel schmilzen, werden immer wieder Überreste von Menschen freigelegt. Einige gelten seit Jahrzehnten als vermisst. Erst letztes Jahr wurde bei der Schweizer Gemeinde Zermatt das Skelett eines vermissten Mannes gefunden. Der lag dort seit 1994.
2: Das Wetter.
1: Da kriegt der Süden heute noch die meiste Sonne ab. Sonst ist es auf grau und nass mit maximal 20 bis 32 Grad. Morgen dann so ähnlich, im Südwesten nicht mehr so heiß und auch da mal Regen. Dann bis zu 28 Grad.
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0: Normale Kartoffeln.

0: Kennt ihr diesen Aal, der irgendwie auf TikTok irgendwie so rumgegangen ist? So ein TikTok-Aal? Ich habe nur Fragezeichen. Ich habe das alles nicht gesehen und nicht mitbekommen, aber zum Glück Klaus Jansen bei uns aus der Deutschlandfunk Nova Wissensredaktion. Danke, dass du für uns am Surfen bist, Klaus.
1: Gerne doch.
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3: Offenbar sehen sich Forschende auch gern Tiervideos auf TikTok an. Manchmal holen sie sich auch Inspiration für neue Forschungsprojekte, wie jetzt bei einem Aal. Das TikTok-Video von 2024 zeigt einen länglichen, blassen, kleinen Fisch in einem Brunnen an der Grenze zwischen Indien und Nepal. Den wollten sich Forschende unter anderem von der Thackeray Wildlife Foundation in Mumbai genauer anschauen. Man hatte nämlich gedacht, dass es dort im Grundwasser überhaupt keine Fische gibt. Um den Aal an die Oberfläche zu bekommen, musste das Forschungsteam mit der Handpumpe tausende Liter Wasser aus dem Boden pumpen. Gefunden haben sie ihn dann aber doch, Ganga Ichthys Indo-Nepalicus. Genauere Untersuchungen, unter anderem mit CT-Scans und DNA-Analysen, zeigten, dass sie wirklich eine neue Gattung der sogenannten Regenwurmaale entdeckt hatten. Der Aal aus dem Grundwasser lebt in kompletter Dunkelheit und hat deswegen zurückgebildete Augen und ist fast durchsichtig. Vor 2 Wochen ist ein Schrottteil einer SpaceX-Rakete auf dem Mond eingeschlagen. Jetzt hat die US-Raumfahrtbehörde NASA neue Aufnahmen von dem Krater veröffentlicht, der dadurch entstanden ist. Der Lunar Reconnaissance Orbiter hat die Bilder gemacht. Laut Berechnungen hat der Krater einen Durchmesser von etwa 18 Metern und ist knapp 3 Meter tief. Am 5. August ist die oberste Raketenstufe einer Falcon 9-Rakete von SpaceX auf dem Mond aufgeschlagen, mit einer Geschwindigkeit von rund 8.700 Kilometern pro Stunde. Vorher war das Raketenteil über ein Jahr durchs All getrieben. SpaceX sagt, dass es wegen einer Mischung aus Sonnenaktivität und Schwerkraft vom berechneten Kurs abgekommen und so unbeabsichtigt auf dem Mond zugesteuert ist. Die NASA plant langfristig wieder Missionen zum Mond. Es ist also wichtig zu wissen, welche möglichen Kollisionen mit Weltraumschrott es geben könnte. In Südkorea gibt es eine spezielle Form zu flirten, auf die besonders junge Frauen setzen. Fans von K-Pop-Bands erwarten die kindliche Aegyo-Sprache, aber auch von ihren männlichen Idolen, weil sie so niedlich klingt. Aus westlicher Sicht ähnelt Aegyo dem Baby-Talk, den Erwachsene oft gegenüber Babys benutzen. Forschende aus Südkorea und der Schweiz haben jetzt untersucht, was Aegyo akustisch besonders macht. Für die Studie sollten junge Männer und Frauen Sätze einmal mit und einmal ohne Aegyo vorlesen. Dabei stellten die Forschenden fest, dass die Sprechenden ihre Stimmfrequenzen erhöhten, so als hätten sie einen kürzeren Vokaltrakt. Dadurch klingen Aegyo-Sprechende jünger, kleiner und kindlicher. Laut Studie hat das bestimmte soziale Funktionen, zum Beispiel ungefährlicher zu wirken, einen Beschützerinstinkt auszulösen und soziale Bindungen zu stärken. Es gibt am Aegyo in Südkorea aber auch Kritik, weil es gesellschaftlich von Frauen erwartet wird und sie unterwürfig erscheinen lassen kann.
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0: Deutschlandfunk Nova ist hier für euch. Und eine Ladung Pommes für 20 Euro. Das habe ich vor kurzem an so einem Streetfood-Stand gesehen. Die war nicht vergoldet, aber fast. Da waren Gambas und Trüffel dran. Und vielleicht fühlen sich auch bald Freibad-Pommes oder so welche vom Imbiss so an. Oder auch die, wenn er zu Hause macht, nur im Airfryer oder Ofen. Weil Pommes werden nämlich gerade knapp. Oder besser, die Kartoffeln, die man für Pommes braucht, mindestens 4 cm Durchmesser müssen die nämlich haben. Und davon gibt es gerade immer weniger. Wir brauchen also Alternativen. Und genau dafür schalte ich jetzt live zu unserem Deutschlandfunk Nova-Reporter Christian Schmidt in seine Showküche. Christian, was hast du da für eine Lösung für die Pommesknappheit aufgetischt für uns?
1: Lösung ist Bratkartoffeln.
0: Oh,
1: also ne, wir haben ja die gleichen Zutaten wie Pommes, Kartoffeln und Fett, aber da können wir jetzt auch viel kleinere Kartoffeln nehmen als bei Pommes. Ist ja sogar auch ein Vorteil, das wird nämlich lecker, nur... Alle, die Bratkartoffeln so ab und zu mal selber machen, ne, die werden das bestimmt schon mal erfahren haben. Da kann erstaunlich viel schiefgehen. Zu weich, zu matschig, zu fest, zu verbrannt. Aber gemeinsam kriegen wir das hin.
0: All das davon habe ich schon erlebt. Und ich finde, das fängt schon bei den Kartoffeln kaufen an, das gar nicht so einfach ist. Ich meine, da gibt es irgendwie dann, was heißt das, festkochend, mehlig,
1: festkochend,
0: whatever,
1: mehlig und
0: alles.
1: Und dazwischen,
0: ja,
1: genau, so halb. Also für richtig schöne Bratkartoffeln nehme ich die festkochenden Kartoffeln. Die bleiben dann beim Braten auch schön in Form und zerfallen nicht. Vorwiegend festkochend ist das andere typisch deutsche, diese Bezeichnung. Geht auch, dann werden die so ein bisschen weicher und fluffiger. Nur würde ich jetzt keine mehlig kochenden nehmen, das wird dann eher matschig. Und wenn ihr die Wahl habt, dann nehmt Kartoffeln, die, ja klar, logisch, so ungefähr gleich groß sind. Ne? Dann garen die schön gleichmäßig.
0: Ja.
1: Ich habe hier jetzt so Trillinge vor mir. Die wären für Pommes viel zu klein. Mhm. Für Bratkartoffeln sind die aber perfekt.
0: Okay, das sind so diese kleinen süßen Kartoffelchen, ne? Und
1: ja, genau.
0: Jetzt kommt wahrscheinlich dann der entscheidende Moment. Wir müssen ans Schnibbeln gehen. Wie dick machen wir die Scheiben?
1: Also ich schneide die so 4 bis 5 mm dick. Mhm. Warte mal, ich würde sagen, das ist so ein halber kleiner Finger.
0: Ja.
1: Ne? Und das ist auch so ungefähr die goldene Mitte, weil dünner werden die schnell trocken und brüchig. Und wenn ich sie jetzt dicker machen würde, dann habe ich zu viel Kartoffel auf zu wenig Knusprigkeit, würde ich sagen.
0: Hast du die eigentlich vorher gekocht?
1: Genau, und das ist auch mein Lieblingstrick. Am besten am Vortag als Pellkartoffeln kochen, abkühlen lassen und dann erst schälen und dann erst schneiden. Das hat zwei Vorteile. Die Kartoffel ist dann schön gar. Ne? Also wir sind schneller, wenn wir Hunger haben. Lässt sich kalt auch viel schöner schneiden. Und durch das Abkühlen verändert sich dann die Stärke auch so ein bisschen. Die Oberfläche wird trockener und die Kartoffeln lassen sich in der Pfanne richtig schön knusprig braten.
0: Okay, und dann kommen sie in die Pfanne. Das heißt, jetzt kommt das Fett. Das brauchen wir auch. Was nehmen wir dafür?
1: Oh, da gibt es auch so Glaubenskriege drüber, ne? Aber man kann sich da auch einfach mal entspannen. Pflanzenöl ist völlig fein. Ich nehme am liebsten Butterschmalz. Das bringt diesen schönen Buttergeschmack mit und verträgt auch ordentlich Hitze. Was ich jetzt nicht machen würde, ist die Kartoffeln von Anfang an so in normaler Butter bei hoher Hitze zu braten. Butter verbrennt dir, bevor die Kartoffeln dann auch richtig schön braun sind. Ich habe das jetzt mal ordentlich heiß gemacht, das Fett. Ruhig auch da nicht zu geizig sein. Pfanne soll schön gut bedeckt sein mit Fett. Und meine Kartoffeln können da jetzt rein.
0: Oh, geil, tolles Geräusch.
1: Ist das nicht das schönste Geräusch?
0: Ja. Oh. Ich riech's auch fast ein bisschen bei mir rüber, ne? So.
1: Ja,
0: kann man jetzt eigentlich noch einen Fehler machen oder jetzt läuft das?
1: Ja, Fehler wäre, die Pfanne zu voll zu stopfen. Das ist ganz wichtig. Die Kartoffeln brauchen Platz. Wenn du jetzt einen riesigen Berg da reinschütten würdest in eine kleine Pfanne, dann passiert erstmal nicht so viel mit Knusprigkeit.
0: Ja.
1: Kartoffeln geben ja auch Wasser ab und schmoren dann eher, statt zu braten. Also wir brauchen Kontakt zum Pfannenboden und wir brauchen ein bisschen Geduld.
0: Mhm. Das ist alles, was ich nicht habe.
1: Ja, wir neigen ja dazu, auch immer mal so mit einem Löffel oder mit einem Pfannenwender reinzugehen. Und bei Bratkartoffeln haltet euch zurück. Lasst die in Ruhe. Wenn ihr denkt, irgendwie nach 20 Sekunden, oh mein Gott, die kleben fest, dann entspannt euch. Weil wenn die Kruste da ist, dann lösen die sich ganz langsam wieder ab. Also jetzt so bei mittlerer Hitze. Erstmal 3, 4, 5 Minuten mal in Ruhe lassen und dann erst wenden.
0: 3, 4, 5 Minuten, das ist mein Stichwort, weil das ist ja perfekt. Das ist eine Songlänge dann einfach, die ihr da anhören könnt. Macht euch ein Lieblingslied an. Tommy Richmond jetzt hier mit Changes bei Deutschlandfunk Nova. Und dann gucken wir mal, ob es in 3 Minuten was zu snacken gibt dann schon, oder? Bestimmt, da geht bestimmt was.
1: Sehr gerne.

0: die festkochenden Kartoffeln in halbem kleinen fingerdicken Scheiben in Butterschmalz von Deutschland von Novakoch Christian Schmidt liegen in der Pfanne jetzt seit jetzt so 4 Minuten ungefähr. Christian, wie sehen sie aus, deine Bratkartoffeln?
1: Also eine Seite ist auf jeden Fall schön fein braun und kross. Wir müssen ja so ein bisschen Geduld haben. Ne? Also so 10, 15 Minuten kann man die schon braten, aber bei einer Seite sind sie jetzt schon perfekt, goldbraun.
0: Mhm, toll. Was machst du da jetzt noch so dran?
1: Du darfst ja nicht. Also normalerweise so Salz, Pfeffer, Majoran noch dran, am Ende noch frische Petersilie und dann sind die Dinger fertig und niemand vermisst Pommes.
0: Ja, okay. Ich würde auch sagen, ich finde die auch so ein bisschen, es ist auch nicht so mega, mich nervt das Frittierte manchmal bei den Pommes dabei und dann lieber manchmal irgendwie noch so einen geilen Dip dazu oder so Bratkartoffeln.
1: Ja gut, ich würde jetzt nicht sagen, dass die super gesund sind, die Bratkartoffeln, und ganz wenig Fett haben, weil es ist schon geil.
0: Du frittierst die schon auch so ein bisschen im Fett, da ist schon viel Fett in der Pfanne.
1: Ja, nicht zu geizig sein. Pfannenboden auf jeden Fall bedeckt, darf auch ein bisschen schwimmen.
0: Ja, vielleicht essen wir in Zukunft ein bisschen mehr Bratkartoffeln und ein bisschen weniger Pommes, weil langfristig sollten wir was gegen den Klimawandel machen und kurzfristig können wir eben diese Bratkartoffeln machen, weil die Kartoffelernte in diesem Jahr ist so schlecht, dass durch Dürre eben Pommes Knappheit stattfinden könnte. Christian, weißt du uns jetzt noch rein in eine Bratkartoffel? Kriegen wir so einen Crunch?
1: Guck mal hier.
0: Was?
1: Siehst du?
0: Was für ein toller Crunch. Vielen Dank, lass es dir schmecken. Guten Appetit dir mit deinen Bratkartoffeln. Schön.

0: nach vier. Das ist Anaïs mit Ciao Baby hier bei Deutschlandfunk Nova. Jetzt mit einem Update hier für euch, was so los ist in Deutschland und der Welt. Und das hat Peter Neuhaus. Hallo Peter.
1: Hallo.
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3: Der ukrainische Präsident Volodymyr Zelensky hat der EU zugesichert, scharf gegen Korruption vorzugehen. Jetzt hat es eine Razzia der Antikorruptionsbehörden in seinem Umfeld gegeben. Daraufhin hat Zelensky die Vizechefin des Präsidialbüros entlassen. Einen Grund nannte er aber nicht. Zelenskys Behörde stand schon in der Vergangenheit im Visier der Antikorruptionsbehörden. Danach hatte er den Leiter des Präsidentenamtes entlassen. Trotz Reformen gilt die Ukraine als einer der korruptesten Staaten Europas. Die Korruption einzudämmen ist eine der wichtigsten Voraussetzungen dafür, dass die Ukraine EU-Mitglied werden kann. Mit seinen Äußerungen über gezielte Tötungen von Menschen im Gazastreifen hat Israels rechtsextremer Sicherheitsminister Itamar Ben-Gvir viel Empörung ausgelöst, auch in der deutschen Politik. Jetzt hat sich auch Kanzler Friedrich Merz dazu geäußert. Über einen Sprecher der Bundesregierung ließ Merz erklären, die menschenverachtenden, völkerrechtswidrigen Appelle von Ben-Gvir seien nicht hinnehmbar. Bundesfinanzminister Lars Klingbeil hatte sich schon dafür ausgesprochen, dass EU-Sanktionen geprüft werden sollten. Der israelische Sicherheitsminister hatte in einem Podcast unter anderem gesagt, dass im Gazastreifen jede Nacht 30 bis 40 Menschen gezielt getötet werden sollten. Der Zentralrat der Juden in Deutschland hat die Aussagen von Ben-Gvir zutiefst beschämend und verantwortungslos genannt. In Belgien haben sich die Behörden zuletzt zuversichtlich zum Löscheinsatz im Hohen Venn geäußert. Feuerwehrleute haben den Brand eingekesselt. Der Gouverneur der Provinz Lüttich sprach von einer positiven Entwicklung vor Ort. In Teilen von Westdeutschland war auch heute wieder Brandgeruch in der Luft. Die an Belgien grenzende Städteregion Aachen hat aber jetzt Entwarnung gegeben, was die Luftbelastung angeht. Die gemessenen Schadstoffkonzentrationen liegen unterhalb der Grenzwerte für schwere gesundheitliche Auswirkungen. Die Industrie in Deutschland hat so viele offene Aufträge wie seit mehr als 10 Jahren nicht mehr. Der sogenannte Auftragsbestand ist laut Statistischem Bundesamt im Juni nochmal gestiegen, zum 5. Mal in Folge. Eine hohe Zahl an offenen Bestellungen gilt als Anzeiger für eine gute Geschäftslage von Betrieben. Der Chefvolkswirt einer Bank sagt, das sind gute Nachrichten. Viele Bestellungen könnten aber wohl erstmal nicht abgearbeitet werden, unter anderem wegen Versorgungsengpässen durch das Niedrigwasser am Rhein. Wirtschaftsprognosen sind allgemein zuletzt wieder etwas optimistischer ausgefallen, trotz der angespannten Situation durch zum Beispiel hohe Ölpreise.
2: Das Wetter.
3: Oft Schauer und Gewitter. Im Süden ist es nochmal oft sonnig, bei Höchstwerten zwischen 20 und 32 Grad. Morgen ist es dann auch im Südwesten nicht mehr so heiß, bei 20 bis 28 Grad. Und im Nordwesten und Süden wird es wieder nass.
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0: Wird mein Chef mein Zeugnis erkennen? Das machen wir gleich in 10 Minuten bei Deutschlandfunk Nova. Der weiß noch nichts. Ich muss deswegen ein bisschen, wir müssen mal unter uns so ein bisschen flüstern, ne? Also, 14% von den deutschen Unternehmen, die bei einer Bitkom-Umfrage mitgemacht haben, die haben zugegeben, ja, wir machen unsere Arbeitszeugnisse mit KI. Und dann haben noch mehr gesagt, so, ja, finden wir geil, das wollen wir auch machen. Und ich werde deswegen jetzt gleich hier meinem Chef, dem Dominik, ein echtes Zeugnis von mir vorlesen, das ich wirklich mal bekommen habe und eins, das mir eine KI ausgestellt hat. Und wir gucken gleich mal, ob er rausfindet, welches mein echtes Zeugnis ist und ob er mich danach hier noch weiterarbeiten lässt. Oder ob er auf die KI einfach komplett reinfällt. Ich finde, es ist schon sehr, sehr tricky, aber ich bin natürlich auch biased und denke mir so, ja, das bessere Zeugnis ist natürlich eindeutig, dass das mir gehört. Wir machen das hier nach Muna und jetzt Sam Fender.
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0: Deutschlandfunk Nova ist hier. Und ich habe jetzt einen Special Guest hier bei mir in der Sendung, der noch keine Ahnung hat, was eigentlich hier los ist. Und zwar unser Chef hier bei Deutschlandfunk Nova, Dominik. Hi.
1: Hi.
0: So, erstmal vielleicht, Mama, so ein bisschen, wie gefällt dir denn die Sendung die Woche bisher so?
1: Ja, fantastisch.
0: Toll,
1: also
0: ne?
1: Da jagt ein Highlight das nächste. Also ja. Das ist schon, ja... ganz weit vorne.
0: Ich war stets bemüht, kann man quasi sagen.
1: Nee, achte, also ich habe, also ganz ehrlich, als Chef hier von dem Janssen, hörst du ja jetzt auch nicht die ganze Zeit,
0: ja.
1: Aber ich finde schon, war gut.
0: Hm? Wir sind so ein bisschen in der Bewertung drin, weil es geht jetzt nämlich um Arbeitszeugnisse.
1: Oh.
0: Und es gibt nämlich gerade eine neue Bitkom-Umfrage unter Chefs, unter so Unternehmen und da haben 14% gesagt, dass sie die Arbeitszeugnisse schon komplett mit KI schreiben, um ehrlich zu sein.
1: Wie viele?
0: 14%. Mhm. Und 50% haben auch gesagt, ja, finden wir eigentlich ganz cool. Das können wir uns vielleicht auch mal angucken, das mal dafür einzusetzen. Ja. Wie findest du das so als Chef, der vielleicht auch mal so ein Arbeitszeugnis geschrieben hat?
1: Boah, also finde ich schwierig, ehrlich gesagt, weil das ist ja schon was sehr Persönliches und viele Dinge kann die KI ja gar nicht wissen. Also, boah, finde ich ehrlich gesagt schwierig.
0: Ich finde es auch fast ein bisschen respektlos irgendwie so.
1: Sehr.
0: Also,
1: ja.
0: Wobei ich sagen muss, ich verstehe es irgendwie ein bisschen auch bei Arbeitszeugnissen. Also, wenn man sich das so anguckt, es klingt ja fast schon oft einfach wie KI, ne? Mit diesen Codes da drin, stets zur vollsten Zufriedenheit, wäre ja so eine 1 oder war stets bemüht, ist dann eben die 6 eigentlich.
1: Mhm.
0: Glaubst du würdest das erkennen, den Unterschied zwischen einem KI-Arbeitszeugnis und einem, das von einem Mensch geschrieben wurde?
1: Ich ahne schon, du bist ja so Quiz-Fanatiker. Ich muss jetzt hier gleich durch so ein Quiz durch. Boah, ich weiß es nicht, keine Ahnung.
0: Du kriegst jetzt 2 Arbeitszeugnisse
1: von
0: mir.
1: Klar.
0: Eins ist obviously von der KI geschrieben.
1: Aha.
0: Und eins ist aus meinem Volontariat, aus meiner Ausbildung.
1: Mhm.
0: Okay?
1: Mhm, okay,
0: dann
1: bin gespannt.
0: Fangen wir mal an. Herr Bohn ist ein äußerst kreativer Mitarbeiter, der die Programmgestaltung stets sehr gut unterstützen konnte. Er bewies ein weit überdurchschnittlich hohes Engagement und war jederzeit bereit, auch kurzfristig für andere im Team einzuspringen. Herr Bohn ist ein überaus belastbarer Mitarbeiter, der auch unter Live-Bedingungen immer konzentriert arbeitete und jederzeit einen sehr guten Überblick behielt. In kurzer Zeit hat sich Herr Bohn zu einem sehr sendesicheren, zielgruppenaffinen Moderator entwickelt. Wir waren mit den Leistungen von Herrn Bohn stets äußerst zufrieden. Das Verhalten von Herrn Bohn war immer vorbildlich. Er förderte aktiv die gute Zusammenarbeit und Teamatmosphäre.
1: Hm.
0: Toller Typ.
1: Ja, also soweit ich das beurteilen kann, wäre das eine 1.
0: Hm.
1: So als so, ne? So schulnotenmäßig.
0: Ja.
1: Da ist ja schon auch ein bisschen Insiderwissen drin, so mit sendesicher und so weiter. Und
0: die KI weiß auch, dass ich Radiomoderator bin.
1: Ja, schon klar. So schlau ist sie. Ah, okay. Also kriege ich jetzt erst das zweite Beispiel.
0: Ich gebe dir das zweite. Okay. Herr Bohn zeichnete sich durch eine außergewöhnlich hohe Kreativität und Ideenvielfalt aus. Er entwickelte regelmäßig neue, originelle Umsetzungen und verstand es, Themen interessant, abwechslungsreich und zielgruppengerecht aufzubereiten. Auch in anspruchsvollen Situationen bewies Herr Bohn stets große Professionalität und Souveränität. Insbesondere während Live-Sendungen reagierte er schnell, sicher und kreativ und fand auch unter Zeitdruck überzeugende Lösungen. Sein Verhalten gegenüber Vorgesetzten, Kolleginnen und Kollegen sowie externen Gesprächspartnerinnen war stets vorbildlich.
1: Also das klingt ja schon fast zu schön, um wahr zu sein. Also das ist so nochmal so in der Formulierung so, dass ich sagen würde, das klingt zu glatt. Also so ein Mensch schreibt eher so wie 1. Also ich würde sagen, Nummer 2 ist das KI-Ding und Nummer 1 ist das echte gewesen.
0: Spannend, dass du direkt so ein Gefühl dabei auch hattest, ne? Ja, ist richtig.
1: Krass.
0: Tatsächlich. 2 ist KI, erste ist ein Mensch geschrieben. Also hoffen wir, es ist aus einer Zeit, wo es noch keine KI gab, deswegen sehr wahrscheinlich ein Mensch geschrieben.
1: Ja, aber das war unkreativer.
0: Ja.
1: Also so klassisch arbeitszeugnismäßiger und die KI will ja dann irgendwie noch so ein bisschen mehr imitieren und irgendwie fand ich das fast zu glatt und zu perfekt und zu schön, auch wenn das andere natürlich auch eine 1 ist.
0: Ja, also, aber ist super, war ich auch schön. Ne?
1: Also beides ist Schulnote 1, definitiv, aber ja.
0: Ein bisschen glänzen hier. Dominik, vielen Dank. Ne?
1: Ja, so, gerne.
0: Zum Glück hast du mich schon eingestellt. Ne? Jetzt kommen die Bewerbungen rein von Leuten, die zuhören draußen.
1: Ja, aber du kriegst trotzdem ein super Zeugnis. Also.
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0: Wir schicken euch gerade jeden Tag zum Golden Leaves Festival in Darmstadt bei Frankfurt, hier bei Deutschlandfunk Nova. Boah, was ein Line-Up, ey. Cat Frankie kommt auf jeden Fall in Softloft. Die sind gerade auch wirklich so eine der Indie-Aufsteiger. Holly Humberstone kennt ihr auch von der Deutschlandfunk Nova Playlist. Die kommt auch zum Golden Leaves Festival. Und wer da gerne auch hin will, das sind Sven aus Stuttgart und Leonie aus Mannheim. Hallo ihr beiden, willkommen in der Sendung.
1: Hallo.
2: Hallo.
0: So, ihr habt euch angemeldet per WhatsApp an die 030 8503 8503, weil ihr am Wochenende Bock habt, zum Golden Leaves Festival zu gehen. War von euch beiden schon mal jemand da?
1: Ich noch nicht.
2: Nee, noch nicht.
0: Okay, sehr gut. Dann wird das ein erstes Mal ausprobieren. Für euch ist es ein super gemütliches, geiles Festival, wo man auch mal die Picknickdecke auspacken kann und ein bisschen chillen kann. Vor allem so unter den Bäumen ist es wirklich wunderschön. Und wir haben uns ein kleines Spiel dafür ausgedacht hier für euch, das wir jetzt machen. Und zwar bekommt ihr von uns Deutschlandfunk Nova Klassiker hier von der Playlist von uns vorgespielt. Ich werde mit den Songs beginnen. Sie werden irgendwann aufhören. Und wer von euch dann schneller den Text zu Ende bringt, bekommt einen Punkt. Wir spielen 3 Runden, okay?
2: Alles klar.
0: So, dann würde ich sagen, beginnen wir mit Song Nummer 1.

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1: Fast. Fast. Das Bitte gib mir nur ein hat gefühlt. Aber sehr gut, Leonie. Sehr gut, Leonie. Notfalls würde ich sagen, einen halben Punkt, aber den brauchen wir noch nicht, weil er kriegt hier nämlich direkt mal Nummer 2. Okay. Achtung, los geht's.

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1: Ach, fast. Denn du trägst keine Liebe in dir, kommt dir. 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
0: Ja.
1: Okay.
0: Okay. Okay.
1: Wir machen noch eins. Okay?
2: Okay.
1: Konzentration. Ihr seid gut, aber es ist auch wirklich schwierig, gebe ich zu.

0: Und jedes Molekül bewegt sich.
1: Yes! Jedes Molekül. Sehr gut! Leonie, damit gehst du zum Golden Yay. Leaves Festival. Ganz viel Spaß.
2: Leonie, herzlichen Glückwunsch von mir.
1: Wow. Danke. Boah, ihr habt das aber auch spannend gemacht, ihr zwei. Super. Oh, toll. Sven, auch vielen Dank an dich fürs Mitspielen und liebe Grüße zu dir nach Stuttgart.
2: Sehr gern.
1: Und
2: Dankeschön.
1: Leonie, herzlichen Glückwunsch nochmal an dich. Viel Spaß beim Golden Leaves.
0: Vielen Dank, ciao.
1: Bleibt noch am Telefon für alle Daten von dir, wenn ihr auch noch in. Schreibt per WhatsApp an die 030 8503 8503, wenn ihr sagt, das Spiel, das bekomme ich auch hin.

0: perfekte Problem von Error hier bei Deutschlandfunk Nova. 16.30 Uhr war gerade. Das heißt, ihr bekommt jetzt auch am Mittwochnachmittag ein Update, was so los ist. Und das hat Tim Scholz für euch. Hi.
1: Hi.
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1: Hier ist mal das Wichtigste in kurz. In der Ukraine hat es eine Razzia von Antikorruptionsermittlern im Umfeld von Präsident Selenskyj gegeben. Daraufhin hat Selenskyj die Vizechefin des Präsidialbüros entlassen. Im Zusammenhang mit den Anschlägen auf die Nord Stream Pipelines in der Ostsee vor 4 Jahren ist ein zweiter Verdächtiger gefasst worden. Der ausgebildete Taucher aus der Ukraine soll Sprengsätze an den Gasleitungen angebracht haben. Und im belgischen Naturschutzgebiet Hohes Venn breitet sich der Brand nicht weiter aus. Die Behörden sprechen von einer positiven Entwicklung.
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1: Liberia will bis zu 1200 Menschen aufnehmen, die aus den USA abgeschoben werden. Die Regierung des westafrikanischen Landes sagt, dass schon morgen eine erste Gruppe dort ankommen soll. Die Menschen stammen offenbar nicht unbedingt aus Liberia, sondern auch aus Südamerika und der Karibik. Sie dürfen das Land jederzeit wieder verlassen oder Asyl beantragen. Die liberianische Regierung spricht von einer rein humanitären Entscheidung. Sie behauptet, dafür kein Geld von den USA zu bekommen. US-Präsident Donald Trump lässt seit seiner Wiederwahl verstärkt Migrantinnen und Migranten abschieben, auch in Länder, die nicht ihre Heimat sind. Ehemalige US-Diplomaten sagen, die Trump-Regierung setze afrikanische Staaten dabei gezielt unter Druck. Das US-Außenministerium wollte sich dazu nicht äußern. In Kanada gibt es immer mehr Tote, die niemand abholen oder beerdigen will. Besonders betroffen sind die Provinzen Ontario und Quebec und vor allem Männer. In Ontario gab es letztes Jahr mehr als 1700 Tote, für die sich niemand zuständig fühlte. Zum Vergleich, 2020 waren es weniger als halb so viele. Die meisten Fälle gab es in der Metropolregion Toronto. Oft hatten die Toten keine Angehörigen mehr und wenn, dann konnten die sich die hohen Kosten für die Bestattung nicht leisten. Besonders oft ging es um ältere Menschen, Migranten und Obdachlose. In Montreal waren 85% der nicht abgeholten Toten zwischen 2014 und 2023 Männer. Wenn niemand die Verantwortung übernimmt, kümmern sich in der Regel die Provinzen darum, die Toten einzuäschern oder zu beerdigen. In Tschechien wird gerade ums Klopapier in den Zügen gestritten. Parlamentspräsident Tomio Okamura sagt, dass es viele Beschwerden von Fahrgästen gibt. Er fordert jetzt mehr Toilettenpapier in den Fernzügen. Okamura nannte es eine völlige Schande und drohte dem Chef der tschechischen Staatsbahn sogar mit Konsequenzen. Ein Bahnsprecher sieht das anders. Ein systematisches Problem gebe es nicht, meint er. Die Bahn verbrauche jedes Jahr rund 3 Millionen Rollen Klopapier. Vereinzelt könne das trotz Kontrollen aber auch mal ausgehen. Die Opposition in Tschechien hat mit viel Spott reagiert. Es gäbe wohl wichtigere Probleme. Die tschechische Staatsbahn hat sich bei den Fahrgästen entschuldigt.
2: Das Wetter.
1: Da gibt es im Süden noch Sonne, sonst ist es oft grau und nass mit maximal 20 bis 32 Grad. Morgen dann so ähnlich, im Südwesten nicht mehr so heiß und auch da dann mal Regen, dann bis zu 28 Grad.
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0: Habt einen entspannten Mittwoch miteinander. Jetzt mit The Kid Laroi. 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

0: 16.41 Uhr. Wie wär's mit einem kleinen Nachmittagssnack? Also nicht für euch, ihr seid doch eh die ganze Zeit am Snacken, gebt's doch zu, sondern für euer Hirn da oben, für eure Kaulquappenhirnchen. Und da hat euch Klaus Janssen was Schönes mitgebracht.
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2: In Krankenhäusern in Deutschland wird offenbar viel zu wenig auf Mangelernährung geachtet. Das zeigt eine bundesweite Analyse von Krankenkassendaten der letzten Jahre. Forschende schreiben im Deutschen Ärzteblatt International, dass in Krankenhäusern ein Drittel der stationär versorgten Patientinnen und Patienten mangelernährt sein könnte. Das ist nämlich der Durchschnitt in der Bevölkerung. Erkannt wird das im Krankenhaus aber nur bei rund 1%. Bei der Aufnahme im Krankenhaus gibt es in Deutschland kein verbindliches, flächendeckendes Screening auf Mangelernährung, anders als etwa in den Niederlanden. Dabei betonen die Forschenden, wie wichtig das sein kann. Wenn zu wenig Energie und Nährstoffe aufgenommen oder zugeführt werden, dann kann das die Sterblichkeit verdoppeln. Gerade berät die Politik, wie man dieses Problem angehen kann und welches Personal dafür zuständig sein sollte. Nur wenige Krankenhäuser nutzen zum Beispiel Fragebögen, um Mangelernährung zu erkennen. Sie wird deshalb auch häufig nicht behandelt. Das Meerwasser vor Europas Küsten ist im Moment an vielen Orten ungewöhnlich warm. Eine Analyse der Forschungsgruppe World Weather Attribution zeigt, dass die Temperaturen an manchen Orten mehr als 6 Grad über dem langjährigen Durchschnitt liegen. Besonders betroffen sind das westliche Mittelmeer, die französische Atlantikküste und die Küsten der Iberischen Halbinsel. Die Forschenden schreiben, dass ein großer Teil der zusätzlichen Erwärmung auf den menschengemachten Klimawandel zurückzuführen ist. Die hohen Wassertemperaturen könnten Meeresökosysteme schädigen und die Nahrungsketten verändern. Außerdem begünstigen warme Meere die Entstehung besonders heftiger Stürme. Die Forschenden fordern deshalb, dass der Ausstoß von Treibhausgasen schneller gesenkt wird, um den Klimawandel zu verlangsamen. Sonnenlicht ist für Pflanzen lebenswichtig, aber offenbar kommen viele Nutzpflanzen mit etwas Schatten besser zurecht als bisher gedacht. Darauf deutet eine Studie im European Journal of Agronomy hin. Ein deutsches Forschungsteam hat ausprobiert, wie Gerste, Mais, Kohl, Kartoffeln und Ackerbohnen unter Solarmodulen oder in Agroforstsystemen wachsen. Ergebnis: Alle 5 Arten passten ihre Photosynthese an die geringere Lichtmenge an. Sie senkten ihren Energieverbrauch im Dunkeln und brauchten weniger Licht, um Kohlenstoff zu binden. Die Forschenden schließen daraus, dass typische Freilandkulturen anscheinend besser an Schatten angepasst sind als oft angenommen. Ob die Anpassung letztendlich aber tatsächlich für stabile Erträge sorgt, ist noch nicht klar.
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0: Man kann von Elon Musk halten, was man will, aber ein Projekt von ihm, die Starlink-Satelliten, ja, man kann es nicht anders sagen, die retten der Ukraine gerade den Arsch. Weil nämlich im Abwehrkrieg gegen Russland die Ukraine einen großen Vorteil. Sie hat nämlich überall Internet. Das ist wirklich wichtig für die Kommunikation und das Steuern von Waffen wie eben Drohnen. Und seit 2 Jahren ermöglichen das mehr als 40.000 Starlink-Terminals, also Terminals stehen am Boden, ne, die kommunizieren mit den Satelliten. Und Russland kann diese Technologie eben nicht nutzen und ist da massiv im Nachteil. Und deswegen baut Russland gerade wirklich mit Hochdruck sein eigenes Satelliten-Internet so ein bisschen als so eine Starlink-Kopie auf. Das System heißt RASFET und dafür will Russland bis 2035 ungefähr 900 Satelliten ins All schießen. Das hat schon längst begonnen, hat uns unsere Tech-Autorin Martina Schulte erklärt.
1: Der ukrainische Militärnachrichtendienst, der warnt gerade, dass die Russen viel schneller vorankommen, als man gedacht hat. Also ein Berater des ukrainischen Präsidenten Zelensky geht im Nachrichtenportal Politico davon aus, dass sich bereits 40 RASFET-Satelliten im Orbit befinden. Und bis Ende nächsten Jahres sollen es bereits rund 300 sein.
0: Das könnte dann natürlich einen wichtigen strategischen Vorteil, den die Ukraine im Moment eben noch hat, einfach zunichte machen. Und ukrainische Experten warnen in dem Zusammenhang, dass schon ja, die ungefähr 40 Satelliten, die jetzt schon da oben im Weltall sein sollen, Russland schon jetzt helfen können. Und es ist ja jetzt erst der Anfang.
1: Wenn RASFET voll einsatzfähig ist, dürfte es aber für die Ukraine jedoch ja richtig brenzlig werden, genauso wie für uns in Europa, weil Russland über so ein eigenes Satellitensystem Drohnen kontrollieren kann und zwar weit außerhalb des eigenen Territoriums. Also damit dann theoretisch auch bei uns.
0: Und damit ergibt sich aber auch für die Ukraine so ein neues Ziel, am Boden zumindest, ne? Weil diesen Aufbau von dem Satellitensystem, den will sie natürlich auch mit Drohnenangriffen stören. Ist aber wohl gar nicht so einfach. Ja, und Europa arbeitet gleichzeitig auch daran, so ein eigenes Satellitensystem aufzubauen. Und was dahinter steckt und wann die ersten Satelliten davon ins All geschossen werden sollen, das hört ihr euch an in der Deutschlandfunk-App. Da gibt es nämlich das gesamte Gespräch mit Martina, die über RASFET, über diese russischen Satelliten spricht, die gerade so eine Starlink-Kopie im Weltall werden sollen.

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0: Radio Free Alice, Lunch Money. Das ist doch wirklich einer meiner Lieblingslieder, glaube ich, hier gerade auf der Deutschlandfunk Nova Playlist. 17 Uhr haben wir jetzt, am Mittwochnachmittag. Und da kriegt ihr zum Feierabend jetzt ein Update, was so los ist. Und das hat euch Timo Oberhauser vorbereitet. Hallo Timo.
1: Hi Marcel.
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1: Die Stadt Monschau in Nordrhein-Westfalen hat wegen des großen Waldbrands in Belgien die angeordneten Evakuierungen wieder aufgehoben. Heißt, die betroffenen Anwohnerinnen und Anwohner können wieder zurück in ihre Häuser. Etwa 30 Leute mussten letzte Woche aus ihren Häusern raus, weil das Feuer im Naturschutzgebiet Hohes Venn immer näher an die Gebäude gekommen war. Mittlerweile konnten die Einsatzkräfte das Feuer eindämmen. Laut Behörden ist der Brand unter Kontrolle und wird sich nicht weiter Richtung Deutschland ausbreiten. Das ist aber noch keine generelle Entwarnung. Die Lage sei nach wie vor kompliziert, sagen die Behörden. Demnach gibt es noch einige Brandherde, die bekämpft werden müssen. Bundesfinanzminister Lars Klingbeil von der SPD hat wohl noch mal seine Pläne für eine Reform der Einkommenssteuer abgeändert. Laut der Nachrichtenagentur Reuters sollen bestimmte Vereine jetzt doch keine höheren Steuern zahlen müssen. Und auch die Freibeträge für Rabatte, die Firmen ihren Mitarbeitenden geben, sollen bleiben. Dem Bericht zufolge will die Bundesregierung die Steuerpläne in 2 Wochen auf den Weg bringen. Klingbeil wollte erst, dass für steuerpflichtige Vereine nur noch eine Freigrenze von 1.000 Euro gelten soll. Jetzt bleibt es aber wohl beim Freibetrag von 5.000 Euro. Die Pläne des Finanzministers hatten für viel Kritik gesorgt, unter anderem bei den Koalitionspartnern CDU und CSU. Die Nord Stream Pipelines in der Ostsee waren vor 4 Jahren durch Sprengsätze zerstört worden. Jetzt ist in Kroatien ein weiterer Verdächtiger im Zusammenhang mit den Anschlägen auf die Gasleitung zwischen Russland und Deutschland festgenommen worden. Die Bundesanwaltschaft hat gesagt, dass der Mann in Zusammenarbeit mit kroatischen Ermittlungsbehörden gefasst wurde. Gegen den Ukrainer lag seit mehr als 2 Jahren ein europäischer Haftbefehl vor. Ihm wird vorgeworfen, als ausgebildeter Taucher in der Ostsee in rund 80 Metern Tiefe Sprengstoff an den Pipelines angebracht zu haben. Festgenommen wurde auch schon der mutmaßliche Anführer. Gegen ihn soll in den kommenden Wochen in Hamburg der Prozess beginnen. Der ukrainische Präsident Volodymyr Zelensky hat der EU zugesichert, hart gegen Korruption vorzugehen. Jetzt hat es eine Razzia von Antikorruptionsermittlern in seinem Umfeld gegeben. Daraufhin hat Zelensky die Vizechefin des Präsidialbüros entlassen. Einen Grund nannte er aber nicht. Zelenskys Behörde stand schon in der Vergangenheit im Visier der Antikorruptionsermittler. Danach war der Stabschef des Präsidenten zurückgetreten. Trotz Reformen gilt die Ukraine als einer der korruptesten Staaten Europas. Die Korruption einzudämmen, ist eine der wichtigsten Voraussetzungen dafür, dass die Ukraine EU-Mitglied werden kann.
2: Das Wetter.
1: Der Abend bringt im Westen kräftige Schauer, Gewitter, teils Unwettergefahr und auch im Rest des Landes kann es immer mal wieder nass werden. Morgen oft wechselnd bewölkt und nur selten nass, nur ganz im Nordwesten und im Süden ein bisschen Regen. Dazu 20 bis 28 Grad.
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0: Riecht sie nach Schaf? Ja, das kann sein, wenn ihr gerade mit dem Bus irgendwie mit der 320 nach Wolbeck oder der 161 nach Münster fahrt. Beim Verkehrsverbund im Münsterland, da haben sie gestern einen Bus in die Waschanlage nach Lüdinghausen gefahren. Der wurde dann einmal durchgeputzt, schön gereinigt, alles super. Und plötzlich stand da ein Schaf drin. Ja. Das Ding ist, der Bus, der stand auch schon komplett ready eigentlich für die Waschanlage. Ja, und die hatten Angst, dass ja, es ihn einfach abhaut und übers Betriebsgelände rennt. Deswegen haben sie gesagt, okay, Leute, Türen zu, Schaf drin lassen. Und wir fahren jetzt mit dem Schaf als blinden Passagier durch die Waschanlage. Sie wurden so von der Polizei dabei begleitet. Und draußen hat der Bauer dann sein Schaf abgeholt. Und ich schwöre euch, ich war nicht dabei in diesem Bus, ne, wo dieser Busfahrer, Busfahrerin, however, da drin sitzt und einfach so ein Schaf da hinten mit dabei hat. Aber wer auch immer diesen Bus gerade geputzt hat, ne, die hatten so dermaßen Schiss, dass ihnen das einfach da noch so ein Haufen jetzt reinlegt.
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0: Eine gemietete Segeljacht, Taucher mit Sauerstoffflaschen voller Sprengstoff, Spuren in ganz Europa und eine Explosion. Oh. Die Sprengung von der Nord Stream Pipeline 2022 hat alles gehabt, was eine gute True Crime Story irgendwie braucht. Nur das Staffelfinale, also die Täter, die fehlen jetzt auch nach 4 Jahren immer noch, aber es geht langsam voran. Ein Tatverdächtiger sitzt in Deutschland in Untersuchungshaft und jetzt ist ein zweiter gefasst worden, nämlich in Kroatien. Und Claudia Neumeier aus dem Deutschlandfunk Nova Nachrichten hat sich das mal für uns ein bisschen genauer angeguckt, sich da mal reingenördet. Claudia, wie kam es jetzt zu der Festnahme?
1: Ja, also der erfolgte aufgrund von einem europäischen Haftbefehl durch die kroatische Polizei in Pula. Und das ist tatsächlich schon die zweite Festnahme von Volodymyr Z., denn eigentlich war er schon vor gut einem Jahr in Polen gefasst worden. Die polnische Justiz, die hat den deutschen Auslieferungsantrag aber abgelehnt. Polen ist auch immer gegen den Bau der Nord Stream Pipelines gewesen.
0: Ja, vielleicht müssen wir da mal kurz den Reminder für alle machen, so was die eigentlich nochmal genau sind.
1: Also es gibt ja zwei dieser Pipelines. Nord Stream 1 wurde 2011 eröffnet und hat jährlich seitdem Milliarden Kubikmeter Erdgas von Russland nach Deutschland gepumpt. Mhm. Und als Nord Stream 1 geplant wurde, da galt es in der deutschen Politik so als eine Art Friedensprojekt. Man hat Russland unter Putin damals für einen Verbündeten gehalten, trotz der Unterdrückung der Opposition in Russland und der Menschenrechtssituation. Ja, und dieses Friedensbild, das hat dann noch deutlichere Risse bekommen, als Putin 2012 erneut Präsident wurde und 2014 dann die Krim annektierte.
0: Und dann hat man eben trotzdem Nord Stream 2 gebaut.
1: Genau, und da waren einige osteuropäische Länder sehr dagegen, darunter Polen und die Ukraine, weil sie fürchteten, dass ihnen Transitgebühren verloren gehen und auch, dass man sich damit noch mehr von Russland abhängig macht. Das war auch ein großer Kritikpunkt. Mhm. Ja, Geschichte ging weiter. Im Februar 2022, da überfiel Russland dann die Ukraine. Und als dann im September 2022 der Anschlag auf die beiden Pipelines verübt wurde, da war Nord Stream 2 noch gar nicht in Betrieb. Und durch Nord Stream 1, da hatte Russland die Gaslieferungen kurz vorher gestoppt, wahrscheinlich als Reaktion auf westliche Sanktionen.
0: Mhm. Lass nochmal auf diese Sprengung von Nord Stream 2 schauen. Und so, ne? Das ist ja klingt fast nach einem Drehbuch, wie die Täter da vorgegangen sind. Ne?
1: Ja, also wahrscheinlich war es ein 7-köpfiges Team, davon gehen zumindest die Ermittler aus. Und sie gehen auch davon aus, dass die Täter auf einer Segeljacht zu den Gaspipelines gefahren sind. Dort sind sie dann bis zu 80 Meter Tiefe getaucht, haben 4 Sprengsätze an den Pipelines angebracht. Ja, und die Bundesanwaltschaft, die ist davon überzeugt, dass der Anschlag damals von Sergej K. koordiniert wurde. Der war damals ein Offizier der ukrainischen Streitkräfte. Der wurde letztes Jahr in Italien festgenommen und nach einigen juristischen Hin und Her wurde er dann nach Deutschland ausgeliefert. Mhm. Die Bundesanwaltschaft am Oberlandesgericht in Hamburg, die hat jetzt Anklage gegen ihn erhoben, unter anderem wegen Kriegsverbrechen.
0: Und jetzt dieser Volodymyr Z., der jetzt in Kroatien festgenommen wurde?
1: Genau, der ist ebenfalls ukrainischer Staatsbürger und hat als Tiefseetaucher wohl die Sprengsätze an der Pipeline befestigt, so der Vorwurf. Er hat jetzt die Möglichkeit, seine Auslieferung nach Deutschland von einem kroatischen Gericht zu verhindern. Nach kroatischer Rechtslage, da muss das Verfahren innerhalb von 60 Tagen abgeschlossen sein und die Übergabe danach, die muss innerhalb von 10 Tagen erfolgen. Ja, und weil er mit einem europäischen Haftbefehl festgenommen wurde, hat die kroatische Regierung kaum eine Möglichkeit, eine Auslieferung zu verhindern. Es wird aber auch nicht erwartet, dass sie das versuchen wird.
0: In Kroatien ist ein zweiter Verdächtiger vom Nord Stream-Anschlag festgenommen worden. Und alle Hintergründe dazu hatte Claudia Neumeier hier für euch bei Deutschlandfunk Nova.

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0: bin vor kurzem in eine neue Stadt gezogen. Das heißt, vor kurzem, war vor 2 Jahren, da bin ich in die Stadt gezogen, wo auch schon ein guter Freund von mir gewohnt hat. Und wir gesagt haben, geil, nach 5 Jahren oder so wohnen wir endlich wieder in der gleichen Stadt. Und wir wohnen auch irgendwie nur so eine Viertelstunde auseinander. Also es ist auch wirklich nicht weit. Also Viertelstunde zu Fuß sogar. Und ich hatte jetzt irgendwann so ein ganz schlechtes Gewissen, weil ich gesagt habe, boah, wir wohnen jetzt echt schon irgendwie so 2 Jahre hier in der Stadt und irgendwie kriegen wir es trotzdem nicht hin, dass wir irgendwie so wie früher, in Anführungszeichen, während im Studium so 4-5 Mal die Woche zusammen abhängen, sondern irgendwie, wenn wir uns 2-mal im Monat sehen, dann ist schon irgendwie so richtig viel. Und ich habe ihm das so erzählt und dann meinte er zu mir so, ja, auch voll krass, aber es ist so viel Arbeit und so viel Termine und man ist am Wochenende unterwegs und dann hat man auch irgendwie Freunde, die in einer ganz anderen Stadt wohnen, wo man irgendwie unterwegs ist die ganze Zeit und so. Und dann meinte er so, aber trotzdem bist du halt einer von denen, die ich noch am häufigsten sehe. Und das fand ich dann ein bisschen krass und habe gedacht, ja, okay, es scheint irgendwie normal zu sein und manchmal nervt das aber auch ein bisschen. Irgendwie denke ich mir so, boah, ich hätte auch mit vielen Friends irgendwie gerne mehr Zeit, gerade auch die irgendwie vielleicht in wirklich weiter weggezogen sind auch oder wenn man selber von zu Hause weggezogen ist. Und auch Raffaela kennt es. Ja? Und sie hat irgendwann gemerkt, so bei ihrer Idealvorstellung von einer Freundschaft sieht irgendwie anders aus wie so ein, ja, wir treffen uns halt mal kurz und dann daten wir uns ab und eigentlich ist damit schon alles gelaufen mit einem Updaten.
1: Traumhaft ist für mich immer, wenn alles im Hier und Jetzt bleibt. Und das fehlt mir bei den Update-Treffen. Da wird von Stoff von vor 3 Monaten berichtet, also so protokollartig. Und es findet nichts im Hier und Jetzt statt. Also ich habe mir dann auch gewünscht, wenn ich ein Problem habe oder eine Entscheidung, die ich gerade in meinem Alltag treffen muss, jetzt brauche ich jemanden.
0: Und genau das, was Raffaela da beschreibt, das wird in Social Media auch gerade als Begriff mit Catch-up-Culture beschrieben. Und es beschreiben eben viele genau dieses, dass sie Friends nur noch sehr selten sehen und wenn, dann nur irgendwie kurz bei einem Café mal updaten und dann geht's auch direkt wieder weiter. Aber woher kommt das? Also, dass irgendwie Freundschaften ja sowas geworden sind, was man auch mal, ja, was man so abhaken muss teilweise, was so ein Task ist. Claudia Neu ist Soziologin und forscht unter anderem zu gesellschaftlichen Zusammenhalt und für sie passt diese Catch-up-Culture genau in unsere Zeit.
2: Ich glaube, das hat eben mit der Vorstellung zu tun, die ja insgesamt da ist, dass ein Leben optimiert sein muss. Es muss ja nicht nur die Freundschaft optimiert sein, sondern es muss auch der eigene Körper optimiert sein. Das ist ja eine richtige Arbeit, ein Leben zu optimieren. Da kann ich nicht einfach mal daher geschlappt kommen und bei der Freundin klingeln, ob es jetzt gerade passt und die sitzt da im Morgenrock.
0: So, und jetzt habe ich für euch einen Podcast, den hört ihr euch an und dann lernen wir ganz viel über unsere Freundschaften, die wir so führen und wie wir sie ja von dieser Ketchup-Kalter so ein bisschen wegbekommen und vor allem, was eine Freundschaft wirklich braucht, um uns einfach viel zu geben und damit wir uns wohlfühlen. Das gibt's in der Podcast-Folge von Facts and Feelings dazu in der Deutschlandfunk-App. Da hört er rein.

0: Die Parcels sind das hier bei Deutschlandfunk Nova. Free. Das ist das Lied hier um 17.30 Uhr. Und Tim Scholz, es heißt der Mann, der auch schon da ist. Hallo Tim.
1: Hallo.
0: Du hast jetzt ein Update für uns, was so los ist.
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1: Erstmal drei Themen in kurz. In Belgien konnte der große Brand im Hohen Venn laut Behörden eingekesselt werden. Demnach breiten sich die Flammen auch nicht weiter Richtung Deutschland aus. In der Ukraine hat es eine Razzia von Antikorruptionsermittlern im Umfeld von Präsident Selenskyj gegeben. Daraufhin hat Selenskyj die Vizechefin des Präsidialbüros entlassen. Und im Zusammenhang mit den Anschlägen auf die Nord Stream Pipelines in der Ostsee vor 4 Jahren ist ein zweiter Verdächtiger gefasst worden. Der ausgebildete Taucher aus der Ukraine soll Sprengsätze an den Gasleitungen angebracht haben.
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1: In den USA gibt es schon länger viel Wirbel um die Elite-Universität Harvard. Medien haben berichtet, dass an einem medizinischen Institut illegal mit Leichenteilen gehandelt wurde. Jetzt will Harvard betroffenen Familien umgerechnet mehr als 45 Millionen Euro zahlen, um ein Gerichtsverfahren drumherum zu kommen. An der Uni hat ein ehemaliger Leiter der Leichenhalle Organe und andere Körperteile gestohlen. Die Leichen waren der medizinischen Forschung gespendet. Worden. Gemeinsam mit seiner Frau hatte er unter anderem Hände, Köpfe und Gehirne mit nach Hause genommen und verkauft. Der Mann wurde zu 8 Jahren Haft verurteilt, seine Frau zu 1 Jahr. Auch mehrere Käufer von Leichenteilen wurden schuldig gesprochen. Harvard nennt die Taten abscheulich. Die Uni spricht von einem Verrat an den Werten der medizinischen Fakultät. Estland hat die ersten Gefangenen aus Schweden aufgenommen, weil dort die Gefängnisse zu voll sind. Nach Angaben des estnischen Gefängnisdienstes kamen 4 Häftlinge mit einem Flugzeug und wurden in eine Haftanstalt in Tartu gebracht. Der Transport und die Aufnahme sollen sicher und planmäßig verlaufen sein. Estland und Schweden hatten letztes Jahr abgemacht, dass nach und nach bis zu 600 schwedische Gefangene in die zweitgrößte Stadt Estlands verlegt werden sollen. Die Kosten übernimmt der schwedische Staat. Das Land hat schon länger große Probleme mit kriminellen Gangs. In Estland dagegen stehen besonders viele Zellen leer. Estland darf dabei die Gefangenen selbst überprüfen und im Zweifel auch zurückweisen. Bevor sie entlassen werden, kommen sie zurück nach Schweden. Der chinesische Roboterhersteller Unitree ist an die Börse gegangen mit Erfolg. Die Aktie startete an der Börse in Shanghai mehr als 600% über dem Ausgabepreis. Der Kurs ging dann zwar ein bisschen zurück, lag aber immer noch fast 500% im Plus. Unitree ist gemessen am Umsatz der weltgrößte Anbieter von Humanoiden, also menschenähnlichen Robotern. Sie können rennen und auch tanzen. Das Unternehmen wurde 2016 im ostchinesischen Hangzhou gegründet. Einer der größten Konkurrenten ist die US-Firma Boston Dynamics, deren Geräte sind aber deutlich teurer. Auf einer Konferenz in Peking zeigen chinesische Roboterhersteller ab heute ihre neuesten Modelle.
2: Das Wetter.
1: Da kann es vom Westen bis in die Mitte Unwetter geben mit kräftigen Schauern und Gewittern. Sonst geht der Tag oft trocken zu Ende. Morgen im Nordwesten und im Süden Regen, da teils auch mal sehr stark. Im Rest oft wechselnd bewölkt mit maximal 20 bis 28 Grad.
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0: Oh, das ist wirklich das Schlimmste, was passieren kann.
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0: Ihr fahrt im Zug, steigt aus, weil ihr eine rauchen wollt und dann fährt der Zug ohne euch wieder los. Die Geschichte, die jetzt aber passiert ist in Mannheim gestern, die ist noch schlimmer. Die Frau war nämlich draußen rauchen, aber ihre Kinder, 8 Monate und 13 Jahre alt, die waren noch im ICE drin. Das heißt, sie draußen, Kinder drin, Bundespolizei angerufen und sie haben zum Glück die Kinder dann in Obhut genommen und das alles gut ausgegangen. Aber ja, ne, da, hier, nicht rauchen, da auch wieder im Vorteil, müssen sich nicht irgendwie so schnell so eine Zigarette reinballern. Aber gleichzeitig ist es auch vor ein paar Wochen auch schon mal genauso passiert. In Bamberg. Wirklich, auch ganz ähnlich, da ist ein Vater wegen einer zu langen Raucherpause dann von seiner 1-jährigen Tochter getrennt worden. Er hat sie dann erst in Erfurt wiedergefunden. Und ja, was lernen wir draus, ne? Was lernen wir draus? Hätten die Kinder auch mal geraucht, dann wären sie wenigstens mit draußen gestanden. Nein, Spaß, natürlich nicht. Ist Deutschland von Uber für euch.

0: Wir Deutsche, wir stehen ja so richtig auf Datenschutz, ne? Das ist ja so ein Fetisch bei uns so ein bisschen. Und da guckt man dann so, ne, hier WhatsApp, okay, verschlüsselt, irgendwie andere Messenger, die wir so haben, alles irgendwie verschlüsselt und so weiter. Aber habt ihr wirklich alles auf dem Schirm bei so Ende-zu-Ende-Verschlüsselung? Wahrscheinlich nicht. Vielleicht hat Klaus Janssen jetzt das für euch. Hallo Klaus.
1: Hi.
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3: Es ist praktisch. Ein Dokument und mehrere Personen können daran arbeiten, ohne dass sie sich gegenseitig stören oder Änderungen verloren gehen. In der Regel müssen die Inhalte dafür auf den Servern der Anbieter entschlüsselt werden. Gerade für vertrauliche Inhalte ein Problem. Unter anderem Forschende des Max-Planck-Instituts für Sicherheit und Privatsphäre haben jetzt einen neuen Lösungsansatz präsentiert. Eine Methode, bei der der Dokumentinhalt durchgehend verschlüsselt bleibt. Sie basiert auf der Ende-zu-Ende-Verschlüsselung des Messages.

0: Messenger-Dienstes Signal. Er stellt eine Person, ein neues Dokument, wird eine Signal-Gruppe eröffnet. Wer Zugriff bekommen soll, tritt dieser Gruppe bei. Änderungen am Dokument werden dann als verschlüsselte Nachrichten über die Gruppe verteilt und automatisch auf die lokalen Kopien der Beteiligten übertragen. Das dauert nur eine gute Zehntelsekunde. Die Forschenden sagen, das reicht für eine Zusammenarbeit nahezu in Echtzeit. Flache Stirn, pockige Nase. Dieser Mensch sieht wenig vertrauenserweckend aus. Vielleicht ist er sogar kriminell. Die menschliche Neigung, vom Gesicht auf den Charakter zu schließen, haben offenbar auch KI-Modelle übernommen. Für eine Studie im Fachmagazin PNAS Nexus haben US-Forschende mehrere große Sprachmodelle getestet. Sie alle bewerteten Menschen anhand ihres Aussehens und bezogen das in Entscheidungen ein. Wie Sprachmodelle zu diesen Vorurteilen kommen, ist laut den Forschenden unklar. Schließlich wurden sie vor allem mit Texten trainiert. Eine mögliche Erklärung: in der Literatur werden Aussehen und Charakter oft miteinander verknüpft. In Shakespeares Julius Caesar heißt es zum Beispiel, der Cassius dort hat einen mageren und hungrigen Blick, solche Männer sind gefährlich. Das Team warnt, werden solche Vorurteile nicht gezielt reduziert, könnten KI-Systeme ungerechte Entscheidungen verstärken und dabei objektiver wirken, als sie tatsächlich sind. Sex kann für ein Spinnenmännchen schnell fatal enden. Die Männchen der australischen Rotrückenspinne versuchen dem zu entgehen und machen bei der Paarung einen Salto mit dem Hintern direkt in die Giftzähne der Partnerin. Weil sie den Hintern dabei stark anspannen, überleben sie den Biss oft lange genug für eine zweite Paarung. Ein deutsches Forschungsteam hat untersucht, wie dieses ungewöhnliche Verhalten vererbt wird. Dafür kreuzten die Forschenden die australische Rotrückenspinne mit einer nahverwandten Art aus Neuseeland. Deren Männchen machen keinen Salto, werden aber auch nicht von den Weibchen gefressen. In den Biology Letters berichtet das Team, dass fast die Hälfte der Spinnenmännchen in der dritten Generation den Paarungssalto zeigt. Das deutet darauf hin, dass auch ein kompliziert wirkendes Verhalten von wenigen genetischen Faktoren beeinflusst werden könnte. Welche Gene genau dahinter stecken, soll jetzt weiter erforscht werden.
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0: Nee, ist nicht aber hier bei Deutschland von Nova, sondern Ash ist ganz neu bei uns und Tina Haut und ich haben gerade wirklich rausgefunden, okay, das klingt voll nach aber, ne?
1: Voll.
0: Total toll. Wir sind schon in einer guten Zeit eigentlich mit aber, wir gehen noch ein paar Jahre dann weiter in die Zukunft, weil bei dir in der Sendung gleich ab 6 geht's um Oasis.
1: Genau, wir widmen uns heute in der ab 8 dann in der Musikstunde so ein bisschen unterschiedlichen Themen, ja, und ich fand's so krass, jetzt kommt ja dieser Dokufilm raus, ja, ne? Die haben ja letztes Jahr diese Reunion gefeiert. Warst du Oasis-Fan?
0: Na, bisschen. Ich habe ganz viel mitbekommen von Oasis-Freunden in meinem Freundeskreis, dass ja, es Reunion-Tour und alles gab. Also es gibt Leute von
1: aber
0: mir,
1: aber auch
0: die
1: nicht
0: nur
1: so ein krasser Oasis-Fan.
0: Nee.
1: Du jetzt.
0: Nee, nicht so richtig.
1: Weil, also ich nämlich auch nicht. Ich fand die damals immer so ein bisschen, das war mir so ein bisschen so, die hatten so eine Arschloch-Attitude. Ja. Das fand ich immer so ein bisschen nervig. Und dann haben die sich auch gegenseitig immer so behagt. Also ich meine, bis die sich getrennt haben, hatten die ja vorher sich immer, ne? Also ja, da gab es ja einfach ewig lange Beef. Naja, aber ich meine, die Songs, ne? Wonderwall ging mir irgendwann auf den Sack zwischendurch. Aber alles andere, da muss man einfach sagen, es war krasse, ist einfach krasses Songwriting. Gute Lieder, heute noch gute Lieder.
0: Ja.
1: Na, und dann kam halt diese Reunion und da haben ja auch wirklich viele lange gezweifelt, ob das tatsächlich stattfinden wird, ne?
0: Ja.
1: Und die Doku, die haben auch keine Interviews gegeben, groß tatsächlich. Also haben ne, Reporter und so Presse mochten sie ja eh nie und haben aber ein Doku-Team zugelassen. Und da kommt jetzt die Dokumentation raus. Ende September läuft ja auch in deutschen Kinos und da ist jetzt der erste Trailer draußen und ich muss sagen, ich habe Gänsehaut gehabt, als ich den Trailer gesehen habe.
0: Wow, und das jetzt nicht Oasis-Fan.
1: Ja.
0: Wir gucken zusammen mal rein. Heute ab 18 Uhr bei Tina Howard geht's gleich weiter hier bei uns bei Deutschlandfunk Nova. Rex Orange County jetzt hier für euch. Loving is easy. Habt einen schönen Abend miteinander.

0: ist auch eine geile Ansage von Paul Wetz eigentlich. Ey, du schläfst heute wieder allein. Der will nämlich doch nicht heim, ne? Auch schon ganz schön hart. So, passt auf, die Überleitung des Jahrhunderts. Ich bin dagegen nicht allein im Studio.
1: Oh, ist das schlecht.
0: Timo Oberhauser, 18 Uhr, der hat die Nachrichten dabei. Ich hoffe, das ist nicht ganz so schlecht wie dein Kommentar jetzt gerade.
2: Nee.
0: Hey, fair enough, ist okay.
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4: Wir starten sogar mit einer recht guten Nachricht, denn in Belgien konnten Einsatzkräfte den großen Waldbrand einkreisen. Die Behörden sprechen von einer positiven Entwicklung und sagen, dass sich das Feuer auch nicht weiter Richtung Deutschland ausbreitet. Die rund 30 evakuierten Menschen aus Monschau in Nordrhein-Westfalen dürfen deshalb wieder in ihre Häuser zurück. Auch in Belgien wurden die Evakuierungen aufgehoben. Auch wenn das Feuer eingedämmt werden konnte, sprechen die Behörden weiter von einer komplizierten Lage. Demnach gibt es immer noch einige Brandherde, die bekämpft werden müssen. Das Feuer im Hohen Venn hat bisher eine Fläche von rund 30 Quadratkilometern zerstört. Es ist der größte Waldbrand in Belgien seit über 100 Jahren. Die Industrie in Deutschland hat so viele offene Aufträge wie seit mehr als 10 Jahren nicht mehr. Der Auftragsbestand ist laut Statistischem Bundesamt im Juni nochmal gestiegen und dann zum 5. Mal schon in Folge. Eine hohe Zahl an offenen Bestellungen gilt als Anzeiger für eine gute Geschäftslage von Betrieben. Der Chefvolkswirt einer Bank sagt, das sind gute Nachrichten. Viele Bestellungen könnten aber wohl erstmal nicht abgearbeitet werden, unter anderem wegen Versorgungsengpässen durch das Niedrigwasser am Rhein. Wirtschaftsprognosen sind allgemein zuletzt wieder ein bisschen optimistischer ausgefallen, trotz der angespannten Situation durch zum Beispiel hohe Ölpreise. Heute zum Welttag der humanitären Hilfe warnen Organisationen davor, dass ihre Arbeit in Kriegs- und Konfliktgebieten immer gefährlicher wird. Allein letztes Jahr wurden laut einer US-Hilfsorganisation weltweit rund 350 humanitäre Helferinnen und Helfer getötet. Hunderte weitere wurden verletzt oder entführt. Die gefährlichsten Orte für Helfer waren der Organisation zufolge der Gazastreifen und der Sudan. Auch Hilfsorganisationen in Deutschland kritisieren, dass es an Unterstützung fehle. Die Vorstandsvorsitzende vom Dachverband Venro sagt, dass es immer mehr humanitäre Krisen gibt, während die Gelder immer weniger werden. Gestern war Fußballnationalspieler Jamal Musiala zum 2. Mal innerhalb weniger Tage in einem Testspiel auf dem Feld zusammengebrochen. Später äußerte er sich auf Insta zu seinem Gesundheitszustand. Er habe eine neurologische Dysfunktion, ihm gehe es aber gut und er wolle weiter Fußball spielen. Jetzt gibt es auch vom FC Bayern München eine Reaktion. Musialas Verein rechnet nach Informationen der deutschen Presseagentur damit, dass der 23-Jährige seine Karriere fortsetzen kann. Musiala hatte in seinem Statement von Absenzen gesprochen, die von Zeit zu Zeit bei ihm kurz auftreten würden. Dabei handelt es sich um eine Form von epileptischen Anfällen. Zu den Symptomen gehört, dass man vorübergehend abwesend ist.
3: Das Wetter.
4: Der Abend bringt vom Westen bis in die Mitte kräftige Schauer, Gewitter und teils besteht Unwettergefahr und auch sonst kann es immer mal nass werden. In der Nacht kann es dann im Osten und Süden Unwetter geben, da dann auch mit Starkregen und Gewittern. Morgen oft wechselnd bewölkt, im Nordwesten und im Süden Regen, da teils auch kräftiger, dazu 20 bis 28 Grad.
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0: Genau, das ist die Frau mit den schlechten Überleitungen. Ich gebe mir ein bisschen mehr Mühe jetzt in den nächsten 3 Stunden, Timo, okay?
1: Versprochen. Bist du, du kannst es nicht versprechen.
0: Ich mache einfach das Mikro aus, weißt du, weil also, was soll denn das hier? Nee, jetzt mal ernst, es geht hier weiter in der Sendung und zwar egal mit was für Überleitungen, wir gucken uns gleich mal ein bisschen die Landtagswahl in Sachsen-Anhalt genauer an. Wir haben ja jetzt mittlerweile 19. August, ne? Das heißt, Landtagswahl ist bald, ist im September und da schauen wir mal auf die Rolle des BSW. Die haben da nämlich eine ganz interessante Strategie, die sie da fahren.
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0: Also dieser Song hat auch irgendwie einen Platz in meiner Gehörmuschel sich erarbeitet, ja. Ich mag diese Ring von Tuvalu sehr gerne und Stromae, ja sowieso, ey, Stromae, was für ein musikalischer Held. Und die Tuvalu ist ähnlich so wie ich, also Fangirl von Stromae und hat diesen Song geschrieben, Des Fleurs, und hat dann irgendwie über mehrere Connections und mehrmals Fragen und so Stromae tatsächlich an Bord bekommen und der hat dann gesagt, ey komm, ich mach dir eine Zeile dazu. Und sie kann aber gar kein Französisch. Und dann hat er ihr auch noch gesagt, so soll ich dir mal sagen, was ich da eigentlich singe. Ganz sweet eigentlich, ne? Und sie war so, oh, ist mir egal, was du singst. Wenn du mitmachst, ist es schon gut genug. Und so ist Des Fleurs zustande gekommen, was wir hier gerade gehört haben. Tuvalu und Stromae bei Deutschlandfunk Nova. Ja, diese Alternative zur Alternative für Deutschland, so haben sie sich am Anfang ja verkauft, das Bündnis Sarah Wagenknecht, als sie sich vor 2 Jahren gegründet haben. Und jetzt so mit Blick auf die Wahlumfragen in Sachsen-Anhalt, ne, die haben jetzt Anfang September Landtagswahlen, zeigt sich, dass das scheinbar nicht ganz so gut geklappt hat, wie sie sich das ursprünglich mal gedacht hatten.
1: Wir sind jetzt in einer Situation, in der die AfD noch nie stärker war und auch in keinem Risiko steht, eigentlich Wählerstimmen zu verlieren zum BSW.
0: Das ist die Politikwissenschaftlerin Sarah Wagner. Vorsicht, nicht verwechseln mit Sarah Wagenknecht. Nein, das ist sie nicht, sondern Sarah Wagner, und die arbeitet an der Uni Belfast. Gerade ist tatsächlich noch nicht mal klar, ob es das BSW überhaupt in den Landtag schaffen wird, weil die kratzen immer so an der 5%-Hürde. Ja, und die fischen dabei aber tatsächlich auch bei der AfD nach Wähler und Wählerinnen.
1: Das bedeutet natürlich auch, dass sie von Anfang an, und das hat Wagenknecht immer sehr klar gesagt, die AfD nicht als eine schlechte oder gar rechtsextreme Partei abgestempelt haben, sondern eben dieses Fenster noch so ein bisschen einen Spalt offen gelassen haben, damit sie eben diese ganzen Menschen, die bislang die AfD gewählt haben oder sich überlegen, die AfD zu wählen, nicht abzuschrecken.
0: Ja, bei nicht abschrecken ist es jetzt aber nicht geblieben. Der Bundesvorstand der Partei hält nämlich wenig von der Brandmauer und wollen deshalb eine Zusammenarbeit in Sachsen-Anhalt mit der AfD nicht ausschließen. Klingt jetzt irgendwie nicht mehr ganz so sehr nach Alternative zur Alternative. Da kann man sich als potenzielle BSW-Wählerin oder Wähler schon fragen.
1: Warum sollte denn eine Wählerin oder ein Wähler das BSW wählen, wenn das BSW sich so an die AfD rankuschelt? Also diese Lücke zu finden aus Wählerinnen und Wählern, die die Brandmauer nicht gut finden und die gleichzeitig aber auch nicht die AfD wählen, das, glaube ich, ist ein schmaler Grat.
0: Wieso Sarah Wagenknecht und das BSW jetzt die Nähe zur AfD suchen und ob das am Ende vielleicht sogar fatal für die Partei sein könnten, das haben sich die Kollegas vom Nachrichtenpodcast Unboxing News heute gefragt. 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Ab 19:30 läuft dieser Podcast, das sind so 20 Minuten, 15, 20 Minuten immer, auch bei mir hier in der Sendung. Wir machen weiter mit Banks und Drowning.

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1: Tränen haben wir gehört mit rote Funken. Und man muss ja sagen, wenn man jetzt hier so rausguckt, ich weiß nicht, wo ihr gerade rausgucken guckt aus dem Fenster, bei uns hier im Westen regnet es angenehmerweise in den letzten Tagen. Es hat sich schön abgekühlt. Ich schicke euch die Regenwolken gerne vorbei. Guckt mal hier. Bisschen pusten. Nee, also tatsächlich regnet es ja großflächig mittlerweile in Deutschland. Und darüber freuen sich viele gerade. Wir haben ja in den letzten Wochen viel drüber gesprochen. Die Flüsse sind leer. Ich habe jetzt gelesen, gestern glaube ich, 44 Zentimeter hatte der Rhein bei Köln nur noch. Historischer Tiefstand, 44 Zentimeter. Das ist im Prinzip von eurem Ellenbogen bis zu den Fingerspitzen. Krass, oder? 44 Zentimeter, kannst ja nichts mehr durchschicken, ne? Aber nicht nur die Flüsse sind halt leer, auch die Böden sind ausgetrocknet. Und jetzt regnet es ja, wie gesagt, wenn es jetzt noch ein bisschen weiter regnet, ist alles wieder gut, oder? Ja, muss man sagen, leider nein, leider gar nicht. Also Andreas Marx, Leiter des Deutschen Dürremonitors am Helmholtz-Zentrum in Leipzig, der macht uns da nicht so viel Hoffnung.
2: In den Sommermonaten, wenn es längere Zeit wenig regnet, da kriegen die Flüsse hauptsächlich Wasser, was von einem Grundwasser unterirdisch quasi von der Seite in den Fluss reinkommt. Jetzt sind die Grundwasserstände aber eben deutlich niedriger als normal, sodass, wenn es jetzt aufhört zu regnen, wir wieder genau dahin zurückgehen in den Niedrigwasserbereich, den wir in den letzten Monaten hatten.
1: Ja, und dafür war eben nicht nur der Sommer zu heiß, sondern überhaupt die ganzen letzten 8 Monate und auch die allgemeine Trockenheit des Bodens wird sich jetzt durch den Regen erstmal nicht so krass bessern. Also das ist halt immer so, ja, so ein Tropfen auf dem heißen Stein, so ganz oberflächlich, weil das Wasser eben nicht in die tieferen Schichten vordringt. Dafür ist es nicht genug. Aber kurzfristig bringt es natürlich in einigen Bereichen schon was. Zum Beispiel, hallo hohes Fan, die Waldbrandgefahr sinkt durch den Regen und auch der Landwirtschaft hilft es natürlich jetzt gerade. Ne? Wir haben ja jetzt Mitte August alle Pflanzen, die so in diesen oberen Bodenschichten wurzeln, also Mais, Kartoffeln, Zuckerrüben und so, die kommen jetzt wieder an Wasser ran. Auf natürliche Weise müssen nicht extra bewässert werden. Damit sich die Situation dauerhaft verbessert, müsste es aber auch dauerhaft regnen. Also so 4 bis 6 Monate, ne? Und da macht Andreas Marx ein bisschen Hoffnung auf den Winter.
2: Aber es ist eben in Deutschland nicht so, dass wir austrocknen würden. Die Winter sind in Deutschland immer nass, die Böden werden immer nass, die Grundwasserstände steigen immer. Und wenn man einen normalen Winter bekommt, dann bewegt sich die Situation bei uns glücklicherweise, weil wir eben ein wasserreiches Land sind, wieder in den Normalbereich zurück.
1: Ja, zum Glück, ne? Also auch wenn die Wiesen im Park und der Rasen im Garten nächste Woche wieder grün sind, die Dürre hat auf jeden Fall noch Nachwirkungen. So schnell geht das nicht, dass sich die Natur erholt, auch wenn uns das jetzt nicht mehr so sehr ins Auge fallen wird, wie zum Beispiel ein leerer Fluss. Deutschlandfunk Novas hier. 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

0: mit Convenience. Halb sieben ist es, 18.30 Uhr. Es gibt einen Nachrichtenüberblick mit Tim Scholz. Hi.
1: Hi.
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1: Hier erstmal das Wichtigste in kurz. In Belgien konnte der große Brand im Hohen Venn laut Behörden eingekesselt werden. Demnach breiten sich die Flammen auch nicht weiter Richtung Deutschland aus. In der Ukraine hat es eine Razzia von Antikorruptionsermittlern im Umfeld von Präsident Selenskyj gegeben. Daraufhin hat Selenskyj die Vizechefin des Präsidialbüros entlassen. Und im Zusammenhang mit den Anschlägen auf die Nord Stream Pipelines in der Ostsee vor 4 Jahren ist ein zweiter Verdächtiger gefasst worden. Der ausgebildete Taucher aus der Ukraine soll Sprengsätze an den Gasleitungen angebracht haben.
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1: Shakira fordert nach dem schweren Erdbeben in Kolumbien mehr Hilfe für die arme Bevölkerung. Die Sängerin hat die betroffene Provinz Chocó im Westen des Landes besucht. Die Kolumbianerin will über ihre Stiftung rund 1 Million US-Dollar für den Wiederaufbau bereitstellen. Shakira sagt, besonders wichtig ist ihr, dass die Kinder schnell wieder zur Schule gehen können. In der kolumbianischen Provinz Chocó sind nach offiziellen Angaben fast alle Kommunen vom Erdbeben betroffen. Mindestens 13 Menschen sind allein dort gestorben. Zehntausende wurden obdachlos. Insgesamt gibt es nach dem schweren Erdbeben in Kolumbien fast 300 Tote. In Chocó leben vor allem Afro-Kolumbianer und Indigene. Weil es da kaum Infrastruktur gibt, ist die Gegend nur schwer erreichbar. Im Osten von Myanmar sind viele christliche Kirchen geschlossen worden. Mehrere Menschen wurden festgenommen, darunter ein Priester. Verantwortlich dafür ist eine Rebellengruppe, die ist dort an der Grenze von Myanmar und China aktiv. Die Miliz wirft einer religiösen Bewegung aus China vor, die Kirchen unterwandert zu haben. Die Bewegung soll ihre Anhänger unter anderem dazu aufgefordert haben, bei Krankheiten keine medizinische Hilfe anzunehmen. In Myanmar sind Christen eine Minderheit, etwa 6% der Bevölkerung zählen sich dazu. Die Mehrheit ist buddhistisch. In dem südostasiatischen Land werden Christen unterdrückt und verfolgt. Die Militärmachthaber haben immer wieder Kirchen bombardiert und Geistliche festgenommen. In Nigeria ist ein Influencer festgenommen worden, wegen des Verdachts, mit Drogenhandel zu tun zu haben. Die Behörden hatten vorher Kokain im Wert von umgerechnet fast 24 Millionen Euro beschlagnahmt. Die Drogen waren für Großbritannien bestimmt. Der Verdächtige wurde dann letzte Woche an einem Flughafen in Lagos festgenommen, als er gerade nach Paris wollte. Bei Insta hat der 49-Jährige 700.000 Follower. Er inszeniert sich als Geschäftsmann, der mit Gold und Luxusgütern handelt. Die Behörden glauben, dass er die Schlüsselfigur eines Kartells ist, das Kokain von Südamerika über Nigeria nach Europa und Asien schmuggelt. Der Influencer selbst hat zu den Vorwürfen noch nichts gesagt und es wurde auch noch keine Anklage erhoben.
2: Das Wetter.
1: Da kann es vom Westen bis in die Mitte Unwetter geben mit kräftigen Schauern und Gewittern. Sonst geht der Tag oft trocken zu Ende. Morgen im Nordwesten und im Süden Regen, da teils auch mal sehr stark. Im Rest oft wechselnd bewölkt mit 20 bis 28 Grad.
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0: Ich wünsche euch auf jeden Fall einen herrlichen Mittwochabend. Bergfest haben wir, ne? Genau. Bergfest haben wir, können wir jetzt feiern. Könnt ihr euch eine Limo, mal mit der Limo drauf anstoßen. Und dann haben wir noch 2 Tage bis zum Wochenende.
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0: The Snots and Us mit Defibrillator hier bei Deutschlandfunk Nova. Und leider gibt es ja immer wieder relativ viele Orte auf dieser Welt, wo Krieg herrscht, kriegerische Konflikte, der Jemen, der Gazastreifen, Teile Syriens, in der Ukraine natürlich. Und da sind die Menschen ganz dringend auf humanitäre Hilfe angewiesen, also auf Lebensmittel, auf medizinische Versorgung, auf erste psychologische Notbetreuung. Das fasst man zusammen natürlich unter dem Titel humanitäre Hilfe leisten. Heute ist Welttag der humanitären Hilfe. Also das ist ein Aktionstag, den haben die Vereinten Nationen mal ins Leben gerufen, um damit aufmerksam darauf machen zu wollen, wie wichtig diese Hilfe oft ist und wie schwer das aber auch ist, vor Ort zu helfen, gerade wenn es eben um bewaffnete Konflikte geht. Zum Beispiel für die Menschen im Sudan, das ist ja ein weiteres Kriegsgebiet auf dieser Welt. Katrin Julien von der Diakonie Katastrophenhilfe, die sitzt in Nairobi und ist unter anderem eben auch für den Sudan zuständig und hilft dort den sogenannten Emergency Response Rooms. Also das ist ein Netzwerk von mehr als 800 Gemeindegruppen, in denen sich tausende Menschen engagieren.
1: Und man muss sich das ein bisschen vorstellen wie Nachbarschaftsgruppen. Das sind ganz oft Suppenküchen, um sicherzustellen, dass Menschen wenigstens einmal am Tag eine warme Mahlzeit haben. Und das hat nicht nur den Effekt, dass Menschen was zu essen haben, sondern dort kommen auch Menschen zusammen und haben eben ein paar Stunden eine gute Zeit. Also die kochen zusammen, die essen zusammen, die können für einen Moment mal diesen furchtbaren Krieg um sie herum vergessen und all das Leid, das sie erfahren.
0: Neben Essen gibt es dort aber zum Beispiel auch psychologische Erstbetreuung. Es gibt Schulunterricht für die Kinder, ist ganz wichtig. Oder eben auch Reparaturarbeiten, dass irgendwie Straßen wieder ausgebessert werden in der Gegend und so weiter. Aber bei bewaffneten kriegerischen Konflikten sind die Bedingungen halt

0: alles andere als einfach, sagt Katrin auch.
1: Wir haben zum Beispiel von Gruppen gehört, die sagen, also wir können nur in einem ganz kurzen und bestimmten Zeitfenster Hilfe für unsere Gemeindemitglieder leisten. Also dass sie zum Beispiel nur 2 Stunden am Morgen haben, in denen sie eine Suppenküche anbieten können. Und danach muss man eben gucken, dass man sich wieder etwas in Sicherheit bringt. Wir hören aber auch von Freiwilligen, die berichten, dass sie beschuldigt werden, die andere Konfliktpartei mit zu unterstützen. Wir hören auch von Freiwilligen, die festgenommen worden sind, die gefoltert worden sind, auch Freiwillige, von denen nie mehr etwas gehört worden ist, wo man nicht weiß, was mit ihnen passiert ist und wo man vermuten muss, dass sie umgekommen sind.
0: Ja, also so wahnsinnig wichtig, ne, für die Menschen vor Ort, dass da jemand ist, der hilft und der eben unterstützt. Und für die selber ist es aber echt einfach ein riesiges Risiko. Oft sind das die einzigen Anlaufstellen für hunderte Menschen auf der Flucht vor Konflikten. Ja, und dass eben diese Helfer und Helferinnen nicht vergessen werden, das ist wichtig, weil sie diejenigen sind, die für Menschlichkeit sorgen in oft so unmenschlichen Situationen. Also heute Welttag der humanitären Hilfe, und da sagen wir an dieser Stelle auch einfach mal ein dickes Danke.

0: Zimmer 90 widmen sich den Summer Nights hier bei uns bei Deutschlandfunk Nova. Ja, und wenn ihr jetzt im Urlaub unterwegs wart oder seid mit dem Auto und mal pipi müsst, ja, dann habt ihr bestimmt auch schon die Begegnung mit der Firma Sanifair gemacht. Das sind die, die so Metalldrehkreuze vor die Klotüren dengeln und Geld von euch wollen, bevor ihr pipi gehen könnt, ja. Mittlerweile kostet die Toilettenpause gar nicht mehr ganz so schmale 1 Euro. Und da würde man ja denken, naja, also bei 1 Euro, da wird ja wohl auch ein Teil dieses Euros pro Person an den Mitarbeiter, die Mitarbeiterinnen gehen. Also diejenigen, die das Klo sauber halten und die nicht so schöne Arbeit haben, hinter uns herzuräumen. Aber Fehlanzeige, das schildern zumindest Reinigungskräfte von Sanifair, die sich mit ARD-Kollegas von Report Mainz ausgetauscht haben und die ihre Arbeitsbedingungen beschrieben haben. Und die sind wirklich unter aller Kanone. 12-Stunden-Schichten. Der Lohn meist mickrige 5 Euro pro Stunde, also deutlich weniger, als ja in Deutschland gesetzlich erlaubt ist. Es gibt ja einen Mindestlohn, ne? Und dann noch weniger als 10 Tage Urlaub im Jahr. Es klingt nach ziemlich heftiger Ausbeutung, kritisiert auch der Arbeitsrechtler Florian Rödel von der Freien Uni in Berlin.
1: Dass diese Unternehmen erhebliche Gewinne zielen, aus der Verletzung von deutschem Arbeitsrecht, damit aus der Ausbeutung von abhängig Beschäftigten und ökonomische Vorteile zielen aus den Straftaten Dritter. Und das ist unerhört.
0: Ja, das Problem ist, wie so oft, die Reinigungskräfte sind nicht direkt bei Sanifair angestellt, sondern über Subunternehmen. Und die lassen sich dann häufig zum Beispiel nach Bulgarien zurückverfolgen. Aber die Firma Sanifair, die scheint solche Arbeitsbedingungen ja zumindest billigend in Kauf zu nehmen. Vor die Kameras wollte vom Unternehmen niemand treten. Ein schriftliches Statement gab es aber doch für die Kollegen von Report Mainz.
2: Man nehme die Hinweise ernst, aber sie seien zu pauschal, um sie prüfen zu können. Die Franchise-Partner führten als selbstständige Unternehmer die Sanifair-Standorte in alleiniger Verantwortung, seien aber vertraglich zur Einhaltung gesetzlicher Standards verpflichtet. Man dulde keinerlei rechtswidriges Verhalten.
0: Ja, so ist das mit den Subunternehmen, ne? Da kann man immer gut den Finger zeigen. Also die Justiz ist auf jeden Fall dran an den Vorwürfen. Wenn ihr tiefer in das Thema eintauchen wollt, dann empfehle ich euch die Doku von den Kollegen von Report Mainz. Die findet ihr in der ARD-Mediathek und könnt sie euch kostenfrei angucken. The Wolf haben wir hier im Programm für euch.

0: denkt man am Anfang, ist so ein Sommerlied, ne? Heißt ja Nächsten Sommer, der Song von Wilhelmine. Und dann stellt man irgendwann fest, dass sie den geschrieben hat für ihre verstorbene Mutter und der nächste Sommer halt ohne die Mama stattfindet. Und dann kriegt man doch einen kleinen Kloß im Hals. 19 Uhr, eine Minute haben wir es jetzt. Timo Oberhauser guckt streng.
1: Nein,
0: nee, guckt
1: gut.
0: Er nicht, nein.
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3: Die Stadt Monschau in Nordrhein-Westfalen hat wegen des großen Waldbrands in Belgien angeordneten Evakuierungen wieder aufgehoben. Heißt, die betroffenen Anwohnerinnen und Anwohner können da wieder zurück in ihre Häuser. Etwa 30 Leute mussten letzte Woche aus ihren Häusern raus, weil das Feuer im Naturschutzgebiet Hohes Venn immer näher an die Gebäude gekommen war. Auch in Belgien wurden die Evakuierungen inzwischen aufgehoben. Mittlerweile konnten die Einsatzkräfte das Feuer nämlich eindämmen. Laut Behörden ist der Brand unter Kontrolle und wird sich auch nicht weiter Richtung Deutschland ausbreiten. Das ist aber noch keine generelle Entwarnung. Die Lage sei nach wie vor kompliziert, sagen die Behörden. Demnach gibt es noch einige Brandherde, die bekämpft werden müssen. Bundesfinanzminister Lars Klingbeil von der SPD hat wohl nochmal seine Pläne für eine Reform der Einkommensteuer abgeändert. Laut der Nachrichtenagentur Reuters sollen bestimmte Vereine jetzt doch keine höheren Steuern zahlen müssen. Und auch die Freibeträge für Rabatte, die Firmen ihren Mitarbeitenden geben, sollen bleiben. Dem Bericht zufolge will die Bundesregierung die Steuerpläne in 2 Wochen auf den Weg bringen. Klingbeil wollte erst, dass für steuerpflichtige Vereine nur noch eine Freigrenze von 1.000 Euro gelten soll. Jetzt bleibt es aber wohl beim Freibetrag von 5.000 Euro. Die Pläne des Finanzministers hatten für viel Kritik gesorgt, unter anderem bei den Koalitionspartnern CDU und CSU. Aus Berlin gibt's ein Update zu dem Hackerangriff letzte Woche auf mehrere Behörden dort. Der regierende Bürgermeister Kai Wegner sagt, dass dabei Stand jetzt keine sensiblen Daten abgezwackt wurden. Laut dem CDU-Politiker wird es aber wohl noch einige Tage dauern, bis bei den betroffenen Verwaltungen wieder alles nach Plan läuft. Im Moment kann zum Beispiel kein Wohngeld beantragt oder ausgezahlt werden. Betroffen von dem Hack in Berlin war die Senatsverwaltung, die sich unter anderem um die Themen Wohnen und Bauen kümmert und die für Verkehr und Umwelt. Beide sind seit dem Vorfall aus Sicherheitsgründen vom Netz getrennt. Landeskriminalamt und Staatsanwaltschaft ermitteln. Zwischen der EU und den USA gibt es Streit wegen des Internationalen Strafgerichtshofs. Das Gericht in Den Haag ist dafür zuständig, schwerste Verbrechen zu verfolgen, wie Völkermord und Kriegsverbrechen. Die US-Regierung hat jetzt weitere Strafmaßnahmen angekündigt, unter anderem gegen die japanische Richterin und Präsidentin des Strafgerichtshofs, Tomoko Akane. EU-Kommissionspräsidentin Ursula von der Leyen kritisiert das. Sie sagt, die EU-Führung stehe fest hinter der Präsidentin, dem Strafgerichtshof und seinen Mitarbeitenden. Die US-Regierung wirft dem Gericht vor, gegen Personen aus Staaten zu ermitteln, die die Zuständigkeit des Strafgerichtshofs gar nicht anerkennen. Hintergrund ist unter anderem der Haftbefehl gegen Israels Ministerpräsident Benjamin Netanyahu wegen Kriegsverbrechen im Gazastreifen. Auch die USA gehören nicht zu den 125 Ländern, die den Strafgerichtshof unterstützen.
2: Das Wetter.
3: Der Abend bringt vom Westen bis in die Mitte rein kräftige Schauer und Gewitter. Teils besteht auch Unwettergefahr. Und auch sonst kann es immer mal regnen. In der Nacht kann es dann im Osten und Süden Unwetter geben mit Starkregen und Gewittern. Und morgen wechselnd bewölkt im Nordwesten und im Süden da teils Regen. Auch mal kräftiger, maximal 20 bis 28 Grad.
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0: Das war ich. Und wir reden hier gleich darüber, wie wir uns so mit Ärzten und Ärztinnen unterhalten und ob wir denen immer alles sagen, was wirklich bei uns so abgeht. Es gibt ja durchaus intime Details, da wäre es gut, wenn so eine Ärztin das wissen würde. Puh, aber rauskriegen muss man die schon auch erstmal und das über sich bringen und sich nicht schämen und das ist tatsächlich ein kleines Problem.
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0: Nothing But Thieves Evolution hier bei Deutschlandfunk Nova und ich glaube also meinem Hausarzt, oh, den kenne ich jetzt echt schon 30 Jahre, dem würde ich glaube ich alles erzählen. Der ist sehr empathisch, der nimmt sich auch ein bisschen extra Zeit, wenn es sein muss. Also für den habe ich glaube ich jetzt irgendwie nicht so Schwierigkeiten. Aber wenn ihr jetzt so zu so einer Fachärztin oder einem Facharzt geht und ihr habt diesen Menschen noch nie gesehen im Leben, erzählt ihr dann so alles frei von der Leber weg, was gerade los ist bei euch so untenrum und so? Hörer Tobi aus Berlin, der ist auf jeden Fall da eher zurückhaltend.
1: Wenn man halt so Verdauungsbeschwerden und so Sachen hat und dann lässt man da die Hälfte weg. Also bei mir ist das halt so stressbedingt zum Beispiel. Und das wollte ich vielleicht selber irgendwie gar nicht so einem Arzt erzählen, den man vielleicht gar nicht so kennt.
0: Und damit ist Tobi halt nicht alleine. Jede dritte Person unter 30 hat beim Arzt oder der Ärztin schon mal aus Scham oder Misstrauen Symptome einfach weggelassen, ja? Und abhängig vom Alter ist es insgesamt fast jede fünfte Person in Deutschland. Das hat eine Forsa-Umfrage gerade aktuell ergeben. Die hat die Barmer Krankenkasse machen lassen und da wurden 1700 Menschen befragt. Was ganz oft weggelassen wird, ist, glaube ich, auch irgendwie liegt auf der Hand. Das sind Probleme im Bett, also die eigene Sexualität betreffen. Da werden viele schnell schmallippig. Ist ja auch einfach wirklich Intimsphäre, ja. Und was auch oft aus Scham verschwiegen wird, sind Missbrauch und häusliche Gewalt. Also da haben 20% angegeben, dass sie das schwer finden würden, dass man eben anzusprechen von einem fremden Arzt, von einer fremden Ärztin. Und es gibt auch Unterschiede zwischen den Geschlechtern. Also es gibt quasi bei Frauen andere Themen, die sie nicht ansprechen oder wo sie sich eher schämen, als das andere Themen bei Männern, ne? So. Zum Beispiel Gewichtsprobleme und Essstörungen ist eher so ein Frauenthema. Dafür würden sich laut der Umfrage 17% der Frauen schämen. Das hat uns zum Beispiel auch Laura aus Berlin von sich erzählt.
2: Weil es halt ja schon ein tieferes Thema ist und dann einfach kurz zu sagen, ja, und ich habe eine Essstörung, ist dann irgendwie, ja, ein bisschen blöd einfach.
0: Ja, das hat sie selbst als Teenagerin erlebt. Und da hat sie dann bei Arztbesuchen eben auch diese, ja, eigentlich wichtige Info über ihr Essverhalten verschwiegen. Das liegt jetzt nicht nur daran, dass man kein Vertrauen hat. Bei der Untersuchung haben nämlich über 90% durchaus angegeben, dass sie so grundsätzlich Medizinern vertrauen. Das Arzt-Patienten-Verhältnis ist in Deutschland ja auch geschützt. Also der darf ja auch nichts weitererzählen, gibt ja die Schweigepflicht. Das hat aber andere Gründe, sagt die Kölner Psychologin Claudia Brinkmann. Sie sagt, das ist ein soziales Phänomen.
3: Wir verschweigen unangenehme Symptome nicht, weil wir nicht wissen, dass die Ärztin diese Informationen braucht, sondern wir verschweigen diese Informationen, weil wir in diesem Moment versuchen, uns vor gefühlter Bewertung zu schützen. Wir antizipieren, die Ärztin nimmt vielleicht an, ich trinke zu viel Alkohol, oder wenn ich Angaben über meine Sexualität mache, dass die Ärztin dann Schlüsse daraus zieht und die mich unter Umständen bewerten könnte.
0: Ja, also es gibt natürlich auch durchaus Menschen, die schlechte Erfahrungen machen, ne? Also die dann bewertet werden. Aber prinzipiell, wenn es wirklich darum geht, am Ende gesund zu werden, braucht so eine medizinische Fachkraft natürlich alle Informationen, um eine Diagnose bzw. eine entsprechende Therapie dann vorzuschlagen. Was da helfen kann, was ich einen ganz hilfreichen Tipp fand, ist, dass man das vorher vielleicht einmal durchspielt im Kopf. Also, dass man sich mehr oder weniger darauf vorbereitet, dass es jetzt vielleicht eine Situation geben könnte, die vielleicht etwas schwierig ist. Und wenn das nicht, also wenn man das Gefühl hat, vielleicht schaffe ich das in der Situation nicht, dann vielleicht aufschreiben. Weil wenn man es einmal aufgeschrieben hat, also erstmal könnte man den Zettel ja dann einfach rüberreichen, ne? So nach dem Motto, ich habe das hier mal aufgeschrieben, aber man, dadurch, dass man es aufgeschrieben hat und wenn man es jetzt vorlesen würde, ne, dann hast du es einfach da stehen und dann liest es vor und dann kommst du da vielleicht auch eher durch. Also ist tatsächlich ein Thema, das wegzulassen, Informationen aus Scham beim Arzt, bei der Ärztin.

0: 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Ey, und wenn ich meinen Kleiderschrank so aufmache, ne, da habe ich ja immer ein starkes Bedürfnis, mal wieder ordentlich auszumisten. Aber wenn ihr Klamotten ausmistet, ne, macht ihr euch da Gedanken drüber, wo die dann hinkommen? Also, oder schmeißt ihr die einfach so weg? Weil, ich meine, Altkleidercontainer, ne? Ja, okay, gut. Ja, und dann? Also ich glaube, die wenigsten wissen tatsächlich, was genau mit den alten Klamotten passiert, die da in diesen Altkleidercontainer kommen. Man hat immer mal gehört, dass das gar nicht so doll gut sein soll, ne? Da haben wir was für euch, nämlich den Vortrag von Kulturanthropologin Ann-Christine Reinkenhoff. Die hat sich nämlich damit befasst und die erklärt uns das genauer. Und zwar in unserem Podcast Hörsaal macht sie das. Da spricht sie über die Altkleiderindustrie in Ghana. Da landen nämlich viele unserer Altkleider. Die gehen also auf eine weite Reise nach Westafrika.
1: Auf ghanaischer Seite gibt es jetzt einen Importeur, eine Importeurin, die hat schon meistens eine ziemlich lange Geschäftsbeziehung zu einem Sortierwerk in Westeuropa und bestellt dort eine bestimmte Menge an Ballen und einer bestimmten Kleidungskategorie.
0: Also die werden auf jeden Fall nicht einzeln bestellt, sondern quasi ballenweise. Altkleider werden dann entsprechend auch nicht wahllos versendet, sondern wirklich gezielt ausgewählt, so nach Kategorien. Da gibt es dann so Kategorien zum Beispiel Hemd und dann gibt es auch noch zum Hemd gibt es auch noch Unterkategorien, ein Karohemd, ein Anzughemd oder eben Hawaii-Hemd, wenn es was ganz Verrücktes sein soll.
1: Das heißt, es liegt nicht ausschließlich in europäischer Hand, was in einen Container gepackt wird und nach Ghana kommt, sondern das basiert auf einer Bestellung.
0: Und diese bestellten Altkleider, die landen zu großen Teilen auf dem Katamanto-Markt in Accra, das ist die Hauptstadt von Ghana. Das ist einer der größten Secondhand-Märkte für Klamotten der Welt. Ja, und hier ist dann diese alte Ware von uns eine gefragte Ressource, entweder zum direkt jetzt anziehen oder weil sie dann tatsächlich weiterverarbeitet wird.
1: Secondhand bildet also einen günstigen Ausgangsstoff, teilweise einen sehr günstigen. Die Importe können so an lokale Vorlieben angepasst werden. Es ist ganz klar und darauf wird Wert gelegt, ein Ausdruck von lokaler Aneignung und vor allen Dingen auch dem Unterbeweis stehen von praktischen Fähigkeiten, also das gefärbt, das genäht werden kann.
0: So, und Secondhand-Kleidung wird in Ghana auch jetzt nicht so stigmatisiert, so nach dem Motto, hast du was Olles an? Nee, sondern von vielen Menschen durchaus getragen. Ja, und in ihrem Vortrag geht an Christine Reinkenhoff dann auch der Frage nach, was mit Klamotten passiert, wenn sie dann in Ghana aber keiner mehr tragen will. Den Vortrag der Anthropologin könnt ihr im Podcast-Format Hörsaal nachhören. Da sind wir ja in deutschen Hörsälen unterwegs und suchen nach spannenden wissenschaftlichen Vorträgen aus allen möglichen Richtungen. Es ist wirklich eine ganz bunte Mischung. Kann man immer was Cooles entdecken und wir packen euch das immer zusammen in so ein Stundenformat. Also zum Beispiel mal was für eine längere Auto- oder Zugfahrt oder so für die Samstagsputzaktion. Da nehme ich das immer. Da ist es besonders gut für geeignet. Weit, weit, weit, weit, Deutschlandfunk Nova ist hier jetzt mit Bosse. Weit, weit.

0: The Beaches haben wir gehört und jetzt, meine Lieben, übergebe ich an die Kollegen von Unboxing News, unserem Nachrichtenpodcast, mit dem wir uns jeden Tag eine Schlagzeile ein bisschen genauer anschauen, die quasi auspacken und vor allen Dingen mit Menschen reden, die darüber mehr wissen, die das selbst erleben, die quasi davon betroffen sind, sowas. Heute geht es um das BSW. Ihr kennt diese Partei bestimmt mittlerweile. Das Bündnis Sarah Wagenknecht hat irgendwie große Schlagzeilen gemacht, bisher politisch noch nicht so wahnsinnig nicht viel geliefert. Deswegen stellt die Kollegin Rahel Klein jetzt die ja durchaus auch provokative Frage: Zerstört Sarah Wagenknecht gerade ihre eigene Partei? 25 Minuten, dann hole ich euch wieder zurück hier in die Sendung.
1: Im BSW, also in der Partei, die Sarah Wagenknecht vor gut 2,5 Jahren gegründet hat, da ist gerade wieder ganz schön viel los. In Thüringen fühlt man sich von der Parteispitze schlecht behandelt.
2: Und deswegen sind wir sozusagen die Voodoo-Puppen innerhalb des BSW, das ist bekannt.
1: Die Parteigründerin will mehr mit der AfD reden.
3: Ich möchte sachlich darüber reden, wo die Gemeinsamkeiten und Unterschiede zwischen AfD und BSW liegen.
1: Und es gibt sogar Angebote von Björn Höcke.
4: Sehr geehrte Frau Wagenknecht, werden Sie Ministerpräsidentin des Freistaats Thüringen? Ich reiche Ihnen die Hand.
1: Das Angebot hat Sarah Wagenknecht jetzt nicht angenommen. Ihre Partei kämpft aber vor den Landtagswahlen in Ostdeutschland ums Überleben. Wie konnte es nach einem ziemlich erfolgreichen Start vor nicht mal 3 Jahren dazu kommen? Und welchen Anteil hat Sarah Wagenknecht daran? Das ist unser Thema heute.
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1: Hi. Ein aktuelles Thema mit persönlichen Perspektiven und den Hintergründen dazu, das bekommt ihr in diesem Podcast. Heute ist Mittwoch, der 19. August 2026. Es war im Oktober 2023, als Sarah Wagenknecht nach intensiven Streitereien ihre alte Partei Die Linke verlassen hat. Kurz darauf gründet sich Anfang 2024 ihre neue Partei, das Bündnis Sarah Wagenknecht, kurz BSW.
3: Wir haben die neue Partei gegründet, damit diese falsche Politik, damit die Unfähigkeit und Arroganz hier im Berliner Regierungsbezirk, die unser Land spaltet, unsere Zukunft verspielt und unsere Demokratie gefährdet, damit das überwunden werden kann.
1: So klang das damals, das BSW als Anti-Establishment-Partei. Eine Partei, die aber auch die AfD wieder kleiner machen wollte. Und davon fühlte auch er sich angesprochen.
6: Ja, mein Name ist Luca Sass, ich bin 19 Jahre alt, komme aus Jena, bin in Jena geboren und aufgewachsen und bin vor gut 2 Jahren in das BSW eingetreten, mit der Hoffnung, in der deutschen Politik auch Veränderungen als junger Mensch mit herbeiführen zu können.
1: Mit Luca habe ich vor knapp 2 Jahren schon mal gesprochen, als er noch darauf gewartet hat, dass er in die neu gegründete Partei irgendwann aufgenommen wird. Damals hat er schon Wahlkampf fürs BSW gemacht und das macht er auch jetzt wieder.
6: Ich bin heute Abend noch in Dessau, also ich fahre in einer halben Stunde los nach Dessau. Wir haben in Sachsen-Anhalt ja einen wichtigen Wahlkampf, gerade vor der Brust, und bewältigen den auch. Und da bin ich natürlich mit dabei. Sarah Wagenknecht kommt nach Dessau, ist eine große Veranstaltung und da bin ich natürlich auch mit dabei.
1: Die Umfragewerte in Ostdeutschland, die sind fürs BSW zuletzt deutlich gesunken. In den letzten Wochen und Monaten haben viele Mitglieder die Partei verlassen. Es gab viele Streitereien. Es war ja wirklich keine einfache Zeit. Warum macht Luca weiter?
6: Ja, du sagst, es war nicht einfach. Es ist gerade auch alles andere als einfach. Und ich bin damals ins BSW eingetreten, weil ich überzeugt war, dass mit dem BSW auch eine andere Politik, einerseits im Umgang mit der AfD, aber gerade der Einsatz für Frieden, das war ja damals schon ein zentrales Thema. Und all diese Ideale, die ich mit mir trage, soziale Gerechtigkeit, mein Hintergrund aus einem Elternhaus, aus dem Block in Jena Winzerlage kommen, alleinerziehende Mutter, soziale Brennpunkte, für diese Menschen setzt sich immer noch das BSW ein. Programmatisch stehen diese Leitlinien weiterhin klar und ich bin auch weiterhin überzeugt, dass das BSW langfristig eine wichtige Lücke im Parteienspektrum in Deutschland füllt. Und diese Überzeugung habe ich weiterhin und deswegen bin auch ich nicht ausgetreten und denke auch nicht über einen Austritt nach.
1: So wie Luca sehen das längst nicht alle. In Sachsen-Anhalt, Mecklenburg-Vorpommern, Bayern, Brandenburg gab es in den letzten Wochen und Monaten zahlreiche Parteiaustritte. In Brandenburg ist Anfang des Jahres die Regierungskoalition aus SPD und BSW zerbrochen. Viele BSW-Kreisvorsitzende haben die Partei verlassen. Ein Grund für die Austritte ist der Vorwurf, die Partei

0: Frau Wagenknecht und Björn Höcke.
1: Hallo, Herr Höcke. Sie haben mir vor einigen Tagen ein Angebot gemacht.
2: Sehr geehrte Frau Wagenknecht, werden Sie Ministerpräsidentin des Freistaats Thüringen? Ich reiche Ihnen die Hand.
1: Nun zugegeben, das war ein bisschen tricky, weil Sie ja wissen, dass ich aufgrund der speziellen Situation im Thüringer BSW im Landtag gar keine Mehrheit hätte. Aber richtig ist, Thüringen braucht einen neuen Regierungschef, der glaubwürdig ist und den Brandmauer-Irrsinn beendet. Nur, Herr Höcke, wir reden gerade viel übereinander. Warum reden wir eigentlich nicht mal miteinander?
0: Es geht also gerade ziemlich zur Sache. Wie geht Luca aus Thüringen damit um? Er ist ins BSW eingetreten, um was zu verändern, um Vertrauen in die Politik wiederherzustellen, sagt er. Aber geht das überhaupt, wenn die Partei vor allem mit Streitereien in der Öffentlichkeit ist?
3: Naja, es ist natürlich so, dass die Vorwürfe kommen, dass man das gar nicht mehr tun könne. Ich bin aber überzeugt, ja, gerade das Vertrauen zurück in die Politik hat das BSW in meinem Umfeld zum Beispiel gebracht, dass viele Menschen sich überhaupt wieder für Politik interessieren. Jetzt aktuell sagen viele, die damals BSW gewählt haben, sie beobachten jetzt genau, in welche Richtung sich die Partei entwickelt, aber sie schreiben die Partei nicht in Gänze ab. Und das zeigt mir vor allem, dass wir die Chance haben, auch das Vertrauen vieler Leute wieder zurückzugewinnen.
0: Wenn du sagst, viele Menschen sagen, sie gucken sich jetzt an, wie es im BSW weitergeht. Jetzt herrscht ja gerade ein großer Richtungsstreit, vor allem auch zwischen Bundespartei und den einzelnen Landesverbänden. Und da ist es ja nun mal gerade so, dass viele in den vergangenen Wochen, Monaten auch die Partei verlassen haben, weil sie vor allem auch Sarah Wagenknecht oder der Bundesspitze vorwerfen, sich der AfD zu sehr anzunähern, sich einem Björn Höcke zu sehr anzunähern, der in Thüringen gesichert rechts extrem ist. Der ganze Landesverband ist gesichert rechtsextrem. Wie blickst du da drauf, auf diese Annäherung auch von Sarah Wagenknecht, die du jetzt ja gerade im Wahlkampf auch unterstützt, begleitest, mit Blick auf diese Annäherung zur AfD?
3: Natürlich ist es so, dass wenn eine Sarah Wagenknecht sagt, die Brandmauer soll fallen, dass ich mich dahinter stelle, weil ich das genauso sehe. Du weißt, ich habe Migrationshintergrund. Ja, wenn man mich anschaut, sieht man, dass auch ich durchaus Diskriminierung erlebe. Aber ich erlebe vor allem auch, dass Menschen, die die AfD wählen, sie wählen, weil sie sagen, das grundsätzliche Ausschließen von Meinungen, die die AfD vertritt, und da sind zum Teil auch Meinungen da, die man ernst nehmen muss und gerade die Sorgen der Bürger, dass man miteinander redet. Und das fordert Sarah Wagenknecht. Das unterstütze ich ausdrücklich. Und ich sage auch, wenn in Thüringen, ja, Björn Höcke, ganz klar ein gesichert rechtsextremer Verband, der ist dann gesichert rechtsextrem, das akzeptiere ich. Trotzdem sage ich, muss man sich auch im Thüringer Landtag als Beispiel mit Anträgen fachlich auseinandersetzen. Und wenn die totaler Humbug sind, dann muss man das klar sagen. Aber man muss sich damit auseinandersetzen.
0: Ja. Aber jetzt ist es ja nochmal eine Sache zu sagen, okay, wir setzen uns inhaltlich mit den Themen auseinander oder wir verhelfen der AfD tatsächlich zu Regierungsverantwortung und auch zu einer Normalisierung dadurch.
3: Also es ist immer auch die Frage, wie man es betrachtet. Ne? Also ich sage ganz klar, im Bundesvorstand gab es dazu breite Debatten, wie man sich dazu verhält. Natürlich gibt es auch viele Politiker aus der ehemaligen Linken, die zum Beispiel eine Enthaltung in diesem Fall kritisieren wollen und wahrscheinlich auch werden. Das Wichtige ist aber an der Sache auch, und das sage ich jedes Mal, Sarah Wagenknecht sagt nicht einfach nur, wir enthalten uns im dritten Wahlgang. Sie sagt ganz klar, wir möchten die Idee des überparteilichen Ministerpräsidenten mit allen Parteien besprechen und erwarten von Parteien von CDU bis Linke ebenfalls, dass man diesen Vorschlag ernsthaft prüft. Und das Spannende ist aber, dass sie dann ja sagt, wenn sie das nicht tun, wenn die Parteien da gar kein Interesse haben, es überhaupt zu bedenken. Und das Spannende ist, Linke, auch CDU, auch die Grünen, die nennen diese Idee ein Humbug. Und das zeigt, dass der Wille dann auch am Ende doch nur begrenzt ist, wenn man wirklich eine Alleinregierung der AfD verhindern möchte. Es wäre ja dann in diesem Fall eine Minderheitsregierung der AfD, dass man nicht bereit ist, über einen solchen konkreten Vorschlag, wie es Sarah Wagenknecht tut, über eine Persönlichkeit dann zu beraten, dass man das einfach abschlägt. Das muss man, diese Seite muss man auch ganz klar benennen.
0: Luca spricht hier einen Vorschlag von Sarah Wagenknecht an. Für Thüringen zum Beispiel sollte da die Koalition zerbrechen oder auch für Sachsen-Anhalt, je nachdem, wie die Wahl da im September ausgeht. Es geht darum, einen parteiübergreifenden Ministerpräsidenten einzusetzen, auf den man sich auch mit der AfD einigen könnte. Das geht dann in so eine Richtung Expertenregierung, wo nicht gewählte Abgeordnete Ämter übernehmen, zum Beispiel Wissenschaftler oder so. Und das hat Sarah Wagenknecht auch der AfD vorgeschlagen, da doch mal drüber nachzudenken. Und sie hat eben auch gesagt, naja, wenn das BSW es in Sachsen-Anhalt

0: in den Landtag schaffen sollte, dann könne man der AfD durchaus ins Ministerpräsidentenamt verhelfen. Durch eine Enthaltung im dritten Wahlgang. Und da habe ich Luca aus Thüringen gefragt. Er sagt selbst, er will nicht mit Extremisten zusammenarbeiten, sieht sich in sozialen Fragen als Linker, steht aber auch für eine striktere Migrationspolitik, grenzt sich gleichzeitig von Rechtsextremen ab, wird von denen selber rassistisch beleidigt. Ist das für ihn dann kein krasser Widerspruch, sich hinter eine Sarah Wagenknecht zu stellen, die die Annäherung zur AfD sucht?
1: Das Problem ist, indem man gesagt, man redet mit denen kein einziges Wort, macht man sie jedes Mal stärker. Ich sage, ich stelle mich Extremisten entgegen. Das tue ich aber nicht, indem ich sie ignoriere in Gänze, sondern indem ich sie fachlich auch attackiere. Und das tut Sarah Wagenknecht genauso. Sie schmeißt sich ja nicht an die AfD ran und sagt, ihr seid so toll. Sie attackiert fachlich genauso die AfD, wo sie auch zum Beispiel den Aufrüstungswahn mitfordert, mit unterstützt, auch die Wehrpflicht nicht in Gänze ablehnt. Und sie attackiert genauso aber auch die anderen Parteien. Deswegen sage ich ganz klar, ich grenze mich ab, indem ich ganz klar auch inhaltliche Differenzen klar mache, aber auch ganz klar mit ihnen trotzdem inhaltlich spreche. Ja, das ist, denke ich, die Linie, die verschieden ist einfach.
0: Und woran liegt das in deinen Augen, dass das jetzt in den letzten 2, 2,5 Jahren nicht mehr oder dass es nicht funktioniert, eine potenzielle Wählerschaft zu mobilisieren, dass das BSW in den Umfragen deutlich gefallen ist, in den vor allem ostdeutschen Bundesländern, wo sie stark angefangen hat. Woran liegt das? Wessen Schuld ist das?
1: Sehr gute Frage. Wessen Schuld ist das? Die,
0: ja, weil viele geben ja Sarah Wagenknecht
1: die
0: Schuld. Ne?
1: Ja. Genau, du sagst es vollkommen richtig und ich finde es falsch, wenn man sagt, Sarah Wagenknecht ist alleine dran schuld. Wir müssen immer noch die Dynamik sehen. In Brandenburg haben wir damals auch 13% geholt. Wir sind vor der CDU gelandet. Die Partei und warum ich mich einer Anti-Establishment Partei anschließe, habe ich klar gesagt, ich möchte das Establishment, ich möchte nicht Teil des Establishments werden, ich möchte es weiterhin kritisch betrachten, dafür aber nicht eben auf keinen Fall in der AfD sein. Und man muss klar sagen, das ist eine ideale Idee, die an die Realität gestoßen ist, als man in die Pflicht kam, in Regierungen zu gehen, als die Landesverbände sich entschieden, damals in Brandenburg, dass man so knapp vor der CDU landete und dadurch eine Mehrheit hatte, eine Regierungsmehrheit, die das Land stabilisieren konnte. Und damit war dieses Ideal, was ja die AfD jahrelang aufbauen konnte, niemals in Verantwortung zu sein, in kürzester Zeit weg. Und das hat den Menschen dann in kurzer Zeit gezeigt, dadurch, dass die AfD es natürlich auch super genutzt hat, zu sagen, ja, guckt mal, die können es gar nicht. Und in dem Moment sind uns die Wähler auch davongelaufen, weil natürlich auch manche Wähler, das sage ich ganz offen, Wähler sagen auch zu mir in Thüringen, aber auch in Sachsen-Anhalt, sie sagen ja, sie hätten erwartet, dass ein BSW mit der AfD koaliert. Ja, weil die Erwartungen unserer Wähler auch so verschieden waren, auch der Menschen in der Partei so verschieden waren, jeder seine eigene Version im Kopf hatte, war klar, dass es bergab gehen wird.
0: Das heißt, du kritisierst ja im Grunde, dass eine sehr junge Partei sehr früh in Regierungsverantwortung gegangen ist, in Brandenburg, auch in Thüringen. Das hat ja Sarah Wagenknecht auch kritisiert. Siehst du denn auch einen Teilschuld bei ihr als Bundesvorsitzender, die ja sehr, sehr top-down regiert, sag ich mal, die Partei?
1: Auf diesem Weg, die Partei gemacht hat, hat jede Seite Fehler gemacht. Auch Sarah Wagenknecht. Es war eine Fehlentscheidung, dass man die tausenden Menschen, die damals mitwirken wollten, die damals mit in die Partei wollten, auch zum Schutz der Partei, ich verstehe das Argument, die Partei schützen zu wollen, aber selbst hat sie ja auch gesagt, dass das ein Fehler war, so viele Menschen warten zu lassen und damit auch Leute enttäuscht zu haben, die jetzt zum Teil heute dann merken, sie sind jetzt mal Parteimitglied im BSW, was sie vor 2 Jahren werden wollten und jetzt direkt wieder austreten. Ja, und es wurden auch Fehler von der Seite des Bundes damals schon gemacht. Ja, keine Seite von beiden kann einfach nur sagen, also niemand kann irgendwem die alleinige Schuld geben. Das wäre totaler Quatsch. Das muss man ganz klar sagen. Alle Seiten spielen zusammen zu einem Ergebnis.
0: Und Luca sagt, auch wenn die Basis zerstritten ist, es muss weiter miteinander geredet werden. Es müssen Kompromisse gefunden werden. Und er glaubt persönlich, dass das möglich ist. Zum Beispiel auf einem Sonderparteitag in Thüringen, der bald stattfinden soll. Wie schaut jetzt aber eine Politikwissenschaftlerin auf den Zustand des BSW?
2: Ja, man hat fast eigentlich das Gefühl, die Partei nimmt gerade ihren letzten Atemzug. Und das ist so kurz vor 12 geschlagen bei der BSW-Bundeszentrale.
0: Das ist?
2: Mein Name ist Sarah Wagner, ich bin Politikwissenschaftlerin an der Queen's University in Belfast und ich forsche unter anderem seit 2023 zum BSW und zu Sarah Wagenknecht.
0: Wo würde Sarah Wagner sagen, steht das BSW gut 2,5 Jahre nach seiner Parteigründung?
2: Ja, also ich würde sagen, das BSW steht an einem anderen Punkt, als wir 2023 erwartet haben, dass das BSW irgendwann stehen wird. Die Partei hat sich angekündigt als die Alternative zur AfD. Wir sind jetzt in einer Situation, in der die AfD noch nie stärker war und auch unter in keinem Risiko steht, eigentlich Wählerstimmen zu verlieren zum BSW. Und dadurch eigentlich hat das BSW so ein bisschen ihren USP auch verloren. Die Partei ist zersplittert und wird so ganz, naja, grob festgehalten an der Galionsfigur Sarah Wagenknecht, aber das Ganze ist so weit weg von einer kohärenten Partei, wie wir es uns eigentlich nur vorstellen können. Das Ganze natürlich hat auch einen gewissen Zynismus an sich, dadurch, dass Sarah Wagenknecht ja die Linken verlassen hat, weil da zu viele Streitigkeiten waren, weil die Partei so zersplittert war und 3 Jahre später steht sie vor ihrem selbst kreierten Scheiterhaufen.
0: Und die Linken sind stark wie seit langem nicht auf Bundesebene mit aktuell ungefähr 12%. Man fragt sich ja wirklich, was ist aus der Gründungsidee des BSW geworden? Also wie du sagst, ne, die Partei ist angetreten, um die AfD eigentlich klein machen zu wollen, um eine Alternative zu den, wie sie es ja immer sagen, etablierten Parteien zu sein, einen Linkskonservativismus zu leben. Was ist daraus geworden?
2: Ja, das ist eine fantastische Frage. Also wenn wir uns das BSW anschauen und auch wie sie sich gegründet haben, dann haben sie sich natürlich so als Alternative der AfD dargestellt, aber wollten natürlich auch die Wählerstimmen haben von dem potenziellen AfD-Elektorat. Das bedeutet natürlich auch, dass sie von Anfang an, und das hat Wagenknecht immer sehr klar gesagt, die AfD nicht als eine schlechte oder gar rechtsextreme Partei abgestempelt haben, sondern eben dieses Fenster noch so ein bisschen einen Spalt offen gelassen haben, damit sie eben diese ganzen Menschen, die bislang die AfD gewählt haben oder sich überlegen, die AfD zu wählen, nicht abzuschrecken. Das bedeutet aber, wenn wir uns mal Gedanken machen darüber, wer denn das Feindbild ist des BSWs, dann war das Feindbild des BSWs noch nie die AfD. Das Feindbild war immer eigentlich die grünen, linksgrüne, progressive Parteien. Und das Ganze hat sich jetzt in den letzten 3 Jahren deutlich verschärft.
0: Würdest du sagen, das BSW hat es in den 2, 3 Jahren überhaupt mal geschafft, inhaltlich eine Vision zu entwerfen? Also jetzt in der Wirtschafts-, Sozialpolitik oder auch in Migrations-, Klimafragen. Also da wirklich auch mal ein inhaltliches Angebot zu machen? Oder ging es eigentlich immer nur um Fundamentalopposition, um Aufmerksamkeit und um Kritik an den sogenannten Altparteien?
2: Das BSW hatte eine Grundidee, die durchaus solide und legitim war. Also diese Frage, wen würde denn eine Wählerin, wen würde denn ein Wähler wählen, der wirtschaftlich eine linke Meinung hat, also sagt, dass man vielleicht Reiche mehr besteuern muss, aber eben gleichzeitig auch eine konservativ gesellschaftspolitische Einstellung hat, also vielleicht gegenüber Migration, aber eben auch gegenüber vielleicht Homosexualität und Gender und diesen ganzen Themen. Und diese Kombination aus Menschen, die haben wir in Deutschland und die gibt es. Und das ist auch kein kleines Elektorat. Und das BSW hat eigentlich sich präsentiert als die Partei, die zum allerersten Mal eben diese Lücke füllen möchte. Und das war legitim und das hatte auch Potenzial. Allerdings hat das BSW nichts Innovatives geleistet. Das einzig Innovative, was sie hatten, war ihre Position zur Ukraine.
0: Und das war ja auch 2023, Anfang 2024 noch ein viel präsenteres Thema, ne? Russland hat die Gesamtukraine Anfang 2022 überfallen und in den 1,5 Jahren war das ja sehr präsent, das Thema, ne?
2: Genau das. Und damit konnten die total punkten, weil das war halt ein riesen USP für diese Partei. Niemand anders hatte so eine klare Position dazu. Allerdings, wie du ja sagst, ist dieses Thema einfach gar nicht mehr so präsent für Wählerinnen und Wähler. Und dann fragt man sich natürlich, okay, was ist denn jetzt übrig bei der Partei? Was gibt es denn dann noch? Und dann gibt es halt noch Aufmerksamkeit und eine Anti-Establishment-Position, die dann noch übrig geblieben ist bei ihr.
0: Kann man sagen, wie viel Unterstützung Sarah Wagenknecht innerhalb des BSW noch hat eigentlich?
2: Da sind wir wieder bei der Blackbox dieser Partei. Wir haben gesehen, dass über die letzten Wochen und Monate unglaublich viele Leute diese Partei verlassen haben. Die Frage, die ich mir da zumindest stelle, ist, hätten diese Politikerinnen und Politiker, die jetzt das BSW verlassen haben, auch vor allem aufgrund der Position, die Wagenknecht hat hinsichtlich der AfD, hätten diese Personen eine andere Partei auch so schnell verlassen? Weil das, was man eben jetzt immer wieder hört, ist, dass wenn man irgendwie im Clinch steht mit Sarah Wagenknecht und mit ihren Positionen, mit ihren Ideen für die Zukunft des BSWs, dann sollte man auch nicht mehr im BSW sein. Und diese Extreme, die kennen wir gar nicht aus anderen Parteien. Also selbst, also bei der AfD gibt es sowas auch nicht. In der AfD gibt es so viele Flügel und das ist überhaupt nicht so hierarchisch organisiert.
0: Luca aus Thüringen ist im BSW in Thüringen Mitglied, macht auch gerade Wahlkampf mit Sarah Wagenknecht. Der sagt, boah, die Idee von Sarah Wagenknecht ist doch super, Expertenregierung vielleicht auch zu bilden, einen überparteilichen Kandidaten als Ministerpräsidenten, Präsidentin zu stellen. Damit unterstützt man ja nicht offiziell die AfD, nicht die etablierten Parteien, sondern man macht Politik für die Wählerschaft und macht halt, je nach Thema, bringt man unterschiedliche Parteien zusammen. Wie würdest du das aus politikwissenschaftlicher Sicht bewerten?
2: Ich kann mir überhaupt nicht vorstellen, wie das überhaupt funktionieren sollte, so ein überparteilicher Ministerpräsident. Ich weiß nicht, wer die Aufteilung macht der verschiedenen Offices. Also wer stellt dann die verschiedenen Ministerienplätze? Wie kommt man auf Kompromisse und Einigungen? Und ist am Ende des Tages das nicht irgendwie dann einfach nur eine Ausrede, dass man die Vorschläge der AfD jetzt unterstützen kann, ohne dass es eben so aussieht?
0: Das heißt, es könnte auch sowas wie eine Unterstützung durch die Hintertür dann quasi sein.
2: Ja, das absolut, ja.
0: Was würdest du sagen, steht hier gerade auch mit Blick auf die Landtagswahlen in Sachsen-Anhalt als nächstes Jahr erstmal auf dem Spiel mit dem, wie es dem BSW gerade geht und wie Sarah Wagenknecht ja auch gerade kommuniziert und die Nähe zur AfD sucht?
2: Die Frage, die ich mir stelle beim BSW und mit dem jetzigen Schmusekurs zur AfD ist, warum sollte denn eine Wählerin oder ein Wähler das BSW wählen, wenn das BSW sich so an die AfD rankuschelt? Also diese Lücke zu finden aus Wählerinnen und Wählern, die die Brandmauer nicht gut finden und die gleichzeitig aber auch nicht die AfD wählen, das, glaube ich, ist ein schmaler Grat.
0: Und dieses rigorose Ablehnen der Brandmauer, dieses Offenhalten von, okay, wir könnten der AfD zum Beispiel in Sachsen-Anhalt zur Regierungsverantwortung verhelfen. Das ist so ein bisschen überspitzt formuliert gerade, so ein bisschen was wie der neue Unique Selling Point des BSW, glaubt Sarah Wagner. Damit erhoffe sich die Partei, sich ihre Existenz gerade weiter zu sichern. Luca in Thüringen war ja bei der vorgezogenen Bundestagswahl fürs BSW angetreten. Da ist die Partei ja an der 5%-Hürde gescheitert. Jetzt weiß man nicht, wie es bei den kommenden Landtagswahlen aussieht. Sieht er seine Zukunft so oder so in der Partei?
1: Ja, na, ganz klar. Also ich sage ganz klar, Wahlniederlagen, die tun weh. Ich bin der Meinung, das BSW ist zu kommen und zu bleiben. Und ich gebe dafür alles, solange es auch noch geht, auch bei der jungen Generation, dass man ein Zeichen setzt und ganz klar sagt, hey, viele haben das BSW schon vor einem Jahr tot gesagt. Da kann sich bestimmt noch dran erinnern, die Schlagzeilen. Vom BSW wird man bald nichts mehr hören. Heute liest man in den Medien immer noch viel dazu, wenn es auch schlechte Nachrichten sind. Es sind immer noch, und das muss man ganz klar sagen, ein Streit, der ist nie schön. Ja, das gefällt mir nicht, das gefällt niemandem. Ja, aber ein Richtungsstreit in einer jungen Partei, der war absehbar, dass es diesen Richtungsstreit geben wird. Aber die Frage ist, wie man damit umgeht. Und ich bin überzeugt, das BSW ist auch eine Zukunftspartei. Und ich sage ganz klar, das BSW ist für die Zukunft gemacht. Und auch ich sehe meine Zukunft weiterhin im BSW. Ja.
3: Totgesagte leben ja bekanntermaßen länger, ne? Rahel Klein habt ihr gerade gehört in unserem Podcast Unboxing News. Das BSW war die große Frage, zerstörte Sarah Wagenknecht gerade ihre eigene Partei? Wenn ihr gerade das eingeschalten habt, ihr könnt diese Folge wie immer nachhören bei uns in der Deutschlandfunk App. Und wir machen hier weiter, beziehungsweise ja gar nicht mehr so viel, bis die Nachrichten kommen und wir hier in den musikalischen Abend starten können.

0: Das ist ein Song über Unsicherheit, was den eigenen Körper anbelangt. Somba haben wir da gehört mit My Body Isn't Ready. 20 Uhr ist es an dieser Stelle. Gibt es Zeit für die Nachrichten? Warte, jetzt suche ich den richtigen Knopf. Da ist er. Timo Oberhauser ist da.
1: Hi. Hi, Tina.
0: Hi, Timo.
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1: In Belgien konnten Einsatzkräfte den großen Waldbrand einkreisen. Die Behörden sprechen von einer positiven Entwicklung und sagen, dass sich das Feuer auch nicht weiter Richtung Deutschland ausbreitet. Die rund 30 evakuierten Menschen aus Monschau in Nordrhein-Westfalen dürfen deshalb wieder in ihre Häuser zurück. Und auch in Belgien wurden die Evakuierungen aufgehoben. Auch wenn das Feuer eingedämmt werden konnte, sprechen die Behörden weiter von einer komplizierten Lage. Demnach gibt es immer noch einige Brandherde, die bekämpft werden müssen. Das Feuer im Hohen Venn hat bisher eine Fläche von rund 30 Quadratkilometern zerstört. Das ist der größte Waldbrand in Belgien seit über 100 Jahren. Die Nord Stream Pipelines in der Ostsee waren vor 4 Jahren durch Sprengsätze zerstört worden. Jetzt ist in Kroatien ein weiterer Verdächtiger im Zusammenhang mit den Anschlägen auf die Gasleitungen zwischen Russland und Deutschland festgenommen worden. Die Bundesanwaltschaft hat mitgeteilt, dass der Mann in Zusammenarbeit mit kroatischen Ermittlungsbehörden in der Stadt Pula gefasst wurde. Gegen den Ukrainer lag seit mehr als 2 Jahren ein europäischer Haftbefehl vor. Ihm wird vorgeworfen, als ausgebildeter Taucher in der Ostsee in rund 80 Metern Tiefe Sprengstoff an den Pipelines angebracht zu haben. Festgenommen wurde auch schon der mutmaßliche Anführer. Gegen ihn soll in den kommenden Wochen in Hamburg der Prozess beginnen. Die Industrie in Deutschland hat so viele offene Aufträge wie seit mehr als 10 Jahren nicht mehr. Der Auftragsbestand ist laut Statistischem Bundesamt im Juni nochmal gestiegen, zum 5. Mal in Folge. Eine hohe Zahl an offenen Bestellungen gilt als Anzeiger für eine gute Geschäftslage von Betrieben. Wirtschaftsprognosen sind allgemein zuletzt wieder etwas optimistischer ausgefallen, trotz der angespannten Situation durch zum Beispiel hohe Ölpreise. Wie sieht's mit dem Renaturieren von Flüssen und Mooren in Deutschland aus? Dazu hat der NABU in seinem Jahresbericht ein ganz gutes Fazit gezogen. Ein Erfolg ist laut dem Bericht zum Beispiel die Renaturierung der unteren Havel in Brandenburg und Sachsen-Anhalt. Seit 20 Jahren wird dort gearbeitet, um wieder ein stabiles Flussökosystem aufzubauen. Und laut NABU leben in dem Gebiet jetzt wieder seltene Vögel, Pflanzen und Insekten. Außerdem ist die Aue wiederhergestellt und funktioniert als Wasserspeicher, auch in Dürrezeiten. Die Organisation nennt auch die Entwicklung in mehreren Mooren als Erfolg, zum Beispiel im Ahlen-Falkenberger Moor in Niedersachsen. Das Wiedervernässen ist wichtig für den Klimaschutz, denn Moore können große Mengen an Kohlenstoff binden.
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1: Viele Wolken und es kann immer mal regnen, vor allem im Westen und in der Mitte. Da sind auch kräftigere Schauer und Gewitter möglich. Teils besteht da Unwettergefahr. So geht es dann auch in der Nacht weiter bei Werten zwischen 10 und 17 Grad. Morgen sind dann auch Schauer und Gewitter möglich. Im Süden können die mal kräftiger ausfallen. Maximal 20 bis 28 Grad.
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0: No. Also das musste auch erstmal schaffen. 1984 hatte Madonna mit Like a Virgin einen legendären Auftritt bei den MTV Video Music Awards in den USA. Heute, 42 Jahre später, ist sie wieder am Start und hat bei den aktuellen Verleihungen die meisten Nominierungen eingesackt. 11 an der Zahl. Krass. Damit hat sie Taylor Swift auf Platz 2 verwiesen. Also Madonna, meine Lieben, hat es immer noch drauf. Hören wir sofort von ihr einem Album vom, einen Song vom neuen Album, und zwar hier ist sie mit Dance Teria.
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0: sind die Kooks.
1: Ja, klar, never know, haben wir da gehört. Und wir haben bei uns im Studium ganz am Anfang in so Grundlagen-Soziologie-Kurs mussten wir so ein Experiment machen. Da mussten wir irgend so eine ganz alltägliche Tätigkeit aus der Situation, in der sie sonst stattfindet, rausnehmen und in irgendeine Situation reinbringen, wo die sonst nicht stattfindet. Also den Ortswechsel quasi vollziehen. Zum Beispiel sowas wie auf einem öffentlichen Platz die Wäsche bügeln oder so, ja. Und das ist ganz lustig. Wir sollten da Menschen beobachten, weil dann natürlich die Reaktion, also man verwirrt Menschen extrem damit, man bringt sie vielleicht auch zum Lachen. Wir haben zum Beispiel, ich glaube, wir haben eine Gedichtlesung im Bus gemacht. Also hat dann einmal quasi so getan, als wäre das jetzt hier das Publikum des Abends. Hat gesagt, so, vielen Dank, dass Sie so zahlreich erschienen kommen, hier kommt der Künstler. Dass Sie so zahlreich erschienen sind, hier kommt der Künstler, der liest uns jetzt so. Ne? Und das war sehr lustig, muss man sich natürlich auch trauen, bringt auf jeden Fall Aufmerksamkeit. Also die Leute gucken, es unterbricht die Routine, man muss sich aber eben auch trauen. Ja, und das mit dem Trauen, das kann Chiago natürlich ohne Probleme. Also der hat das raus mit irgendwie Dinge an ungewöhnlichen Orten machen, ja, bis die Polizei kommt. So, Chiago und Almani Aube haben einfach in der Berliner U-Bahn gerade ihren Twitch-Livestream gemacht für die Almani-Show. Da war der Chiago zu Gast, haben das komplette Equipment aufgebaut und dann ging es halt los, ne, hier in der U-Bahn-Station da in Berlin. Das hat die Berliner dann natürlich schon interessiert, also sind viele stehen geblieben und immer weiter und haben geguckt so, hä, was machen die Leute da mit den ganzen Rechnern und Kabeln und also wer ist eigentlich der schräge Typ mit der Sonnenbrille, mit der Skibrille? Die BVG fand es jetzt nicht so lustig, also die haben dann auch die Polizei dazu geholt, weil irgendwann, wenn es zu viele Leute sind auf so einem U-Bahn-Steig, dann wird es mit der Sicherheit schwierig, ne? Also will ja jetzt vielleicht irgendwie auch keiner vor so eine U-Bahn fallen, weil hier Chiago und Almani irgendwie gerade Fragen über Twitch beantworten. Auch schön fand ich, einer der Polizisten hat den Almani zur Seite genommen und ihm gesagt, er will jetzt nicht immer von ihm als Bruder angesprochen werden. Bruder! Nein, fand er nicht cool. Nein, okay. Naja, das war's dann auch. Der Abbruch wurde natürlich alles live mitgefilmt. Ja, vielleicht nicht die U-Bahn-Station das nächste Mal. Vielleicht, ich meine, wenn das Wetter so ist, im Freibad, oder? Vielleicht da. Vielleicht das nächste Mal Stream aus dem Freibad.

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Ihr wisst, wenn ich am Mikrofon bin, gibt's immer ein bisschen Musik aus der Afro-Community oder auch Global Pop. Titel. Ich habe mir da mittlerweile einen richtig schönen, gemeinsam mit der Musikredaktion Musikpool zusammengestellt. Wir kommen jetzt zu einem etwas ernsteren Song aus diesem Pool. Die sind ja eigentlich normalerweise, also gerade so Afrobeat, die sind schon eher so positiv und tanzbar. Da geht es viel irgendwie um, was weiß ich, irgendwie um Liebe und Knutschen und Tanzen und Geld ausgeben und so. Gibt aber auch Stücke, die so ein bisschen dunkler sind von der Stimmung her. Rema zum Beispiel, der beschreibt in dem Song, den wir jetzt hören, Now I Know, von seine Ängste und Traumata, davon, dass er irgendwie nicht schlafen kann, dass er Pillen braucht, um ruhig zu werden, dass er sich das alles aber nicht anmerken lässt oder lassen kann. Und ich finde das immer gut, wenn ein Mann aus der Community so offen mit so einem Thema umgeht, weil es in meiner Wahrnehmung schon oft so ist, dass gerade zum Beispiel unter westafrikanischen Männern es nicht sehr weit verbreitet ist, über so Mental Health Issues zu reden. Also das lässt man nicht so richtig zu. Das wird oft als Schwäche gewertet, wenn man das tut, oder auch zum Beispiel als irgendwie was Westliches, Europäisches, dass alle irgendwie zum Therapeuten rennen. Und ich finde, wenn halt dann so ein ja sehr exponierter Künstler offen darüber spricht, dass vielleicht auch ein Zeichen für eine neue Generation ist, die sich verletzlich macht und das zeigen kann. Und deswegen finde ich das sehr gut. Hier kommt Rema mit Now I Know.

0: 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Und das hätten ja wirklich die wenigsten für möglich gehalten, dass die beiden Brüder Noel und Liam Gallagher sich nochmal zusammenraufen, ne?
1: Liam starts to see himself as a bit of a mad genius, but he's not quite grasped the genius bit yet.
2: He wants to be the man in charge, he wants to be the main man who's doing it.
0: Ja, also der eine sagt, dass der andere doof ist und der andere sagt, dass der andere auch bloß doof ist. Ja, und das hat ja wirklich, also zum Zusammenbruch dieser ja eigentlich wahnsinnig bedeutenden Band geführt am Ende. Alle Oasis-Fans haben sehr darunter gelitten und haben es, wie gesagt, auch nicht, also wirklich auch nicht für möglich gehalten, dass das nochmal, dass die sich nochmal zusammenraufen, ne? Und dann ist es ja passiert, ihr habt es natürlich mitbekommen. Jahre später, wirklich, also was etwas, was viele einfach nicht für möglich gehalten haben.
3: The songs are one thing, but I'd forgotten what he means to people. I certainly wasn't prepared for the intense outpouring. But all are back in anger. The sense of what it meant to people.
4: Got to try and ignite something, you know what I mean?
3: Chance to change the narrative of the band. I heard you say
0: there are no words, beautiful people. Mhm, die beiden haben sich wirklich zusammengerauft, haben eine Reunion geschafft. Eine Reunion, die wirklich von vielen gefeiert wird. Tausende Fans kaufen sich ja damals die Tickets für diese legendären Konzerte, auch weil nicht so ganz klar ist, ob das wirklich klappen wird mit Liam und Noel und ob die das wirklich durchziehen oder ob es nur Quatsch ist. Ja, und tatsächlich ist es aber eben kein Quatsch gewesen und hat dann wirklich so stattgefunden. Das sind die Auftaktmomente beim Oasis-Konzert in Wembley in London. Disney hat darüber eine Doku gefilmt, über diese ganze Geschichte der Band, aber vor allen Dingen eben auch über diese Reunion-Konzerte. Reporter haben Liam und Noel Gallagher natürlich nicht, also beziehungsweise bewusst nicht dabei haben wollen, aber die Kameras des Doku-Teams, die sind mitgelaufen und haben krasse Momente eingefangen. Also ich habe wirklich Gänsehaut gehabt, obwohl ich ja nie so ein Riesenfan von Oasis war. Aber ihr habt auch schon den ersten Eindruck hier bekommen von dem Trailer für diesen Kinofilm. Und dieses, ne, dieses Motiv, also zwei Brüder, die sich hassen und sich dann aber wieder versöhnen, bis zu Küsschen auf der Bühne, die man da schon sieht im Trailer, das ist wirklich eine Geschichte as old as time. Und ich glaube, deswegen wird die nicht nur Oasis-Fans gefallen, sondern Musikliebhabern im Allgemeinen. Trailer ist, wie gesagt, seit heute draußen und könnt ihr euch gerne mal angucken. Vielleicht habt ihr auch so Gänsehaut-Moment wie ich. Und die Doku kommt dann vom 9. bis 13. September. Das ist nicht viel, sind nur 4 Tage in die deutschen Kinos, ja. Und ich meine, wie passend ist bitte der Song Don't Look Back in Anger, wenn man sich mit seinem Bruder wieder versöhnt hat? Gut, oder?

gesagt bekommen, dass er eine unheilbare Augenkrankheit hat, die dazu führen wird, dass er früher oder später sein Augenlicht verliert. Vermutlich. Und dieses früher oder später kann man aber nicht so richtig genau definieren. Also wann das passieren wird, ist nicht klar. Uff, ja, geil. Mitte 20, los geht's. Hart auf jeden Fall, ne? Schwer mit sowas dann irgendwie klarzukommen, das zu verdauen. Und dann ja eigentlich das Leben neu sortieren. Irgendwie Prioritäten ändern sich dann wahrscheinlich. Mitte 40 ist er jetzt und bricht zum ersten Mal sein Schweigen. Und das macht er, indem er einmal einen Song geschrieben hat, den er dann aber auch auf Social Media nochmal extra erklärt hat und eben dazu gesagt hat, so ja, also das ist jetzt nicht irgendwie ausgedacht, sondern ich habe tatsächlich so eine Augenkrankheit und ich bin dabei, mein Augenlicht zu verlieren. So. Und diesen Song, den hören wir jetzt, das ist unser aktuelles Lieblingslied, Danger Dan, dass es hier so schön ist.

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Und in diesen Tagen gab es ein paar gute Nachrichten aus der Afrobeat-Szene. Da hat zum Beispiel der Afro-Dancehall-Star Stoneboy als erster Garnage-Artist das Wembley-Stadion in London vollgemacht. Wow, herzlichen Glückwunsch dafür. Und auch noch eine schöne Nachricht, Angélique Kidjo aus Benin, die ist gerade noch beim Jazz-Festival in Malmö aufgetreten, habe ich ein paar Snippets gesehen. Die ist dann direkt davon rübergejettet in die USA und hat ihren Stern auf dem Walk of Fame in L.A. eingeweiht. Damit ist die Sängerin die erste afrikanische Musikerin, die so einen Stern dort bekommen hat. Und das freut mich sehr, weil die ist einfach so eine Knallerfrau. Angélique, die ist in einer super musikalischen Familie in Benin aufgewachsen, in Westafrika, ist aber mit Anfang 20 nach Frankreich gegangen, weil sie keinen Bock auf das kommunistische Regime in ihrem Land hatte. Und Frankreich war Kolonialherrschaft ganz lange in Benin und da gab es quasi immer noch Verbindungen, gibt es ja bis heute noch. In Frankreich hat sie dann Musik studiert und da ihre Karriere gestartet und die ist aber schon immer eigentlich überall unterwegs gewesen. Die spricht irgendwie einen Haufen Sprachen, Spanisch, Französisch, Englisch, singt dann aber vor allen Dingen in Fon und Yoruba und tanzt dazu.

Ey, mir macht das immer sofort gute Laune. Ich weiß auch nicht. Kann gar nicht stillhalten. Diese Musikvideos von ihr, da tanzt sie dann halt so durch und diese Dance-Performances, die haben sie dann auch nochmal stärker bekannt gemacht. Bis heute bringt sie Songs raus, immer noch, immer weiter. Und hat jetzt gerade auch wieder eine Single rausgebracht, Anfang 2026. Ne? Also ich finde, den Stern hat sie sich auf jeden Fall verdient. Und jetzt spiele ich einen Song euch von Angélique Kidjo. Und zwar kam der damals raus, 1994, und ist sogar bei uns in die deutschen Charts gelandet. Also hat es irgendwie, nicht jetzt irgendwie Top 10 oder so, aber hat es irgendwie in die Top 100 geschafft bei uns. Hier ist Angélique Kidjo mit Agolo.

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1: RZA Kicks, Living the Dream. Damit ist es kurz vor neun und ihr wisst, Zeit für das hier.
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1: Und diesen letzten Song widme ich heute einem Hundebesitzer. Ich musste sehr lachen. Wusstet ihr, dass es die französische Vogue, dass es die gibt, dieses Modemagazin, das wissen wir. Aber wusstet ihr, dass es davon auch eine Hundeversion gibt? Und die heißt Dogue. Ich habe so gelacht. Also das haben die sich tatsächlich irgendwann mal selber aus Spaß, haben die so angekündigt, wir machen jetzt hier Hunde quasi aufs Cover. Und dann fanden das alle so cute, jetzt gibt es die mittlerweile zum dritten Mal. Und das sind natürlich nicht irgendwelche Hunde, sondern berühmte Hunde, also berühmte Hundebesitzer. Und das Cover von der aktuellen Dogue-Ausgabe ziert Bad Bunny's Beagle, ein Satz mit 3b. Und die haben das in so einer Szenerie fotografiert, so ein bisschen wie bei Susi und Strolch, diese Szene, wo die so Spaghetti essen, nur also Bad Bunny hängt nicht am anderen Ende von der Spaghetti, aber der Beagle guckt auf jeden Fall so, als würde er durchaus teilen. Und Bad Bunny sagt auch, er ist ein liebehunter Papa, schon durchaus auch streng, aber sein Hund namens Sansa, ja genau, benannt nach Game of Thrones, genau, sein Hund namens Sansa darf auch mal mit auf die Couch und dann gucken sie zusammen Fernsehen und er hat sie auch schon mitgenommen ins Kino zum Batman-Film. Und Millie Bobby Brown ist auch mit drin, mit ihrem Zwergpudel, der wirklich richtig niedlich ist. Und das ist auch wirklich Zucker. Der heißt Winnie the Poodle. Auch schön. Also, wenn ihr mal eine Minute zu viel habt, guckt euch die aktuelle Dogue an. Jetzt gibt es als letzten Song den Bad Bunny Hunde Papa mit der Sansa und dem Beagle. Hier ist Bad Bunny mit Titi me pregunto.
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1: Um 21 Uhr mit Timo Oberhauser. Die Stadt Monschau in Nordrhein-Westfalen hat die wegen des großen Waldbrands in Belgien angeordneten Evakuierungen wieder aufgehoben. Heißt, die betroffenen Bewohner können wieder zurück in ihre Häuser. Etwa 30 Leute mussten letzte Woche raus, weil das Feuer im Naturschutzgebiet Hohes Venn immer näher an die Gebäude gekommen war. Auch in Belgien haben die Behörden die Evakuierungen aufgehoben. Mittlerweile konnten die Einsatzkräfte nämlich das Feuer eindämmen. Laut Behörden ist der Brand unter Kontrolle und wird sich auch nicht weiter Richtung Deutschland ausbreiten. Das ist aber noch keine generelle Entwarnung. Die Lage sei nach wie vor kompliziert, sagen die Behörden. Demnach gibt es noch einige Brandherde, die bekämpft werden müssen. Letzten Monat waren Zehntausende Migranten von Marokko aus in die Stadt Ceuta gekommen. Die gehört zu Spanien, liegt aber in Nordafrika. Auch wenn die allermeisten Menschen wieder zurückgegangen sind, halten sich noch um die 5000 in Ceuta auf. Unter ihnen sind viele unbegleitete Minderjährige. 500 von ihnen will Spaniens Regierung jetzt aufnehmen. Laut der Integrationsministerin sollen sich erstmal Hilfsorganisationen um die Kinder kümmern, bis Pflegefamilien gefunden wurden. Spanien hat dafür bei der EU Nothilfemittel beantragt. Ein Grund dafür, warum vor einigen Wochen Zehntausende nach Ceuta kamen, waren unter anderem Falschinformationen. Über Social Media wurde verbreitet, dass alle Menschen über Ceuta ohne Probleme in die EU einreisen dürfen. Das stimmt aber nicht. Ceuta gehört zwar zur EU, aber nicht zum Schengen-Raum. Dadurch ist ein freies Reisen von da aus gar nicht möglich. Immer wieder kommt es vor, dass Bahnhöfe beschmiert, Züge beschädigt oder Kabel geklaut werden. Zahlen zeigen, wie teuer das für die Deutsche Bahn ist. Demnach sind durch Vandalismus letztes Jahr Schäden von 34 Millionen Euro entstanden. Laut Bundesverkehrsministerium kostete allein das Wegmachen von Schmierereien fast 4 Millionen Euro. Die Bahn hat vor kurzem gesagt, dass sie an einigen Bahnhöfen mehr Reinigungsteams einsetzen will, die sich um Graffiti und Co. kümmern. Und es sollen zusätzliche Kameras installiert werden. In der Zentralafrikanischen Republik ist eine illegale Goldmine eingestürzt. Die Behörden sagen, dass mindestens 100 Menschen ums Leben gekommen sind. Die Rede ist auch von vielen Verletzten. Rettungskräfte suchen weiter nach Verschütteten. Augenzeugen berichten, dass der Boden in der offenen Mine weggerutscht ist und die Goldsucher mitgerissen hat. Das Nachbarland Kamerun hat Hilfe zugesagt. Minenunglücke gibt es in der Zentralafrikanischen Republik immer wieder. Tausende Menschen arbeiten oft illegal im Kleinbergbau, meist ohne richtige Schutzausrüstung. Kritiker fordern schon länger klare Regeln und dass Minen generell strenger kontrolliert werden.
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1: Jetzt am Abend viele Wolken, es kann immer mal regnen und vor allem im Westen und in der Mitte sind auch mal kräftigere Schauer und Gewitter möglich, teils besteht da Unwettergefahr. So geht's dann auch in der Nacht weiter bei Werten zwischen 10 und 17 Grad. Morgen sind dann auch Schauer und Gewitter möglich, im Süden können die mal kräftiger ausfallen. Das Ganze dann bei 20 bis 28 Grad.
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2: Heute wollen wir über Reue sprechen. Dinge bereuen und wie wir achtsam damit umgehen wollen. Herzlich willkommen. Wie schön, dass ihr da seid. Wir sind bei Achtsam hier und wir haben uns zusammengefunden, um über Achtsamkeit zu sprechen. Seit nunmehr 6 Jahren. Wie können wir mehr Achtsamkeit in unser Leben holen? Was ist das überhaupt? Was bedeutet das in verschiedenen Kontexten? Und Dr. Mai Hyung Nguyen ist da. Sie ist Therapeutin, Psychologin, Buddhistin auch und Ich weiß, es klingt immer so komisch, wenn ich das sage, aber Achtsamkeitsexperte.
3: Ja, genau, ich sage das ja gar nicht so gerne. Ich sage immer so Achtsamkeitspraktizierende oder so, oder leidenschaftliche Achtsamkeitspraktizierende, ja.
2: Ich weiß, das ist doch so ein Medienwort immer. Ja, ne? Man ist doch dann immer auf einmal Expertin oder Experte, weil, wenn man sich damit beschäftigt oder studiert hat oder Bücher liest oder irgendwas. Deswegen konnte ich mir das jetzt nicht verkneifen, weil ich das so lustig finde, das zu sagen. Ich bin Diane Hilscher, Moderatorin, Autorin, Gründerin, Workshopgeberin, Keynote-Speakerin und auch Achtsamkeitsexpertin auf meine Art und Weise.
3: Ja,
2: ja gut, dann wollen wir über Reue und Bereuen sprechen. Das ist ein Thema, das wir komischerweise noch nie hatten in den 6 Jahren.
3: Ja.
2: Komisch. Ist uns selber auch aufgefallen, dass wir das komisch finden, dass wir das nie hatten, weil Reue und etwas bereuen ist ja zutiefst menschlich, ne?
3: Ja, das ist total menschlich und auch so wichtig, darüber so zu sprechen, ne? Ja, als du das vorgeschlagen hast, sag ich, stimmt, warum hatten wir das noch nicht, ja.
4: Also was würdest du denn sagen, ist Reue? Also obwohl jeder weiß, was es ist, gibt es ja immer diese offiziellen Definitionen. Ja. Und obwohl wir vielleicht ein unangenehmes Gefühl in der Magengegend haben, vielleicht fällt euch da auch gerade was ein, was ihr bereut, was ihr bedauert oder so. Trotzdem sagt doch nochmal ganz kurz aus der professionellen Sicht, was Reue ist.
3: Genau. Das ist eine unangenehme emotionale Reaktion auf eigene Entscheidungen, verbunden mit so einem Selbstbeschuldigen oder der Erkenntnis, dass alternative Handlungen vielleicht zu besseren Ergebnissen geführt hätten. Also das glaubt man zumindest. Und das beinhaltet halt vielleicht auch ein Gefühl von Scham, Schuld oder auch ein Wunsch nach Wiedergutmachung. Und es tritt halt immer auf, wenn wir in die Vergangenheit blicken und uns dann halt wünschen, dass wir etwas anders gemacht hätten, beziehungsweise etwas auch nicht gemacht haben, also eine andere Entscheidung getroffen hätten.
4: Mhm. Ja. Und das kann einen wirklich, wenn man zu lange bereut, wir haben auch mal eine Folge zum Thema Loslassen gemacht. Mhm. Weil wenn wir nicht Dinge nicht loslassen, dann können wir auch schnell verbittern. Und da kommt auch die Reue wieder ins Spiel. Ne? Weil wenn wir immer wieder coin, sage ich mal, hätte ich vor 10 Jahren nicht das gemacht, hätte ich vor 15, 20 Jahren nicht das gemacht, dann wäre alles anders, dann wäre alles vermeintlich besser, weil wer weiß das schon. Ne?
3: Ja, das ist halt hätte Fahrradkette so ein bisschen. Ja. Ne? Man weiß es irgendwie auch nicht und man kann es auch grob einteilen in 2 Kategorien, 2 Formen von Reue, einmal adaptiv und maladaptiv. Adaptiv ist, wenn es gut ist, also wenn man daraus so eine Selbstkorrektur zieht oder auf eigene Werte sich ausrichtet oder auch von diesen Fehlern lernen kann. Und maladaptiv ist, wenn man halt sehr in die Selbstkritik reingeht oder gar verbittert, wie du es eben gerade gesagt hast.
4: Also Selbstkorrektur ist wie, keine Ahnung, sowas wie, hätte ich mal nicht Drogen genommen, als ich jung war, jetzt habe ich aber aufgehört, ich habe also etwas gelernt, habe mein Leben verändert und deswegen bin ich positiv jetzt aus der Sache rausgegangen. Das
3: genau,
4: wäre dann
3: richtig.
4: Adaptiv. Okay. Ja. Und es gibt so ein paar Sachen, die so Menschen bei so Umfragen und so am häufigsten bereuen, ne?
3: Ja, genau. Es gibt eine Studie, die durchgeführt wurde, eine große Umfrage, die World Regret Survey. Da wurden über 26.000 Teilnehmende in über 100 Ländern gefragt, ne, was sie so bereuen. Und Daniel Pink, der hat ein Buch dazu geschrieben, auch The Power of Regret. Der hat dann 4 universelle Kategorien von Reue identifiziert. Und die erste Kategorie, also auf Englisch heißt es Foundation Regrets oder so eine Basisreue, das bezieht sich auf langfristige Folgen von kleinen täglichen Entscheidungen, die sich aber über die Zeit hin summieren. Und das beinhaltet so ein bisschen so diese, hätte ich doch irgendwie mich mehr angestrengt oder so im Bereich Gesundheit, Finanzen, also wenn man zu viel Geld ausgegeben hat oder zu wenig Sport macht oder so. Und das zeigt halt, dass jeder Mensch halt ein Bedürfnis nach Stabilität hat. Ne? Das meint ist halt dieses Foundation Regrets, wenn wir im Alltag da nicht genau hingucken, dass wir es dann doch bereuen.
4: Faszinierend. Da fällt mir auch direkt was ein. Mhm. Hätte ich mal ein Instrument gespielt.
3: Ja.
4: Weil das ist zwar oft nervig und anstrengend und so weiter und ich war einfach zu faul als Jugendliche oder als Kind. Ich wurde auch nicht gezwungen von meinen Eltern und ich habe gesagt, nö, habe ich einfach keinen Bock drauf. Und während die anderen zum Klavierunterricht mussten oder keine Ahnung, was sie gemacht haben, habe ich halt irgendwas anderes gemacht. Und das zum Beispiel wäre jetzt sowas, was so, if I only had done the work, so ein bisschen. Ne?
3: Ja, ja. Ich habe auch eins, nämlich ich habe schon irgendwie vor 17 Jahren oder so etwas über ETFs gelesen, ne? Und mich wirklich auch reingefuchst, aber ich habe halt nichts gemacht. Ich habe dann 10 Jahre nichts gemacht, ja. Und dann irgendwann erst, ja. Und dann habe ich gedacht, hätte ich einfach nur es angefangen, so, ne?
4: Ja, Finanzen. Ja. Finanzen.
3: Ja.
4: Gesagt, ja.
3: Genau.
4: Dann ist auch ein wichtiges Regret Mut, ne? Wenn man, dass man den Mut nicht hatte, irgendetwas zu tun.
3: Ja,
4: Menschen. Also etwas Bestimmtes.
3: Genau, Menschen bereuen, dass sie Dinge nicht getan haben. Also dann ist da dieser Gedanke, hätte ich nur die Chance genutzt, ne? Hätte ich mich getraut. Sei es ein Unternehmen zu gründen, sich selbstständig zu machen, jemanden um ein Date fragen oder vielleicht ins Ausland zu gehen, zu reisen, zu studieren, alleine zu reisen. Und wenn es halt 2 Wege gab, entweder so den sicheren Weg gehen oder ein bisschen so einen Risikoweg gehen, dann viele das, was sie als sicher betrachtet haben in der Zeit. Und wenn wir halt immer nur den sicheren, den bekannten, den Comfort-Zone-Weg gehen, kann es halt sein, dass immer diese Frage bleibt, was wäre denn gewesen, wenn? Ja, wenn ich doch den anderen Weg gegangen wäre.
4: Und dann gibt es noch die auch sehr auf der Hand liegende moralische Reue, wenn wir etwas getan haben, was moralisch auf irgendeine Art und Weise verwerflich war. Also wahrscheinlich klauen, lügen, betrügen, so Sachen, oder?
3: Genau, ne? Also da auch der Gedanke, hätte ich mal das Richtiges getan, und das zeigt halt auch, dass wir da irgendwie entgegen unserer Werte irgendwie handeln. Es ist eine kleine Kategorie, das kam wohl nicht so häufig vor irgendwie in der Befragung, aber das wird als am tiefsten irgendwie empfunden, ne? Also wenn Menschen da wirklich sowas richtig entgegen ihrer Werte so handeln, dass es sehr an ihnen nagt dann auch.
4: Aber da kann man ja auch sehr adaptiv vorgehen und immer wieder checken, okay, das würde ich jetzt nicht nochmal machen.
3: Ja.
4: Wenn wir wieder in so eine Situation kommen mit einer Freundschaft oder irgendwas, das dann können wir darauf zurückgreifen und es auch als Ressource begreifen. Ne? Dann diese Reue kann man auch daraus schöpfen. Also das ist wahrscheinlich auch die Funktion von Reue, oder? Dass wir daraus schöpfen und es dann in Zukunft besser machen.
3: Ja, also ähnlich wie auch Scham oder Schuldgefühle, dass wir selbst uns korrigieren, dass wir reflektieren und nicht einfach diese Fehler immer wieder machen. Ne? Also ich denke immer so, wenn wir uns Funktionen angucken von Gefühlen oder so, ist, wie wäre das Leben, wenn wir keine Reue hätten? Ne? Also wie würde eine Gesellschaft funktionieren? Wie würden Familien und Freundschaften funktionieren? Das wäre ja schrecklich. Da würde sich ja kein Mensch mehr schämen und man würde Fehler immer wieder aufs Neue tun.
4: Ja. Und deswegen ist das ein hilfreiches Gefühl, weil eigentlich ist es ja ein, ne, wir sprechen ja immer nicht über negative oder schlechte Gefühle, aber es ist schon ein Gefühl, was sich schlecht anfühlt, was man so bäh, so, weil man hat im Zweifel halt vor 10, 15 Jahren was falsch gemacht, was moralisch Verwerfliches gemacht oder man hat sich eben nicht getraut, man war eben nicht mutig oder. Und das heißt, es ist so ein Gefühl, dass man sich selber so verurteilt und so blöd findet, ne? Man sitzt dann da mit seiner Reue und denkt so, oh Mann, du bist doof, so, ne?
3: Ja, und es ist ja auch vergangen. Also es ist ja, man, wenn man nicht diesen Twist hinkriegt und sagt, okay, ich werde in der Zukunft werde ich anders handeln oder ich hole jetzt so ein Learning daraus, dann ist es ja schon in der Vergangenheit. Man kann es ja literally nicht mehr verändern. Und wenn man dann aber so sehr daran nagt oder so, dann ist es schon ein fieses Gefühl, ja.
4: Und wir sind ja aber auch Freunde des Reframings. Das heißt, wir können an dieser Stelle eben mit diesem, ich sag mal so Bäh-Gefühl, ne, können wir irgendwie arbeiten und sagen, das will mir helfen, das unterstützt mich, ich kann das reframen, also das in einen neuen Rahmen setzen und sagen, liebe Reue, vielen Dank, das macht mir jetzt ein grummeliges Gefühl im Bauch oder ich fühle mich bäh, aber danke, dass du mich daran erinnerst, dass ich damals nicht mutig genug war und ich würde gerne demnächst mutiger sein. Und dann können wir gucken, okay, wobei kann mir jetzt die Reue aktuell helfen und mir quasi wie so ein Assistent zur Seite stehen, wenn ich das nächste Mal mutig sein will. Ne? Also es gibt ja eben jetzt verschiedene Umgänge, wie wir damit jetzt umgehen und arbeiten können. Ne?
3: Genau. Ne? Ich will nur noch mal ergänzen, weil das so eine ganz häufige Kategorie noch war, was in dieser Umfrage kam, ist nämlich dieses Zwischenmenschliche an Reue, dass wir Freundschaften und Familien aus den Augen verloren haben. Ne? Das kommt wohl ganz häufig vor und das finde ich so wichtig noch. Hätte ich mich doch mal gemeldet oder so. Und dann machen Menschen das ganz oft nicht, wenn sie irgendwie 3 Jahre dann irgendwie nicht mehr geschrieben haben, gedacht so, hä, jetzt komme ich daher und schreibe dir, dann denkt ihr auch, ich bin doch doof oder so. Und dieser Moment, ja, dass ganz viele Menschen das dann im Nachhinein bereuen, hätte ich doch einfach nur diese Message abgeschickt oder so oder dann mal nachgefragt und nicht mir Sorgen gemacht, dass es irgendwie komisch, awkward ist oder sowas. Das haben die Menschen am meisten bereut, dass sie ihre sozialen Kontakte nicht gepflegt haben. Sorry, das wollte ich noch sagen.
4: Nein, absolut voll. Das ist mega wichtig. Und stellt euch mal vor, wie es ist, wenn sich bei euch jemand meldet nach 3 oder 4 oder 10 Jahren, da würdet ihr euch doch freuen, oder?
3: Ja.
4: Ich finde auch diesen Perspektivwechsel total wichtig, weil man denkt natürlich so, naja gut, jetzt brauche ich mich auch nicht mehr melden, dann denkt ja XY, was will die denn jetzt? Aber XY denkt garantiert nicht, was will die denn jetzt?
3: Genau, genau. Man freut sich also in der Regel immer. Ich freue mich auch immer, wenn ich irgendwie eine Nachricht bekomme.
4: Ja,
3: genau.
4: Deswegen finde ich das total faszinierend, wenn man einfach immer mal die Perspektive der anderen Person einnimmt und denkt so, ja, okay, aber was ist, wenn die sich mega freuen würde? Okay, let's go. Aber Umgang mit Reue wollten wir noch. Also wie kann uns jetzt diese Reue irgendwie helfen? Und das ist ja eben das, was wir in Achtsam so gerne machen, ne? Dass wir einfach nicht sagen, ach, das ist alles nicht so schlimm, komm, vergiss es. Das wäre toxische Positivität, zu sagen, ach, ist doch egal, Schwamm drüber, let's go und jetzt lass uns was anderes machen, sondern wir wollen ja damit arbeiten.
3: Genau. Also in erster Linie ist es ein Signal dafür, dass uns ja etwas wichtig ist. Also Reue kann uns helfen zu sehen, was unsere Werte eigentlich sind. Und dann im ersten Schritt können wir nach innen schauen, ne? Dass wir eben nicht so harsch mit uns sind und sitzen und uns fertig machen. Sagen so, boah, du kriegst nicht irgendwie hin, du bist so, ich bin so ein Angsthase oder sowas, ne? Sondern dieses Selbstmitgefühl kultivieren, ne? Freundlich mit sich sein und auch zu sagen und anzuerkennen, dass Fehler, Dinge, die wir verkacken, gekackt haben oder so. Das sind Momente in unserem Leben. Das ist ja nicht unser ganzes Leben oder unser ganzes Sein. Das ist ein kleiner Ausschnitt aus einer andauernden Serie, aus einer kleinen Staffel oder sowas. Ja, es geht noch weiter, ne? Und Reue gehört im Leben dazu, weil wir eben nicht perfekt sind. Und das ist ein wichtiger Punkt. Also Selbstmitgefühl kultivieren.
4: Selbstmitgefühl lieben wir und hilft tatsächlich auch in allen möglichen Lebenssituationen. Das war jetzt quasi, Selbstmitgefühl ist quasi inward. Und dann gibt es noch outward. Was sollen wir da machen?
3: Das heißt, dass wir die Reue auch zum Ausdruck bringen. Also, dass wir es entweder schreiben oder auch sagen. Es hilft wirklich, das zu benennen, dieses diffuse Gefühl, konkrete Worte dafür zu finden. Journalen hier beispielsweise. Oder es auch wirklich der betreffenden Person zu sagen, ja, dass wir es bereuen, dass wir damals so nicht anders gehandelt haben, ne? Und hier wird vorgeschlagen, dass man sich als effektive Methode 3 Tage lang jeweils 15 Minuten über die Reue schreibt, ne? Das ist ja diese Schreibtherapie.
4: Ah, das ist so, es rausbringen, es weg richtig. Aus dem System bringen, so wie Müll rausbringen.
3: Genau, genau. Ja. Müll rausbringen, das ist ein guter Vergleich.
4: Sehr schön. Und außerdem habe ich ja von dir vor vielen Jahren schon den Spruch Name it to tame it gelernt. Also ja. Benenne es, um es zu zähmen. Und das würde ja auch dann in Schritt 2 outward
3: unbedingt
4: fallen. Dann gehen wir weiter zu Schritt 3 forward, also nach vorne.
3: Ja, welche Lektion ziehen wir für die Zukunft daraus? Also das kann helfen, so ein bisschen so eine distanzierte Position einzunehmen im Selbstgespräch, dass wir von uns als dritte Person sprechen. Was sollte mein Hirn jetzt tun, so, ne, um Distanz zu gewinnen und eine klare Entscheidung zu treffen? Aber es ist ja erstmal ein Signal, irgendwie uns ist etwas wichtig, aber was können wir machen? Wo können wir einen Minischritt in die richtige Richtung gehen, würde ich sagen.
4: Ja, also Diane lernt jetzt übrigens jeden Tag Spanisch, auch wenn Diane damals kein Instrument gelernt hat.
3: Sehr gut.
4: Bleibe ich jetzt dran. Ich bin seit knapp 3 Jahren mit meiner App am Machen und jeden Tag eine Lektion.
3: Wahnsinn.
4: Das dauert nur 5 Minuten. Ne?
3: Trotzdem, also, das addiert sich ja.
4: Genau, genau. Ja. Darum, genau, das, so komme ich drauf. Also ich bin damals nicht zum Klavier- oder Geigenunterricht gegangen. Habe ich nie gemacht. Ich kann kein Instrument spielen. Dafür versuche ich jetzt wirklich, das mit dem Spanisch jeden Tag 5 Minuten durchzuziehen. Das wäre jetzt meine Lektion für die Zukunft immerhin.
3: Super.
4: Dass ich mir da, ich habe da ja auch Bock drauf so. Also so diese kleinen Dinge, die dann eben zu etwas Großem hoffentlich toi toi toi werden. Das hat mich jetzt also von der Reue vom Instrument zur Sprache gebracht. Dann, ja, gibt es noch Dinge, die wir dann jetzt einfach auch machen können. Also wir haben jetzt quasi aufgeschrieben, reflektiert und die Reue als Begleiter anerkannt. Was machen wir jetzt?
3: So weitere Handlungsempfehlungen sind also im Zweifel einfach Kontakt aufnehmen. Also when in doubt, reach out, heißt es so auf Englisch. Finde ich sehr gut, kann man sich gut merken, dass man irgendwie denkt, okay, man denkt über irgendeine Person nach, lange nicht mehr, nicht so rumfacken, sondern einfach hinsetzen, mal kurz eine Nachricht schreiben, hey, ich habe gerade an dich gedacht. Ja, mehr nicht, ja. Und dann mal gucken, was passiert. Oder wenn man vor einer Entscheidung steht, vielleicht ein bisschen eher die Tendenz, mutiger sein, als immer nur diesen sicheren Weg, diesen bekannten Weg zu gehen. Ne? Wenn man irgendwas trainiert, übt oder neu macht, ja, das ist immer etwas komisch am Anfang. Beim ersten Mal ist es komisch, weil es ja ein neuer Weg ist. Aber mit Praxis und Wiederholung wird es immer leichter. Und wirklich Reue als Wegweiser sehen. Ne? Die Reue benutzen, um zu verstehen, was in meinem Leben eigentlich wirklich wichtig ist, was ich wertschätze. Weil nicht jeder bereut die gleichen Dinge. Das ist wirklich schon so die andere Seite von unserer Wertemedaille. Und wie hieß ja nochmal dieser Autor hier, der Daniel Pink, der sagt so schön, Reue zeigt, was ein gutes Leben eigentlich ausmacht.
4: Ja.
3: An den Stellen, wo es irgendwie fehlt, wenn wir das irgendwie integrieren können, dann haben wir ein richtig gutes Leben.
4: Und in dem Augenblick, wo ihr diese Folge hier hört, wo ihr uns zuhören könnt, ist es nicht zu spät.
3: Ja.
4: Weil wenn ihr Podcast hört, dann seid ihr am Leben und atmet. Das heißt, es ist nicht zu spät.
3: Es ist nicht zu spät. Und die Schritte müssen auch nicht riesig sein. Einfach ganz klein anfangen. Ja? Wenn man schon denkt, boah, das ist doch nicht ernsthaft. Irgendwie so einen ganz kleinen Einsatz, ja, oder ein Smiley oder ein Like oder so, kann auch Kontakt sein. Ja, muss nicht riesig sein. Ja.
4: Ja. Und dann der nächste Punkt ist mir auch ganz wichtig, weil der triggert mich total, die Vergänglichkeit. Und deswegen mache ich, glaube ich, auch so viel. Ne? Wir haben uns ja beide auch schon darüber unterhalten, dass wir so Scanner-Persönlichkeiten sind irgendwie und zu Projekten ja sagen. Und hier willst du den Podcast namens Achtsam moderieren? Ja! Möchtest du dies machen? Ja! Möchtest du das machen? Ja! Weil ich auch, glaube ich, so ein Vergänglichkeitsding am Laufen habe, weil wenn ich tot bin, kann ich das alles nicht mehr machen. Deswegen.
3: Ja.
4: Also bei mir funktioniert das.
3: Ja, und das ist letzten Endes ein totaler Weckruf. Und da habe ich jetzt auch noch eine Anekdote. ich bin ja Schülerin von Thich Nhat Hanh, also der vietnamesische Zen-Meister, der ganz viel so zur Achtsamkeit gemacht hat. Und 2014, da hat er einen Retreat gegeben und es war ein vietnamesischsprachiges Retreat. Da waren nicht so viele junge Leute und dann gab es halt so ein Q&A. Und normalerweise bei den internationalen Retreats, da sind so viele Menschen mit Fragen, da kommst du eh nicht dran. Ja? Aber bei den Vietnamesen, zumindest an dem Tag war es so, da hat keiner eine Frage gestellt. Ich hatte aber eine Frage und ich hatte auch wirklich eine Herzensfrage. Und ich habe mich einfach nicht getraut. Oh. Ich habe mich nicht getraut zu fragen. Und er hat ein paar Monate später einen Schlaganfall bekommen. Nein. Und das bereue ich wirklich. Ja. Und es ermutigt mich aber auch immer wieder, wenn ich denke, so frag einfach, weil du weißt es nicht. Es ist vergänglich. Man kann nicht davon ausgehen, dass die Person, die Umstände so sind, wie man es immer hat. Deshalb ist es, this is it. It's now or never.
4: Oh, das ist ganz berührend auch. Ja. Oh Gott, ja. Aber wow, du warst da und hast also fast mit ihm. Also
3: nee, ja, fast. Die Frage, genau. Jetzt frage ich einfach ganz viele andere Menschen.
4: Ja. Und du hast Studien auch mitgebracht zu dem Thema. Es gibt Studien, ich bin ja immer wieder erstaunt, wozu es alles Studien gibt. Ja. Ne? Aber wir machen das ja hier auch immer wissenschaftlich und studienbasiert. Deswegen, was sind denn das für Studien, die sich mit Reue beschäftigen?
3: Ja, gibt es einige. Also einmal so ein systematisches Review, was quasi mehrere Studien zusammenfasst, zu Reue über das Leben hinweg und Wohlbefinden von Routledge et al. 2024 erschien in der Frontiers of Psychology. Und die haben geguckt, gibt es einen Zusammenhang zwischen Reue über das Leben hinweg und Wohlbefinden und häufige Themenbereiche, die Menschen bereuen, ähnlich wie oben schon eben gelernt, Bildung, Beruf, Familie, Partnerschaft und Gesundheit. Und die Ergebnisse haben gezeigt, ein hohes Maß an Reue steht im Zusammenhang mit verringertem Wohlbefinden. Also weniger Lebenszufriedenheit, mehr Depressivität und Ängstlichkeit und auch ein schlechteres allgemeines, so eine Gesundheit, Schlafstörungen auch. Sie nennen aber da explizit auch Schutzfaktoren oder Bewältigungsstrategien. Also wenn Menschen die Möglichkeit haben oder sich diese Möglichkeit schaffen, irgendwie der Grund, der zur Reue geführt hat, rückgängig zu machen oder aktiv zu handeln, ja, oder etwas für die Zukunft zu ziehen, dann ist das protektiv, dann muss das nicht so negativ sein. Wenn Menschen aber allerdings gar keine Möglichkeiten mehr haben, irgendwas zu verändern, weil sie zum Beispiel schon sehr alt sind oder so und es nicht mehr möglich ist, dann ist es sehr adaptiv und heilsam, loszulassen, das zu üben, zu sagen, okay, das war einmal, jetzt lasse ich das los. Und Akzeptanz hilft natürlich. Und das steht im Zusammenhang positiv mit Lebenszufriedenheit. Dann habe ich noch eine Studie gefunden, weil ich so gesagt, wenn man da die ganze Zeit da sitzt und Dinge bereut, dann muss es doch einen Zusammenhang mit Grübeln geben. Und dazu gab es auch eine Studie von Allard et al. 2019 im Journal of Experimental Social Psychology. Und die haben 65 Frauen untersucht, die sollten an einem Computer ein Experiment machen zur Risikobereitschaft. Diese Aufgabe, die sie durchführen sollten, hieß irgendwie Devil's Task. Und die TeilnehmerInnen, die mussten so Boxen öffnen, um Punkte für so Geldprämien zu sammeln. Und dabei durften sie irgendwie nicht auf den Teufel stoßen. Und nach jeder Runde erhielten sie dann Feedback über ihre verpassten Gelegenheiten. Also da hätten sie noch mehr Geld gewinnen können. Und ganz am Ende wurde den Probanden mitgeteilt, dass sie das Ziel für die Belohnung nicht erreicht haben, um so eine Zielverfehlung zu simulieren. Und die Ergebnisse haben dann gezeigt, wenn Menschen, also oder wenn diese TeilnehmerInnen generell so eine Neigung zum Grübeln haben oder auch bereits so eine bestehende negative Gedanken irgendwie hatten, das erhöht tatsächlich das Risiko, nach so einem Misserfolg, das haben sie als Feedback bekommen, noch intensiver Reue zu empfinden. Und nur bei Personen mit einer hohen Neigung zum Grübeln führte das Erleben von Reue nach dieser Zielverfehlung auch zu einer signifikanten Zunahme von repetitiven, also sich wiederholenden negativen Gedanken. Ja, also auch da sieht man wieder so einen Zusammenhang. Ne? Also Menschen, die eher grübeln, die bereuen vielleicht auch mehr. Ne? Also.
4: Oh, da haben wir auch schon öfter mal drüber gesprochen. Vielleicht kannst du da noch ganz kurz, ich meine, als Therapeutin ist das ja wirklich, glaube ich, auch ein wichtiger Kern, dem du immer und immer wieder begegnest, diesem Grübeln. Ne? Grübeln macht ja aus, dass man immer wieder etwas rausholt, wiederkäut, immer wieder das Gleiche quasi bearbeitet. Ne?
3: Ja, das sind so kreisende Bewegungen, Rumination wird das auch genannt. Und es hat bestimmte Merkmale, wenn man grübelt. Oft sind das so große Fragen, die man sich so stellt, so wie warum habe ich noch keinen idealen Partner gefunden oder warum mag mich keiner? So eine ganz große Frage. Ne? Und es wiederholt sich halt immer, geht mit negativen Gefühlen einher. Also keiner grübelt und ist glücklich dabei. Das gibt's nicht, dann wäre es kein Grübeln. Und man kommt halt nicht zu einer Handlung. Es dreht sich immer wieder. Man kommt nicht zu einem neuen Gedanken. Gedanken hat das Problem auch nicht besser verstanden. Und das steht ganz klar im Zusammenhang oder beziehungsweise ist ein Symptom auch der Depression. Also Menschen, die depressiv sind, die grübeln, ne, oder auch andere psychische Erkrankungen stehen im Zusammenhang damit.
4: Also jetzt, dann kann man wirklich sagen, alles hängt ja wie immer mit allem zusammen. Ja? Also Reue, wenn sie sich festsetzt und per Grübeln quasi, wenn wir per Grübeln die Reue in unserem Leben halten und immer wieder die gleichen Dinge uns fragen, warum habe ich das damals gemacht? Warum habe ich es nicht anders gemacht? Hätte ich es doch anders gemacht? Ich würde gern zurückgehen und es anders machen. Ja, dieses Grübeln macht uns unglücklich, verändert auch unsere Körperchemie, ne, Stress pur und ist dann wiederum das größte Einfallstor für eine Depression.
3: Ja. Also eine Depression oder Verbitterung haben wir ja auch schon gehört. Ne? Und dann aber auch körperlich, ne? Schlafstörungen. Viele Menschen, die an Schlafstörungen leiden, die grübeln auch. Also die liegen im Bett und grübeln oder wachen mitten in der Nacht auf oder früh morgens und grübeln. Ja. Und wenn man Schlafstörungen hat, das wirkt sich ja auch noch auf weitere Parameter aus. Also Immunsystem und alles Mögliche. Also alles hängt mit allem so zusammen. Die Dosis macht ja das Gift. Ne? Also Reue per se ist nicht schlecht. Wir brauchen das sehr in unserem Leben. Aber wenn wir uns da so dran festhaken, das hilft ja nicht, ne, immer nur an die Vergangenheit zu denken, sondern zu gucken. Ne?
4: Und ein Merkmal der Achtsamkeit ist ja auch, dass man lernt, Dinge loszulassen. Weil in der Meditation, wir haben übrigens schon lange keine Folge mehr wieder zur Meditation gemacht. Ich finde, wir sollten immer einmal im Jahr eine Meditationsfolge machen.
3: Stimmt, können wir gerne.
4: Ist mir gerade so eingefallen. Also klar, wir hatten in der Vergangenheit schon welche, aber die sind schon lange her. Deswegen vielleicht sollten wir demnächst wieder eine machen, weil ich muss einfach daran denken, da wir beide ja auch praktizieren und so. Es ist ja etwas, was man, wenn man es jeden Tag macht, immer wieder neu praktiziert und macht. Das ist ja auch, ein Gedanke kommt. Und ich lasse ihn los. Und grübeln ist ja genau das Gegenteil. Grübeln ist ja sich festbeißen, ihn festhalten, ihn nochmal von allen Seiten beackern und so weiter. Aber Achtsamkeit, also Meditation, was ja irgendwie zusammengeht und so, ist ja die Praktik quasi des Loslassens, ne?
3: Ja, und auch sich des Bewusstwerdens. Und ich würde meinen, viele Menschen, die grübeln oder das beobachte ich auch, die sind sich gar nicht dessen bewusst, dass sie gerade grübeln, sondern die sind so sehr in dieser Dynamik verfangen. Und die sind ja in der Vergangenheit, die sind ja gar nicht im Hier und Jetzt. Ja? Die grübeln in der Vergangenheit, nehmen alles auseinander. Aber wenn du Achtsamkeit kultivierst und sagst, ich komme in den gegenwärtigen Moment, dann halte ich nicht mehr so daran fest. Und wir üben das im Kleinen tatsächlich, weil beim Meditieren, jeder denkt nach und Gedanken kommen. Also ich habe das immer noch so, boah, ich sitze da, ich habe mich letztens mit so einer 80-jährigen Praktizierenden unterhalten und ich war so, boah, manchmal, es nervt mich so sehr. Ich denke dann so viel und sie war richtig ehrlich zu mir. Sie meinte so, ihre Meditation, sie kann an ihren Händen abzählen, wie viele Meditationen sie in ihrem Leben hatten, die richtig von Anfang bis Ende nur ruhig waren. So oft ist das nicht, sondern dass eigentlich die Regel ist, dass sehr, sehr viele Gedanken kommen, aber sie geht halt anders damit um. Ich fand das echt cool, von so einer 80-Jährigen das zu hören, war ich so, boah, cool.
4: Ja, weil wir denken oft auch, ah, ich habe es wieder falsch gemacht.
3: Ja.
4: Jetzt saß ich auf meinem Kissen. Ich habe so Aufkleber, da steht Get Your Ass on the Cushion. Da muss ich gerade dran denken. Da sitze ich also auf meinem Kissen und meditiere und dann musste ich wieder 6-mal an irgendwas denken. Da habe ich mich über eine Sache geärgert, dann fiel mir noch eine To-Do-Sache ein und so weiter. Oh Mist, ich habe es wieder falsch gemacht. Aber ich kann euch sagen, das geht uns allen so und das kann man gar nicht oft genug sagen. Guck mal, deswegen danke für die Geschichte der 80-Jährigen. Es geht uns allen so. Genau, der Umgang ist eben das loszulassen und nicht aufzustehen und das To-Do dann auszuführen oder, ne, die Meditation zu unterbrechen oder was auch immer, sondern wirklich dann quasi dabei zu bleiben, es loszulassen. Ich habe jetzt ganz kurz auch noch einen Buchtipp, ist mir gerade eingefallen. Denn ein Buch, was mich sehr, sehr berührt hat in meinem Leben, ich als Mensch, der sich viel mit Vergänglichkeit beschäftigt, ist von Bronnie Ware. 5 Dinge, die Sterbende bereuen. Und Bronnie Ware hat jahrelang unheilbar Kranke begleitet auf ihren letzten Metern quasi, also auf den letzten Wochen, Monaten ihres Lebens. Das war, also sie ist Künstlerin, ich glaube Musikerin auch, aber mit diesem Buch hat sie den absoluten Bestseller geschrieben, weil sie hat, während sie auch Musik gemacht hat, aber davon noch nicht leben konnte, halt auch immer so pflegende Berufe gemacht. Und dann hat sie 5 Dinge eben extrahiert aus ihrer Arbeit, was die meisten Menschen bereuen, kurz bevor sie sterben. Und dieses Buch ist wirklich, wirklich schön geschrieben. Es ist absolut zu Recht ein Weltbestseller geworden, weil erstens die Weisheit da drin sehr wertvoll ist, an der wir uns, ja, wo wir was rausnehmen können, weil wir ja noch nicht auf dem Sterbebett liegen. Toi, toi, toi. Und es ist auch einfach ein berührendes Buch. Also jetzt kommen die 5 Sachen nochmal ganz kurz zusammengefasst. Einmal sich selbst treu bleiben. Viele Menschen bedauern, nicht den Mut gehabt zu haben. Da ist es wieder mit dem Mut, ihr eigenes Leben zu leben, anstatt die Erwartungen anderer zu erfüllen. Dann weniger arbeiten. Viele Patienten bereuen es zutiefst, so viel Zeit mit der Arbeit verbracht zu haben. Dann Gefühle ausdrücken. Hatten wir alles eben auch schon. Oft haben Menschen ihre Emotionen nicht ausgedrückt. Gut oder schlechte Emotionen, ganz egal, aber sie haben sie halt nicht ausgedrückt, sie haben es nie gesagt. Dann ganz oft auch, du hast es gesagt, sie haben Freundschaft nicht gepflegt und das bereuen sie zutiefst auf ihrem Sterbebett. Und dann die 1, vielleicht habt ihr das Buch auch schon mal davon gehört oder ihr wisst, was die 1 ist. Ich habe mir nicht erlaubt, glücklich zu sein.
3: Oh.
4: Das ist natürlich auch nochmal, muss man dazu sagen, um das einzuordnen, ein Buch, das ist schon ein bisschen älter und die Menschen, die sie begleitet hatten, waren auch nochmal älter. Das heißt, es war eine Generation vor oder also zwei, drei Generationen vor uns noch oder 2 oder so. Und da waren ja viele noch so, man muss das und das machen.
3: Ja.
4: Ne, vielleicht sind wir da jetzt ein bisschen besser, dass wir uns ein bisschen mehr erlauben, glücklich zu sein und sagen, ja, okay, ich mache jetzt diese Weltreise. Oder ja, ich bewerbe mich für den Job. Oder ja, ich versuche mich selbstständig zu machen. Oder ja, ich gehe diese Beziehung ein oder ich gehe sie nicht ein oder wie auch immer. Ne? Und das ist die 1, ist halt, ich habe mir nicht erlaubt, glücklich zu sein. Mhm. Also dieses Buch auch nochmal von Herzen. Ich habe das sehr gerne gelesen, innerhalb von wenigen Tagen auch durchgelesen, weil es so schön geschrieben war. Und es passte vielleicht auch nochmal zu dieser Folge ganz gut.
3: Total.
4: Ja, du hast eine Übung mitgebracht.
3: Ja, ich habe eine Meditation geschrieben, in der wir mit unserer Reue sitzen können und mal gucken können, was macht die körperlich mit uns, welche Gedanken gehen damit einher. Ja.
4: Weil da kommen wir auch wieder zur achtsamen Akzeptanz von Dingen. Ne?
3: Mhm.
4: Ist ja auch ein ganz wichtiger Punkt, wo wir immer wieder sagen, man muss akzeptieren, um damit arbeiten zu können. Deswegen, ich bin sehr gespannt. Macht es euch gemütlich. Setzt euch hin. Auf jeden Fall nicht wie immer beim Autofahren, beim Fahrradfahren oder beim Dresinefahren machen, sondern am besten, wenn ihr euch irgendwo zurückziehen könnt, wo ihr vielleicht ungestört seid für ein paar Minuten. Vielen Dank, Mayong, für diese schöne Übung. Ich weiß ja, dass sie schön ist, weil wir kennen uns ja schon nicht erst seit gestern. Deswegen kann ich schon, bevor du überhaupt angefangen hast, sagen, dass es eine schöne Übung ist.
3: Oh, danke.
4: Euch wie immer auch großen, großen Dank, dass ihr uns zuhört, dass ihr dabei seid, dass ihr zur Achtsam-Community gehört. Vielen Dank für all die schönen Mails, die wir bekommen. achtsam@deutschlandfunknova.de. Ihr gebt uns Tipps, habt Ideen und schreibt uns von eurer Achtsamkeitspraxis. Vielen, vielen Dank. Ich schicke raus ganz viele Herzen in die Welt an euch und sage mal hören und bitteschön.
5: Dies ist eine geleitete Meditation zum Umgang mit Reue. Nimm nun eine aufrechte, bequeme Sitzhaltung ein. Lasse deine Schultern noch ein wenig mehr Richtung Boden sinken, um den Körper noch etwas mehr zu entspannen. Du kannst deine Augen sanft schließen oder deinen Blick auf einem Punkt im Raum ruhen lassen. In dieser Übung hast du die Gelegenheit, eine Situation zu betrachten, die bei dir das Gefühl von Reue ausgelöst hat. Wähle für diese Übung bitte nur eine leichte bis mittelschwere Situation aus. Einatmend bin ich mir bewusst, dass ich gerade einatme. Ausatmend bin ich mir bewusst, dass ich gerade ausatme. Dein Atem ist während dieser ganzen Übung dein Anker. Mit jeder Ein- und Ausatmung kannst du Kraft und Stabilität schöpfen.

Einatmend bin ich in Kontakt mit einer Situation, die bei mir Reue ausgelöst hat. Ausatmend bin ich in Kontakt mit dem Gefühl und spüre meine Körperempfindungen. Beobachte, so gut es geht, wo du das Gefühl von Reue im Körper wahrnehmen kannst.

Statement? Bin ich mir meiner Gedanken bewusst, die die Situation in der Vergangenheit ausgelöst hat? Ausatmend bin ich in Kontakt mit den Gefühlen und Körperempfindungen, die diese Gedanken auslösen. Betrachte jeden einzelnen Gedanken, ohne inhaltlich tief einzutauchen.

Einatmend werde ich mir bewusst, was ich in der Situation stattdessen gerne getan hätte. Ausatmend bin ich in Kontakt mit den Gefühlen und Körperempfindungen, die ich jetzt in diesem Moment wahrnehme. Vielleicht wärst du gerne mutiger gewesen. Wolltest ein Risiko eingehen. Oder du bedauerst, dass du den Kontakt zu einer bestimmten Person nicht eher aufgesucht hast. Einatmend werde ich mir bewusst, dass alle Menschen Fehler machen. Und dass es trotzdem schwer ist, das Gefühl von Reue zu erleben. Ausatmend bin ich mit all den anderen Menschen auf diesem Planeten verbunden und teile dieses Erleben mit ihnen.

Einatmend verbinde ich mich mit der Absicht, Wege und Möglichkeiten zu finden, um Wiedergutmachung zu praktizieren. Ich sehe auch, dass das Gefühl von Reue mir aufzeigt, was mir selbst wichtig ist. Ausatmend lächle ich mir wohlwollend zu.

Nimm noch einmal drei tiefe, beruhigende und nährende Atemzüge. Ich wünsche dir viel Freude beim weiteren Üben.

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1: Um 22 Uhr mit Timo Oberhauser. In Belgien konnten Einsatzkräfte den großen Waldbrand einkreisen. Die Behörden sprechen von einer positiven Entwicklung und sagen, dass sich das Feuer auch nicht weiter Richtung Deutschland ausbreitet. Die rund 30 evakuierten Menschen aus Monschau in Nordrhein-Westfalen dürfen deshalb wieder in ihre Häuser zurück. Auch in Belgien wurden die Evakuierungen aufgehoben. Auch wenn das Feuer eingedämmt werden konnte, sprechen die Behörden weiter von einer komplizierten Lage. Demnach gibt es immer noch einige Brandherde, die bekämpft werden müssen. Das Feuer im Hohen Venn hat bisher eine Fläche von rund 30 Quadratkilometern zerstört. Es ist der größte Waldbrand in Belgien seit über 100 Jahren. Bundesumweltminister Carsten Schneider ist gerade für mehrere Tage in der Ukraine. Der SPD-Politiker spricht da unter anderem mit Politikern und Wirtschaftsleuten über den Wiederaufbau von Energieanlagen. Schneider war auch in der Nähe des vor 40 Jahren havarierten Atomkraftwerks Tschernobyl. Die Schutzhülle über dem Reaktor wurde letztes Jahr beschädigt, als da eine Drohne reinkrachte. Schneider sagt, dass die Bundesregierung 50 Millionen Euro für die Reparatur bereitstellen will. Laut dem Umweltminister muss die Schutzhülle dringend repariert werden, um langfristig zu verhindern, dass radioaktives Material freigesetzt wird. Schneider hofft, dass auch andere Länder helfen. Die Ukraine schätzt, dass die Reparatur 500 Millionen Euro kosten wird. Die Nord Stream Pipelines in der Ostsee waren vor 4 Jahren durch Sprengsätze zerstört worden. Jetzt ist in Kroatien ein weiterer Verdächtiger im Zusammenhang mit den Anschlägen auf die Gasleitungen zwischen Russland und Deutschland festgenommen worden. Die Bundesanwaltschaft hat mitgeteilt, dass der Mann in Zusammenarbeit mit kroatischen Ermittlungsbehörden in der Stadt Pula gefasst wurde. Gegen den Ukrainer lag seit mehr als 2 Jahren ein europäischer Haftbefehl vor. Ihm wird vorgeworfen, als ausgebildeter Taucher in der Ostsee in rund 80 Metern Tiefe Sprengstoff an den Pipelines angebracht zu haben. Festgenommen wurde auch schon der mutmaßliche Anführer. Gegen ihn soll in den kommenden Wochen in Hamburg der Prozess beginnen. Gestern war Fußballnationalspieler Jamal Musiala zum 2. Mal innerhalb weniger Tage in einem Testspiel auf dem Feld zusammengebrochen. Später äußerte er sich auf Insta zu seinem Gesundheitszustand. Er habe eine neurologische Dysfunktion. Ihm gehe es aber gut und er wolle weiter Fußball spielen. Jetzt gibt's auch vom FC Bayern München eine Reaktion. Musialas Verein rechnet nach Informationen der deutschen Presseagentur damit, dass der 23-Jährige seine Karriere fortsetzen kann. Musiala hatte in seinem Statement von Absenzen gesprochen. Dabei handelt es sich um eine Form von epileptischen Anfällen. Zu den Symptomen gehört, dass man vorübergehend abwesend ist.
0: Das Wetter.
1: Viele Wolken weiterhin und es kann auch mal regnen. Und vor allem im Westen und in der Mitte, da sind auch kräftigere Schauer und Gewitter möglich. Teils besteht Unwettergefahr. So geht es dann auch in der Nacht weiter. Das Ganze bei Werten zwischen 10 und 17 Grad. Morgen sind auch Schauer und Gewitter möglich. Im Süden können die mal kräftiger ausfallen. 20 bis 28 Grad maximal.
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2: Ich habe ihr dann alles erzählt, was vorgefallen ist, also wirklich alles. Und sie war so geschockt und sie hat wirklich gesagt, der Typ hat dich so krass manipuliert. Warum hast du mir das nicht erzählt? Und ich habe gesagt, ja, weil ich wusste, was du mir sagen wirst, aber ich habe so krass an diesem Bild irgendwie festhalten wollen. Es war wirklich ganz, ganz schlimm.
3: Ja, scheiße, Leute. Das Bauchgefühl hat sich schon gemeldet. Irgendwas stimmt hier nicht in dieser Dating-Story. Wie Lady Gaga sagen würde. Wenn man verliebt ist, dann will man diese eigene schöne Blase auch manchmal nicht platzen lassen. Hey ihr Schönies, ich bin Jardine Rogal, herzlich willkommen. Wir gehen hier rein in die Feelings und raus mit den Facts und verstehen uns danach selbst ein bisschen besser. Lasst uns heute auf unser Bauchgefühl konzentrieren beim Dating. Was kann es mit uns machen, wenn sich das Bauchgefühl zwar meldet, wir es aber ignorieren? Wie tickt eigentlich unser Gehirn in der ersten Datingphase? Und wie können wir wachsamer werden und unser Bauchgefühl einordnen lernen?
2: Ich war wirklich in love, also ich war verliebt, so in dieser Anfangsverliebtheitsphase war ich und hatte ja auch eine schöne Zeit, wenn da nicht dieses Bauchgefühl gewesen wäre.
3: Das sagt Julia, sie heißt eigentlich anders. Julia ist Ende 20 und sie hat gerade wirklich was erlebt, Boah, sie möchte mit uns darüber sprechen, aber sagt auch, sie ist gerade noch wirklich verletzt. Sie findet ihre Geschichte, die sie da erlebt hat, aber auch so absurd, dass sie probiert, so ein bisschen durch Humor klarzukommen. Ich sag's euch, wie es ist. Wir hatten für diese Folge so einen ganz anderen Plan, nämlich wir wollten genauer hingucken, was passiert, wenn eine Beziehung ernst wird. Wir aber auch so ein bisschen Schiss haben in dieser unsicheren Phase. Bei Julia war das eigentlich genau der Fall. Das dachte sie zumindest. Sie hat jemanden auf einer Dating-App kennengelernt.
2: Es ging alles ziemlich schnell, muss ich ganz ehrlich sagen. Also wir haben uns sehr, sehr oft gesehen, so schon von Anfang an, bestimmt 3-4 Mal die Woche. Und es kam halt auch alles immer so von ihm. Also wirklich nach jedem Treffen war er sofort so, ja, sehen wir uns dann übermorgen wieder, sehen wir uns dann wieder, sehen wir uns dann wieder. Und ich fand das aber irgendwo auch schön, weil ich dachte mir so, oh, das ist ein Typ, mal jemand, der wirklich richtig Interesse zeigt. Also ich dachte halt echt so, hey, das ist doch mal was Tolles, so viel Aufmerksamkeit. Jemand ist voll invested und will mich sehen und will irgendwie Zeit verbringen. Ja, hab mir auch dabei irgendwie nicht viel gedacht, fand das erstmal auch so schön.
3: Genau in dieser Phase, in dieser rosaroten Brille-Phase, haben wir zuerst mit Julia gesprochen. Ich habe dann aber nochmal mit ihr geredet, ein paar Wochen später. Und da meinte sie, es ist alles anders gekommen. Nix mit was Ernstes. Irgendwie hat sich das nach 2 Monaten mit diesem Typen alles so ein bisschen komisch angefühlt.
2: Dann kamen auch noch so Sachen hinzu, dass Dinge erzählt wurden, die aber schon mal erzählt wurden. Also, dass er Sachen doppelt erzählt hat. Oder dass er manchmal sogar Sachen anders nochmal erzählt hat, als er sie schon mal erzählt hatte. Ja. Und dann habe ich halt auch gesagt, echt? Letztens meintest du doch noch das und das. Mhm. Und dann hat er gesagt, nee, das habe ich so nie gesagt. Okay. Und dann war ich so, okay, warte mal. Also dann habe ich halt auch kurz so an mir gezweifelt und dachte, warte mal, hat er das wirklich nicht gesagt? Aber eigentlich war ich mir sicher. Also es war ganz komisch. Ich hatte so das Gefühl, er verdreht die Aussagen, er verdreht mir auch manchmal das Wort im Mund oder redet sich dann komisch raus. Und generell, wenn ich irgendwelche Nachfragen gestellt habe, wurde auch gerne ja abgelenkt. Oder wenn ich irgendwie ein bisschen tiefer gehen wollte, was man, finde ich, nach 8 Wochen oder generell nach einer sehr intensiven Kennenlernphase machen kann, also auch mal ein bisschen unter der Oberfläche zu sprechen und sich ein bisschen mehr zu öffnen, habe ich gemerkt, das wollte er nicht.
3: Der Typ hat Julia einfach angelogen, immer wieder. Auch mit seinem Alter hat er gelogen. Er war nicht in seinen 30ern, wie er behauptet hat, sondern in seinen 40ern. Und das war dann zu viel für sie. Und sie hat es geschafft, Schluss zu machen.
2: Im Nachhinein jetzt, wo das mit dem Alter halt rausgekommen ist, denke ich mir, okay, ich glaube, es war so vieles gelogen. Ich kann irgendwie gefühlt gar nichts mehr glauben. Ich weiß überhaupt nicht, was überhaupt wahr war. Auch was für Aussagen in meine Richtung, also was er sich mit mir vorstellt und so, das glaube ich auch alles im Endeffekt gar nicht. Also ich habe inzwischen das Gefühl, das war alles irgendwie erstunken und erlogen und er wollte einfach nur irgendwie eine gute Zeit haben oder ja jemanden an seiner Seite, der keine großen Nachfragen stellt, der einfach nur mitläuft und ja.
3: Julia hat mir erzählt, dass sie einfach in so einem Verknalltmodus war. Sie hat nicht ganz klar denken können. Ich kenne das auch. Beim Dating, manchmal ist man so oben, unten, geradeaus. Was geht hier eigentlich ab? In unserem Gehirn, da passiert auch einiges, wenn wir daten. Für diese Folge will ich auch wissen, was neurologisch bei uns abgeht in der Datingphase. Und Gehirnforscher Simon Eickhoff ist dafür das perfekte Match. Er ist Professor für Neurowissenschaften an der Heinrich-Heine-Universität Düsseldorf und leitet das Institut für Neurowissenschaften und Medizin am Forschungszentrum Jülich.
4: Also letztendlich das Ganze, bevor wir jemanden wirklich kennenlernen, bevor wir eine Beziehung aufbauen, haben wir ganz klar erstmal diese evolutionär auch sehr alten Mechanismen, dass Attraktivität, dass Schönheit einen Belohnungsreiz darstellt.
3: In der ersten Phase des Beschnupperns, wenn wir jemanden attraktiv finden, wird das Belohnungszentrum aktiviert, sagt er. Dopamin wird ausgeschüttet und dann im Laufe der Zeit werden auch die sozialen Netzwerke in unserem Gehirn stimuliert. Unsere Beziehung wird ernster und das ist nochmal eine ganz andere Intensitätsstufe.
4: Dann kommt irgendwann auf der Punkt rein mit geteilten Erinnerungen, also gemeinsame Referenzen. Und so baut sich das dann immer mehr auf von diesem eher automatisierten Belohnenden zu einem System, wo ganz viel Bewusstes, Unbewusstes ist, was wir aber denken und nicht nur fühlen.
3: Julia und ihr inzwischen Ex, die haben ja sehr schnell viel Zeit miteinander verbracht. Es gab also einige geteilte Erinnerungen, die haben sie dann verbunden. Die beiden haben auch Urlaubsplanung schon gemacht und hatten so gemeinsame Visionen für die Zukunft. Und irgendwann hat dann aber Julias Körper richtig laut protestiert. Das Belohnungssystem hat nicht mehr ganz so geballert und Julia hatte unruhige Nächte.
2: Ich habe teilweise auch sehr, sehr schlecht geschlafen, weil ich schon gemerkt habe, okay, irgendwas stimmt nicht und ich arbeite hier gerade auch gegen mich selbst, gegen meine eigene Intuition, weil ich noch weiter Zeit mit ihm verbringe und noch weiter irgendwie daran festhalte und eigentlich alles in mir schon gesagt hat, vielleicht ist es das auch einfach nicht.
3: Wie hast du denn dann dein Bauchgefühl gefiltert? Ist das berechtigt? Ist es eine unnötige Unsicherheit? Wie bist du da vorgegangen, wenn du das auch immer wieder so gemerkt hast?
2: Also ich habe mich dann immer wieder selber hinterfragt und überlegt, okay, was könnte das jetzt sein? Ist das gerade wirklich nur dein Overthinking oder ist das wirklich berechtigt? Und ich muss auch ganz ehrlich sagen, ich wusste eigentlich, ich hätte meinen Freundinnen davon erzählen müssen, beziehungsweise ich habe meinen Freundinnen auch teilweise von Dingen erzählt, aber ich habe es immer ein bisschen schöner dargestellt, als es wirklich war. Also ich muss ganz ehrlich sagen, ich habe nicht wirklich ehrlich geteilt, was für Dinge vorgefallen sind oder was gesagt wurde.
3: Wenn man sich schon selber so ertappt, ne? So denkt,
2: genau.
3: Oh, ja.
2: Ich habe mich selber schon ertappt und ich wusste, wenn ich das jetzt meiner Freundin erzähle, würde sie sagen, was machst du noch da? Nimm die Beine in die Hand und lauf. Aber ich habe mich selber wirklich extrem belogen und habe gesagt, nein, ich schaue mir das jetzt noch an. Ich übertreibe nur, das ist bestimmt alles übertrieben. Ich bin einfach nur gerade unsicher, weil es meine erste Beziehung nach längerer Zeit ist. Und das war für mich eigentlich schon ein Riesenwarnsignal, dass ich mich nicht getraut habe, wirklich alles transparent meiner Freundin zu erzählen, sondern immer so ein bisschen abgeschwächte Versionen erzählt habe. Das ist ein absolutes Warnsignal. Also das möchte ich auch wirklich allen Mädels auf den Weg geben, macht nicht den gleichen Fehler, weil man bereut es hinterher halt, wenn man das schon spürt, dass man da irgendwie nicht ehrlich zu sich selber ist und schon gar nicht zu seinen Freundinnen.
3: Mhm. Ja, voll. Und man will das ja für sich auch so wahrhaben. Ne? Man will ja auch so diese Hollywood-Geschichte irgendwie für sich haben.
2: Genau das. Ich war einfach wirklich wieder happy. Ich dachte, wow, ich habe da jemanden gefunden, der irgendwie so viele Dinge auch erfüllt, die mein Ex-Freund nicht erfüllt hat oder in unserer Beziehung einfach nicht da waren. Und genau das war auch das Problem. Er wusste genau, was mir gefehlt hat und genau das hat er mir immer wieder gegeben. Mhm. Das hat er mir immer wieder so geliefert, damit ich irgendwie zufrieden bin oder vielleicht die Dinge vergesse, die er da erzählt hat oder die er da gesagt hat, die mich stutzig gemacht haben oder auch ja die Aussagen, die getätigt wurden. Und das habe ich auch gemerkt. Das habe ich auch gemerkt, dass er das nutzt, um mich irgendwie bei Laune zu halten oder bei ihm zu halten. Und das hat leider auch irgendwie funktioniert. Und dann natürlich auch diese Aufmerksamkeit, dieses krasse Lovebombing auch, das ich auch schon ertappt habe, aber das sich natürlich trotzdem irgendwo auch gut angefühlt hat. Und ich glaube, am stärksten war einfach nur dieser Wille in mir, dass ich doch möchte, dass es funktioniert. Mhm. Ich habe einfach das Potenzial gesehen. Ich war so happy am Anfang und ich wollte diese Illusion einfach nicht kaputt machen.
3: Mhm. Was würdest du jetzt gerne der Version von dir damals sagen?
2: Ich würde ihr gerne sagen, das ist es nicht wert. Das ist es nicht wert. Ja, irgendwie auch meine mentale Gesundheit dadurch verliere, weil ich mich selber belüge, weil ich meine Freundinnen belüge oder nicht ehrlich bin und dadurch halt irgendwie auch einen Teil von mir selber verliere, wenn ich da etwas erzwinge, was nicht für mich bestimmt ist.
3: Boah, also danach fühlt man sich wahrscheinlich auch nach so einer Geschichte richtig gebrainwashed. Von Herzen alles Gute für Julia. So eine Erfahrung kann richtig reinhauen. Wenn wir aus sowas kommen, wie schaffen wir es dann, wieder Vertrauen zu uns aufzubauen, zu unserem Bauchgefühl? Auch das werde ich diesmal herausfinden. Unter anderem darüber habe ich mit Jana Böttcher gesprochen. Sie ist Diplompsychologin und arbeitet viel mit Paaren. Sie sagt, Unsicherheiten in einer Beziehung, gerade am Anfang, das ist normal. Viele von uns haben so kleine Impulse und können die auch ganz gut verarbeiten. Aber manchmal muss man sich vielleicht auch so ein bisschen einfangen, sanft zu sich sein, nicht alles überzuinterpretieren. Aber es kann auch einfach entlasten, sich zu öffnen.
5: Wenn ich merke, dass ich in manchen Situationen irgendwie so unsicher bin, dass ich angespannt wirke im Außen. Das hat auch oft was Selbstregulatorisches, wenn wir dann zum Beispiel sagen, oh, das ist jetzt aufregend hier zu sein und es ist, ich bin auch da ein bisschen unsicher, gerade am Anfang, wenn wir uns kennenlernen. Daher kann es gut sein, dass du merkst, dass ich vielleicht schnell spreche oder ein bisschen stiller bin oder ein bisschen angespannt bin. Wenn man das quasi so formuliert, sorgt das auch erstmal für so eine menschliche Nähe, weil der andere ist meistens natürlich auch irgendwie aufgeregt und unsicher. Aber ich würde es dann nicht vertiefen, ja. Es reicht, es einmal zu benennen und dann wirkt es schon regulativ im Sinne von, ach, ich muss es nicht mehr verstecken, ja, und dem anderen geht es vielleicht auch so. Und dann kann man einfach weiter im Programm gehen. Es reicht, wenn wir auf dieser Oberfläche bleiben und es so benennen können.
6: Es ist ja auch manchmal so, dass wir vielleicht denken, ah, okay, das ist hier mein Overthinking, das sind hier meine Unsicherheiten, und aber eigentlich das Gefühl schon ganz richtig ist, wir das aber noch nicht so sehen können. Wer oder was kann mir denn helfen, mich zu sortieren, wie so einen Abgleich?
5: Wenn man mit einer guten Freundin zum Beispiel drüber spricht, ist es wirklich immer hilfreich, der Freundin oder dem Freund das mitzuteilen, was man selber beobachtet hat. Weil das ist immer ganz wichtig, weil über das, was jemand tut, können wir besser feststellen, ob was nicht stimmig ist, ob wirklich was nicht stimmig ist, anstatt wenn wir da sehr viel hineininterpretieren. Mhm. Ja. Und ansonsten ist es natürlich trotz allem schwierig, weil niemand ist ja in der Situation, in der wir auch sind, und niemand spürt das so, wie wir das spüren in der Situation. Aber ein Hilfsmittel kann tatsächlich sein, das zu teilen und die beobachtbare Ebene zu teilen und dann jemand Externes zu fragen, wenn ich dir das jetzt so beschreibe, wie ich das erlebt habe auf der beobachtbaren Ebene, was würdest du dazu sagen? Wie wäre deine Meinung dazu? Was wäre dein Gefühl in der Situation, wenn du dich an meine Stelle hineinversetzen würdest?
6: Mhm. Ja. Wenn wir in der Vergangenheit immer mal wieder schlechte Erfahrungen gemacht haben und vielleicht wirklich nicht an eine feine Person geraten sind, vielleicht angelogen wurden, wie können wir dann überhaupt lernen, auf unser Bauchgefühl zu vertrauen, wenn es uns ja vielleicht auch mal so ein bisschen fehlgeleitet hat? Also wenn wir irgendwo dran festgehalten haben, was eigentlich uns gar nicht so gut getan hat.
5: Also wichtig ist natürlich, diese Erfahrung, die wir gehabt haben, gut zu reflektieren. Weil oft ist das Thema, wenn wir schon so ein komisches Bauchgefühl hatten und quasi so ein bisschen darüber hinweggegangen sind, manchmal müssen wir das auch, um einfach diese Erfahrung zu machen, für sich gut zu reflektieren. Ja, wie hat sich das damals angefühlt? Da habe ich schon gespürt, dass da was komisch ist, und dann trotzdem nicht auf das Gefühl gehört, sondern bin dran geblieben. Und das hat sich dann gezeigt, dass das keine gute Entscheidung war. Wenn ich das gut reflektiere, gebe ich diesem Bauchgefühl, ja, was ja eine Intuition ist, auch mehr Raum. Dann kann ich das noch besser verankern in mir. So, die Idee ist, dass wenn es nochmal auftaucht, ich das noch stärker wahrnehme. Dann ist natürlich auch wichtig, nach so einer negativen Erfahrung sich wirklich auch Zeit zu lassen, weil das ist erstmal eine negative Erfahrung, die was mit uns macht. Wir können nicht sofort aufs Pferd uns wieder setzen und weitermachen, sondern da braucht es einfach ein bisschen Zeit. Und wenn wir die gehabt haben, dann, wenn wir dann nochmal ins Kennenlernen oder Daten gehen, dass wir es dann einfach langsam machen und uns dann da immer wieder erlauben, reinzuspüren, bin ich schon wieder so weit oder triggert vielleicht der neue meine Unsicherheit, die ich beim Alten noch hatte, irgendwie im Sinne von, ich habe jetzt Angst, dass mir genau das Gleiche nochmal passiert, dass ich zum Beispiel nochmal an einen Lügner oder eine Lügnerin gerate. Und wenn ich das merke, dann bin ich auch einfach noch nicht so weit, ja, mich auf jemand Neues einzulassen.
6: Und manchmal ist das ja auch einfach der gesündeste Impuls, sich ein bisschen Zeit zu geben, ein bisschen runterzukommen und mal zu verarbeiten. Ich gehe heute raus mit, wenn es ein komisches Gefühl gibt, sich der Bauch meldet, dann nehmt euch ernst und ganz ehrlich, quatscht einfach mit Freundinnen darüber. Im Zweifel hilft es, diese Perspektive von außen, mal aus dieser Love-Bubble rauszukommen und wieder ein bisschen klarer zu sehen. Das Team für diese Folge: Anne Buhlmann, Sarah Brendel, Friederike Seeger, Philipp Ademann und ich, Charlene Rogal. 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
1: Um 23 Uhr mit Timo Oberhauser. Rund um den großen Waldbrand im Hohen Venn in Belgien können die Menschen wieder in ihre Häuser. Weil die Einsatzkräfte das Feuer inzwischen einkreisen konnten, haben die Behörden die Evakuierungen aufgehoben. Das gilt für mehrere Orte in Belgien und auch für Monschau auf deutscher Seite. Da mussten seit Sonntag etwa 30 Menschen ihre Häuser verlassen. Die Einsatzkräfte in Belgien sprechen zwar von einer positiven Entwicklung, sie sagen aber, dass das noch keine Entwarnung ist. Demnach gibt es noch mehrere Brandherde, die bekämpft werden müssen. Das Feuer im Hohen Venn hat bisher eine Fläche von rund 30 Quadratkilometern zerstört. Es ist der größte Waldbrand in Belgien seit über 100 Jahren. Die Umweltorganisation WWF spricht von einem enormen ökologischen Schaden und sie geht davon aus, dass es Jahrzehnte dauern wird, bis die Natur sich erholt hat. Bundesfinanzminister Lars Klingbeil von der SPD hat wohl nochmal seine Pläne für eine Reform der Einkommensteuer abgeändert. Laut der Nachrichtenagentur Reuters sollen bestimmte Vereine jetzt doch keine höheren Steuern zahlen müssen. Und auch die Freibeträge für Rabatte, die Firmen ihren Mitarbeitenden geben, sollen bleiben. Dem Bericht zufolge will die Bundesregierung die Steuerpläne in 2 Wochen auf den Weg bringen. Klingbeil wollte erst, dass für steuerpflichtige Vereine nur noch eine Freigrenze von 1.000 Euro gelten soll. Jetzt bleibt es aber wohl beim Freibetrag von 5.000 Euro. Die Pläne des Finanzministers hatten für viel Kritik gesorgt, unter anderem bei den Koalitionspartnern CDU und CSU. Der ukrainische Präsident Volodymyr Zelensky hat der EU zugesichert, hart gegen Korruption vorzugehen. Jetzt hat es eine Razzia von Antikorruptionsermittlern in seinem Umfeld gegeben. Daraufhin hat Zelensky die Vizechefin des Präsidialbüros entlassen. Einen Grund nannte er aber nicht dafür. Zelenskys Behörde stand schon in der Vergangenheit im Visier der Antikorruptionsermittler. Danach war der Stabschef des Präsidenten zurückgetreten. Trotz Reformen gilt die Ukraine als einer der korruptesten Staaten Europas. Die Korruption einzudämmen ist eine der wichtigsten Voraussetzungen dafür, dass die Ukraine EU-Mitglied werden kann. Wie sieht's eigentlich mit dem Renaturieren von Flüssen und Mooren in Deutschland aus? Dazu hat der NABU in seinem Jahresbericht ein ganz gutes Fazit gezogen. Ein Erfolg ist laut dem Bericht zum Beispiel die Renaturierung der unteren Havel in Brandenburg und Sachsen-Anhalt. Seit 20 Jahren wird da gearbeitet, um wieder ein stabiles Flussökosystem aufzubauen. Und laut NABU leben in dem Gebiet jetzt wieder seltene Vögel, Pflanzen und Insekten. Außerdem ist die Aue wiederhergestellt und funktioniert als Wasserspeicher. Auch in Dürrezeiten. Die Organisation nennt auch die Entwicklung in mehreren Mooren als Erfolg, zum Beispiel im Ahlen-Falkenberger Moor in Niedersachsen. Das Wiedervernässen ist wichtig für den Klimaschutz, denn Moore können große Mengen an Kohlenstoff binden.
0: Das Wetter.
1: Auch am Abend viele Wolken und es kann immer mal regnen, vor allem im Westen und in der Mitte. Da sind auch kräftigere Schauer und Gewitter möglich. Teils besteht Unwettergefahr. Und so geht's dann auch in der Nacht an vielen Orten weiter. Das Ganze bei Werten zwischen 10 und 17 Grad. Morgen sind dann auch Schauer und Gewitter möglich. Im Süden können die mal kräftiger ausfallen. Maximal 20 bis 28 Grad.
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